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1: Und ich bin übrigens einer der Piraten, der hier frei sendet. Damit hallo und herzlich willkommen zu einem ganz besonderen Dienstag hier auf Radio Frei, dem Freien Rundfunk Erfurt International. Denn heute ist nicht nur Dienstag, sondern heute ist der 6. Oktober und damit feiern wir heute als Radio unseren 36. Geburtstag. Alles begann mit einer sechsstündigen Live-Sendung am 6. Oktober 1990 in der Aula des damaligen Interclubs in der Erfurter Meister-Eckert-Straße. Zu diesem Zeitpunkt war das Land gerade 3 Tage wiedervereinigt. Die DDR hatte also gerade aufgehört zu existieren. Wegen unseres Radiogeburtstages wird es heute bei uns verschiedene Sondersendungen geben. Auch in unterdessen ab um 9 mit Kollegin Marie wird unser Geburtstag natürlich Thema sein. Um 11 Uhr blicken wir dann auf besondere Gespräche und Themen zurück, die wir hier geführt haben, die uns auch begleitet haben immer wieder. Und um 19 Uhr gibt es dann eine Zeitreise mit Kollegen Paul, die bis in die 1960er Jahre in die DDR zurückgeht, als es bereits erste Ansätze gab, heimlich über UKW Radio zu machen. Die nächsten 2 Stunden geht es aber hier um die Anfänge von Radio Frei in der Umbruchzeit 1989-90. 3 Menschen von uns, die waren mit dabei, Jörg Vollbeding, Carsten Rose und Steffen Müller. Und die haben vor wenigen Jahren noch einmal die Geschichte dieses Anfangs erzählt, die auch eine Geschichte eines Freundeskreises ist und eine Geschichte von all den Möglichkeiten und all den Freiräumen, die es in den letzten Tagen und Monaten der DDR gegeben hat. Das wird alles deutlich in diesem Gespräch. Begleitet wird alles natürlich auch von Musik aus dieser Zeit. Es wurden Platten mitgebracht und zunächst hören wir noch mal ein paar Takte Musik eines Stücks von Nina Hagen und dann geht es direkt in das Gespräch von 2015 mit den 3 Radio-Großvätern hinein.
2: Mensch, warum habe ich eigentlich Nina Hagen raufgelegt? Ich glaube, weil ich das damals gehört habe in den 90er Jahren, da stand ich total auf Nina Hagen.
3: Ja, damals, die war cool und ist auch immer noch cool, glaube ich. Wusstet ihr, dass wir heute als Großväter bezeichnet worden sind?
4: Wer hat das gesagt?
3: Den Namen möchte ich jetzt hier an dieser Stelle ganz klar sagen, Reinhard Hucke.
4: Aha.
3: Ja, ich will keine Namen nennen, aber also war auch Marie Baumann beteiligt.
4: Aber das ist
3: ich habe mir das alles aufgeschrieben. Also das hat
4: nicht natürlich verkehrt, oder?
3: Nee.
4: Teilweise,
3: ist es falsch, aber auch nicht verkehrt.
2: Es ist ja so, dass Leute in unserem Alter, die sind manchmal schon 2-mal Großmutter, Großvater.
3: Ja.
2: Deswegen ist das, kann man das schon so sagen, ja. Wir haben uns ja gedacht, so im Vorfeld, wir 3, das muss man vielleicht zum Verständnis für Leute, die zufällig mal Radio Frei angeschaltet haben, sagen, wir haben uns getroffen.
4: Vor 25 Jahren.
2: Vor mehr als 25 Jahren teilweise. Und da wir schon so lange sozusagen uns kennen und befreundet sind und irgendwie so die ein paar der Leute der letzten Überlebenden hier im Radio sind, also die immer noch dabei sind. Es gibt eine ganze Menge Leute, die hier im Radio waren in den letzten 25 Jahren, aber sind ja in alle Welt verstreut. Wir sind immer noch hier in Erfurt und deswegen haben wir gedacht, wir sitzen uns heute mal und versuchen uns mal so ein bisschen zu erinnern, wie das war, oder?
3: Das wird schwierig. Ich kann mal sagen, das ist schwierig, weil Wahrnehmung des Menschen ist ja immer so subjektiv. Da hat man irgendwie Geschichten im Kopf und viele Geschichten hat man schon häufiger erzählt und man hört sich dann wieder selbst reden und die Frage ist, das von dem, was man dann erzählt, was man wieder erzählt, also die Erinnerung, die vertrübt sich ja, also Blick auf Geschichte trübt sich immer, aber vielleicht können wir uns zu dritt ja da korrigieren und mit der Wahrheit ist so eine Sache, also bei mir verschwimmt das mehr und mehr.
2: Naja, das stimmt, es verschwimmt, aber dann gibt es natürlich auch Sachen, die sind aufgeschrieben schon mal. Ja. Und dann gibt es natürlich auch originale Tondokumente. Ne?
3: Und dann gibt es Dinge, die wir niemals erzählen werden im Radio. Niemals. Also das sind die ganzen privaten, die persönlichen Geschichten.
2: Also heute.
3: Also ich meine, es geht da wirklich nur keinen was an. Wer, wann, wo, mit wem und warum.
2: Das aber wann bist du denn eigentlich, sag mal, wie bist denn du eigentlich überhaupt nach Erfurt gekommen? Du bist doch gar kein Erfurter, oder?
3: Das stimmt. Also hack ruhig wieder drauf rum, in die eitrige Wunde nochmal richtig rein. Reingedingst. Ich komme aus Gera und ich bin dann nach Erfurt gekommen, weil mein Kind hier, ja, habe ich versucht, hier groß zu ziehen. Das war, sollte eigentlich nur eine Übergangszeit sein. Mhm. Ich sag, ich bin mal hier und helfe mal ein bisschen, dass das Kind irgendwie in den Kindergarten geht, und wollte eigentlich dann wieder zurückgehen nach Gera. Und dann habe ich mich verliebt in die Stadt, in eine Frau, in die Menschen, und habe dann andere Leute kennengelernt, wie dich zum Beispiel, den Radiovater.
2: Erzählst du das wieder so wie eine Story, die jetzt irgendwie aufgeschrieben werden muss gleich.
3: Ja.
2: Das stimmt ja so gar nicht. Du kanntest mich ja schon längst.
3: Du hast
2: mich hier kennengelernt.
3: Vergessen,
2: ja.
3: Das stimmt.
2: Ich war der Einzige, den du in Erfurt kanntest, da bist du hierher gekommen. Plötzlich stand der vor meiner Tür. Ich kannte den von irgendeinem Theatertreffen.
3: Müssen wir doch nicht
2: jetzt. Plötzlich stand der vor der Tür und sagte so, ich bin jetzt in Erfurt, unterhalte mich mal.
4: Ja. Ja, das heißt, wir können festhalten, Carsten war allein in Erfurt.
2: Carsten
4: ganz
2: war
4: allein.
2: Relativ Leute. Allein.
4: Mutterseelen allein.
2: Naja, nee, der war ja mit seiner, der ist ja wegen seiner Tochter hergegangen.
4: Keiner hat sich für ihn interessiert.
2: Aber er hatte keine Freunde.
4: Das will ich ja sagen. Er hatte keine Freunde. Naja, er kam ja aus Gera.
3: Hallo, ich bin anwesend.
2: Er macht ja nichts. Aber du bist ja Erfurt dann, richtig, ne? Du bist ja in Erfurt geboren.
4: Nee, in Erfurt geboren bin ich auch nicht. Ich bin in Mühlhausen geboren.
3: Ach.
4: Allerdings sind wir aus Mühlhausen weggezogen nach Erfurt, da war ich ein halbes Jahr alt.
2: Ach so, okay, das geht ja. Ich bin aber auch kein Erfurter, ne?
4: Aber ich bin nicht mal Thüringer eigentlich, was meine Vorfahren betrifft. Insofern ist es eh schwierig.
3: Es geht aber ganz schön weit zurück.
4: Ja, ja.
3: Also ich war live von wegen, also wirklich Geschichten.
2: Ich komme aus Sachsen-Anhalt übrigens.
4: Naja, das ist ja, darüber will ich jetzt gar nicht sagen.
2: Ich komme gar nicht aus Thüringen.
3: Gardelegen, ne? Schlimm. Also was ich mich wundere, dass ich dir damals keine SMS geschrieben habe, dich nicht angerufen habe oder dich nicht, ich habe dir einen Brief geschrieben. Richtig einen Brief, dass ich nach Erfurt ziehe? Oder habe ich das erst später gemacht?
2: Nein,
3: überhaupt nicht. Ich habe dir nicht geschrieben
2: vorher. Nein, du hast mir nicht geschrieben. Man muss dazu sagen, wir haben uns mal auf irgendein Theatertreffen, es gab ja hier damals schon die Schotte, was heute die Schotte ist, ne? Damals das Pioniertheater und dann ein Theater im Kultur- und Freizeitzentrum, wie es verschiedene Namen hatte, bin ich öfter mal mitgefahren bei irgendwelchen Theatertreffen.
3: Arbeiterfestspiele.
2: Nee, das war irgendwie in Weimar, glaube ich. Leistungsvergleich oder so von mehreren Amateurtheatern. Und du warst ja in so einem Amateurtheater in Gera.
3: Kinder- und Jugendtheater, TIC hieß das.
2: Genau.
3: Theater im Club. Stimmt.
2: Und ich bin da einfach nur mitgefahren. Ich war ja hier nicht.
3: Du warst nur mit.
2: Ich war nur mit dabei, weil ich die Leute kannte und die mich dann einfach mitgenommen haben. Und dann haben wir uns da kennengelernt, haben eine Nacht lang gut durchgesoffen und haben uns gut verstanden und so haben wir uns kennengelernt. Naja, und kurzer Sinn, ich habe dich, glaube ich, immer besucht in Gera. Das einzige Mal, wo ich in meinem Leben, glaube ich, in Gera war, da habe ich dich besucht damals, irgendwie 88 oder so, oder 87. Und das ist ein Erlebnis, da könnte ich jetzt schon 2 Stunden drüber erzählen, das vergesse ich nie.
3: Wieso?
2: Na, weil das einfach...
3: Warum lachst du da jetzt so
2: komisch? Ich habe in der ersten Stunde in Gera habe ich alle 3 Stadtoriginale getroffen. Und wenn ich das heute irgendwelchen Leuten aus Gera erzähle, dann können die wissen natürlich noch, wie die hießen, diese Originale.
3: Das war der Hosenmann, der
2: genau.
3: Verkaufst du mir deine Hose? Der wollte immer die Hosen kaufen mit den Leuten, die angezogen, also die Hosen, die man anhatte, und die Stadtpfeifern und der Eberhard.
2: Genau.
3: Der Eberhard.
4: Ich dachte jetzt, es geht um Carsten Rose, Steffen Hennersdorf und Jan Engel.
3: Nee.
2: Nein. Der war auch gut. Naja, jedenfalls stand er irgendwann hier in Erfurt vor meiner Wohnungstür in der Rosa-Luxemburg-Straße. Meine einzige und erste Wohnung, die ich hatte in meinem Leben, in der Rosa-Luxemburg-Straße, eine Ausbauwohnung. Aber darüber wollen wir jetzt gar nicht reden, sondern so stand er da vor mir. Und hast dich ein bisschen eingelebt, ne, in meine Freundeskreise. Und da kommen wir gleich mal nach der nächsten Musik zu. Ich würde sagen, ich spiele erstmal noch Musik.
3: Ich habe Angst.
2: Die habe ich auch geliebt, die Platte. Und das ist jetzt Originalplatte, angebrannt, ne, weil die ist irgendwann mal irgendwie angeguckt worden.
3: Das Cover ist angebrannt.
2: Das Cover ist angebrannt worden. Die ist echt wahrscheinlich richtig dadurch an Wert gestiegen aus den 80er Jahren. Laurie Anderson.

0: Also diese Musik, die fand ich damals sowas von extrem cool. Hm. Also die habe ich auch so 87, 88 kennengelernt, das erste Mal gehört, Laurie Anderson kennengelernt, und das war für mich wirklich ein neuer Abschnitt in meinem Leben. Ja, also auch hier Erfurt überhaupt. Ich habe Leute kennengelernt, wie vorher. Es war so wie so ein nochmal ein völlig neues Leben wie vorher. Ne? Vorher ist man so diesen geradlinigen Weg gegangen und kennt das ja, was die Eltern erwarten, Studium, bla bla bla. Und dann irgendwann habe ich angefangen, ein anderes Leben kennenzulernen. Und das war hier vor allen Dingen in Erfurt. Das war schon auch eine Initialzündung. Und die Musik gehört dazu.
1: Kam das verrückte Erfurt-Initialzündung? Da ist ja mal die Frage, wann gab es eigentlich die Initialzündung von Radio Frei, von der Idee? Da gibt es ja Versionen, aufgeschriebene Versionen von ersten Treffen. Aber wann ist wirklich sozusagen wann ist dieses Atom gespalten worden? Oder wann ist der Stern entstanden? Wann gab es dieses Ding? Wann gab es die Initialzündung? Lässt sich das eindeutig nachvollziehen?
0: Ich glaube, wenn man, also Initialzündung kann man nicht sagen. Es hätte auch, was weiß ich, eine Mond, also irgendwie eine Fahrt in Planung für eine Reise ins Himalaya sein können oder sonst was. Das ist nur zufällig. Radio war, ist glaube ich, so zufällig ist es nicht, aber es ist irgendwo der Geist einer Idee ist geboren worden, glaube ich, aus der Konstellation der Menschen, die zusammenkamen. Das waren ja Freundeskreise, erstmal. Mhm. Erstmal waren es Freundeskreise, und zwar ein Freundeskreis, den du dir hier aufgebaut hattest, da gehörte ich dazu, und ich hatte aber auch noch parallel über das Theater hier und über andere Leute, die Musikszene, ich weiß nicht, ob man noch kennt, ihr Frieder Frödel zum Beispiel, Fine Young Cannibals und Akustiker, ja. Da gab
1: Heimatliebe,
0: es
1: hießen sie nicht?
0: Thüringer Heimatliebe, genau. Mhm. Und es gab schon zu DDR-Zeiten hier so Zapperfäden und so, und ich kannte da Leute, bin eingeladen worden. Dadurch habe ich irgendwie über einen Dritten, einen Steffen, kennengelernt. Und ne, Steffen,
2: ja.
0: Wie waren das damals? Wie haben wir uns
2: kennengelernt? Naja, das war schon so, wie du sagst. Es war, gut, im Grunde, was das betrifft, nicht so großartig anders vielleicht als heute. Wir waren ja in einem Alter, wo man anfängt, ja, zu gucken, sich zu orientieren, was will man so machen und wo es angesagt ist, dass man das mit anderen Leuten zusammentut. Also heute bilden sich auch WGs, und so war das bei uns damals auch schon. Vielleicht nicht ganz zu vergleichen mit heute, weil dieses Konzept WG, das war ja überhaupt noch nicht so da, ne? Es gab, also wenn man Glück hatte, dann kannte man irgendwie Leute, die nicht bei den Eltern gewohnt haben, sondern die irgendwie eine eigene Wohnung hatten, so, ne?
1: Wie war das bei dir, dass du diese große, fette Wohnung
2: hattest? Bei mir war das so, dass meine Eltern halt in den Westen gegangen sind, und das war insofern für mich ein Glücksfall, weil ich plötzlich dadurch selbst eine Wohnung hatte.
1: Also muss man sagen, eine Riesenhütte mit
2: einer Riesenhütte. Genau. Und dann war das eben klar,
1: also eine Altbauhütte, über 100 Quadratmeter, die für dich allein viel zu groß war.
2: Ja, und dann war das eben klar, dass da immer andere Leute sind. Also dann sind halt Leute bei mir mit eingezogen, und es waren auch einen ganzen Tag Leute da. Und klar, die Szenen haben sich dann so ein bisschen durchmischt. Also jemand kennt jemanden, der wieder jemanden kennt und wieder jemanden kennt. Und dann gibt es natürlich Partys, wie das heute auch ist. Und da trifft man Leute, und so war das dann auch in unserem Fall. Ja, wir haben uns dann getroffen auf einer Wohnungseinweihungsparty, also von zwei Freunden,
0: genau,
2: die dann auch selbst eine WG gegründet haben, sozusagen.
0: Am Platz der Pariser Kommune
2: war, genau, das heute heißt der Leipziger Platz.
1: Das ist ja die legendäre, und angeblich legendäre Party, wo zwei Freundeskreise, zwei Universen zusammengekommen
2: sind. Ja,
0: ja. Das war so Anfang 90. Das ist dann natürlich die Verklärung, denn irgendwie gab es natürlich vorher schon Überschneidungen, aber man kann das so genau sagen im Nachhinein.
2: Und was ich noch sagen wollte zu der Frage zur Atomspaltung, also Kernreaktor, radiofrei. Naja, ich denke, die Zeit spielt da auch eine große Rolle. Also nämlich diese Wendezeit, ne, so genannt. Also sagen wir mal, dieser Zusammenbruch dieses Landes DDR und dieser Geist, der da war, dass jetzt fast alles möglich ist und dass man aber auch, dass viele auch wollen, was wollen. Also, und das war eben, so wie Jörg das beschrieben hat, nicht so klar. Macht man jetzt ein Radio, macht man eine Zeitung, macht man einfach eine verrückte Truppe, die, also ich habe zum Beispiel mit einem Freund, mit dem ich zusammen gewohnt habe, eine der ersten Aktionen war, wir haben so eine Flugblattaktion gemacht. Und zwar war gerade die Fatwa ausgesprochen worden gegen Salman Rushdie, wegen seines Romans Die satanischen Verse. Ja. Und dann haben wir zu Hause selber so Flugblätter gedruckt.
1: Wie zu Hause gedruckt?
2: Naja, so mit so einem alten weiß ich was, Schreibmaschine und dann abgezogen und so. Und da wollten wir so eine Kampagne machen für die Solidarisierung mit Salman Rushdie.
0: Das ist so typisch für die Zeit, finde ich. Aber das war schon 91, oder?
2: Nee, das war...
0: War das schon davor?
2: Das war vorm Radio, ja.
1: Nichts mit PC-Ausdrucken und so.
2: Genau. Und das ist nur so ein kleines Beispiel, so typisch für die Zeit. Das war so, natürlich war man auch sehr jung und naiv, wenn man sich das heute mal überlegt. Und die Zeit an sich war aber natürlich auch eine naivere, weil sie war ja medial überhaupt nicht so durchsetzt wie heute. Ne? Es gab kein Internet, kaum jemand hat ein Telefon gehabt, das kann man sich heute gar nicht mehr vorstellen.
0: Wir haben unsere ersten Flyer und Plakate mit der Schreibmaschine gemacht und mit einem Stift natürlich in der Hand so.
1: Ja. Und das sind abgezogen.
2: Naja, und so abgezogen? War eben diese Stimmung einfach. Und immer, wenn man Leute getroffen hat, wie damals, als wir uns getroffen haben, schwebte immer mit, was wollen wir Verrücktes machen? Das schwebte immer mit dem Hintergrund. So. Und es war eigentlich schon auch irgendwie in eine Richtung vorbelegt, nämlich, dass es doch irgendwie was mit einem gesellschaftlichen Engagement, klingt trocken, aber so zu tun hat. Also ein Aufbruchsgeist war da.
0: Ja? Ich habe mal eine Frage, Steffen. Ich kann mich nicht mehr genau erinnern. War diese Party in der Pariser Kommune? War da schon Wendezeit oder war das noch so diese Agoniezeit vor Wendezeit?
2: Nee, das war das, ne? Ich weiß schon nicht mehr. War Anfang 90, würde ich sagen, war diese Party. Das heißt, die Mauer war schon offen.
1: Ah, tatsächlich. Und Ausreisewelle. Man darf nicht vergessen, sind auch viele Leute weggegangen. Also ich weiß, dass in unserer WG, wir hatten ja auch eine große WG und meine damalige Mitbewohnerin, die Mutter meines Kindes, die ist in den Westen gegangen und dann haben wir aber auch Leuten geholfen, die noch illegal über Ungarn abgehauen sind, also weggegangen sind, ihre Klamotten und ihre Sachen einzulagern. Und das waren dann,
0: der
1: Freund
0: Der Dachboden.
1: Die Freunde durften das nicht wissen und man hat es also den eigenen Freunden nicht erzählt, nur zu denen man ganz großes Vertrauen hatte, hat man die Wertsachen und das, was einem wichtig war, eingelagert und dann irgendwie nachgeschickt. Und damit die Flucht nicht gefährdet war, durfte das keiner wissen. Und dann hat sich in unserer WG sahen die persönlichen Habseligkeiten und die wichtigen Dinge haben sich gelagert. Und dann hat man das irgendwie, also weil Land, das sind ganz viele Leute sind in den Westen gegangen. Rüber gemacht.
0: Das erinnert mich auch noch an eine Story, die jetzt nicht direkt was mit dem Radio zu tun hat, aber im September 1989, da habe ich auch mit einer Freundin zusammen eine Wohnung eines Freundes leer geräumt. Bitter. Weil ich dachte, bitter, ja. Wir waren sowas von wütend, aber wir hatten auch Angst. Das kann man sich nicht mehr vorstellen. Also im September hatte man noch richtig Angst. Wovor? Weil da war noch gar nichts
2: Verfolgung,
0: klar.
2: Verfolgung vor Stasi.
0: Und da haben wir trotzdem aus dieser Wut heraus diese Wohnung ausgeräumt und gedacht, die kriegen nichts. Die kriegen nichts, wir müssen alles retten von dem, ja. So.
2: Nochmal zu der Angst. Das war ja auch, die waren ja am Start. Also ich habe das ja erlebt, eben weil meine Eltern sind ja im Westen, waren
1: mit,
2: ja
1: mit
2: sozusagen.
1: Ausreiseantrag noch.
2: Nee, Republikflucht hieß das einfach, ne? Also und mich haben sie dann auch entsprechend.
0: Wann war das?
2: Ja, das war im Frühjahr 89. Mhm. Und mich haben sie dann entsprechend ja auch vorgeladen. Also es ist zwar so, im Nachhinein betrachtet scheint das so, naja, DDR war sowieso am Ende und da ist ein Staat, der hat sich selber abgeschafft quasi. Aber das war ja im Alltag so nicht direkt gleich zu spüren. Es waren ja trotzdem die alten Leute noch da, die Institutionen. Also mich haben sie zum Beispiel vorgeladen zu so einer Befragung. Das war, der hat sich so nicht vorgestellt, aber mit Sicherheit so ein Stasi-Offizier. Und das zweite Ding, das war eigentlich noch fast krasser, das war diese normale Wohnungsgesellschaft. Also das gab es ja im Osten, da gab es die KWV, oder?
1: Vorgänger von der KOWO, ne?
2: Genau.
1: Wohnungsgesellschaft.
2: Und dann gab es noch die AWG. Und wir hatten eine AWG-Wohnung. Das war so eine Arbeiterwohngenossenschaft, hieß das. Quasi Genossenschaft, aber nicht, kann man nicht vergleichen mit heute, weil das waren alles staatlich durchsetzte, kontrollierte Geschichten. Und die haben ja erst richtig vom Leder gezogen, also dass ich diese Wohnung sofort räumen muss und wie schlimm das alles ist mit Republikflucht. Und also das waren halt, du hast eben sozusagen in diesen Instanzen dann, wie das im Osten halt war, durchsetzt dann so Bönzchen und Bonzen und alle haben noch dieses komische Spiel da mitgespielt, ne, nach unten treten, nach oben ducken und das hast du tatsächlich so noch das ganze Jahr 89 so zu spüren gekriegt, bis in Herbst, Winter rein. So,
1: also nicht nur Euphorie, auch Bitterkeit, also eine komische, so eine dumpfe Stimmung, wo man nicht wusste, was eigentlich kommt. Also wird das so bleiben oder werden die Grenzen wieder dicht gemacht? Gab ja eine Zeit, wo Ungarn offen war, dann war plötzlich wieder alles zu, durfte man nicht mehr nach Polen, also es war da war richtig zu.
2: Ja, oder so der Gedanke, Mensch, das können die doch nicht einfach so laufen lassen. Am Ende irgendwann kommen doch noch die Panzer hier um die Ecke oder so. Ja. Ne?
0: Also ich muss sagen, und genau aus diesem Gefühl heraus, das hat uns ja auch zusammenrücken lassen. Ne? Mhm. Das war ja dann auch so ein Punkt, das Einzige, worauf du dich irgendwie verlassen konntest, waren so deine Freunde und deine und die Sachen, die ja so unter der Hand liefen. Es lief damals ja, da nichts offiziell ging, lief alles irgendwie so über private Kontakte, Partys waren privat organisiert, so Geheimpartys, sonst was. Das war hier in Erfurt, das ist mir, als ich nach Erfurt gezogen bin, ganz besonders aufgefallen. Das gab es auch so in anderen Städten gar nicht so. Oder war es etwas anonymer hier? Das war
2: hier durch diese, halt überschaubarer vielleicht.
0: Ja, genau. Deswegen, ja. Durch diese Überschaubarkeit und auch durch diese kleine Szene, die es hier gab, so Kultur und oppositionelle Friedensleute und so weiter, also die jetzt in irgendwelchen Aktionen mit dabei waren, war die Szene war überschaubar und dadurch auch sehr zusammengerückt. Mhm. Ne? Und das hat mir gefallen in Erfurt. Und das ist, glaube ich, auch so ein Punkt, warum ich mich entschieden habe, überhaupt hier zu bleiben. Und dann ja das Ganze so auch nach so losgegangen ist dann 89, als dann plötzlich das Pulverfass aufgemacht worden ist.
1: Nochmal zurück zu den zwei WGs, ganz kurz. Es gab also zwei Radio-WGs, die eine WG vom Steffen, dann also unsere Wohnung, die 8, also Meister-Eckhardt-Straße, zwei große Wohnungen mit jeweils 100 Quadratmeter und an den beiden Orten hat man sich getroffen. Das waren dann die, wir hatten ja keine Büros, Redaktionsräume, nichts. Das waren so Orte, wo sich Leute getroffen haben.
0: Die Mutter deines Kindes dann in den Westen gegangen ist, das ist ja im Oktober, November 89 gewesen, bin ich ja zu euch gezogen.
1: Stimmt, genau. Ich vergaß. Ja.
0: Du mit Christiane, die ja leider heute nicht hier ist, die auch mit zu den Radiogründerinnen zählt.
1: Aber wir werden sie heute nochmal hören, in der ersten Sendung, ne?
0: Genau. Und ich bin zu euch gezogen und dann gab es die WG von Steffen und es gab schon dann irgendwann die Party in der Pariser Kommune, wo wir uns alle kennengelernt haben oder die Leute, die sich noch nicht kannten, dann auch kennengelernt haben. Ja, und so hat sich da so eine Gruppe formiert, könnte man sagen, ne?
1: Und dann ging's los.
0: Und dann irgendwann ging es los mit der Radioidee, das war dann 1990 und ich glaube, das erzählen wir dann nach der nächsten Musik, oder? Oder versuchen uns mal zu erinnern. Da versuchen wir uns jetzt mal genau zu erinnern, wie jetzt die wirkliche, wahre Geschichte
1: die wahre
0: ist.
1: Wahrheit.
0: Die wahre Wahrheit. Was hast du denn hier aufgelegt eigentlich? Was hören wir denn?
2: Sando, oder? Ja, also Sando, das ist jetzt ein Stück von 1989 eben. Das ist genau die Zeit, das ist die Platte, habe ich geliebt, Station einer Sucht. Und das Stück ist Factory und da singen sie so schön, you are my homeland, but we are the homeless people. Also du bist meine Heimat, aber wir sind die Heimatlosen. Und das hat genau den Nerv der Zeit getroffen. 89, die DDR geht flöten.

0: Schön.
1: Da immer noch gut irgendwie.
2: Sprung zurück, ja. Also Sando Factory haben wir gehört.
0: Ja. Wir sind hier bei drei alte Männer, erinnern sich an alte Zeiten.
1: Jörg Vollbeding, Steffen Müller und Carsten Rose. Wir sind als Radio-Opas oder Großväter bezeichnet worden. Die einen sagen Urgesteine, Gründungsväter. Bei Gründungsväter fällt mir allerdings immer nur Jörg Vollbeding ein, weil du auch einer, oder was wir sagen, nee, ich finde nicht, du warst einer der, dass zumindest die Idee von dem Radio nochmal, ich weiß nicht, ob es deine Idee war, aber du hast es forciert. Du hast es mit vorangebracht und warst schon immer irgendwie politisch.
2: Jörg ist dran geblieben, könnte man auch sagen.
0: Ja, genau.
1: Also immer auf kein Widerspruch.
0: Nicht zu interviewen hier, aber ich finde es total schade, dass wir hier drei alte Männer sind. Also der Eindruck,
2: also ich bin jung.
0: Ich meine, dass wir drei Männer sind hier. Der Eindruck täuscht natürlich. Es waren auch viele Frauen dabei damals, aber sind einfach heute nicht mehr da. Die haben uns alle verlassen.
1: Ja, also Martina ist in Berlin, genau. Macht Theater. Christiane ist arbeitet als Psychologin. Die ist auch noch in Erfurt und weil die sind schon auch noch da, aber
0: sind nicht hier beim Radio.
1: Ja.
0: Genau. Ja. Deswegen sitzen wir jetzt nur hier und versuchen zu erinnern, stellvertretend, wie das damals war. Und wir waren ja bei dem Jahr 89 dann, als es dann losging, als die Demos waren und endlich dieses Pulverfass quasi sich öffnete, auch in der eigenen Brust so ein Freiheitsgefühl kam und man den Mut hatte, auf die Straße zu gehen. Ich kann mich noch gut an meine erste Demo erinnern, die eher so zufällig war. In Weimar bin ich reingeraten, ne, im September und konnte nicht vorbeigehen und musste da einfach mitmarschieren.
1: Ja. Trotzdem muss man sagen, war da, weil du sagst, hat sich alles geöffnet, auch noch ein mulmiges Gefühl. Wir haben ja in der Meister-Eckhardt-Straße 8 gewohnt.
0: Ja.
1: Und drunter ist die Paulskirche? Also die, oder Predigerkirche?
0: Predigerkirche.
1: Ja. Und da fingen die Demos an.
0: Ja.
1: Und in den Seitengassen standen schon auch Einsatzwagen. Also man wusste nicht genau, was passiert. Also klar, in der Kirche war es irgendwie sicher, aber draußen dann mit der Kerze zu stehen. Und wir haben dann geguckt, als sind Leute da, können wir mit runtergehen und so. Das war nicht ganz, also ganz sicher habe ich mich auch nicht gefühlt. Es war schon auch irgendwie mulmig. Hat sich zwar sicher in der Masse gefühlt, aber das war nicht so, wie sind wir alle schön mit der Kerze auf die Straße gegangen, schubst, war das Land weg. Also das war auch schon eigenartig.
0: Gut, das ist ja, Gott sei Dank, das ist ja trotzdem relativ schön auch in vielen Medien heutzutage aufgearbeitet, was so 89 alles passiert ist. Da gibt's ja unzählige Dokumente, auch einige sehr schöne Spielfilme.
1: Du willst wieder die anderen Geschichten hören, verstehe.
0: Ich wollte nur sagen, da müssen wir uns ja vielleicht jetzt auch gar nicht so lange aufhalten dran.
1: Ja.
0: Für mich war jedenfalls klar, dass ich in der Zeit dann, ich habe dann gedacht, jetzt kannst du dich politisch engagieren, jetzt tust du das auch. Und das habe ich dann auch getan und habe hier mit so einer Bürgerbewegung mitgegründet, die Vereinigte Linke. Und da habe ich so ein halbes, dreiviertel Jahr ziemlich aktiv mitgemischt. Und als dann, ich überspringe jetzt einfach mal die Zeit, als dann irgendwann im März die Wahlen waren, im März 1990.
1: Und die runden Tische wirst du unterschlagen, ne? Egal.
0: Ja, die runden Tische und das Interimsparlament, was es hier gab. Also ich weiß noch, dass ich unheimlich beschäftigt war. Da, man kam dann, es gab viele Gremienarbeit, ne? Also die Stasi wurde gestürmt in Erfurt als erste Stadt überhaupt. Wurde hier die Stasi-Zentrale, die Bezirkszentrale der Staatssicherheit gestürmt. Vor Berlin noch und anderen Bundesländern oder Bezirken damals. Und dann gab es hier, wurde der Stadtrat gedrängt zurück, der ist zurückgetreten worden. Dann gab es ein Interimsparlament aus allen Beteiligten der Wendezeit, Akteure und so weiter. Also das will ich alles mal überschlagen. Wir haben uns irgendwann im Frühjahr, gab es eine Party. Das ist meine Erinnerung jetzt, wie die Radio.
1: 90 ja, oder?
0: 90.
1: 90
0: schon.
1: Aha.
0: Im Frühjahr 90 gab es irgendwo eine Geburtstagsparty in der Engelsburg. Von einem unserer Bekannten, der ein Freund eines Freundes und wie er so ist, ne, hatte Geburtstag und hatte in der Engelsburg in Räumlichkeiten dann da angemietet oder hat er die bekommen, weiß ich nicht. Und da ist man hingegangen.
2: Ja, angemietet war er noch nicht, das war ja Studentenclub, na klar.
0: Genau.
2: Also das, du kanntest halt Leute und da ging sowas, ja.
0: Ja.
2: Genau.
0: Und da waren wir alle drei, ne? Glaube ich, bei dieser Party. Warst du da auch da?
1: Nee, ich glaube nicht.
0: Nicht?
1: Nee. Ich war nicht Student.
2: Carsten war betrunken, der weiß es nicht mehr.
0: Ja, aber du warst auf jeden Fall da, Steffen.
2: Ich denke.
0: Ja.
1: Ja, stimmt, ich hatte einen langen Ledermantel und da war immer in der Innentasche eine Flasche, so eine viereckige Flasche Whisky. Irgendwie mit und, Walker.
0: Und in dieser, auf dieser Party, da wurde die Schnapsidee, sag ich jetzt mal, weil du gerade davon sprichst, geboren. Und zwar aus folgendem Grund. Also das ist jetzt meine Version. Wir haben...
2: Wir widersprechen gleich.
0: Ja, ihr könntet gleich widersprechen. Meine Version ist, wir haben ich habe also deswegen die Vorgeschichte vorhin viel erlebt in diesem halben Jahr, das so ungefähr für mich war wie 10 Jahre, was an die Intensität der Ereignisse angeht und der Eindrücke, die man da gewonnen hat. Und unter anderem haben wir auch so eine Versammlung im öffentlichen Raum gemacht. Und zwar,
1: was heißt das?
0: Naja, wir haben uns auf den Anger gestellt. Die ganzen Demos waren ja Versammlungen im öffentlichen Raum, ja, die es gab. Aber wir haben nicht so eine Riesendemo gemacht, die es ja hier immer am Donnerstag gab. Bei uns hieß es ja Donnerstagsdemo, was in Leipzig die Montagsdemo war. Sondern wir haben das im kleineren Rahmen gemacht, damals mit Technik. Ich habe im Kulturhaus der Deutschen Post gearbeitet. Und da das hatten
1: Kupumi.
0: Kulturpolitische Mitarbeiter. Da hatten wir so kleine Beschallungsanlagen. Und die habe ich dann auf dem Anger, also vor der Post sozusagen getan, und dann haben wir uns da hingestellt und haben quasi ein öffentliches Podium gemacht. Ne? Wir haben Themen vorgegeben, haben so ein, zwei, drei Impulsreferate von 3 Minuten gehalten oder so.
1: Impulsreferate?
0: Naja, sagt man ja so, zu einem Thema. Damals war gerade die Währungsunion dann natürlich großes Thema. Ne? Und die Ängste, die damit verbunden waren, hier Arbeitslosigkeit, Wirtschaft, Betriebe machen zu und so weiter. Da wusste man ja schon viel, wie das wahrscheinlich werden wird. Und da gab es viel Redebedarf. Und eine dieser Diskussionen, die war so erfolgreich, also man hat noch gemerkt, Mensch, die Leute haben, trotz der intensiven Zeit, trotz der jetzt einbrechenden Westmedien, da gab es dann plötzlich Illustrierte an den Kiosken und die Leute wurden so wieder ein bisschen beruhigt und sind von der Straße weg, ne? Aha. Also man hat es geschafft, das klingt jetzt wie Verschwörung, sondern ist durch die Ereignisse sind natürlich dann irgendwann weniger Leute demonstrieren gegangen oder haben ihr Recht auf politisches Engagement wahrgenommen, sondern es wurden eben weniger. Aber da hat man wieder mal so ein Aha-Erlebnis gehabt, dass man sagt, nee, die Leute haben doch noch ein Interesse daran, ihre Sachen in die eigenen Hände zu nehmen. Und das hat uns so euphorisiert, das war kurz vor dieser Geburtstagsparty. Da haben wir darüber diskutiert.
1: Ist ja schon wieder so Gruppen, ich hatte damals, ich war einfach frisch verliebt. Ich weiß gar nicht, ob ich so das politische Interesse und die Wahrnehmung hatte. Es war schon alles total aufregend, aber eigentlich war es die Hormone. Eigentlich war es so, dass ist ja so und dieses Gruppending, dass man irgendwie dabei sein wollte und ob man, also es ist ja, man wird ja manchmal durch Freundeskreise und durch Gruppen auch politisiert. Es hätte auch ganz anders laufen können. Wie Steffen das beschrieben hat, so waren halt eben 2 WGs da und 2 Gruppen und es war mit dabei und da, klar, gibt's immer dann Zugpferde. Aber ob ich so schlimm politisiert war, weiß ich gar nicht. Es hat sich irgendwie, aber es war so ein Gefühl.
2: Es war eine Mischung aus vielen Sachen. Aber also das, was Jörg sagt, war mit Sicherheit schon dabei. Also dieser Fokus, wie vorhin habe ich das so gesagt, gesellschaftlich was zu machen. Es klingt auch mal ein bisschen blöde, aber gemeint ist so, nicht einfach pur so dem privaten Interesse jetzt, was mache ich mir, das ist ja auch legitim wegen mir, also
1: Golf GTI
2: Feature, die neu gewonnene Freiheit einfach nutzen und sagen, haben wir im Übrigen auch gemacht, wir sind ja erstmal losgetrennt durch halb Europa und so, aber trotzdem, war halt aus der Wendezeit, so war trotzdem dieser Impuls da, jetzt hier irgendwie was machen, Gesellschaft verändern und so weiter, und aber eben nicht so bierernst, deswegen, das war durchmischt, na klar, das also der Spaß stand auch im Vordergrund.
1: Ja,
2: ne? So. Und ich erinnere mich schon auch an diese Speakers Corner Veranstaltung. Heute könnte man sowas, glaube ich, gar nicht mehr machen. Oder man wüsste, oder was dabei rauskommt.
0: Angst davor, was da heute rauskommt.
2: Ja, genau. Ja.
1: Ein Satz ist mir hängen.
2: Wir waren aber natürlich auch naiv, muss man sagen. Wir haben es halt einfach gemacht. Und das war schon so ein Impuls, auf jeden Fall zu sagen, die Richtung ist gar nicht schlecht, wollen wir nicht irgendwie sowas machen und so.
1: Kommt natürlich auch dazu, aus welcher, wo jeder so herkommt. Mir ist ein Ding noch hängen geblieben von einem Schweizer, der ja bei dieser europäischen Kooperative Longomai war, die ja für das Radio später auch nochmal eine große Rolle gespielt hat. Dann die Sender, die wir hatten, und diese politische Unterstützung und das politische Know-how, wie man eigentlich so ein Ding aufzieht, wie man Lobby macht, wie man einen politischen Kampf organisiert, für was, das hatten wir. Wir waren wirklich blauäugig, und da hat uns zum Beispiel diese europäische Kooperative geholfen. Und ich weiß noch wie heute, wir fuhren irgendwie durch die Schweiz, und dann sagte er, ja, ich komme aus den 70ern und Dings, Bewegung und da. Und er sagt, aber das Allerwichtigste ist, der politische Kampf muss Spaß machen. Ich sage, was meint er jetzt mit politischer Kampf? Der politische Kampf muss Spaß machen. Wenn du Bier ernst, wenn du nur so verbissen irgendwie, bringt's alles nichts. Also es muss, also du musst auch Leidenschaft, Freude und muss irgendwie, er sagt, das
0: ist. Du sprichst jetzt von Christoph Lindenmeier,
1: nehme ich an. Das ist er nicht, das ist ein anderer, ich weiß nicht mit seinen Namen. Christoph Lindenmeier, das ist der ist, also wir können auch mal über die Toten reden. Es gibt ja auch Menschen, die uns in den letzten Jahren verlassen haben. Der politische Kampf muss Spaß machen. Das ist mir irgendwie so hängen geblieben und das war es eigentlich.
2: Ja, naja, genau. Also es ging auf jeden Fall schon auch einfach darum.
0: Es hat uns ja
2: um verliebt sein, um Spaß machen, um was Tolles erleben. Naja, das ist klar. Und wir waren jung und das ist, glaube ich, schon auch wichtig, weil wir hatten dadurch auch eine gehörige Portion Naivität, die aber gut war. Weil ich meine, wer kommt denn sonst auf die Idee, wir machen jetzt hier ein Radio? Das ist erstmal, wenn man sich das nüchtern anguckt, sagt völlig unmöglich, abwinken. Aber wir waren ja da einfach anders. Wir waren auch nuklear, wir probieren das irgendwie.
0: Das war aber auch so. Das war ja genau so. Wir haben die Idee gehabt, eigentlich, also auf dieser Party, und ich glaube, das ist wirklich eine richtige Erinnerung, die ich da habe, auf dieser Party in der E-Burg, da haben wir in der Schnapsidee wirklich so, man müsste eigentlich ein eigenes Radio haben. Genau. Das war die Schnapsidee, also das war die Idee. Wir konnten uns aber damals nicht vorstellen, dass man tatsächlich ein eigenes Radio haben kann, weil wir dachten, dazu gehört ungefähr 3 LKWs voll Technik. Ja, wir dachten, so ein Sender allein ist groß wie ein Einfamilienhaus oder so. Wir haben ja keine Ahnung gehabt, was das für Technik nötig ist dazu, um einen eigenen Sender zu haben. Also da haben wir völlige falsche Vorstellungen gehabt. Aber deswegen sage ich, war das natürlich erstmal nur eine Schnapsidee. Man müsste.
1: Ja. Und dann?
0: Und dann. Jetzt sage ich und dann, weil eines Tages irgendjemand, ich weiß nicht, machte mich auf einen Artikel aufmerksam in der Tageszeitung, die Taz. Die ist ja damals dann auch mit als eine der ersten Zeitungen.
1: War nicht die Junge Welt, war die Taz?
0: Nee, das war die Taz. Mhm. Die Taz gab es ja dann auch für den Osten. Es wurde eine Ostredaktion gegründet in Berlin und die gab es ja dann nach der Währungsunion auch im Osten. Und in der Tageszeitung gab es einen Artikel über die Europäische Kooperative Longue Mai oder genauer gesagt über ein dort stattfindendes in Südfrankreich in der Provence stattfindendes europäisches Bürgerforum. Ja, und das interessierte mich aus einem wichtigen Grund, weil dort stand, diese Kooperative Longue Mai hat einen eigenen Radiosender.
1: Stand in dem Taz-Artikel?
0: Ja, da stand da drin. Die haben seit 1900 so und so, seit 80 oder so, seit Mitterrand an der Macht ist, legal einen eigenen Radiosender. Und das interessierte mich natürlich. In 2 Fliegen mit einer Klappe, ne? Erstmal ein interessantes europäisches Treffen von ganz vielen. Osteuropa war nicht nur die DDR im Aufbruch, sondern ganz Osteuropa war ja im Aufbruch. Zusammen mit westeuropäischen Linken sich dort zu treffen zu allen möglichen Themen für 2 Wochen in den provinzialischen Alpen. Na, da durfte, Hallo. Dachte ich, die beste Gelegenheit nach Südfrankreich zu fahren, ja. Und das war eigentlich, der eigentliche Grund war dort, dass die ein eigenes Radio haben. Und dann habe ich mich aufgemacht mit 2 Freunden damals, von denen beide auch in den Anfangszeiten des Radios mit dabei waren. Der Lilo, der Stefan Neuhausen und der Bert Ruprecht, die waren ja beide dabei. Und wir sind, und noch der... noch ein Freund von ihnen, der aber nicht mit dem Radio zu tun hat, der ist dann später auch im Westen gegangen mit seinen Eltern. Mit denen sind wir da runtergetrennt. Oder waren wir zu viert? Ich weiß nicht. Vielleicht waren wir auch zu viert. Ich möchte jetzt keinen vergessen. Ich weiß nicht, ob der Carsten Heller noch dabei war. Ich glaube aber nicht. Wir sind da runtergetrennt nach Longue Mai und waren da 14 Tage bei diesem Bürgerforum. Mich haben die Leute dort aus Longue Mai gleich am zweiten Tag überredet, bei der Zeitung mitzumachen. Die haben da eine tägliche Zeitung rausgebracht. Und das war mir recht, weil die Redaktion war oben beim Radiosender. Mhm. Ja, und da konnte ich mir zum ersten Mal sowas live angucken und dachte, aha,
1: so einfach.
0: Die haben da ein Mischpult stehen, Und da ein Kassettendeck und das Ding. Na gut, die Sendeantenne, die war schon imposant. Die haben eine richtig stabile Antenne gebaut. Aber da wurde mir erstmal klar, dass man gar nicht so viel Equipment braucht, um ein eigenes Radio zu machen.
1: Ich muss erklären, die haben da so einen großen Tisch, haben die am Morgen eine Zeitungsshow gemacht, haben sich mit der Zigarette und Kaffee hingesetzt und haben über Politik geredet.
0: Ja, genau.
1: So in der französischen Manier geplaudert. Also ganz einfach, oder? Nicht kein gedämmtes Studio, ein Tisch, Kaffeetasse, Aschenbecher in der Mitte und dann ging das los. Genau. Politische Gespräche.
0: Ja. Und ich habe ja, ich habe in der Zeit jetzt von dem Radio gar nicht so, also ich habe da nicht selber Radio mitgemacht oder so, sondern wie gesagt, wir haben ja diese Forumszeitung gemacht, die musste jeden Morgen fertig sein. Ich habe Nacht gearbeitet, so tagsüber geschlafen oder einen halben Tag. Es war eine sehr aufregende Zeit, aber dort habe ich natürlich irgendwann dann auch das Vertrauen gewonnen zu ein paar Leuten und das Gefühl gehabt, oh, das sind richtig tolle Leute und hatte dann und habe mich dann getraut, auch von unserer Idee in Erfurt zu erzählen. Wir wollen auch so einen Radiosender machen. Ja, und die haben das begeistert aufgegriffen.
1: Haben dich nicht ausgelacht.
0: Haben mich überhaupt nicht ausgelacht und haben gesagt, das ist eine tolle Idee. Wir sind ja nicht nur ein Radio hier, sondern zu uns gehören noch ganz viele, sind zusammengeschlossen zu einer Europäischen Union der freien Radios.
1: Europäische Föderation der freien
0: Radios. Föderation. Und wir haben erst vor einem Jahr in Wien genau dasselbe versucht, weil in der Österreich gab es damals auch überhaupt keine Möglichkeit. Neben dem staatlichen Rundfunk, dort gibt es ja den staatlichen Rundfunk, ORF gab es damals und da gab es überhaupt nichts daneben. Da gab es keinen privaten und auch keinen nicht kommerziellen oder freien Radios. Also waren da möglich und die haben damals genau dasselbe probiert mit einer öffentlichen Veranstaltung, quasi eine große Öffentlichkeit für dieses wichtige Thema der Beteiligung an elektronischen Medien, wie es auch in der Europäischen Menschenrechtskonvention steht, die auch Österreich und Deutschland unterschrieben hatten. Das war immer so die politische Herangehensweise von den Leuten dort in Longemai. Und die haben gesagt, okay, wenn ihr in Erfurt, wenn du in Erfurt, Jörg, wenn du in Erfurt einen Freundeskreis hat ihr euch dann zutraut, sowas auf die Beine zu stellen, dann haben wir für euch einen Sender. Dann haben wir für euch eine europäische Unterstützung. Ja, in Form von Lobby, also und auch von Rückenstärken.
1: Die kannten so viele Leute in Europa.
0: Die kannten so viele Leute. Wir haben ja dann auch am 6. Oktober, also wirklich hunderte Grußbotschaften bekommen.
1: 6. Oktober muss man mal erklären, das war die erste Auftaktsendung,
0: genau.
1: Die sechsstündige. Und das ist ja nun jetzt 25 Jahre her, das ist ja deswegen das Jubiläum.
0: Ja, und das Ganze muss man sich vorstellen, das war quasi, also von der Zeitpunkt, von dem ich jetzt erzählt habe, das war der Juli 1990. Also 2 Monate vorher quasi.
1: Was?
0: Ja. Das war der Juli 1990 und danach bin ich auch noch erstmal noch 2 Wochen nach Amsterdam gefahren.
1: Hier wegen Sachen und so, ne?
0: Ne, wegen Freunden, die ich da auch hatte. Die habe ich schon zu DDR-Zeiten hier mal in Jena kennengelernt. Leute von der Universität in Utrecht. Die habe ich da in Amsterdam besucht. Hatte eine Gelegenheit, da auch hinzumachen. Habe ganz normal Urlaub gemacht quasi. Apropos Spaß, ne? Gehört eben auch zum Leben dazu.
1: Also.
0: Bin dann zurück hier nach Erfurt und das war dann schon Ende August.
1: Das ging alles relativ fix hin.
0: Ja, und Ende August habe ich dann hier euch alle zusammen getrommelt, habe gesagt, hier,
1: Leute, machen wir mal.
0: Wir machen jetzt Radio.
1: Also, da gab es auch dann öffentliche Veranstaltungen, also Petersberg, glaube ich, und in der Post, es gab schon so Treffen, wo man auch dazukommen konnte, ging dann raus aus den WGs.
0: Genau.
1: So, und dann.
0: Aber da können wir uns ja gleich dran erinnern, nach der nächsten Musik, oder?
1: Was haben wir jetzt wieder für alte Schinken?
0: Du hast doch auch noch was rausgesucht.
1: Ich hätte zum Beispiel in der Feeling B, weil ja in der Meister-Eckert-Straße war ja der Sänger von Feeling B, Aljoscha, hat auf der Couch gelegen und gepennt und hat uns häufiger mal
0: besucht. Später, genau.
1: Später dann. Und das können wir das Stück hören von Feeling B. Artig.

0: so hat man uns gerne. Der Aljoscha ja. Rompe. Und damals hat er schon von den Rammstein...
1: Ruhe in Frieden.
0: Ruhe in Frieden, genau.
2: Aljoscha Rompe, ja. Sänger naja, von Feeling B, Paul Landers und Flake. Ja, und die drei waren ja Feeling B und...
0: Und er hat ja damals schon von den Rammstein-Plänen berichtet. Da gab es ja schon erste Songs, die so ähnlich klangen wie jetzt Rammstein. Und da hat er auch, da macht dann, das war nicht so sein Ding, ne?
1: Ja. Das war erst

0: ab, denn wir waren ja da, also ich habe mich gerade erinnert, wie das mit dem Anfängen des Radios war, im August 1990, wo ich zurückkam, dann endlich aus Frankreich über den Umweg Amsterdam und euch erzählt habe, hier Leute, wir haben die Möglichkeit, wir haben hätten eine internationale Unterstützung, wenn wir uns entschließen, hier ein Radio zu machen, stehen wir nicht alleine da. Ja. Also ich habe dann erstmal, du hast es vorhin schon angesprochen, ganz viele Leute zusammengetrommelt über Leute, die man kennt, über Leute, die wieder andere kennen und so. Also das ging dann weit über unsere Freundeskreise hinaus. Es gab ein großes erstes offizielles Treffen, das war auf dem Petersberg. Ja, weil dort auch die Räumlichkeiten gab es ja vom Pioniertheater. Ich kannte nette Leute vom Pioniertheater, die Renate Lichnock, die das damals die künstlerische Leitung auch gemacht hat. Aber es war dann gar nicht nötig, es war schönes Wetter, wir haben uns, war ja Sommer und wir haben uns in der freien Himmel getroffen. Da kamen so 50, 60 Leute zusammen. Da wart ihr, glaube ich, dabei, ne?
1: Oder da war ich dabei, ja.
0: Du warst dabei, Steffen.
2: Ich war verliebt.
1: Eigentlich nur durch einen Zufall.
0: Du warst verliebt.
1: Ich war eigentlich nur durch einen Zufall dabei. Ich wollte nicht eigentlich was ganz anderes machen. Ich wollte eigentlich nach Amerika.
2: Husch.
1: Ja. Naja, wir waren ja, also, ja, es war 1990 genau und ich hatte, es war ja der erste Sommer, in dem man reisen konnte. Es gab keine Mauer mehr. Seit November 89. Und ich habe studiert und dann hatte ich Semesterferien, das war der Sommer 90 und dann bin ich erstmal losgezogen und einmal kreuz und quer durch Europa getrennt so und dann zurückgekommen und da habe ich Jörg getroffen. Der kam auch gerade zurück und erzählte von dieser Nummer, ja, wir machen jetzt wirklich Radio. Ich sag, wie, was, wir machen jetzt wirklich Radio? Ja, war doch so eine Idee und so. Und dann, naja, okay, dachte ich,
2: nur eine Idee.
1: Da hat er mir erzählt halt von den Franzosen und ja, da gibt's Sender und alles, kein Problem und so. Und ich habe gesagt, naja, das ist alles ganz okay, aber nicht jetzt, weil ich war jetzt gerade zurück von meiner Tram-Tour und am Ende dieser Tour stand nämlich noch die Idee, nochmal nach Amerika zu gehen. Oh. So. Also einfach mal, um sich das anzugucken. Ne? Also ich war Anfang 20 und du hast ja irgendwie die ganze Kindheit, Jugend damit gelebt, das wirst du alles nie sehen. So, ne? Du hast dir überlegt, na gut, für dich muss eben Prag und Budapest reichen und und dann war eben dieser Sommer 90 und dann war so dieser, oh, jetzt will ich das alles mal sehen und so, naja, und ich habe mich erstmal auch nicht davon abbringen lassen. Jörg hat sein Bestes versucht, aber ich hab gesagt, nö, ich fahre jetzt nach Amerika.
2: Dich davon abzubringen, nach Amerika zu fahren, dir das auszureden.
0: Hatte der nicht sogar schon ein Ticket?
1: Nee, hatten wir noch nicht. Das war sozusagen das Glück fürs Rad. Das Ding war ja, damals mein Freund Jan Stiskal, wir haben ja zusammen gewohnt und haben auch diese Reisen gemacht. Und wir beide, wir waren vorher schon zu Ostzeiten Amateurfunker. Wir waren in einer Amateurfunk-Club-Station und haben dort Kurzwellenfunk gemacht, gemorst und so weiter. Ne?
2: Nochmal als Hintergrund für die Leute, die das nicht wissen, also du bist ja, du machst die Technik hier im Radio.
1: Ja, ich mache die Technik. Und deswegen waren wir dann halt so prädestiniert dafür, uns um diesen ganzen Senderkram zu kümmern. Mhm. Ne? Und deswegen hat Jörg uns da auch beackert und gesagt, ihr müsst das jetzt machen, so, ihr kennt euch da ein bisschen aus und ihr müsst jetzt nach Zürich fahren, wir kriegen dort einen Sender. In Zürich gibt es eine Werkstatt, dort werden Sender gebaut, ihr müsst da hin und gesagt, ja Jörg, nee, lass uns das doch ein andermal machen, wir wollen jetzt nach Amerika. So, und naja, da bin ich auch eisern geblieben und dann sind wir los nach Amerika. Irgendjemand hatte uns erzählt, du trampst nach Frankfurt am Main und dort guckst du nach Last-Minute-Flügen und dann kriegst du ganz billig einen Flug nach Amerika und alles ist gut. Und
2: ihr habt so. Schon auf dem Weg gemacht.
1: Wir waren in Frankfurt und in Frankfurt waren die Flüge aber überhaupt nicht billig, also jedenfalls nicht, was unser Budget irgendwie hergab. Und dann hat uns auf dem Frankfurter Flughafen jemand erzählt, ja, passt mal auf, es gibt einen ganz einfachen Trick, ihr müsst nach Luxemburg. In Luxemburg gibt's die richtig billigen Amerika-Flüge. So, und wir haben das ja auch geglaubt, wir konnten es ja auch nicht überprüfen.
2: Voll irgendwie. Die Ostbirne.
1: Es gab ja kein Internet. Und da sind wir halt weitergetrampt nach Luxemburg und da waren die Flüge noch teurer. Oh. Und das war der Moment, wo er dann gesagt hat, ja okay, dann fahren wir jetzt halt nach Erfurt und machen Radio.
0: Aha. Ich danke den Fluggesellschaften.
2: Ich danke Christoph Lindenmeier, denn man muss sagen, Werkstatt ging jetzt so groß. Das war ja ein Typ, der kleine Sender zusammengelötet hat, auch für Afrika, damals schon mit Solarbetrieb und so weiter, hat der kleine für Piratensender und für kleine Stationen Sender gebaut. Und dem.
0: Ah, mit Schweizer Know-how. Mit Schweizer,
1: ja, ja, hat das war, besucht, das war ein Genie, Christoph Lindenmeier, genau. Der war ja eigentlich Arzt und immer schon Hobby-Elektroniker, schon von Kindheit auf. Und der hat dann ja eigentlich auf eigene Faust sich dahingesetzt und überlegt, ach, wie kann man denn so einen Rundfunk, so einen UKW-Sender bauen und dann auch möglichst platzsparend und energieeffizient und so. Das war schon grandios, ja. Wir sind daher, also wir kannten ja gut diese russische DDR-Funktechnik.

0: Und das war dann schon interessant, als wir dann nach Zürich kamen und haben da seine Sender gesehen, das war sehr beeindruckend. Ja.
1: Also groß wie eine Zigarettenschachtel, kleine Sender und die größeren dann wie ein halber Schuhkarton, so ein 80-Watt-Sender. Und die haben die uns dann, ich weiß gar nicht mehr, kostenfrei zur Verfügung gestellt.
0: Naja, die haben halt gesagt, ja, wir geben euch den Sender mal, also geschenkt haben sie, es war erstmal so, ihr könnt den erstmal, wir geben den euch, wenn ihr nicht mehr braucht, gebt ihn uns bitte zurück. Weil sie haben ja wirklich eben, wie du schon gesagt hast, ganz viele kleine Radiosender im Trikont haben mit Sendern von Christoph Lindenmeier gefunkt.
1: Red L hieß die Firma, ne?
0: Ja, Red L. Und was ganz gut war, dass wir halt doch so ein paar Sachen wussten. Wir wussten halt, wie man an sich einen Sender betreibt, was eine Antenne ist, worauf man achten muss und so. Das war schon auch ganz gut. Und was noch lustig war, wir sind ja auch dahin getrampt. Wir sind ja damals immer getrampt.
1: Nach Zürich.
0: Nach Zürich. Ja. Und dann wollten wir nach Hause mit dem Sender im Rucksack und dann meinte Christoph, ja, Schalenfalls etwas gefährlich. Hä? So getrennt mit dem Rucksack, mit einem Sender. Man muss wissen, dass damals schon der Besitz eines funktionierenden UKW-Rundfunksenders mit Strafe belegt werden konnte.
2: Fernmeldeanlagengesetz.
0: Genau, nach dem Fernmeldeanlagengesetz, ein altes Nazi-Gesetz. Und da war es halt so, wenn du ohne weiteres in der Lage bist, diesen Sender in Betrieb zu nehmen, machst du dich schon strafbar.
1: Und das Zeug, was ihr da hattet, hat nur noch eine Batterie oder eine
0: da musste man nur eine Batterie anklemmen und los ging's, ne?
2: Das war ja noch DDR-Zeiten. Das war noch vor dem 3. Oktober.
0: Das war noch DDR-Zeit, ja.
2: September 1990.
0: Aber wir sind ja durch den Westen getrennt.
2: Genau.
0: Wir sind ja von, wir sind ja da unten dann Baden-Württemberg rein, BRD, und da galt das Fernmeldeanlagengesetz und da meinte Christoph, nee, das geht nicht. Ihr könnt nicht hier einfach mit dem Rucksack als Tramper über die Grenze mit einem UKW-Sender drinne. Da kann es mal ganz schnell gehen, wenn die euch kontrollieren. Ja, und dann hat er wirklich.
2: Ist der weg, der Sender.
0: Ja, und dann hat er uns halt in seinen Kleinwagen gepackt und hat uns dann erstmal über die Grenze gefahren und dann sind wir von dort halt weiter, ja.
1: Ah, der hat euch rübergefahren.
0: Wir hatten ja gar nicht das Bewusstsein dafür. Ich dachte, nee, mein Gott, so ein Sender, das kann doch nicht so schlimm sein und so. Aber das sind ja alle Sachen, die haben wir damals ja alle neu kennengelernt. Fernmeldeanlagengesetz, das hat mir vorher nichts gesagt. Ne? Mhm.
1: Dann war der Sender da, das ist ja das eine. Und dann war ja diese europäische Unterstützung, von der du gesprochen hast, Jörg. Das hat mich ja fasziniert. Da kamen die am 6. Oktober hierher.
2: Und ja, Moment mal, vorher, vor der ganzen Unterstützung, ne, mussten wir erstmal hier was aufbauen im September. Also unser Konzept war, eine große öffentliche Veranstaltung
0: Schutz
2: zu machen.
0: Schutz durch Leute.
2: Ja, Schutz durch Leute. Und eigentlich haben wir gedacht, na okay, wir machen erstmal wahrscheinlich nur diese eine Veranstaltung.
1: Moment nochmal, klar, Schutz durch Leute, da haben uns doch die Longomai-Leute oder diese Europäische Föderation der Freien Radio, die Leute, da war ja Kati, Christoph, die gesagt, pass auf, ihr Schutz durch Leute. Wie haben die uns das damals erklärt? Ihr braucht eine Öffentlichkeit.
2: Na, die haben,
1: versteckt euch nicht, macht nicht Piratensender, sondern geht ganz bewusst in die Öffentlichkeit.
2: Die haben, jetzt hatte ich vorhin ja erinnert, dass die erzählt haben, dass in Wien ein Jahr vorher auch schon mal so eine Veranstaltung war, ne, mit ganz bekannten Leuten, Künstlern, die dort waren und die sich also alle dafür, die haben über das Thema Medien diskutiert, die haben darüber diskutiert, dass es mehr Bürgerbeteiligung, mehr Freiheit in den Medien gibt, keine nur staatliche Medien, sondern auch andere, und dass es gefährlich ist, nur staatliche Medien zu haben, das wissen wir ja aus der Geschichte und so weiter. Und diese Veranstaltung wurde in Wien damals gestürmt von der Polizei, und trotz dieses Scheiterns, sag ich mal, der Veranstaltung, war das eine Initialzündung dafür, dass dann später eine Gesetzesinitiative das Gesetz ja auch gekippt hat. Irgendwann ist ja in Österreich auch das abgeschafft worden, das Monopol des staatlichen Rundfunks.
1: Und zurück zu Erfurt, das war ein Vorbild. Dass die da, also du sagst, wir haben das hier aufgebaut, aber es gab ein Unterstützungsschreiben von irgendwelchen Schriftstellerverband weltweit, und da kam irgendwie plötzlich so Schreiben von Leuten und tauchten Leute auf und interessant. Die helfen uns jetzt. Das war schon irgendwie klasse. Aber in Erfurt, wie groß war denn damals die Gruppe? Wisst du das noch, Jörg?
2: Naja, es sind von den 50, 60 Leuten auf dem Petersberg sind dann so 20, 30 hängen geblieben.
1: Okay.
2: Und das war auch ein loserer Haufen. Da kamen auch mal mehr und mal weniger mit vorbei, sozusagen. Die haben dann angefangen uns, ich weiß nicht.
0: Einmal die Woche haben wir uns getroffen.
2: Erstmal.
0: Ja.
2: Aber naja, gut.
0: Ja, es gab einen festen Termin.
2: mal die fünf Wochen noch Zeit oder so.
0: Ja, ja, natürlich gab es dann viel dazwischen, ja. Aber es gab auf jeden Fall, im Grunde ist das der Anfang, also wie es heute noch ist, also unsere wöchentliche Redaktionssitzung
2: gab es dann
0: einmal die Woche ein festes Treffen.
2: Und zwar
0: und dann mit dem klaren Ziel, darauf hinzuarbeiten, wir fangen hier an mit einer großen Live-Auftaktsendung.
1: Genau. Samstag, 6. Oktober.
0: Wo viele Leute kommen. Also ja, das war natürlich so.
2: Getroffen haben wir uns übrigens im Club der Deutschen Post. Ich habe ja da gearbeitet, habe ich vorhin erzählt, und da hatten wir ja Kulturräume, ne? Und das war so auch ein öffentlicher Raum, wo man eben sich treffen konnte.
1: Auf dem Anger, dieses große, schöne
2: Postgebäude. Alte Post, das alte Postgebäude. Da drin gab es das Kulturhaus und dort haben wir dann einen Raum zur Verfügung gestellt bekommen vom.
0: Wir waren sogar mal auf diesem kleinen Glockentürmchen oben, weil wir überlegt hatten, ob das ein guter Sendestandort ist. Hat aber dann irgendwie nicht geklappt. Ja.
2: Aber da haben wir uns jedenfalls dann getroffen und haben das alles irgendwie versucht zu managen. Also wir haben ja noch einen Antrag gestellt. Wir haben schnell einen Verein gegründet, nach DDR-Recht noch damals, einen Verein gegründet oder versucht. Ihr seid ja sogar noch in Freiburg vorbeigefahren,
0: weil bei Radio Dreieckland,
2: einen der ältesten freien Radios in Deutschland, und versucht dort, habt die Satzung mitgebracht, damit man ungefähr weiß, wie das auszusehen hat. Dann haben wir hier tatsächlich noch bei der Deutschen Post, die war damals in der DDR dafür zuständig, da haben wir quasi noch einen Antrag gestellt auf eine Sendelizenz.
0: Ja, also es war mehr technisch, dass man so eine Fernmeldeanlage betreiben darf halt, oder dass wir das vorhaben und haben da um Genehmigung also angefragt.
1: Kann man eigentlich sagen, dass wir immer versucht haben, den legalen Weg zu gehen?
0: Natürlich. Das war ja richtig, ja. Naja, es ging ja darum, das zu machen, was das Selbstverständliche auch selbstverständlich zu machen. Wir hatten unser Hintergrund war ja schon, Moment, wir machen hier nichts Verbotenes, sondern wir machen das, was eigentlich erlaubt ist. Laut Europäischer Menschenrechtskonvention ist es eigentlich erlaubt, dass jeder normale Bürger Bürger, Mensch, so hieß es damals, Mensch, würde ich heute sagen, auch Radio machen kann.
1: Das heißt, sind wir in die Illegalität getrieben worden eigentlich?
0: Naja, wir haben uns so einfach auf diesen Standpunkt gestellt.
1: Was ist Illegalität, aber in die...
0: Ja, natürlich war es illegal, aber wir haben uns ja auf den Standpunkt gestellt, das ist nicht illegal, sondern es ist im Moment halt, wird es hier nicht ermöglicht und deswegen... machen wir das jetzt halt möglich und laden viele Leute ein, damit eben als Schutz, weil das war die Idee halt, klar, wenn jetzt 5-6 Leute irgendwo in der Wohnung sitzen und Radio machen, dann kommt halt eine Einheit, kassiert die ein und das war's. Aber wenn du halt mit 300 oder 500 anderen Leuten in einem öffentlichen Raum eine Sendung machst, dann geht das nicht so einfach. So, das war eigentlich die Grundidee.
1: So ist es dann passiert auch.
0: Ja, es hat eigentlich gut geklappt, muss man sagen. Und wir haben auch, wir haben ja schon auch ein bisschen aufgepasst. Wir haben zum Beispiel uns nicht einfach auf eine Frequenz gesetzt, die einem anderen Sender gehörte. Wir haben da relativ viel Zeit investiert, zu gucken, welche Frequenz ist in Erfurt frei nutzbar. Also ist eben nicht durch Zulassung anderer Rundfunksender vergeben, ne? Das war ja auch wichtig, dass wir eben da auf der Ebene quasi kein Recht brechen. Ne?
2: Was war das damals, die 100,2?
0: Ich weiß nicht mehr, ja, irgendwas mit 100, aber ganz genau weiß ich es nicht mehr. Auf jeden Fall war die in Thüringen und auch in den unmittelbaren Nachbarländern nicht vergeben, nicht koordiniert. Das war irgendwo Nordrhein-Westfalen oder so wurde sie überhaupt genutzt das nächste Mal. Und in Erfurt aber auch nicht mehr zu empfangen. Also das war im Grunde eine freie Frequenz. Und die haben uns rausgesucht, mit Unterstützung eben jetzt auch wieder der Schweizer, weil du brauchst ja dann Frequenztabellen. Wie gesagt, es gab kein Internet.
2: Ja, genau.
0: Das
2: stimmt.
0: Das war sowas unglaublich, ne? Du warst echt angewiesen, dann, dass du einen A4-Brief mit den ganzen europäischen Frequenztabellen zugeschickt kriegst von dem Christoph aus Zürich. Und damit du überhaupt eine Grundlage hast zu gucken. Du kannst dich natürlich auch ans Radio setzen und durchkurbeln, aber...
1: Ich erinnere mich, das war ja Leuten suspekt, die sagten, wie kriegen die das hin? Da steht doch irgendwas Großes dahinter. Das ist doch irgendwie, wie können so ein paar junge Hanseln das so hinkriegen?
2: War es nur meine Schreibmaschine, die dahinter steht. Ja. Ich kann mich wirklich erinnern, dass ich die Einladung dazu, die habe ich auf einer alten, wirklich aus den 20er Jahren auf einer Schreibmaschine, die bei uns auf Arbeit hatten, die Schreibmaschinen, die waren aus den 20er Jahren, so richtig alte. Mhm. Ja, damit haben wir ja, irgendwas hergestellt, Medien hergestellt.
1: Und dann kam aber der erste Computer. Also man will nicht über sowas reden, aber diese beeindruckt mich immer noch dieser KC, wie hieß das Ding, CPM Möhren mit dem grünen Bildschirm und neuen Nadeldrucker, wo das erste Statut gedruckt wurde.
2: Ja, wann hatten wir eigentlich überhaupt erstmal einen Computer? Das ist doch irgendwann später gewesen, oder?
0: Können wir ja gleich dann, da reden wir gleich nochmal drüber, oder?
2: Wann wir den Computer hatten?
1: Wisst nicht.
2: Wisst ihr noch wann?
0: Nee. Ich weiß es noch, aber ich würde jetzt erstmal noch Musik hören.
2: Moin. Okay, wir hören jetzt ein Stück, das haben wir auch mal gesungen, Carsten, wir beide.
1: Ach.
2: Mit Akkordeon.
1: Oh.
2: Ja, ist auch gern gehört. Wenzel Mensching.
1: Ach, auf dem Cover stehen noch die
2: Das Griffe ist nur drauf. Wenzel, oder?
0: Ist auch ein typisches DDR-Stück, kann man sagen, ne?
2: Das ist jetzt nur Wenzel, oder? Ja, ich glaube nur Wenzel.
0: Das ist Wenzel, ja.
2: Das hören wir jetzt halb und halb.

0: eiskalt. Hans Eckert Wenzel aus dem Jahr 1988 war das von seiner Platte, die ist 88 erschienen, wie gesagt, Reisebilder. Ja, die habe ich auch viel gehört. Mhm. Ja, und das gibt ganz gut dieses Lebensgefühl so am Ende der DDR wieder, ne?
1: Ja.
0: Ja, wir waren ja jetzt...
2: Wir waren beim 6. Oktober.
0: Oder kurz davor eigentlich noch so. Ihr seid nach Zürich gefahren, habt die Technik geholt. Die magische Technik. Und von Technik ist uns gleich noch eingefallen, irgendwann hatten wir auch einen Computer. Vielleicht erzählst du trotzdem erstmal, das war zwar später, aber wann hatten wir plötzlich einen Computer?
1: Viel später war es nicht, aber ja.
0: Wir hatten nämlich plötzlich einen.
1: Wir hatten dann einen Computer, das muss dann, also 90 Oktober, weil ich glaube dann so Anfang 91, naja, das war so, meine Eltern waren ja im Westen. Und genau. Die sind ja im Westen, genau. Und meine Mutter hat dann da einen Job gekriegt bei einem Typen, der hat so, das war einer von den Grünen, der hat da so, war ein Ingenieur im Grunde und hat so Verbesserungen für Dämmungen gemacht, ne, mit einer interessanten Technologie, die war damals relativ neu, der hat die Häuser halt aufgenommen mit so einer UV-Kamera und hat dann genau gesehen, wo Wärmebrücken sind und so Zeug. Und der hat sich halt einen neuen Computer gekauft und hat über meine Eltern halt erfahren, dass ich hier bin und dass wir hier Radio machen und im Osten, ja, junge Leute und so. Und da hat er gesagt, ach, das finde ich aber klasse und das muss man doch unterstützen. Und dann schenke ich denen meinen alten Computer, weil den hätte er ja auch verkaufen können. Also ein Computer war damals noch was doch relativ Exklusives. Und dann hat der uns den Computer geschenkt halt.
2: So, genau. Und jetzt mal zu dem Ding, Computer, ne?
1: Also, das war schon grandios.
2: 286. Ja.
1: Nee, nicht mal, das war noch nicht mal PC, also diese, das ist ja der Intel-PC-Architektur war es eben nicht, das war tatsächlich sogar aus Baden-Württemberg irgendwo, da ist das Ding gebaut worden, von einer Firma, die hieß NCR, und das ist noch im Grunde schon auch eine PC-Architektur, aber eben nicht diese standardisierte Intel da mit 286, 36 oder 80, 86 war der erste so. Und gut, aber hat funktioniert wie ein PC heute auch, nur es gab keine grafische Oberfläche oder so.
2: Grün, also wie bei Matrix, genau. Grüner Bildschirm.
1: Matrix, ja, ja.
2: Keine Festplatte.
1: Nur Text, also du bist eigentlich nur auf der Kommandozeile unterwegs die ganze Zeit. Und erstaunlich, dass das trotzdem wir alle gemacht haben, ne? Wir haben damit ja wirklich komplett Texte geschrieben und so. Einen neuen Nadeldrucker noch dazu, also Nadeldrucker. Das heißt, eine Seite braucht ungefähr 2 Minuten, bis es da endlich mal ausgedruckt ist.
2: Ja, ja. Und
1: macht einen halben Krach.
2: Das Betriebssystem wurde von so einer kleinen, also von einer Diskette geladen, also jetzt waren 2 Laufwerke und links hat man das Betriebssystem geladen und rechts dann die Daten abgespeichert. Da musste man erstmal warten, bis es geladen, also faszinierend.
1: Ja, faszinierend.
0: Faszinierend.
1: Aber das Coole war, wir konnten dann eben wirklich Texte schreiben, korrigieren, bevor man sie ausdruckt und mehrmals ausdrucken. Also wir haben da einige Sachen gemacht.
0: Ja, denn wir brauchten ja auch viele Texte, denn wir haben neben dem Beginn des Radios immer auch schon versucht, das auf der politischen Ebene durchzusetzen, haben Gesetzesinitiativen versucht zu entwickeln. Also wie könnte denn so ein Mediengesetz aussehen in Thüringen dann? Ja, nach dem 3. Oktober waren wir plötzlich in Thüringen. Ja.
2: Mhm. Stimmt.
0: Und da brauchten wir viel Papier. Ne? Aber bevor es soweit war, brauchten wir erstmal die Sender. Und wir brauchten einen Platz, wo wir die aufstellen. Denn wir haben ja, wie haben wir das gemacht am 6. Oktober? Ich weiß gar nicht mehr, wie wir
1: den brauchten Sender. Einen Standort, genau, einen Sendestandort.
0: Standort, ja. Ja, wie wir den bekommen haben. Wie war
1: und,
0: das?
1: Naja, wir haben halt, klar, am Anfang war so grob die Überlegung, wie macht man es generell? Klar, ein Turm, ein Mast oder irgendwas hat man ja nicht in der Stadt, ne? Und hohen Turm, auch eher schwierig. Und dann haben wir gedacht, na gut, hohe Häuser ist eine gute Variante.
2: Genannt Hochhäuser.
1: Genannt Hochhäuser auch. Und das war es dann am Ende auch. Also wir haben uns ein Hochhaus gesucht. So. Nun war aber das Problem, wenn du von diesem Hochhaus aus sendest, wie kriegst du denn das Signal dorthin? Ne? So. War ja nicht, du konntest ja nicht, also erstens gab es kaum Telefon, zweitens die Technologie, das über eine Telefonleitung, das hatten wir ja nicht. Ja. So, ne?
0: Und wir hatten aber schon den Ort, wo wir diese große Veranstaltung, von der wir berichtet haben, machen wollten, nämlich das war die heutige Aula des Ratsgymnasiums. Damals hieß das Interclub so zu DDR-Zeiten.
2: Dann Haus der DSF.
0: Nee, Haus der DSF und dann eben in Wendezeiten umbenannt in Interclub. Mhm. Und da haben wir das gemacht, in diesem Saal.
1: Genau, das war ein schöner großer Raum mit einer Bühne und dann mussten wir halt das Signal irgendwie zu unserem eigentlichen Sendestandort kriegen und dann haben wir halt gesagt, war es wieder ganz gut, dass wir mal früher Amateurfunker waren, wir machen halt eine Richtstrecke dorthin, eine Richtstrecke, heißt, also eine Richtfunkverbindung, so, wir senden von der Aula, vom Interclub.
0: Also brauchte man noch einen Sender sozusagen. Neben dem eigentlichen Sender.
1: Ja, genau. Und da hat man eine Richtfunkverbindung gemacht und dann bei dem eigentlichen Hauptsendestandort Hochhaus, weil eben hoch, ne? Also typischer Funkerspruch, der beste HF-Verstärker ist eine gute Antenne.
2: Also die muss hoch und also.
1: Naja, das heißt, die muss oben sein, genau. Also je höher, desto besser, ne? Ja, und so haben wir das dann gemacht. Das war schon sehr aufregend, weil man kann sagen, wir waren ja keine Experten, überhaupt nicht. Wir hatten ein bisschen Ahnung von irgendwas, aber wir hatten halt so einen Enthusiasmus, also auch auf dem Gebiet, das hinzukriegen, ne, so umzusetzen. Und natürlich, wir hatten dann schon die Hilfe halt von Christoph, so, ne.
0: Aber der war nicht hier.
1: Nee, der war ja,
0: der kam ja erst am
1: 6. Oktober zur Sendung, aber die ganze Vorbereitung war so, nee, das müssen wir irgendwie hinkriegen.
2: Ja. Auch die Probesendung, die war ja dann am 29.
1: Ach, die war noch im September.
0: Ja, im September haben wir das erste Mal, ich weiß nicht, war es 28. oder 29.
1: 29. September.
0: Das war ein Sonntag, glaube ich.
1: War noch DDR-Recht, galt dann noch.
2: Ja. Richtig, und da waren die drei am Ring, die drei Hochhäuser auf dem mittleren Hochhaus. So.
1: Diesen Punkthochhäusern, genau.
2: Was ja auch nicht ungefährlich war, weil die Blockwarts und die Leute dann auch die Hausmeister sagen, was machen sie hier?
1: Das hatten wir ja dann auch das Problem. Das war ja am Anfang eher das Problem, genau, die Hausmeister. Die sobald die irgendwas,
0: DDR-Mentalität hatten,
1: sobald auch, die irgendwas entdeckt haben, da hat ja schon gereicht, du bist in diesem Haus gelaufen und die kannten dich nicht.
0: Obwohl, das ist heute auch schon wieder so, ne?
1: Ja, heute ist auch wieder so. Da waren die schon skeptisch und ja, na klar, die Hausmeister, genau, die da musste man mal gucken.
0: Aber das war im Punkthochhaus erstmal kein Problem?
1: Nee, da war auch ein Hausmeister, aber der hat das irgendwie nicht gecheckt, dass der hat im Haus die Leute irgendwie angesprochen, aber der hat das nicht gecheckt, dass die da oben aufs Dach sind. Der dachte, die treiben sich da nur rum oder so im Haus.
2: Und, Rumtreiber.
1: Ja, und ich weiß noch, wir waren dann auf dem Dach da oben und haben da eben unsere halbe Stunde Kassette, das war eine vorproduzierte Audiokassette, die haben wir abgespielt, das war dann die Probesendung, so hieß das.
2: Um mal zu testen.
1: Es ging einfach mal darum, genau, funktioniert das mit dem Sender, wie weit können wir empfangen? Also wir hatten dann noch parallel dazu ein paar Leute postiert, so in verschiedenen Gegenden der Stadt, um selber rauszukriegen, wie gut ist denn eigentlich unser Signal, ne? Bevor wir am 6. Oktober dann diese 6-Stunden-Sendung machen. Und ja, das hat ganz gut geklappt, genau. Da haben wir diese Probesendung, die inhaltlich bestand, die eigentlich aus einer Werbeschleife für den 6. Oktober.
2: Samstag,
1: 6. Und einer Grundvorstellung so des Projektes, was wollen wir hier eigentlich, was soll das so, ne? Also da war dann so, ja.
0: Hat man schon so Rubriken ausgedacht, ne?
1: Na, und auch so.
0: Für die einzelnen Themenbereiche.
1: Auch den Grundgedanken so, es soll ein freies Radio für Erfurt geben.
0: Ja, genau.
1: Ne? So, das war ja auch wichtig, auch den Leuten, also die Leute so anzusprechen, nicht zu sagen, hey, wir sind hier die total Verrückten und durchgeknallt und wir machen das super Radio für euch, sondern zu sagen, kommt, wir machen hier zusammen ein freies Radio.
0: Ich glaube, da freue ich mich auch drauf heute, muss ich euch sagen, denn das habe ich ja schon so ein bisschen nochmal nachgehört. Auf diesen Mitschnitt der Sendung vom 6. Oktober. Ne? Wir haben noch 4 Stunden ungefähr davon, sind erhalten geblieben auf Kassette und die habe ich zusammengeschnitten für heute Abend. 18 Uhr wird die gesendet hier bei uns. Freue ich mich sehr drauf. Und genau das, was du beschreibst, das hört man eben auch. Ne?
2: Was mich damals umgehauen hat, ist, dass wir haben ja nur, es gab ja von der Werbung her nichts mit Internet und irgendwie was, dass die Leute da am 6. Oktober hingekommen sind zu der Veranstaltung, haben ja auch Bands gespielt, Pascal von Bobeski war da, Erfurter Bands, es gab Gesprächsrunden. Ich weiß nicht, Renat Lichtung hat das irgendwie im Radio gehört, woher sie die Frequenz und wer die Information hat, keine Ahnung.
0: Ach, wir haben plakatiert.
2: Ah, ja, plakatiert. Ja, und das hat, ich meine, heutzutage wird es untergehen und es sind Leute gekommen, da waren ja ein paar hundert Leute da und der Saal war ja voll. Das hat mich umgehauen, dass doch so viele Leute gekommen sind.
1: Ja, da sind richtig viele gekommen und wir haben ja auch parallel, da haben wir auch den Abend genutzt, wir haben so eine Unterschriftenaktion gemacht. Genau, also mit diesem Gedanken, dass wir was in der Hand haben gegenüber der Politik oder Leuten, die da irgendwie was sagen können. Weiß ich noch, da haben wir so eine Unterschriftenaktion, einfach für ein freies Radio in Erfurt und wir hatten knapp 1000 Unterschriften.
0: Also, es gab ja noch nicht mal einen Landtag. Nee. Also wir hatten ja ein paar Kandidaten aus den Parteien dort zu einer Gesprächsrunde.
2: Das war Kommunalwahlkampf, war gerade Kommunalwahl.
0: War es Kommunalwahl?
2: Ja.
0: Bist du sicher?
2: War die erste Kommunalwahl, ja. In meiner Erinnerung bin ich sicher, aber das kann
0: Landtagswahl. Nee, es war schon die Landtagswahl.
1: Mit Kandidaten zur Landtagswahl. Genau,
0: also, so hieß es im Text. Im September, im Oktober wurde Thüringen ist ja erst entstanden am 3. Oktober per Beitritt. Und
2: Das war später erst. Thüringen ist gegründet worden. Ja.
0: Ja, oder so, aber vorher so, nicht.
2: Also hallo.
0: Aber doch nicht vor der deutschen Einheit.
2: Ja, das stimmt.
0: So, und die ersten Wahlen hier zu Landtagswahlen, die waren dann auch im Oktober erst. Es gab also am 6. Oktober gab es noch keine Landesregierung und noch keine Landesstrukturen, Strukturen vielleicht schon, aber noch keine politische Vertretung sozusagen. Und das war ja so ein bisschen auch die Spekulation, deswegen haben wir die eingeladen, das in die Politik reinzutragen, ne?
2: Ja, aber jetzt, man könnte ja über den 6. Oktober noch ewig reden, aber am 7. Oktober, da war ja, dann ist irgendwie was Heftiges passiert, oder? Wollen wir darüber reden oder ist das blöd?
1: Nee, das können wir schon drüber reden. Warte mal, ich hatte gerade noch was anderes kurz, also noch was, was so anekdotisch am 6. war. Also wir hatten diese ganze Vorbereitung ja gemacht dann.
2: Wo der Blockwart kam dann. Und fast
1: die Post
2: alles
1: kam. Die Post.
2: In die
1: hat bei mir geklingelt. Genau, wir hatten irgendwie meine Wohnung als Kontaktadresse angegeben.
0: Ah ja, genau.
2: Tatsächlich.
1: Und wir hatten alles vorbereitet. Wir hatten am 29. September diese Probesendung erfolgreich gemacht. Wir wussten, okay, wir kriegen das technisch hin. Wir haben den Raum klar gehabt. Wir wussten, es kommen tatsächlich so und so viele Gäste. Es machen Künstler mit, Musiker. Und
2: plakatiert war sie auch.
1: Dann plakatiert war es auch. Wir waren eigentlich guter Dinge. Und dann war der Vormittag des 6. Oktober. Jetzt ist es 11.27 Uhr, naja, es war vielleicht 10, 10.30 Uhr, da klingelt es bei mir an der Tür zu Hause, in meiner Wohnung, und da stehen so zwei Typen und eigentlich das Klischee vollkommen erfüllt, die hatten graue Kittel an. Und ich denke, gut, irgendwas am Haus oder keine Ahnung, und dann sagten sie ihren Text, und das war ein bisschen so, wie als hätten die sich vorher diesen Text zurechtgelegt und auswendig gelernt. So, ja, guten Tag, wir sind von Postfernmeldeanlagenwesen, irgendwas, keine Ahnung. Und wir möchten Sie darauf hinweisen, dass es illegal ist, einen UKW-Rundfunksender zu betreiben. So. Und ich dachte, nee, das gibt's doch jetzt nicht, oder? Also, jetzt hätten ja auch was schicken können, Brief oder irgendwas oder nee, aber sie haben wirklich, da sind wirklich zwei Leute vorbeigekommen.
2: Grauen Kittel.
1: Und das war, also eigentlich beängstigend war's nicht wirklich. Wir waren ja sowieso voller Enthusiasmus und auch
0: eigentlich auch voll Selbstbewusstsein.
1: Selbstbewusst, dann, trotz frech, kann man sagen.
0: Genau.
1: Jugendlich naiv, selbstbewusst. Im Grunde war das ja ein Ritterschlag, dass die dann wirklich gekommen sind. Ich dachte, na, klasse, irgendwie, es funktioniert. Also, wenn die jetzt tatsächlich kommen und uns noch warnen, wir sollen das ja nicht tun, dann machen wir hier was richtig.
0: So. Ja. Genau. Und das war ja dann auch so ein bisschen so, na, dann kommen sie heute Abend bestimmt auch vorbei oder so, ne?
1: Ja, das war dann offen. Und da waren wir da auch ein bisschen angespannt. Wir hatten dann mehrere Wachen postiert rings um den Interclub und
2: um den Sender auch, oder?
1: Um den Sender und auch überhaupt, um zu wissen, okay, kommen sie mit Peilwagen, mit einer Hundertschaft irgendwas, versuchen das zu stürmen, und wir waren da schon ein bisschen unruhig auch.
2: Ich muss dazu sagen, dass es damals in Thüringen oder in Erfurt noch keine Peilwagen gab. Mhm. Wegen uns sind ja die Mainzer Peilwagen hier nach in Erfurt stationiert worden. Die gab es einen Parkplatz, wo wir standen. Also die hatten natürlich keine Peilwagen. Gab es einfach nicht.
0: Oder einen alten B1000 vielleicht, der auch nicht ausreichte für die Aufgabe.
2: Drei-Punkt-Peilung war das unmöglich. Ja.
1: Nee, aber das war schon toll. Also die haben das tatsächlich wahrgenommen und ernst genommen und haben uns auch nochmal darauf hingewiesen, dass wir es eigentlich nicht dürfen. Also der Hintergrund ist vielleicht nochmal wichtig. Es war eigentlich eine rein technische Geschichte. Ne? Es ging nicht um die Frage, also wir haben ja im Rundfunkrecht sind das ja zwei Aspekte. Das eine ist ja eine inhaltliche Sache, ne, zu gucken, okay, wer da sendet,
0: jetzt gegen
1: genau, also es gibt
0: oder so.
1: Medienrecht, ne, genau, ja. Es gibt Sorgfaltspflichten, es gibt Auflagen, die einzuhalten sind, Jugendschutz, Presserecht und so weiter und so fort. Und es gibt aber auch einen rein technischen Aspekt. Das ist nämlich der, dass du halt mit einer überprüften Sendeanlage, die eben nicht andere Sender stört, unterwegs bist, die in der Leistung halt stimmt, dass sie nicht zu viel und nicht zu wenig hat und solche Sachen. Und was die gemacht haben, die zwei Herren im grauen Kittel, das war eigentlich der rein technische Aspekt, ne? Die haben sozusagen das vertreten, dass man hier eben nicht eine Fernmeldeanlage in Betrieb nehmen darf.
2: Ist das überhaupt klar?
1: Ist das überhaupt klar, was es bedeutet? Sie können bis zu 5 Jahre ins Gefängnis gehen und so, das haben die dann alles erzählt. Und das stimmte ja auch gewissermaßen. Und sollte eben, ich glaube nicht mal, dass sie ihn groß einschüchtern wollten. Vielleicht war es tatsächlich auch eine Mischung zu sagen, Mensch, Jungs,
2: Leute,
1: überlegt euch, was ihr hier tut. Ihr könnt euch hier euer Leben versauen oder so. Ja. Und das, ja, aber
0: eine schöne Anekdote.
1: Für mich war es eigentlich toll. Ja, ja, es war ein tolles Gefühl irgendwie.
0: Der Abend ist dann gelaufen. Wir haben dann das alles, wir konnten es nicht fassen, dass wir 6 Stunden lang gesendet haben.
2: Und der stand am nächsten Tag in der Zeitung, es gibt ein neues Radio in Erfurt. Also es war dann plötzlich so, es war in der Welt. Es war in der Welt.
1: Das stand in der Zeitung. Das heißt, wenn du in der Zeitung stehst, dann...
0: Stimmt's.
2: Was ich interessant fand, da wurde gar nicht gefragt, haben die überhaupt eine Zulassung? Selbst die Journalisten und die Leute,
0: keiner hat das gefragt.
2: Habt ihr eine Lizenz, eine Zulassung? Dürft ihr das? Das war klar, wenn da ein paar hundert Leute da sind, wenn da irgendwas sendet, da hat das schon seine Richtigkeit. Also da hat keiner nachgefragt. Auch die Politiker, die da zu uns gekommen sind.
0: Die sind alle davon ausgegangen, wir dürfen das, was wir da machen.
2: Also die sind alle zu uns gekommen in dem Glauben, das hat schon alles seine Richtigkeit.
0: Na gut. Also ich meine, wenn man dann zugehört hat, war schon klar, dass wir das Recht bekommen wollen, aber dass es an dem Tag nicht genehmigt war, das haben die Leute wirklich auch nicht geschnallt, selbst wenn sie daran teilgenommen haben an der Diskussion, dass zukünftig halt so freie Radios gesetzlich weiter verankert werden sollen. Ja, das war schon echt witzig, dass sie das ja einfach für selbstverständlich genommen haben. Wir haben es jedenfalls, wir haben die ganzen 6 Stunden, ja, haben wir damit gerechnet und auch gezittert. Irgendwann kommen die jetzt. Die kommen jetzt irgendwann.
1: Ja.
0: Und dann waren die 6 Stunden plötzlich um. Ja. So. Wir waren fix und alle. War ja ein harter Tag für uns alle. Aber wir haben es geschafft. Und dann haben wir spontan entschieden, wir machen morgen weiter.
2: Ach, spontan?
0: Ja, wir hatten es ja nicht geplant. Wir haben gedacht, okay, wir machen erstmal, wir kommen sowieso nicht weiter. Und dann war aber klar, morgen müssen wir alle wollen wir alle gegen diesen scheiß NPD-Parteitag demonstrieren. Das war klar. Da wollten wir sowieso hin. Und dann haben wir gesagt, jetzt wo wir nicht gestört werden, haben wir spontan und auch öffentlich beschlossen, also das haben wir, glaube ich, vor auf einem Mikrofon auch gemacht, wir machen morgen weiter.
2: Das muss man nochmal erklären, da war der erste bundesweite NPD-Parteitag im Osten, damals im Kufz, oder?
0: Kulturfreizeitzentrum Moskauplatz.
1: Genau, Moskauplatz. Im Grunde haben die haben eigentlich auch die Situation ganz gut genutzt, die NPD, weil eben die Strukturen hier im Osten, die waren ja noch ganz anders. Also das, was für uns ein Vorteil war, war für die gewissermaßen auch ein Vorteil. Also dieses ganze Antragsverfahren und sowas überhaupt zu machen. Und ohne dass es also ein Riesenproblem gibt, einen öffentlichen Aufschrei und eine organisierte Gegenwehr, denke ich so, also vielleicht subjektiv, aber das war, glaube ich, bei denen auch so ein Ding, ja. Und dann war eben hier tatsächlich ein bundesweiter NPD-Partei und das war für mich total krass, das weiß ich noch, weil das war so, mein Gott, jetzt haben uns das im Osten erzählt in der Schule immer, ne? So, ja, Westdeutschland, da gibt's ja Neonazis, ne? Da gibt's die Wehrsportgruppe Hoffmann und da gibt's sowas wie die NPD und wir dachten mal, das gibt's doch gar nicht. Also wer kann denn ernsthaft irgendwie nach dem Zweiten Weltkrieg und nach dem Holocaust irgendwie so ein Zeug erzählen und wieso geht das, dass es dort sowas gibt? Und dann plötzlich ist das in der Stadt und direkt vor deiner Nase und du siehst die Leute. Das war für mich fast also unfassbar. Ich dachte, das kann doch nicht sein. Das ist also jetzt kommen die Leute hierher und machen ihren Parteitag. Ja?
2: Und waren wir? Also gut, ich habe mich doch nicht so richtig getraut, aber da in der Rolle von Reportern. Ja. Und ich weiß auch, der Christoph Lindenmeier, weil wir den so oft erwähnt haben, der hat dann versucht, mit seinem Aufnahmegerät ein Interview zu bekommen und ein Statement und dann scheuen sie die internationale Presse. Fand ich total faszinierend, wie so.
1: Das Wort Lügenpresse gab es noch nicht, aber sie waren damals schon so unterwegs, dass sie eigentlich vor dem Mikrofon nichts gesagt haben.
0: Und unsere Gäste haben wir teilweise mitgemacht. Wir hatten ja Besuch dann natürlich aus der Schweiz, aus Österreich, aus Frankreich und die haben teilweise mitgemacht bei den Aktionen am nächsten Tag, wie Christoph.
2: Ja. Also da fing das sozusagen Journalisten, Reporter oder was auch immer da sein an. Zumindest haben wir haben das gespielt. Das war für uns eine fremde Rolle.
0: Ja, natürlich.
2: Da als Medium, also es war als Medium da unterwegs zu sein. Wir haben uns dann so als radiofrei gefühlt.
0: Genau.
2: Und waren dort wie jetzt berichten wir darüber.
0: Das haben wir ja nicht live gemacht, sondern wir waren am Tag über an den Aktionen beteiligt, standen davor auch wie viele andere Menschen vor dem Kulturfreizeitzentrum. Haben Material gesammelt.
2: Zum Glück gibt's ja sowas alles heute
0: und
2: nicht mehr.
0: Und am Abend zwei Stunden Sendung dann übertragen, ja.
2: Und jetzt geht die gleiche Scheiße von vorne los. War die nie weg. Naja, also es erinnert mich jetzt wirklich an diese, wenn jetzt am Mittwoch wird es ja wieder
0: eine
2: Sondersendung zur AfD geben. Und die, also ich will nur sagen,
0: hat sich nichts verändert.
2: Geschichte ist ein Eintopf, der immer mal wieder umgerührt wird.
0: So ist es.
2: Naja.
0: Ja, okay, aber auf jeden Fall war das damals natürlich dann klar, wir müssen weitersenden und wir haben dann, ich weiß jetzt, da verschwimmt so ein bisschen auch meine Erinnerung, wir haben irgendwann, haben wir nochmal gesendet am 8. oder haben wir dann gleich gesagt, wir machen jetzt erstmal eine Woche Pause, wir müssen uns erstmal sammeln, weil wir hatten ja nicht vorgehabt. Ich glaube, wir haben am 7. nochmal gesendet und haben dann erstmal eine Woche Pause gemacht, um uns zu sammeln, um uns zu organisieren, weil wir ja nicht, wir dachten ja nicht, dass wir den 6. überleben, also als Radio, als Initiative schon, aber nicht als sendendes Radio und haben dann eine Woche Pause gemacht und am 14. sind wir wieder eingestiegen mit einer täglichen einstündigen Sendung oder so.
2: Von verschiedenen Häusern, also das war dann sind wir wirklich um die Häuser gezogen.
0: Noch nicht. Wir haben uns einen neuen Platz gesucht, weil es gab diese Blockwartstörung.
1: Es gab wieder einen Hausmeister.
0: Wieder
1: ein Hausmeister, der unsere Antenne einkassieren wollte. Ja. Die wurde dann gerettet mit einem Wäschekorb irgendwie, ganz aufregend.
0: Ursel, damals, die da wohnte in der Wohnscheibe, eine Freundin von uns, die hat das im Wäschekorb die Antenne schnell gerettet. Ja, die ist da hochgegangen, die wohnte ja dort.
1: Der Hausmeister hatte das spitz gekriegt. Ja, wir hatten das so gemacht, dass man es erstmal nicht gut sieht, nämlich in diesen Neubau-Blocks, da gibt es ja in der Küche dann so eine Art Rauch, ja, nicht Rauchabzug, sondern Versorgungsschacht. Und da hatten wir das Kabel durchgelegt, was insofern ganz schlau ist, weil du siehst es nicht, ne? Also man hätte, die Alternative wäre außen an der Fassade, siehst es ja sofort, ne? Treppenhaus geht schon gar nicht. Und da hatten wir es durch diesen Schacht gelegt und dann kam das Kabel halt oben auf dem Dach raus und dort stand unsere Antenne. Aber irgendwie, ich weiß bis heute nicht, wie hat der Hausmeister das spitz gekriegt? Entweder der ist selber einfach regelmäßig mal aufs Dach gucken gegangen und dann hat er unsere Antenne da gesehen.
2: Das stimmt aber nicht.
1: Ja, und dann wollte der die einkassieren und ich weiß gar nicht mehr, wie, auf jeden Fall haben wir es geschafft, dass die Antenne dann doch zu retten, irgendwie, ja.
0: Dann haben wir
1: aber es war klar, wir mussten woanders hin, ja.
0: Genau, und dann haben wir natürlich nach dem nächsten Hochhaus gesucht und das war das Studentenwohnheim von der pädagogischen Hochschule.
1: Also heute Uni,
2: ja. Und da in der Nähe, da gab es aber eine Peilwagenaktion. Da kam wirklich, gab es eine versuchte Beschlagnahme und da haben die Zimmer, genau. die Wohnheimzimmer durchsucht.
0: Ja.
2: Und dann sind wir wirklich durch die Häuser, da gab es dann richtig Rangelein.
0: Genau. Da war ich auch dabei, es war immer verschiedene. Wir hatten dann schon den Modus, okay, morgen machen die und die Sendung. Immer zwei, drei Leute haben sich immer um eine Sendung gekümmert, die dann quasi vorbereitet, moderiert. Und an dem Tag hatte ich auch mit dir oder mit irgendjemand anders, ich weiß nicht, mit wem ich Sendung hatte, und war dort in diesem Wohnheimzimmer. Der Sender stand auch daneben. Man kann übrigens auf unserer Homepage, sieht man ein Foto davon gerade. Das kleine Vorschaubild, was man auf dem Artikel auf unserer Startseite sieht heute, mit 6. Oktober Geburtstagsfreies Radios in Erfurt. Da gibt es ein kleines Vorschaubild und wer sich gefragt hat, was dieses komische metallene kleine Ding da ist, das war der Sender, wie er steht auf dem Fensterbrett in einem Wohnheimzimmer auf dem Campus, heutigen Campus der Universität.
2: Das ist links dieses hohe Gebäude, ne?
0: Ja.
2: Und man muss sagen, also die Frau, die uns das Wohnheimzimmer zur Verfügung gestellt hat, die hat dann tatsächlich noch Ärger bekommen. Ich glaube, die ist sogar rausgeflogen. Es gab schon irgendwie Ärger.
0: Das kann sein, ja. Auf jeden Fall war an dem Tag, hieß es bloß, plötzlich waren wir nicht mehr zu hören. Jemand hat also die Antenne schon abgebaut oben. Wir waren nicht mehr zu hören und uns wurde gesagt, hier, okay, und dann haben wir den Rest der Technik, also das Wichtigste natürlich, den Sender genommen und die Mikrofon und Kassettendeck, was wir so mal mit hatten, mobil, und sind quasi raus. Und sind wir durchs ganze Haus gelaufen und irgendwo in irgendein Zimmer rein. Wir mussten auch nur das Zauberwort radiofrei sagen. Das war ganz lustig.
2: Die haben uns
0: alle geholfen. Aha. Die haben uns alle Studenten haben sich da solidarisiert, haben sofort versteckt, ja. Und ich bin dann raus, ohne Sender, pfeifen. Ich habe mit dem gar nichts zu tun. Und dann kam mir der Hausmeister, ich weiß nicht, also der Verantwortliche da von der Universität, mit der Antenne in der Hand entgegen. Aber ohne, ich weiß nicht, ob der noch ein ABV dabei hatte oder wie das damals, irgend so ein Zivilbulle war dabei, aber die eigentliche Polizei war noch nicht da.
2: Ja.
0: Und dann habe ich dem einfach die Antenne aus der Hand genommen.
2: Das ist mein Eigentum.
0: Ich habe das genommen und bin weggerannt. Der stand fassungslos da, ließ sich das aus der Hand nehmen und konnte erstmal nicht sagen, rief dann hinterher, halt, stehen bleiben. Und dann bin ich eben, wie gesagt, irgendwie runtergelaufen in irgendein Zimmer rein, habe gesagt, könnt ihr das mal verstecken. Mhm. Das, so haben wir die, das gerettet. Ne?
2: Mir fällt gerade ein, da war auch, glaube ich, war das der Dreh von dem Deutschen Fernsehfunk in dem Wohnheim, nicht ja, sogar. Ja. Es gibt nämlich einen Fernsehbeitrag im YouTube-Kanal von Radio Frei, gibt es einen Fernsehbeitrag vom ja. Deutschen Fernsehfunk. Und da ist unter anderem, spielt das auch in diesem Wohnheimzimmer.
0: Genau, das war noch vor dieser
2: Aktion. Da haben sie dann das Ding gefilmt. Ja. Bitte, typische Medienleute, bitte filmt den Sender nicht. Das Erste, was sie gemacht haben, Großeinstellung auf den Sender.
0: Genau.
2: Dachte ich, oh Leute.
0: Weil das war ja immerhin das Beweisstück, ne? Ja. Bei einem Verfahren, was man dann hätte bekommen können, was ja auch mal eingeleitet worden ist. Aber wir haben auf jeden Fall dort erstmal eine Woche bestimmt oder 10 Tage senden können, bevor wir dann nach dieser Aktion beschlossen haben, okay, jeden Tag von woanders. Und dann begann die eigentliche Piratenrum-Reisezeit in irgendwelchen Häusern hier in Erfurt.
2: Das hatte ich schon wieder ganz vergessen. Hm. Und da haben viele Leute uns geholfen. Ja, ihr könnt das, da war schon am Vormittag noch nicht mal klar, von welchem Ort gesendet wird. Was ist denn da eigentlich gesendet worden?
0: Ich glaube, alles, was so Sachen. Interessiert. Es gab ja damals hier die Kämpfe um das IOZ zum Beispiel, ja, um eine Kulturszene generell, eine Subkultur, die sich erst gebildet hat in der Wendezeit, die jetzt schon wieder platt gemacht werden sollte und so weiter. Also dann gab es natürlich die Auseinandersetzung mit Nazis, mit rechten Leuten hier in der Stadt. Es gab auch hochkulturelle Sachen. Es gab natürlich die Sachen, mit denen wir uns beschäftigt haben, Hochvorstellungen, sonst was. Also alles
1: lokale, mögliche. Auch so lokale Kultur, Kunst,
2: Und Musik.
0: Und Musik natürlich. Apropos, wir haben wieder ganz lang geredet, aber egal. Wir spielen jetzt einen Song von Pankow vielleicht?
1: Ja, spielen wir Pankow.
0: Langeweile, auch so ein End-DDR-Song.
1: Ja, das Alte ist eigentlich, Männer, ja, das ist der Sound von 89.

0: bis zum letzten Banjo-Ton
1: ausgespielt. Wir haben jetzt nur noch eine Viertelstunde, den Rest der Geschichte, das Ende vom Anfang zu erzählen. Wir enden, das kann man schon mal sagen, bei der Stürmung des eigentlichen Senders im damaligen ARZ im Bananenkeller. Wir könnten jetzt ewig weiter erzählen, aber da endet mal unsere Geschichte von uns dreien, von Steffen Müller, Jörg Vollbeding und Carsten Rose.
0: Ja, vor allen Dingen ist es ja auch nur eine Geschichte oder drei Geschichten, sage ich mal. Drei Versionen von einer Geschichte. Und ich meine, ich glaube, so ausführlich, wie wir es heute gemacht haben, werden wir es nie wieder erzählen. Ne?
1: Ja.
0: Das kann man da als Konserve nochmal irgendwann spielen, wenn man möchte, oder andere Leute zu Wort kommen lassen, die sich erinnern. Aber deswegen heute sei uns gestattet, dass wir mal so viel darüber erzählen, über dieses eine große Jahr.
1: Das gönnen wir uns mal, weil wir keine Partys machen in diesem Jahr. 25 ist der einzige Anlass, 25 Jahre radiofrei oder 25 Jahre Auftaktsendung, 6. Oktober. Die haben wir hinter uns gebracht, dann gab es diese Pause. So, dann sind wir von Haus zu Haus gezogen und dann haben wir uns aber ein festes Domizil gesucht, einem Ort, und das war das ARZ, das alte ARZ Bananenkeller, weil damals zu DDR-Zeiten die Bananen drin gelagert wurden.
0: Das haben wir uns gar nicht gesucht.
2: Gleich hier um die Ecke.
0: Wir haben uns das nicht gesucht, das kam so, dass wir haben im Dezember erstmal aufgehört zu senden, weil das da irgendwie zu stressig, dann haben sie eben doch die Peilwagen aus Mainz hier gehabt und dann haben die wirklich auch nicht mehr lange, wir konnten gerade mal 10 Minuten von irgendwo senden, da sind die schon durch die Straße gefahren. Und dann haben wir entschlossen, nee, das wollten wir gerade nicht. Wir wollten ja nicht rumziehen von Haus zu Haus und einem stillen Kämmerlein Piratenradio machen. Das geht an der Idee vorbei. Und deswegen haben wir erstmal Pause gemacht. Dann kam aber dieser scheiß Golfkrieg im Januar, ne? Dieser zweite Golfkrieg, als dann quasi die USA angefangen haben, im Irak zu bombardieren, die Ölfelder und so. Und da gab es große Ängste, da gab es große Friedensdemos hier im Osten vor allen Dingen, eigentlich mehr noch als im Westteil Deutschlands. Und da gab es hier eine richtig große Bewegung gegen den Golfkrieg.
1: Ah.
0: Und da haben wir gesagt, wir haben diesen Sender rumliegen, wir haben dieses Medium, und das ist genau das Ziel, dafür so ein Medium zu haben. Wir können da jetzt nicht einfach das ausgeschaltet lassen. Wir müssen jetzt diesen Sender wieder einschalten, auch wenn die Gefahr ist, dass die uns da kriegen und so. Dann haben wir uns auch nicht mehr Radio Frei genannt in dem Moment, sondern wir haben das quasi als Sender des Aktionskreis gegen den Golfkrieg in Betrieb genommen.
1: In den Dienst gestellt, dieser.
0: Und haben jeden Tag eine Viertelstunde oder 20 Minuten um 18 oder 17, 18 Uhr am Abend quasi die neuesten Infos durchgegeben und was am Abend noch für Sachen geplant sind von der Demo und so und vom Friedensgebet. Also das war so das Ziel und das haben wir auch gemacht. Das haben wir dann den Januar über gemacht. Das haben wir so, wirklich so auch 14 Tage durchgeführt. Da gibt's auch noch wieder schöne Stories, die jetzt viel zu weit führen. Da haben wir vom Ursulinenkloster gesendet. Da haben uns die Nonnen haben uns aufgenommen.
1: Cool.
0: Und das waren schöne neue Erlebnisse mit auch völlig anderen Menschen, die man da kennengelernt hat. Und in der Zeit, wir kannten ja Leute, die den Bananenkeller hier in der heutigen Gotthardstraße damals besetzt hatten und dort ein autonomes Jugendzentrum gegründet haben oder behauptet haben erstmal. Und die haben uns dann gefragt, wollt ihr nicht bei uns rein im Februar?
1: Und dann kamen die Eierpappen.
0: Genau, und dann haben wir dort quasi ein Zimmer bekommen, also es waren ja Abrisshäuser, das waren ja eigentlich Abrisshäuser, und die haben sich ja dort den Bananenkeller eben gehabt, wo man, oder wie war es, der Bananenkeller?
2: Ja, das war der Bananenkeller.
0: War der Bananenkeller.
2: Waren Konzerte dann.
0: Genau, ich habe jetzt gerade kurzzeitig gedacht, es gab ja noch mehrere Keller hier in Erfurt, das war der Bananenkeller, und da gab es im Haus eben in diesen Abrisshäusern, die da oben drüber standen, da haben sich nach und nach eben Leute was zurechtgemacht für Probenräume und so weiter, und wir haben dort quasi von den Raum bekommen, wo wir mit Eierpappen dann unser erstes festes Studio hatten.
1: Und übrigens nochmal auf den YouTube-Kanal von Radio Frei zu verweisen, da gibt es eben auch einen Fernsehbeitrag, wo man dieses kleine Zimmerchen, da wo die Eierpappen drin sind, ist auch abgefilmt zum Glück. Also kann man sich mal den Eindruck machen, wie klein und wie hutzlig. Das war ein altes Plastikmikrofon, ein altes Consumer-Mischpult, und dann ging das richtig los. So. Und das war dann das Ende vom Anfang, denn da gab es die große Stürmung. Das ist also meine persönliche Lieblingsgeschichte.
0: Das Ende vom Anfang?
2: Das war ja von der ersten Phase.
1: Ja, von der ersten Phase, weil, also wir haben
2: das ist ja so die erste
1: wir haben dann regelmäßig
2: Phase,
1: von dort aus gesendet, und dann gab's ja
0: einmal noch wöchentlich Wachen, haben wir wöchentlich. Dann 2 Stunden gesendet.
2: Naja, wir sind zu dem Anfangstrotz zurückgekehrt, was eigentlich gut war.
0: Ja.
2: Nämlich zu sagen, nein, wir machen dieses Spiel nicht mit, mit jeden Tag auf ein neues Dach krabbeln. Also
1: Katze-Maus-Spiel.
2: Gucken, kommt ein Peilwagen, kommt er nicht, vor Hausmeistern davonrennen und so. Und haben gesagt, nein, das sehen wir gar nicht ein. Wir machen jetzt hier Radio und zwar in einem öffentlichen Studio. So, das war dieser, wir haben uns diesen Trotz zurückgeholt und haben gesagt, das machen wir jetzt einfach, weil Pause, das muss möglich sein. So, das war die Annahme, das muss möglich sein, dass man hier in dieser Stadt ein Lokalradio macht. So.
0: Und durch die Sendepause hatten die wahrscheinlich dann auch die Wagen wieder abgezogen.
2: Ich glaube, sie hatten auch ein bisschen Respekt, weil das war ja nun das Haus, in dem wir gesendet haben, war ja nun trotzdem das selbst ernannte autonome Jugendzentrum und ein besetztes Haus. Und da waren natürlich...
0: Mal Respekt da.
2: Da war ein bisschen Respekt. So, dann, genau, da gehen wir jetzt nicht mal gleich mit einer Polizeitruppe rein. Ah, so.
1: Dann aber schon, ne?
2: Und dann schon, irgendwann. Also wir haben dann ja gesendet, regelmäßig von dort.
0: Von Februar bis Juni.
2: Genau, das war eine recht lange Zeit, muss man überlegen.
1: Februar bis Juni?
2: Ja, ein Vierteljahr haben wir da regelmäßig gesendet.
0: Also einmal die Woche, Donnerstag,
2: also nicht jeden Tag, genau, das muss man auch sagen.
0: Einmal die Woche haben wir eine anderthalbstündige bis zweistündige Sendung
1: jedes gemacht. Mal den Sender aufbauen, die Antenne und so weiter. Ja. Und dann kam der...
2: Und dann eben irgendwann war natürlich dann die Überlegung ganz klar, das kann man jetzt nicht so laufen lassen. Das war uns ja im Grunde auch klar. Das wird jetzt nicht so anschlusslos, sondern es muss ja dieser ganze rechtliche Rahmen, der wird ja gerade erst geschaffen. Und wir haben ja gesagt, trotzdem senden wir, weil wir berufen uns da auf ein höheres Recht. Und indem wir senden, schaffen wir auch einen gewissen Druckpunkt, zu sagen, Leute, kümmert euch mal, regelt das mal bitte hier.
0: Parallel haben wir uns auch gekümmert.
2: Ja,
0: wir haben parallel, ich weiß nicht, wie viel große Foren wir durchgeführt haben, Runden mit Politikern, sonst was, wir haben Veranstaltungen organisiert, wir haben noch eine große Diskussionsparty gemacht, im Langhaus, Johanneslandhaus. Und so weiter. Also wir haben da wirklich auch mit allen Verantwortlichen waren wir im Gespräch, wir haben Vorschläge für das Mediengesetz eingebracht, hier, was im Juni dann ja verabschiedet worden ist, im Juni oder Juli 91. Also wir waren da auf dieser Ebene gar nicht untätig und haben nebenbei eben den Druck trotzdem aufrechterhalten mit der wöchentlichen Sendung.
1: Darf ich die Geschichte, die Abschlussgeschichte noch erzählen? Die geilste Geschichte überhaupt. Also es war ja nun inhaltlich, wir haben im Nachhinein erfahren, dass diese Stürmung natürlich keine innerlichen Gründe hat. Trotzdem war das Thema Tage der jüdisch-israelischen Kultur. Ne? Ja. Und da war der Vorsitzende vom Schriftstellerverband war da, der eine wöchentliche Kolumne für die Zeitung geschrieben hat. Fischer, Chefdramaturg vom Schauspielhaus, jemand vom Komitee Thüringen-Israel. Es waren vier honorige Menschen, zum Teil mit Anzügen. Ja, also die sind in dieses Studio reingetappelt, wussten noch nicht, wo sie sind. Und waren
0: sind über die Müllberge im AJZ gekrabbelt.
1: Vor allem. Das sind in dieses Studio und haben eine Gesprächsrunde. Ja. War eine Gesprächsrunde.
2: Eine Live-Sendung.
1: Wo es um Deutschlands Verantwortung ging, um es Thüringen, also Israel. Also es ging um heikle politische Themen. Und plötzlich war Unruhe und da stand ein DDR-Polizist in der Dings und jemand vom Fernmelder, wie hießen die da?
0: Bundesamt, das war der Einsatzleiter vom SEK und jemand vom...
1: Bundesamt für Post und Telefonik. Also SEK standen vor der Tür. Das war ja noch eine andere Geschichte.
0: Der Einsatzleiter stand da auch in der Tür.
1: Das ging dann über den Sender. Ich habe dann das Mikro umgedreht, damit man das gut hören konnte. Die betreiben ja illegal eine Fernmeldesender, wir müssen das jetzt beschlagnahmen. So. Und dann hat der Chefdramaturg vom Schauspielhaus, Fischer, stellte sich vor den DDR-Polizisten und sagte, da müssen sie erst an mir vorbei, die Zeiten sind vorbei, das müssen wir. So, und dann das war das Geile, dann haben wir das langsam abgebaut, während die da mit uns verhandelt haben und jeder hat dann irgendwas eingesteckt, Sender wurde abgeseilt, dann ist eine Frau, die auch ganz neu beim Radio dabei war, hat das Ding genommen, ist in irgendeine Erdhöhle gefallen, die ist irgendwie abgerutscht, die ist da in diesem baufälligen Ding und hat man die nicht gefunden, dann hat die den Sender an sich genommen, hat in diesem Erdloch gehockt. Die Mikrofone, Mischpulte haben die Gäste einfach rausgetragen, weil die durften ja gehen, ne? Das waren ja so seriöse Leute mit Anzug und so. Und das SEK hat es ja umstellt. Und die standen da und dann sagte der damalige Typ, der so ein bisschen der Leiter vom AZ war, hätte mal gern einen Durchsuchungsbefehl. Hat er schon mal was gehört, dass man das braucht. Und da sagt der SEK-Typ, der Einsatzleiter, telefoniert dann rum und macht mit dem Funkgerät, ey, wo ist denn dieser Einsatzbefehl? Wo ist denn, hab ich nicht. Nee, da war der, hatten die den Durchsuchungsbefehl nicht dabei. So ein Scheiß und so, dann konnten die nicht stürmen. Die standen draußen mit ihren neuen Tonfasien, durften nicht stürmen. Ja. Haben nicht gestürmt.
2: Ja.
1: Und in der Zeit, haben wir die ganze Technik rausgetragen. Die Leute sind gegangen und dann hat sich das aufgelöst. Und die hatten, Und das die schönste, allerschönste Geschichte ist folgende. Dieser Typ, der für die Zeitung eine Kolumne geschrieben hat, legte die Beine hoch und meinte, oh, ich hätte heute Abend noch so eine Kolumne schreiben, ich wusste noch nicht, welches Thema. Oh, jetzt hat er sich das alles angeguckt und sagt, jetzt habe ich ein Thema. Und da stand es am nächsten Tag, die Geschichte ganz groß in der Zeitung. Junge Leute wollen Radio machen und die Freiheit ernst nehmen und bla bla bla. Und dann werden sie gestürmt und so. Also das war im Grunde die beste, heute würde man sagen, PR-Kampagne oder das beste Öffentlichkeit, die man haben kann, stand am nächsten Tag der Zeitung und war durch den riesen Medienecho, ne? Gestürmt, verhindert, blockiert, verboten.
0: Mhm. Ich habe ja da genau in dieser Sendung die Technik gefahren. Moderiert hat jemand, der eben auch diese Leute da eingeladen hatte, was sehr schön war, zufällig
1: an diesem Tag.
0: Genau, und ich habe die Technik gemacht und weiß das eben, wie die da in der Tür stand.

0: Genau.
1: Und dann hatten die aber eben keine Beweise in der Hand. Hm. Das war die Hauptsache. Sonst hätten die da, das waren
2: sonst
1: ja hohe,
2: hätte es schief gehen können.
1: Hohe Strafen. Hohe
0: Schutz Strafen. Der Öffentlichkeit ja. ist der beste Schutz.
2: Ja. Hm. Ja, Dada in Berlin oder
0: na klar.
2: Nicht mehr.
0: Och, wir müssen uns ja verabschieden.
2: Carsten und Jörg.
0: Steffen.
1: Finde ich gut, ja. Finde ich auf jeden Fall gut. Und
2: wir plaudern dann
1: ich danke
2: in 50
1: euch auf,
2: Jahren
1: ich danke
2: weiter.
1: Euch auf jeden Fall für diese anregenden 2 Stunden. Also ich glaube, wir frühstücken jetzt und reden noch ein bisschen weiter, oder?
0: Und wir machen auf jeden Fall. Und wer sich für diese ganzen kuriosen Geschichten interessiert, es gibt ein Buch, 20 Jahre Radio Frei. Da sind von anderen Leuten nochmal Geschichten aufgeschrieben. Und YouTube-Kanal von Radio Frei ist auch zu empfehlen. Da kann man sich wirklich kuriose also Zeitdokumente nochmal anschauen. Und ansonsten verabschiedet sich Steffen Müller, Jörg Vollbeding und Carsten Rose.
1: Tschüss. Tschüss. Macht's gut. Und jetzt weiß ich nicht, wo das Lied ist. Wo ist es denn? Ach, da ist es.
2: Tschüss.
0: Ciao.

Und damit endet eine Sondersendung. Wir haben nochmal hineingehört in ein Gespräch unserer drei Radiopioniere. Das ist ja auch mal so ein Begriff, aber verkürzt das nochmal und macht vielleicht deutlich, worum es hier ging. Unsere drei Radiopioniere Steffen Müller, Carsten Rose und Jörg Vollbeding. Sie waren schon mit dabei, als 1990 die allererste Sendung von Radio Frei lief. 6 Stunden ging die damals von 16 bis 22 Uhr in der Aula des heutigen Evangelischen Ratsgymnasiums in der Meister-Eckert-Straße. Diese Sondersendung gab es deswegen, weil wir heute Geburtstag feiern, wir von Radio Frei. Wir werden 36 Jahre alt und deswegen geht es auch gleich in Unterdessen ab um 9 mit Kollegin Marie auch um unseren Geburtstag. Das wird Thema sein. Um 11 gibt es dann eine weitere Sondersendung. Und ihr könnt auch gerne immer schreiben und Feedback geben, wie ihr eigentlich Radio Frei findet, ob ihr Vorschläge habt. Schreibt einfach unter redaktion@radio-frei.de. Ich sage Tschüss und wir hören uns heute bestimmt nochmal wieder. Mein Name ist Reinhard.

0: Na und damit ein Danke an Reinhard, der mit diesem ausgegrabenen, staubigen Stück aus vor einigen Jahren den Reigen hier am Dienstag, dem 6. Oktober, eröffnet hat. Und wie er es eben schon sagte, im Unterdessen wird es auch gleich Thema sein.
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0: Und damit willkommen zum Unterdessen an diesem heutigen Dienstag, dem 6. Oktober. 6. Oktober heißt Geburtstag von Radio Frei. Irgendwie ist trotzdem alles wie immer hier. Oder vielleicht auch nicht. Auf jeden Fall ist das Programm für die nächsten 2 Stunden nicht wie immer. Das ist jeden Tag neu. Und es geht tatsächlich auch um unser Radiogeburtstag. Ich habe mir für um 10 Roman eingeladen. Freue mich mit ihm, nicht nur über Altes zu sprechen, sondern auch über das, was hier gerade bei uns so abgeht und wie er in die Zukunft blickt. Vorher aber geht es um eine Nominierung. Das Kulturquartier ist für den Deutschen Engagementpreis nominiert. Was das für das Projekt bedeutet und was das überhaupt für ein Preis ist, darüber spreche ich gleich mit Sarah vom Kulturquartier. Und ich freue mich mal wieder, Besuch aus der Schotte zu haben, denn das Kinder- und Jugendtheater feierte Premiere. Ein Kinderstück hat vor 2 Wochen das Licht der Welt erblickt. Ich habe es mir angesehen und werde mit Juliane und Johanna darüber sprechen. Es ist Dienstag, das heißt, es gibt auch einen bunten Rubrikenreigen vom Kulturfragment über 5 Minuten Goethe bis hin zum Waldbuch mit der 3. Folge und den ein oder anderen Veranstaltungshinweisen. Gespickt von Musik, so kriegt man die 2 Stunden voll.

Ich hoffe, ihr seid an einem guten Ort. Freue mich, dass ihr eingeschaltet habt, ob aus Versehen oder mit Absicht. Und wir starten mit Musik von Erfolg.

0: Im letzten Jahr hat das Kulturquartier Schauspielhaus den Taz-Panther-Preis gewonnen. Das war ein Preis für Menschen, Organisationen, die, wie kann ich sie lesen, kreativ und innovativ neue Ideen und Konzepte für eine bessere Gesellschaft umsetzen. Neben diesem Taz-Panther-Preis gibt es deutschlandweit natürlich auch noch andere ähnliche Preise und Auszeichnungen. Und diese alle erhalten dann, wenn ich es richtig verstanden habe, durch den Deutschen Engagementpreis nochmal eine gesonderte Aufmerksamkeit. Und jede dieser einzelnen Preisverleihorganisationen kann vorschlagen, wer bei diesem Engagementpreis ins Rennen gehen soll. Und die Taz-Panther-Stiftung, die hat in diesem Jahr das Kulturquartier nominiert und derzeit läuft das Publikumsvoting. Ich hoffe, ich habe das richtig zusammengefasst und freue mich, dass ich jetzt Sarah Hertham vom Kulturquartier am Telefon habe. Hallo Sarah.
1: Hallo Marie, das ist ziemlich kompliziert.
0: Oder aber haut es ungefähr so hin?
1: Genau, es haut genau so hin. Also man kann den Preis nur erhalten, wenn man schon mal einen anderen Preis für sein Engagement erhalten hat.
0: Ja, genau. Wann und wie habt ihr denn von dieser Nominierung erfahren? War das auch erst irgendwann, oder ja, kannst du dich erinnern, wann du das persönlich erfahren hast?
1: Tatsächlich haben wir eine E-Mail erhalten, und zwar im Juni, dass wir sozusagen nominiert sind und ob wir die Nominierung annehmen möchten. Und das war natürlich für uns, auf jeden Fall nehmen wir die an. Und dann mussten wir für das Annehmen der Nominierung noch ein paar Fragen beantworten und dann waren wir drin.
0: Und war das eine große Überraschung oder habt ihr vielleicht schon ein bisschen darauf gehofft oder so? Oder ich weiß nicht, manchmal ist es ja so, wie krass ist das oder aha.
1: Und, also wir waren mega überrascht. Wir haben uns auch mega gefreut, da mit dem Preis vor allem halt unser Engagement, also das Ehrenamt gewürdigt wird und damit halt die Menschen, die hinter dem Projekt stehen und das Projekt halt stemmen.
0: Ja.
1: Wir wussten nicht davon. Wir wussten auch nicht, dass der Taz-Panther-Preis uns sozusagen nominiert hat. Und deswegen war das für uns was ganz Tolles.
0: Ja, und das klingt schon so, als ob die Nominierung an sich schon irgendwie eine Art Auszeichnung ist. Oder was brächte es dem Kulturquartier, wenn ihr jetzt tatsächlich da gewinnt bei dem Publikumsvoting?
1: Also für uns ist es schon total toll, dass wir überhaupt nominiert sind, weil wir eben damit nochmal Aufmerksamkeit fürs Projekt erfahren und auch nochmal sichtbar wird, dass das wirklich tatsächlich hauptamtlich gar nicht so viele Menschen dabei sind, sondern dass das im Ehrenamt seit über 10 Jahren gestemmt wird. Und für uns ist es schon allein toll, dass wir uns bundesweit mit anderen Projekten vernetzen können, die engagiert sind. Und falls wir natürlich gewinnen sollten, was natürlich nicht schlecht wäre, würden wir ein Preisgeld gewinnen, was wiederum super gut direkt in unser Projekt fließen würde. Und das wäre ziemlich toll.
0: Habt ihr da schon konkret eine Idee, was ihr damit machen würdet? Oder überlegt man sich das erst am besten dann, wenn es soweit ist?
1: Also ich denke, wir würden das direkt natürlich unserem Ehrenamt zugutekommen lassen. Also das heißt, wir wollen vor allem unsere Weiterbildung fürs Ehrenamt, was wir später auch brauchen, um damit das Ehrenamt einen weiteren Platz bei uns im Haus hat, nutzen, um sozusagen vor allem Weiterbildung fürs Ehrenamt zu finanzieren, zum Beispiel. Aber natürlich kann das Geld auch in unsere Kulturbaustelle fließen, weil da gibt es ja auch noch einiges zu tun.
0: Ich habe davon gehört. Okay, so dann haben wir schon gesagt, es ist ein Publikumsvoting. Also ich glaube, es gibt auch Jurypreise und eben dieses Publikumsvoting, was gerade läuft. Kannst du versuchen zu erklären, wie das geht, bis wann, was man da jetzt machen muss, wenn man für euch abstimmen möchte?
1: Genau, also man kann für uns nur online abstimmen und das kann man entweder direkt auf der Seite des Deutschen Engagementpreis unter Publikumspreis. Wir haben das aber auch auf unserer Website jetzt als eine Rubrik drinne. Da rufen wir auch zum Abstimmen auf. Und die ersten Publikumslieblinge, sage ich jetzt mal, die können halt sozusagen dieses Preisgeld gewinnen und natürlich kommen alle auch zusammen nach Berlin zur Preisverleihung. Das heißt, wir sind jetzt dabei, Stimmen zu sammeln von jeder Person, die Lust hat, uns zu unterstützen. Und die Abstimmung läuft bis zum 29.10. Und man kann auch die Abstimmung bis zum 22.10. live verfolgen. Aktuell liegen wir nämlich auf Platz 12, was ich total toll finde, wenn man bedenkt, dass es insgesamt 490 Projekte sind, die aktuell Stimmen sammeln. Und wir haben jetzt aktuell schon 584 Stimmen bekommen, was uns auch schon total freut, weil das halt einfach zeigt, dass viele Menschen uns und unser Projekt toll finden. Genau. Und entschieden wird das Ganze, wer quasi auf Platz 1, 2 und 3 ist, dann im November. Also wir werden auch erst vor Ort bei der Preisverleihung davon erfahren, wer den Publikumspreis erhält.
0: Das klingt auf jeden Fall spannend. Im Moment sieht es ganz gut aus, aber sowas kann sich ja immer noch mal ändern. Das heißt, wer vielleicht jetzt denkt, oh ja, da möchte ich unterstützend tätig sein, kann auf die Seite gehen, deutscher-engagementpreis.de oder direkt auf der Kulturquartierseite, wie du gesagt hast, wird man da auch sehr direkt hingeleitet. Sarah, ich wünsche euch viel, was heißt euch, uns, wir sind ja als Radio auch da. Ich spreche quasi so ein bisschen in doppelter Funktion. Ich wünsche uns viel Erfolg dabei und es ist ja so auf jeden Fall schon ja eine schöne Würdigung, so hast du es auch gesagt. Und dann sind wir gespannt, ja, was im November rauskommt, aber für heute danke dir.
1: Ich danke auch dir und ich drück uns die Daumen, würde ich sagen.
0: So machen wir das. Hab einen guten Tag.
1: Du auch. Tschüssi. Tschüss.

0: Ihr seid bei Radio Frei und hört die Sendung Unterdessen. Eben habe ich mit Sarah vom Kulturquartier gesprochen über die Nominierung beim Deutschen Engagementpreis. Und wenn wir einmal beim Thema beziehungsweise bei diesem alten Kasten sind, dann gehen wir doch gleich mal wieder rein in die Abteilung Staub und Gefundenes. Wir hören die neue Ausgabe des Kulturfragments Nummer 37 haben wir heute schon.
1: Also alles, was staubig ist, ist unter dem Publikumsraum im großen Saal gewesen.
2: Zigarettenschachteln.
1: Kaugummipapier, Bonbonpapier.
2: Also du hast ja auch eine alte Kabinett gefunden.
1: Autogrammsammelheft.
2: Oder
1: Programmheft, Tickets.
2: Also so ganz skurrile Dinge auch.
3: Kulturfragmente über Reste und Relikte.
4: Björn, hallo. Du bist vom Kulturquartier Schauspielhaus gekommen für ein weiteres Kulturfragment. Und dieses Kulturfragment heißt Die Nacht nach der Abschlussfeier. Ein Theaterstück. Und zwar wurde das geschrieben von Wladimir Tendriakow.
5: Und es lief in der Spielzeit 77-78. Das Booklet kommt in grüner Aufmachung und vielleicht schon für die Zeit noch passenden Illustrationen, die ein wenig
4: an den Irrgarten erinnert.
5: An den Irrgarten erinnert, aber auch mit den Verzerrungen ein wenig daran, dass die ausklingenden 70er vielleicht doch noch ein bisschen verrückter waren. Also wenn man sich das so vor die Augen hält und ein bisschen länger drauf starrt, wird mir schon schwindelig.
4: Es verschwimmt so ein bisschen, ja, das
5: genau,
4: könnte so sein. Dass
5: das beabsichtigt war, auf jeden Fall ein Kunstwerk. In grün ummantelt und kommt aber irgendwie ein bisschen auch her wie so ein Schulheft, oder? Mit den Strichen so,
4: ja,
5: so vom Gefühl.
4: Ja, genau. Diese Hamburger Hefte, glaube ich, wo so Weltliteratur drinne veröffentlicht ist.
5: Genau, und dann besteht eigentlich das Booklet nur aus einer Einlage, die nach der Abschlussfeier, ein Stück in 6 Bildern von Wladimir Tendriakow, Regie Eckhard Kiesewetter, und dann werden die Schauspieler wieder den Rollen zugeordnet und dann gibt's eigentlich nur noch ein Interview mit dem Autor.
4: Und das ist höchst interessant, wie die an den dann rangekommen sind. Wir hatten gerade ein bisschen schon fantasiert, ob das dann per Brief stattfand oder ob der irgendwie auf Reisen war oder
5: vielleicht auch einfach eine Vorlage war. Also ich finde jetzt zu dem Fragensteller auch keinen Namen in dem Einlageblatt. Vielleicht gibt es dazu noch eine Auflösung. Auf jeden Fall geht's in den, ich würde einfach nur die Fragen vorlesen.
4: Ja.
5: Also Fragen sind zum Beispiel Temperamente. Ist in erster Linie für junge Leute gedacht. Welche Bedeutung messen Sie als Schriftsteller in der Literatur für junge Menschen bei? Er antwortet darauf, auch wenn ich es eigentlich nicht vorlesen würde, aber ich denke, für die Jugend ist die Literatur noch wichtiger als für Erwachsene. Eine andere Frage, vielleicht können Sie das etwas näher erläutern. Sie sagten einmal, dass es darauf ankommt, das Neue zu finden. Welche Aufgaben sehen Sie in diesem Zusammenhang für sich als Schriftsteller? Ihr Theaterstück »Die Nacht« nach der Abschlussfeier wird am Deutschen Theater in Berlin gespielt. Sie greifen mit diesem Stück meines Erachtens ein hochaktuelles Thema auf. Ist das als Kritik an einer gesellschaftlichen Anforderung nicht mehr genügenden Bildungskonzepten zu verstehen? Dem widerspricht er in einem Satz. Andere Fragen beantwortet er halt in 15 Sätzen. Bezieht sich aber auf die Studierendenbewegung von 68. Eine weitere Frage ist, wie erklären Sie sich als Autor die heftigen Reaktionen, die das Stück in der Sowjetunion auslöste? Dabei beschränkten sich die Diskussionen doch keineswegs auf künstlerische Fragen. Ich würde sagen, Sie haben hier den Finger auf eine Stelle gelegt, ein gesellschaftliches Problem direkt angesprochen.
4: Also das würde mir jetzt einen Hinweis geben, wie dieses Interview entstanden ist, weil es ist ja, sage ich mal, eine Darstellung oder Fragen an den Autor auch zu anderen Werken von ihm. Mhm. Dann wird ja gesagt, dass es in Berlin aufgeführt wurde und wahrscheinlich in irgendeiner Kulturzeitschrift ist dann dieses Interview vielleicht veröffentlicht worden schon und wurde dann hier für das Heft genommen für Erfurt.
5: Hier kommt noch eine weitere Frage. Sie besuchen zum ersten Mal die DDR. Hatten Sie vor diesem Besuch schon irgendwelche Kontakte mit der DDR-Literatur? Ja, es ist mein erster Besuch in Ihrem Land und ich bin beeindruckt. Also wahrscheinlich war es wirklich ein persönliches Interview vor Ort, was mitgeschnitten wurde oder auch dann nochmal korrigiert wurde.
4: Und wenn man sich eine Inhaltsangabe im ach so großen WWW sucht, kommt man drauf, dass es darum geht, die Erziehung und die Erwartung an junge Menschen, wie die sich darstellen zu der Zeit. Und die Handlung sieht so aus, dass bei einer Zeugnisübergabe, die dann meistens auch mit einer Rede verbunden sind von einer Schülerin oder einem Schüler, meistens dann die Jahrgangsbeste oder der Jahrgangsbeste. Und in diesem Stück bricht halt die Jahrgangsbeste Julia mit der üblichen Tradition dieser Rede. Und zwar kommt sie statt mit einer dankbaren Lobrede mit ihren eigenen Ängsten und Zweifeln daher, wie denn ihre Verantwortung für die Zukunft sein wird. Und sie kritisiert dann die Schule, dass sie praktisch nur einen Wissenscontainer darstellt, aber das echte Leben halt nicht irgendwie zur Sprache kommt dabei. Das ist natürlich ein sehr weit gefasstes kritisches Feld, das Julia damit eröffnet. Und das ist ja oftmals heute schon wieder diskutiert oder immer wieder diskutiert.
5: Also ich glaube, das ist
4: immer.
5: Immer wiederkehrendes Thema.
4: Ja.
5: Weil so eine relativ starre Institution wie Schule halt nicht wirklich auf die aktuellen Herausforderungen wirklich vorbereiten oder kaum vorbereiten kann in dem Konzeptrahmen, den es hat. Also mir ging es genauso in meiner Schulzeit mit Schülern. Ich habe das nicht gefühlt. Für mich war das eigentlich entspannt und gut. Aber andere haben halt darüber rumgenörgelt, dass sie halt nicht wissen, wie sie einen Vertrag abschließen oder ähnliche Dinge. Aber ich habe eigentlich nicht die Erwartung an die Schule gehabt, mich in der Art dann dort irgendwie zu bilden. Ich habe andere Sachen,
4: ja.
5: von denen ich bis heute zähle.
4: Also
5: abgesehen von Latein.
4: Ja. Gut, Latein ist bei mir auch so ein Spezialkapitel. Aber also bei mir ist Schule auch mein Geschichtswissen, insbesondere vom 19. und 20. Jahrhundert, das habe ich halt leider an der Schule überhaupt nicht mitgekriegt. Und da könnte ich mich heute noch immer groß drüber aufregen, wie schlecht der Geschichtsunterricht war, den ich genießen musste. Aber das ist, und das spielt ja so ein bisschen damit rein, auch Vorbereitung aufs Leben. Da braucht man natürlich auch ein bisschen historisches Wissen. Und da muss ich nicht unbedingt wissen, was die Seitenlänge der Cheops-Pyramide ist. Also mal als Extrembeispiel irgendwie.
5: Aber ich glaube trotzdem, in den 70er-Jahren in der Sowjetunion war so das Thema auf in einem Stück zu verarbeiten oder in einer Literatur für junge Menschen natürlich viel brisanter, weil es ja auch einfach zeigte, dass jegliche Systemkritik, auch wenn sie realistisch ist, trotzdem
4: nicht gewollt war eigentlich
5: genau.
4: Dann.
5: Ja, klar. Klassisch.
4: Nee, das ist richtig. Also da das.
5: Und da kommt, glaube ich, auch die Dramatik her, aber dazu kann man auch mehr in dem Interview noch lesen.

0: Musik von Gogo Pinguin hier im Unterdessen Magazin bei auf Radio Frei. Ich war mal wieder im Theater und zwar war ich in der Schotte und habe mir ein Stück angesehen und zwar ein Kinderstück. Ich weiß gar nicht, ob ich jemals ein Kinderstück gesehen habe, also so ein richtiges Kinderstück, kein Jugendstück, ein Kinderstück und ob es schon länger keins gab, ob mich meine Wahrnehmung nicht trügt, das kann ich jetzt zwei fragen, die das nämlich auf jeden Fall wissen. Juliane Colata und Johanna Wilhelm sind hier. Hallo.
1: Hallo, guten Morgen.
2: Guten Morgen.
0: Nur ein Tag heißt dieses Stück. Ist es tatsächlich ein Kind, also ja, die Frage, die ich mir eben stellte, frage ich jetzt euch. Ist es was Besonderes, dass da jetzt ein Kinderstück prämiert wurde?
1: Ja, auf alle Fälle. Wir haben wirklich schon sehr, sehr lange kein Kinderstück mehr gehabt. Das ist ein Stück ab 5 Jahren bis etwa 10 Jahre. Aber auch du als Erwachsener hattest ja Spaß daran, wirst du vielleicht noch erzählen. Aber genau das ist die Zielgruppe. Und wir haben nach langer, langer Zeit uns entschlossen, mal wieder sowas zu machen. Da kann Johanna vielleicht kurz noch was dazu erzählen. Das letzte Mal, meine ich, war das 2012 oder so, dass wir ein Kinderstück hatten. Es liegt daran, dass wir ja sonst mit Schülern und Schülerinnen arbeiten, die ja am Vormittag meistens gar nicht so Zeit haben. Genau, aber jetzt haben sich 3 oder 4 zusammengetan, die Zeit haben. Johanna, willst du noch mal kurz was dazu sagen?
2: Ja, wir haben uns Anfang letzten Jahres zu 4 zusammengefunden und sind alle schon am Arbeiten oder Studieren und also
0: und ihr seid aber Schotte,
2: ja, okay. Genau. Mhm. Und haben gesagt, auch wir würden richtig gern was für Kinder machen, auch weil ein Teil von uns dann eben Kindheitspädagogik studiert oder auch schon als Kindergärtner arbeitet. Genau, und da irgendwie uns die Zielgruppe dann einfach mal wichtig war, dass wir die auch mal wieder abgrasen.
0: Genau, ab 5 Jahre ist das Stück gedacht. Ich habe es euch vorhin schon gesagt, war schwer beeindruckt. Ich fand es ganz toll, obwohl ich schon älter bin als 5. Also auf jeden Fall, du kannst das Mikrofon noch ein bisschen mehr nach außen drehen.
1: Mache ich.
0: Sage ich einfach. Ich habe jetzt überlegt, wie ich es dir sage, ohne dass es jemand merkt. Dann sage ich es einfach.
1: Ja, offen kommuniziert.
0: Das will mir auch ein bisschen Fernsehen. Genau, also ich fand es ganz toll, obwohl ich schon älter bin. Also ich glaube, es geht auch für ältere Menschen, aber eben auch für Kinder. Was ist denn der Unterschied, wenn man ein Stück für Kinder macht?
2: Ich würde sagen, man muss manchmal, ich weiß nicht, ich glaube, es liegt an den Figuren, wie die auftreten. Also die müssen super ehrlich irgendwie spielen, aber gleichzeitig vielleicht auch alles ein bisschen größer, damit das wirklich ankommt, was gerade ihr Problem ist von den Figuren, die da zu sehen sind. Dass vielleicht die Emotionen irgendwie besonders stark ausgespielt werden. Genau, und manchmal muss man vielleicht wichtige Textzeilen dann doch vielleicht 2-mal öfter benennen, damit man wirklich möchte, dass das die Botschaft ist, mit denen die Kinder rausgehen.
0: Mhm. Ich habe gerade gedacht, vielleicht ist es gar nicht blöd, mal kurz zu sagen, worum es geht in dem Stück. Ne? Für die es noch nicht sehen konnten. Nur ein Tag, es spielen 3 Tiere mit. Oder wie erzählt mal ihr?
2: Genau, es geht tatsächlich um den Tag einer Eintagsfliege. Und los geht's mit an einem Morgen, also am Morgen des Schlüpftages der Eintagsfliege. Und Fuchs und Wildschwein, die sich schon lange kennen, die warten quasi drauf, dass es gleich losgeht und merken aber, es ist irgendwie auch heute irgendwie anders als sonst und sind auch nicht so ganz einig, ob man das vielleicht doch lieber lässt und vielleicht der Fliege gar nicht Hallo sagt und sie gar nicht kennenlernt, aus Selbstschutz. Es kommt dann aber einfach dazu, dass sie die Fliege, also dass die dann schlüpft und so ein bisschen überrumpelt werden. Und die Fliege, also das ist eigentlich das Kernproblem, die weiß gar nicht, dass sie eine Eintagsfliege ist. Die geht davon aus, sie ist eine Maifliege, weil sie ist ja im Mai geboren. Und das schockiert Fuchs und Wildschwein ein bisschen, weil die Fliege total lebensfroh ist und also sehr überschwänglich in ihrem Frohsinn und super motiviert, ihren Terminkalender, den sie sich irgendwie vorgenommen hat, durchzuziehen. Und das macht Fuchs und Wildschwein auch ein bisschen traurig, weil sie ja wissen, was am Ende des Tages passieren wird. Also in dem Stück geht es einfach um den Tod und gucken traurig und die Fliege merkt das und dann fragen sie, was denn los ist. Und Fuchs und Wildschwein stammeln sich dann so ein bisschen aus der Affäre und es purzelt ihnen mehr oder weniger aus dem Mund. Also dem Wildschwein, der sagt dann ja, der ist so traurig, weil der Fuchs heute sterben muss. Und das macht die Fliege auch tatsächlich traurig, aber nur ganz kurz. Und dann entschließt sie sich, okay, wer aber nur einen Tag hat, der muss dann den schönsten Tag seines Lebens haben. Und dann hat sie so eine Checkliste, was alles zum großen Glück dazugehört. Und die ziehen sie dann einfach durch. Also Wildschwein und Fuchs werden mitgerissen von ihrem Lebensfrohsinn und machen eigentlich der Fliege den schönsten Tag ihres Lebens, obwohl sie eben lange denkt, dass es um den Fuchs geht.
0: Mhm. Ja. Genau, also so ein bisschen doppelter Boden oder doppelte Wand oder so. Wir hatten vorhin schon kurz darüber gesprochen, was so an einem Kinderstück irgendwie anders ist. Ich habe mir so das aufgeschrieben, eine Waage zu halten zwischen infantil und trotzdem einfach. Also Kindersachen finde ich oft, also infantil ist das, was mir so eingefallen ist. Wie habt ihr da den, wie ich finde, einen guten Zwischenweg gefunden?
2: Wir haben erstmal uns auch dazu entschlossen, dass die Bühne total leer ist. Also dass auch kaum Requisiten, dass kaum Bühnenbild überhaupt auf der Bühne ist, dass es wirklich um die Kernaussagen und um die Emotionen auch der Tiere geht, oder der Figuren. Und sie sollen eigentlich vor allem Spaß am Spiel oder am Spaß am Leben vermitteln. Ich weiß jetzt nicht, ob du das mit infantil, ob du da hinaus willst.
0: Ja, ich weiß, ich habe auch selber über meine Frage nochmal nachgedacht. Ich weiß auch gar nicht. Aber so, es gibt ja so dieses Hei-Dei-Dei und Hei-Dei-Dei. Also so diese Kinder, also vermeintliche Kindersprachsachen. Und das war es ja nicht. Die waren ja komplett ernsthaft.
1: Genau, das wollte ich noch ergänzen, ne? Dass ich finde nämlich, dass es auch allein, wie sie so kostümiert herkommen, es gibt quasi nur ein kleines Zeichen vom Tier, ne? Aber ansonsten sind das eigentlich ja gefühlt auch menschliche Menschen, die da miteinander agieren, ne? Und ganz ernsthaft dieses Thema besprochen mit einem großen Zugewandtheit, ne? Und einem großen Lust am Leben. Aber genau, ich finde auch diese Ernsthaftigkeit, mit der man das trotzdem betreibt und dieses Thema angeht, das macht es eben auch für Leute, die über 10 Jahre alt sind, ne, irgendwie sehenswert. Und und es berührt sie dann auch, ne? Das hast du ja vorhin auch beschrieben, dass es also wirklich auch ein Stück ist, was auch was viele Generationen berühren kann, weil es eben ein verrücktes Gedankenspiel ist, ne, nur einen Tag zu haben. Und was tue ich in diesem einen Tag?
0: Und was bringt einem Glück? Ne? Also es sind ja Fragen, die sich wahrscheinlich jede Person in jedem Alter irgendwann mal stellen kann.
1: Ich finde es ganz süß, aber ich weiß gar nicht mehr genau, was diese Chin, du hast doch von der Checkliste gesprochen, es gibt diese 4 Dinge, ne, die sie unbedingt machen will.
2: Genau, also für die Fliege bedeutet das große Glück, bedeutet erstens etwas lernen, zweitens sich verlieben, drittens sich um jemanden kümmern und viertens noch ganz viel Spaß haben.
0: Das ist interessant, ich habe auch gedacht, das sind also die Fliegen. Das Stück ist ja nach einem Buch entwickelt worden, ne? Da waren das auch schon diese 4 Sachen.
2: Also tatsächlich habe ich jetzt da widersprüchliche Meinungen gehört, dass es tatsächlich doch zuerst das Theaterstück gab und der Autor das Theaterstück aber geschrieben hat, Martin Baltscheid, und danach nochmal das in eine Buchform verarbeitet hat. Wir haben uns aber tatsächlich dann doch mehr irgendwie letztlich an dem Buch orientiert.
0: Okay, und die 3, die da spielen, das sind die 3, mit denen du die 4 seid, die ihr das machen wolltet, wie du was du am Anfang erzählt hast. Okay, Kinderstück, Premiere war 20 Uhr.
2: Ja.
0: Es waren wenige Kinder anwesend, ansonsten natürlich erwachsene Leute. Wieso ist das so, dass die Premiere abends ist?
2: Das ist tatsächlich einfach, weil irgendwie unsere Premieren immer abends sind und das ja irgendwie auch das ist, wo die, auch wenn es nur 3 Spieler sind, aber da ja auch noch ganz viele andere Leute im Hintergrund mitgewirkt haben. Also ich glaube, wir standen dann zu 12 bei der Premiere auf der Bühne, alle, die irgendwie mitgewirkt haben. Und dann geht es ja auch darum, dass die dann ihren Leuten zeigen und ihren Familien zeigen, was wir haben jetzt so lange gearbeitet. Genau, und also grundsätzlich werden es jetzt aber keine 20 Uhr Vorstellung mehr geben. Das war wirklich nur der Premiere geschuldet. Das ist einmal diese Feierlaune auch für die Spieler irgendwie, dass es das gibt.
0: Ansonsten sind die Vorstellungen tagsüber, vormittags oder nachmittags. Das heißt, das ist auch für Kinder besser zugänglich. Es gab jetzt auch schon welche, oder? Wie sind denn so die Reaktionen? Also ich saß bei der Premiere, wo wir überwiegend Erwachsene da waren, ich saß neben mir und vor mir saß ein Kind, die unterschiedlich reagiert haben. Das neben mir hat die ganze Zeit aufgepasst, war so ganz ruhig, sehr konzentriert. Und das davor wollte am liebsten mitmachen, hatte ich das Gefühl. Das hatte so, hat irgendwas manchmal dann dazwischen gesagt oder so. Also sehr unterschiedlich, oder? Wie Kinder da reagieren.
2: Also wir hatten ja Freitag Premiere, 20 Uhr mit so 5 Kindern im Publikum. Samstag haben wir dann 16 Uhr eine Familienvorstellung gespielt, wo ganz viele Großeltern und Eltern mit ihren Kindern waren. Also der Kinderanteil so auf vielleicht 80 stieg. Und das war toll. Und dann am Montag drauf hatten wir um 10 Uhr noch eine Vorstellung, wo etwa 100 Schulkinder aus 2 Grundschulen kamen. Und dementsprechend nahm das Gewusel total zu.
0: Ja.
2: Grundsätzlich habe ich aber den Eindruck, dass die Kinder, auch wenn es irgendwie rumort und getuschelt wird, total dran sind am Thema. Also gefühlt funktioniert das Stück so, wie es gedacht ist und gespielt wird.
1: Das war von außen auch mein Eindruck. Mhm. Ich habe auch diese Kindervorstellung gesehen und fand auch, dass es also wirklich, manchmal sind nämlich Kinderstücke auch so gebaut, dass nur Erwachsene Spaß haben. Ne? Also wenn man das so, da muss man eben total drauf achten, wenn man so ein Stück macht. Und ich finde, hier ist es total gelungen, dass es die Kinder total abholt thematisch. Also mein Sohn war unter anderem auch dabei und konnte mir das wirklich dezidiert erzählen, diese Story. Also wirklich ganz kleinteilig konnte er beschreiben, was da passiert ist. Und das ist dann, glaube ich, ein gutes Zeichen, ne? Dass die Kinder der Geschichte gut folgen können und sehr unterhalten sind. Das ist ja auch immer wichtig, ne, sie bei Laune zu halten. Genau. Und gerade als es dann zum Küssen kam oder so, ne, solche Momente sind natürlich der Oberhammer dann in so einer Kindervorstellung.
0: Ich war auch ganz aufgeregt.
2: Ja.
0: du hast gerade gesagt Unterhaltung. Warum macht man so ein Stück? Also ist es die Unterhaltung für Kinder oder wie groß ist der pädagogische Anspruch an so ein Stück?
2: Der ist natürlich da und der wird ja vor allem mit der Auswahl des Stückes total bestimmt. Also Tod ist ja einfach ein Thema, was unumgänglich ist und womit jeder früher oder später irgendwie in Berührung kommt und worüber man ja auch ganz offen reden kann oder zumindest vielleicht auch Gesprächsanlässe stiften kann. Und vielleicht führt das Stück ja auch dazu, dass dann in den Schulen sich damit auseinandergesetzt wird im Unterricht.
0: Und es gibt auch ganz süßes Material, was man da benutzen kann, habe ich gesehen.
2: Ja, genau. Das ist ja aber von dem Kinderbuchverlag direkt.
0: Okay.
2: Die haben da eine ganz große Aufarbeitung gemacht an ganz viel Bastelanleitung oder Briefe schreiben oder irgendwie weiterspinnen der Themen, die da im Buch auch noch thematisiert werden.
1: Darf ich noch kurz was ergänzen? Also eben nicht nur den Tod, ne, sondern eben auch, wie lebt man denn sein Leben angesichts des Todes? Ne? Ich finde ja das so schön noch, das mag ich an dem Stück sehr, dass es quasi noch diesen Kontrapunkt, diese andere Fliege gibt, diese andere Eintagsfliege, die quasi nur die Zeit rückwärts zählt, ne, und immer nur damit beschäftigt ist, dem Tod so ins Auge schon zu sehen und zu sagen, ich habe nur noch eine Stunde zu leben, beschäftigt sich also ausschließlich damit. Ne? Und das ist ja eine Möglichkeit, mit der Endlichkeit umzugehen und die andere Möglichkeit ist es eben krachen zu lassen. Und zu gucken, was alles in dieser begrenzten Zeit machbar ist. Mhm. Und das finde ich ganz schön irgendwie, dass es das eben auch vorkommt, ne? Dass beide Haltungen zum Leben auch vorkommen in dem Stück. Genau.
0: Ich würde noch, bevor wir gleich aufhören schon mit dem Gespräch, noch einmal einen Schritt zurück rutschen. Johanna, du hast Regie geführt bei dem Stück. Und war das für dich das erste Mal, beziehungsweise wie war das? Das ist ja ein bisschen anderes Herangehen jetzt gewesen, vielleicht auch aus älterer Schotte-Sicht, wie das sonst so läuft.
2: Ja, es war das erste Mal für mich, aber also wir haben uns ja wirklich zu viert zusammengetroffen und es war ganz lange so ein bisschen unklar, wie wir das machen wollten. Ich hätte auch irgendwie gern mitgespielt.
0: Ja.
2: Und dann war es jetzt aber halt ein Stück für 3 Leute. Und jetzt gerade im letzten halben Jahr, wo es aufs Ende zuging, da, glaube ich, habe ich mich dann so sehr als dann in die Regieposition dann begeben. Und dann müssen ja Sachen auch einfach entschieden werden und es braucht dann den von außen, der guckt. Sonst hatten wir eine Spielerin, die Fliege spielt, Carlotta, die war ein halbes Jahr im Ausland. Da habe ich dann in den Proben immer mitgeprobt, damit wir irgendwie weiterkommen und die Szenen halt weiter bauen können. Genau, also es war schon viel Beteiligung von allen, gerade am Anfang. Und dann eigentlich jetzt nur die letzten Nagel-Einklopfer, also um es festzumachen, das lag dann viel in meiner Entscheidung.
0: Ja, ja. Und Jule, wie war es für euch? Konntet ihr loslassen oder habt ihr euch ständig eingemischt?
1: Nee, gar nicht. Nee. Also es ist immer so, dass quasi kurz vor Ende oder oft so, ne, dass dann nochmal eine pädagogische Begleitung dazukommt. Das war auch in diesem Falle so, weil das immer gut ist, wenn man noch den Stoff nicht so gut kennt, ne, dass man wirklich von draußen dann nochmal guckt, noch von mehr von draußen, ne, weil man manche Sachen dann einfach nicht mehr sieht. Ne. Und das ist auch hier, ne, passiert, aber nee, eigentlich, oder? Gab es da erstmal keine Einmischung. Nee. Und wenn, dann war sie gewünscht.
0: Genau. Nur ein Tag heißt das ein neues Stück vom Kinder- und Jugendtheater Die Schotte und es wird auch noch zu sehen sein. Wie sieht's denn aus im Kartenkontingent der nächsten Vorstellung?
1: Also es gibt eine Vorstellung mitten in den also sind beide in den Ferien. Eine ist schon ausverkauft am Freitag, den 16., aber es gibt noch Karten für den Samstag, den 17. Oktober. Das ist ein Samstag um 15 Uhr. Mhm. Perfekt also für Familien. Man kann auch gerne den Familienpass benutzen, aber wir haben auch, darf ich das jetzt sagen,
0: Marie? Jetzt.
1: Wir haben auch

0: zwei Karten geblockt für diejenigen, die jetzt vielleicht schnell sind. Oder wie machen wir es, Marie? Also wir haben wie immer, sag du gerne.
1: Genau, ihr habt Freikarten mitgebracht. Genau. Das ist super. Zwei Stück, also kann man, also soll man die zusammen oder einzeln?
0: Naja, vielleicht kommt man ja, naja, mit dem Kind wahrscheinlich kommt man dann, also wie ihr mögt.
1: Wer zuerst eine E-Mail schreibt, mhm. Wir machen das mit einer E-Mail, mhm. an redaktion@radio-frei.de, mhm. Gewinnt. Und dann übermittle ich euch quasi diese E-Mail und dann könnt ihr mit der Person das deichseln mit der
0: so
1: Karte.
0: Machen wir's. Ja? Cool. Ja, wir freuen uns.
1: Okay, also wann nochmal für Samstag?
0: Also Samstag, der 17. Oktober, 15 Uhr. Das ist also in den Ferien. Wer da noch nichts vorhat und jetzt Lust hat, der mhm. möge eine E-Mail schreiben.
1: Für das Stück Nur ein Tag. Ich danke euch, dass ihr jetzt heute hier wart und als Abschlusslied habe ich euch kurz vorher gefragt, was wollen wir denn hören? Das Stück kommt ja mit relativ wenig Musik aus, ne?
2: Ich glaube, es also gibt fast zwei Lieder fast gar, ja. und die sind aber eigenkomponiert.
1: Ja. Ja. Das ist mir auch tatsächlich aufgefallen, aber es braucht es auch gar nicht. Die mhm. drei haben das gut gefüllt mhm. mit ihrem Spiel. Genau, und wir hören jetzt aber ein Stück, was ihr mal überlegt hattet, oder mhm. wie war das?
2: Ja, das war mal ganz ursprünglich für den Anfang gedacht, aber das hat sich dann nicht durchgesetzt.
1: Aber dann hören wir es jetzt hier. Ja. Ich danke euch, dass ihr hier wart.
0: Danke, Marie, dir.

Und die Gäste geben sich hier imaginär fast die Klinke in die Hand. Ich freue mich gleich schon auf das nächste Gespräch mit Roman. Da geht es um das Radiogeburtstag, denn Radio Frei wird heute am 6. Oktober 2026 36 Jahre alt. Vorher aber hören wir noch einen Song, den ich mir jetzt vorher gar nicht ausgesucht habe. Von daher lassen wir uns ein bisschen überraschen und schauen mal, was sich hinter diesem Lied verbirgt.

0: Der 6. Oktober 2026, ein Datum, wo viele Menschen einige Geburtstag haben. Auf jeden Fall hat Radio Frei Geburtstag und wird 36 und ich freue mich, dass Roman jetzt hier im Studio ist. Hallo.
1: Hallo.
0: Roman, du bist auch schon lange hier bei Radio Frei. Ich weiß gar nicht, wie lange aktiv, aber als von außen schon seit Anbeginn, oder? Du kennst das Radio seit Anfang.
1: Seit Anfang. Also ich kenne nicht die ganz erste Sendung, die heute gelaufen ist, also heute vor 36.

0: 30 Jahren. Finde es aber im Nachhinein immer lustig, dass sie genau zwischen dem ersten Tag der deutschen Einheit und zwischen dem gar nicht letzten, sondern es wäre dann der nächste Tag der Republik gewesen.
1: Am 7. Oktober hätte die DDR Geburtstag gehabt.
0: Genau.
1: Das stimmt. Und sag mal, damals kannst du dich noch mal hineinversetzen, wie du so radiofrei erlebt hast. Hättest du dir vorstellen können, dass wir jetzt 36 Jahre später hier so stehen? Oder hast du gedacht, das ist eine Nummer, die ist halt jetzt so in den ganzen Wendegeschehnissen und die wird aber irgendwann auch abklingen?
0: Es waren eben diese Wendegeschehnisse. Ne? Also ich habe überhaupt kein Gefühl gehabt für das, was mal bleiben wird oder nicht. Daran hat man damals gar nicht gedacht. Wir waren viel so in den besetzten Hausgeschichten unterwegs damals. Ich habe damals Musik gemacht noch und mache ich ja immer noch. Aber damals war das eben so die Hauptintention. Wir haben damals auch Mainzer Hofplatz geprobt. Es war auch ein besetztes Haus, der Mainzer Hof damals. Und irgendwie hat man genau in diesen ganzen Menschenmengen, die überall in Erfurt unterwegs waren, hat man gehört, hey, hier gibt's ein Radio, schalte da und da mal ein. Ich weiß gar nicht mehr, welche Frequenz das genau war, eine 90, oder was, glaube ich. Und da ging's irgendwann 14-tägig oder so, 17.30 Uhr war das, glaube ich, kam kurz vorher Keimzeit ins Irrenhaus und dann wurde eine halbe Stunde Radio freigesendet, bis mal eine Unterbrechung kam oder so, jetzt kommt die Polizei und bla bla bla.
1: Wie es also, halt so war.
0: Genau, das wussten wir irgendwie und fanden das eben total stark, so gerade als Musiker, auch als Szenen und auch gerade die besetzten Szenen. Da war das natürlich total klasse und für uns damals auch eigentlich normal, dass wenn alles besetzt wird, auch Frequenzen besetzt werden, weil uns war klar, okay, jetzt kommt alles aus der ehemaligen Bundesrepublik rüber, auch die ganzen Sender und so, und dann gibt's wieder keinen Platz für uns, in Anführungsstrichen uns. Und das war eben das so das Starke. Und das ging auch so, als war, man muss wirklich mal für die Jüngeren oder für die, die es vielleicht noch erinnern, wirklich sagen, so zwischen 90 und ich würde sagen 95, 96 war hier sowieso alles ein bisschen anarchistisch so, also im guten Sinne, also es gab die ganzen Verwaltungen haben sich noch nicht organisiert, ne? Es gab ja hier niemanden, der das übernehmen konnte, kamen ja Menschen aus den alten Bundesländern, haben es übernommen. Die Polizei wusste nicht so wirklich, was sie machen sollte, wem gehört sie jetzt als Macht und wem nicht. Das hat man mitgekriegt bei so Straßenkämpfen. Also die haben uns genauso in unseren Clubs alarmiert, wenn irgendwelche Skinheads auf den Straßen waren, wie andersrum auch versucht zu schützen oder irgendwie standen die daneben so. Und so ging alles irgendwie, auch Finanzamt war nicht so wirklich. Also was da als an Veranstaltungen erstmal so stattfand und alles so in diesem Rahmen eigentlich seines zivilen Ungehorsams, weil wo die Grenzen waren zwischen rechtlicher Beschreitung oder nicht, war auch noch nicht wirklich klar. Und genau da ist auch das Radio entstanden und das war für uns so ein ganz starkes Ding, weil wir gedacht haben, damals, okay, jetzt haben wir auch alle ein Sprachrohr. Also es war uns schon klar, dass das mehr ist als einfach nur Leute, die Radio machen wollen.
1: Aber genau, also diese Zeit, so kurz nach der Wende, ich war irgendwo in der Grundschule, habe das nicht so richtig bewusst mitbekommen, aber das wird ja öfter so beschrieben als eine sehr besondere Zeit. Jetzt aber nochmal zurück zu der Frage, hättest du gedacht, dass das Radio aber über diese, gut, ich meine von damals wusste man ja nicht, wie es weitergeht, aber hast du gedacht, yo, jetzt haben wir hier ein neues Radio und es ist auch in 30 Jahren noch am Start oder nicht?
0: Doch, irgendwie schon, also spätestens als das Radio, also wir haben ja das Radio irgendwie auch mit benutzt. Und insofern, dass ja bei Radio frei ist, also wenn ich das Radio mit nutze, bediene ich das Radio auch, ne? Also wir waren als Band, als Veranstalter, als wir waren ja auch immer Gast im Radio. Wir haben auch gemeinsam damals mit Carsten Shows gemacht, ganze. Und das war, also spätestens als das Radio dann nicht mehr auf Dachböden stattfand oder im Café Röhre, das war ja auch noch ein besonderes Ding, gab ja noch einen Anlaufpunkt, eine Wohnung, wo das Radio war, sondern der Magdeburger Allee damals untergekommen war. Spätestens da hab ich zumindest gedacht, ja, das ist ein Radio, das wird einfach immer so sein, weil das brauchen die Menschen.
1: Okay, und jetzt, wir wollten eigentlich, haben wir uns getroffen, nicht um über früher zu sprechen, sondern über heute und über die Zukunft und deswegen jetzt mit vielleicht aber dem Blick nach damals. Also damals, man kann das benutzen, hast du gesagt, man kann die Stimme äußern, das war ja irgendwie so ein Bedürfnis von vielen Leuten, die in die Öffentlichkeit wollten. Was bringt es heute? Also wir sind ja zum einen hier ein Radioprogramm, aber radiofrei ist ja auch noch viel mehr. Würdest du das auch so immer beschreiben oder ist es, was
0: so
1: ist das für dich?
0: So beschreibe ich das immer. Also wenn ich arbeite ja zum Beispiel, was wir auch machen neben des Programms, ist, wir arbeiten zum Beispiel mit Hochschule oder Universität zusammen. Wir arbeiten mit anderen Gruppen zusammen, mit anderen Menschengruppen, ganz viel mit Jugendgruppen. Und wenn man anfängt, das Radio zu beschreiben, Auch wenn ich das gar nicht so mag, immer so, früher war nicht alles schlecht, da waren die Gummistiefel noch aus Holz und so, sondern wenn ich einfach so daran denke, so gar nicht so im Frühjahr rumzuhängen, aber man muss diese Zeit zwischen 90 und 99, als wir dann unsere Senderlizenz bekamen, 1999, diese Zeit muss ich in irgendeiner Form erwähnen, um den Leuten begreiflich zu machen, was das Radio eigentlich ist. Hm. Ist nämlich mehr als das Programm. Damals wurde gar nicht viel Programm gemacht. Ne? Einige Leute haben gesagt, okay, wenn wir kein Programm machen, müssen wir was anderes machen, gehen die politische Bildung, haben eine Mühle gefunden im Wald, damals in Haina, dieses Projekt Haina, wo der Komet e.V., der ja auch ein Teil des Radios ist, sich gegründet hat, haben dort praktisch politische Bildung gemacht oder auch ökologische Bildung dann weiter durchgeführt. Und genau das ist das, was das Radio auch gemacht hat. Die haben immer geguckt, okay, wir sind junge Leute, wie kriegen wir andere junge Leute zu einem politischen, aber auch einem medienpolitischen Bewusstsein. Und das war eigentlich das Radio ohne Radio damals. Daraus sind Programme entstanden, die auch immer wieder durch diese Projekte gespeist wurden. Also es gab ja immer diese Bildungsgeschichten im Radio. Also ganz extrem ist schon immer gewesen, so internationale Austauschprogramme mit Jugendlichen, aber auch mit anderen Radiomenschen. Da war viel mit Frankreich, mit Bosnien, Herzegowina, was wir bis heute immer noch irgendwie machen. Serbien war dabei. Ich weiß, eine Gruppe war zusammen mit Arbeit und Leben, die auch ein enger Partner sind, im Vilnius bei gewerkschaftsnahen Verbindungen. Mila hat damals ganz viel mit Polen auch gemacht, mit polnischen Austauschprogrammen. Oder Tunesien, alles, was so dabei ist. Das ist eben auch irgendwie aus dieser oder dieser Zeit geschuldet, als eben viel gemacht wurde, ohne ein Radio zu haben. Aber das hat sich immer weiterentwickelt und da spielen Medien auch immer wieder eine große Rolle. Und das ist für mich auch dieses Ding, also dass man aus solchen Projekten, gerade mit dieser anderen Perspektive auch aus anderen Ländern, mitbekommt, dass Radio, wenn wir es auch manchmal selbst für uns so, oh, jetzt haben wir ein totes Medium oder so, das dampft ja, ne? Alle gucken nur noch online irgendetwas, wo du mitbekommst, nee, das stimmt gar nicht. Und es gibt ganz gewisse gesellschaftliche Situationen, die auch auf uns jetzt wieder zukommen, wo man sagt, Radio kann ganz stark sein. So ein Freund von mir, der zum Beispiel in Uganda gelebt hat, eine ganze Zeit, der hat gesagt, dort sprießen Community-Radios wie Pilze aus dem Boden, weil das ist für die Leute eine Informationsquelle. Überall, wo Mobilfunk versagt, wie zum Beispiel hier auch bei Riesendemonstrationen, wo auch ein Mobilfunknetz manchmal versagen könnte, funktioniert ein UKW zum Beispiel. Also das sind so ganz wichtige Sachen, wo ich immer so Aha-Effekte habe, eben gerade daraus. Deswegen bin ich froh, dass wir auch nicht nur Programm haben, sondern eben diese ganzen vielen Sachen machen, aus denen sich aber unser Programm auch immer wieder speist.
1: Das ist ja nun unsere ganz persönliche Radiogeschichte, die wir jetzt so ein bisschen angeguckt haben. Nun gibt's ja in Thüringen noch 5 andere solche Radios wie wir. Im offiziellen Text sind wir Bürgerradios. Wir sagen über uns, wir sind ein freies Radio.
0: Weil wir eins sind.
1: Wie erklärst du den Leuten, wenn die was der Unterschied ist?
0: Na, erstmal, also dass wir dieses Bürgerradio immer kritisch betrachten, hat A, was mit diesem Wort zu tun. Also es gibt auch nicht nur Bürger, es gibt auch noch BürgerInnen und Menschen drüber hinaus und rechts und links. Und ja, bei uns machen auch Menschen Radio, die keine Staatsbürgerschaft haben, teilweise keine Deutsche. Das hat was damit zu tun. Und dann, wenn man die Bürgermedien sich anschaut, die Bürgermedien sind ja vom Prinzip her erstmal keine eigenständigen Radiostationen gewesen. Das waren ja vom Prinzip her Studios, die technisch und auch personell vom Prinzip her Menschen zur Verfügung gestellt wurden von den Landesmedienanstalten, den unterschiedlichen Bundesländern, wo jeder und jede kommen konnte und konnte was unterschreiben, dass sie verantwortlich ist für ihre Inhalte, macht dort eine Sendung und wird da begleitet auch, was ja grundsätzlich cool ist.
1: Das hieß dann noch offener Kanal, das offener war ja Kanal. Das alte Modell.
0: Genau, daraus sind diese Bürgerradios auch mehr oder weniger entstanden. Bei den freien Radios ist es tatsächlich so, dass die meisten freien Radios vom Prinzip her erst einmal ihre Existenz oder ihre Dasein, was sie jetzt führen, selbst erkämpft und erstritten haben. Das ist das Erste. Dann, ich zitiere mal aus dem Bundesverband freier Radios, wo viele freie Radios aus Deutschland und im deutschsprachigen Raum auch dabei sind. Die schreiben zum Beispiel, dass freie Radios selbstbestimmte offene Medien, insbesondere für Unbekanntes und Vernachlässigtes im Wort und Musik sind. Und das fand ich total schön.
1: Schön formuliert.
0: Also das heißt, also hier wird dieser Begriff der alternativen Medien umgangen. Den haben wir in den 90ern, auch in den frühen 2000er ganz oft benutzt, wurde jetzt anders besetzt. Aber es war ja wirklich so zu sagen, es gibt diese öffentlich-rechtlichen Medien und es gibt eben auch eigentlich journalistische Arbeit, die genau hinter diesen Nachrichten auch stattfinden kann. Also nicht nur dpa-Meldungen und mal gucken, ja, was kann ich daraus machen, interessiert das die Leute, sondern zu gucken, was steckt hinter diesen Meldungen dahinter. Das heißt nicht nur eine schnelle Nachricht, zum Beispiel wenn hier eine Stadtratsentscheidung kommt. Da wird gesagt, die Stadtratsentscheidung ist getroffen worden, das hatten wir in unseren Lokalnachrichten. Das ist für mich auch eine Nachricht, die gab es ja auch mal bei uns. Aber diese Informationen dahinter, die Quellen zu suchen, dauert einfach länger. Dann beginnt die journalistische Arbeit, dann beginnt das Baggern, dann beginnt das Menschen aufsuchen, die vielleicht auch nicht zu Wort kommen, aber die uns wieder Informationen geben, um wieder an andere Informationen zu kommen, Informationen zu begreifen und vom Prinzip her so zu versuchen, die gesellschaftlichen Verhältnisse den Menschen zu erklären. Journalistisch heißt, das hat mal ein kluger Mensch gesagt, ich weiß gar nicht mehr, wie der hieß, der hat gesagt, Journalismus ist eigentlich genau, ist ein Borderline-Gang, das immer genau auf der Grenze gehen, nach links und rechts immer mal den Schritt rein und raus wagen, zu gucken, was mitnehmen und daraus was zu machen, was zum Schluss zu einem Diskurs führt. Wir wollen ja auch, dass unsere Hörerinnen und Hörer in diesen Diskurs einbezogen werden. Das heißt jetzt nicht, dass wir alle Seiten unbedingt immer zu Wort kommen lassen. Das müssen wir übrigens auch rechtlich gar nicht als freies Radio oder als Bürgermedium. Aber wir gucken eben, dass wir eben die Menschen zu Wort kommen lassen, die woanders nicht zu Wort kommen. Und somit kann Hörerinnen und Hörer, die sich doch interessieren, gesellschaftlich eben unterschiedliche Medien wahrnehmen, miteinander abwägen und da gucken, wo ist meine Meinung.
1: Wir machen an dieser Stelle mal einen kurzen musikalischen Break und dann will ich dich noch fragen, was eigentlich die Jugendlichen hier im Radio so denken, weil mit denen hast du hier auch manchmal zu tun.
0: Na gut.

0: Ich habe immer noch Roman im Studio und wir sprechen so ein bisschen anlässlich des 36. Radiogeburtstags. Wir haben schon viel über früher gesprochen und über das, was wir hier eigentlich sind oder was du denkst, was wir sind. Das ist, glaube ich, viele Antworten darauf, was radiofrei eigentlich ist und was das Wichtige ist. Und ich glaube, du unterhältst dich auch oft mit jungen Leuten darüber. Du hast hier mit den Jugendredaktionen im Radio einiges zu tun. Warum kommen die denn eigentlich hierher? Wenn doch Radio, du hast es vorhin selber gesagt, eigentlich so ein bisschen tot ist, vielleicht oder eben auch nicht. Was lockt die hier?
1: Da müssen wir auch wieder ein kleines, ganz kurz in die Geschichte gehen, aber wirklich nur mit einem Satz. Es hat was damit zu tun, dass das Radio, also Radio Frei war, eins der Gründungsmitglieder des Stadtjugendrings in Erfurt. Und somit ein ganz wichtiger Teil der Jugendarbeit von freien Trägern. Also außerhalb vom Jugendamt, sondern die Träger, die vom Jugendamt die Aufgabe bekommen, okay, kümmert euch um Kinder und Jugendliche. Und das in einem fachlichen Sinne und fachlich gut. So, das heißt, das Jugendamt ist auch ein Teil von uns, beziehungsweise 1,5 Stellen, die wir hier haben, werden über das Jugendamt mitfinanziert dafür, dass wir eine gute Jugendarbeit machen oder Kinder- und Jugendarbeit, und besonders in der Medienbildung. Deswegen zählen wir auch als zielgruppenspezifische Jugendarbeit. Also nicht wie ein offenes Jugendhaus, wo alle kommen und machen können. Das sind wir auch. Aber wir machen eben mit denen wirklich zielgruppenspezifisch die Sachen, was mit Medien zu tun hat. Das heißt, die machen wir uns Radio. Aber eben auch nicht nur Radio. Da kommen ganz andere viele Sachen dazu, weil wir gehen auch in Schulen. Zum Beispiel, oder gehen zu anderen Jugendvereinen und gehen, ja, arbeiten auch mit Arbeit und Leben. Wir entwickeln Bildungsmodule für Jugendliche, wo es mehr geht als nur um Radio, sondern auch um moderne Medien. Also moderne in Anführungsstrichen. Also es geht auch um Fake News und alles, was einem online begegnet. Was ist Social Media? Wie kann ich damit umgehen? Was steckt noch dahinter? Verschwörungserzählungen, politische Fake News, politische Einflussnahme und so weiter. Also so eine Sensibilisierung dazu, damit arbeiten wir auch. Und ja, die Kids, die zu uns kommen, die kommen jeden Mittwoch und machen hier einfach Radio. Das heißt, wir befähigen die Radio zu machen. Was heißt befähigen? Die kommen, die sagen uns, was sie machen wollen. Wir begleiten sie dabei, bis sie es machen können. Und ich würde sagen, so spätestens nach 4 Wochen oder so schmeißen wir uns auch aus dem Studio raus und machen das alles allein, was ich total schön finde. Und können das auch mit uns reflektieren, was gemacht wurde. Und das ist auch das Schöne an dem Radio, dass man dann eben auch mal was aushält, wenn irgendwas eben nicht genau stimmt oder mal ein kleiner technischer Fehler dabei ist, weil es sind eben Jugendliche, die sich erstmal ausprobieren. Das Lustige ist, dass die ja selbst gar kein Radio hören. Du fragst immer auch in Schulklassen, wer von euch hört Radio? Und da melden sich so, na, 2/3 melden sich, aber dann, wenn du fragst, okay, was für Radio, das sind die klassischen Musiksender und das sind auch nur die Radios, die nicht sie aktiv einschalten, sondern diese im Auto bei ihren Eltern hören, diese am Frühstückstisch bei Oma und Opa hören und so weiter. Und du fragst dich immer, warum machen die Radio?
0: Ja, genau.
1: Da habe ich auch ein paar Umfragen mal gemacht, schon vor ein paar Jahren, und frage das auch immer wieder. Und du bekommst mit, dass dieses Radio machen trotzdem irgendwas Geiles für die ist. Weil uns ist das aufgefallen, also mir war das aufgefallen, deswegen bin ich auf diese Idee gekommen, dass wir vor Corona eine relativ übersichtliche Jugendredaktion hatten, Kinder- und Jugendredaktion. Und während Corona sind es immer mehr geworden, immer mehr, immer mehr. Und dann haben wir mitbekommen, dass du mit diesem auf den Knopf drücken und was senden, vom Prinzip her eine Macht in diesem kleinen Drückfinger hast und auch mit deiner Stimme, die Jugendlichen und Kindern woanders verloren gegangen ist. Ja. Na, Schule war, die war, wurden ein Spielball von dem Unwissen, wie man online unterrichtet. Na, also so ein Experimentierfeld war das. Die durften noch nicht zum Sport oder in irgendwelche Jugendvereine, während die Eltern schon im Biergarten sitzen durften. Dann kam der Ukraine-Krieg. Da hatten wir hier riesengroßes Bohai, da waren Kinder, die haben hier geweint, also mussten wir gucken, wie gehen wir damit um. Mittlerweile wird über Wehrdienste oder Wehrdienstmöglichkeiten diskutiert, aber ohne sie. Also sie werden immer mehr marginalisiert vom Prinzip her und auch mit ihm wird nicht gesprochen. Und hier im Radio gibst du ihnen eine Macht, die sie haben. Sie drücken drauf, auch wenn sie es selbst nicht hören. Also sie können den Leuten, die ihre Medien nicht wahrnehmen, können die etwas sagen.
0: Ja, interessant.
1: Und das ist wirklich was ganz Starkes so. Und das sind ja auch nicht nur die Jugendredaktion, die man hört. Da kommt ja noch das Jugendforum dazu. Wir haben den LAP hier, den Partnerschaft für Demokratie. Und da gehört auch eine Jugendgruppe dazu seit 2016. Und die wechselt auch immer. Ich war jetzt am Wochenende erst mit denen auf Klausur in Bad Blankenburg und wir haben mal geguckt, was wollen sie überhaupt? Und da kam raus, hey, wir wollen zwar Radio machen, aber wir wollen es viel mehr stärker politisch einbringen. Wir wollen viel mehr gucken, dass wir nochmal Beteiligung einfordern können. Wir möchten uns mit Jugendlichen aus anderen freien Radios in Deutschland vernetzen, um zu gucken, was kann man gemeinsam noch stärker machen. Also es ist wirklich diese sich die Macht wieder zurückholen, also diese Entmächtigung wieder irgendwie wettzumachen, die ist ganz stark irgendwie geworden dabei. Und das ist, glaube ich, so ein Grund, warum junge Leute da sind.
0: Klingt für mich so, als wäre es gut und wichtig, dass es Radio Frei in dem Fall noch eine Weile gibt. Wir sind ja in politischen oder gesellschaftlichen Zeiten, wo das alles nicht mehr ganz so sicher ist, wie vielleicht noch vor 5 oder 10 Jahren. Auf unterschiedlichen Richtungen merken wir so, eieiei, wie stabil ist hier eigentlich unser Konstrukt? Was würdest du sagen, wenn man jetzt sagt, braucht es uns noch in der Zukunft wahrscheinlich genau für solche Sachen oder für Räume zu schaffen für junge und vielleicht auch nicht so junge Leute sich zu empowern oder wie man dann so sagt.
1: Das sind ja die jungen Leute. Ne? Das ist auch im Statut vom BFR, vom Bundesverband Freie Radios, aber auch in unserer Satzung steht das ja auch drin, dass wir da sind für Menschen, die sonst keine Stimme haben. Mhm. Also wir haben ja im Moment gerade auch mit den anderen Bürgerradios, muss man ja auch sagen, dieses Mikra-Radio-Projekt laufen. Bei uns heißt es Mik-Mik, wo Menschen aus aller Welt kommen, die hier ihr Deutsch verbessern wollen, die aber eben auch gucken, wie kann ich journalistisch dann damit umgehen, wie kann ich das Radio für mich nutzen. Wir haben dieses Generationenecho, das sich mit älteren Menschen beschäftigt. Wir haben immer diese Kinderradionächte zum Beispiel, die immer mal wieder stattfanden, wo praktisch aus ganz Thüringen alle Radios gemeinsam ein Programm auf die Beine stellen. Wir haben die Volontariate noch, die hier laufen.
0: Drei.
1: Diesen Aktionsplan, als wir Medienpatenschaften übernommen haben, wir waren damals mit dem Landkreis Gotha zum Beispiel verknüpft, wo Leute, die gar kein Radio haben, trotzdem die Möglichkeit haben, wieder Radio zu machen. Ich glaube, dass diese Medienbildung tierisch wichtig sein wird, immer. Und dass eben auch dieser Output, den Radio haben kann, den wir auch haben, auch immer wichtiger wird. Ein Beispiel hatte ich ja genannt, zum Beispiel der 4. Juli war so etwas, als hier der Bundesparteitag der AfD stattfand, wo wir ja nicht gesagt haben, wir senden gegen diesen Parteitag, sondern wir senden darüber, wir berichten darüber, was passiert. Und senden praktisch einen ganzen Tag lang über einen großen Diskurs, der da stattfindet. Und das finde ich total wichtig, weil das kann eine Zeitung vielleicht nicht so festhalten. Und das können auch vielleicht andere Medien gar nicht so sehr, weil sie gar nicht so lokal fokussiert sein können, aufgrund ihrer Reichweiten.
0: Dann hoffe ich, dass wir uns auch noch in vielen Jahren zum Geburtstag des Radios vielleicht mit Mikrofon oder auch ohne wieder treffen können und es nicht stirbt.
1: Ja, und ich glaube, wenn Leute das mithören, wir sind ja ein Radio, das für jemanden da ist, aber auch von jemanden gemacht wird. Also wenn ihr Lust habt, Radio zu machen, kommt einfach vorbei. Es gibt diese Radioabende, kommt vorbei, erkundigt euch, wann der ist. Das ist immer blöd irgendwie jetzt so zu verallgemeinern. Was eine ganz große Möglichkeit ist, zum Beispiel Vereinsmitglied bei uns zu werden. Ne? Einfach anschreiben, zu sagen, okay, ich will vielleicht kein Radio machen, ich möchte euch aber unterstützen, mich interessiert das schon. Und ich möchte vielleicht auch mal an euren Informationen beteiligt sein, ist man ja dann auch. Ne? Also das ist auch eine ganz tolle Möglichkeit, zum Beispiel mitzumachen und das Radio zu unterstützen, wenn man es dann auch länger hören möchte.
0: Ich zitiere an dieser Stelle einen anderen Menschen hier aus dem Radio, der neulich sagte, Radio frei gibt es nicht, es gibt die Menschen, die es machen.
1: Oh, wer hat denn das gesagt? Das ist so schön.
0: Das verrate ich dir gleich noch im Anschluss. Und bevor wir jetzt hier aber auseinandergehen, darfst du dir noch ein Lied wünschen? Hast du denn dich vorbereitet?
1: Ja, nicht vorbereitet, das ist ganz seltsam. Im Urlaub habe ich nämlich auf dem Flohmarkt eine Platte gekriegt, die ich ewig gesucht habe. Die ist von 1975. Und da geht Udo Lindenberg ist das, der geht dann noch mit einem Tonband von seinem Studio zum Radio, um das zu spielen. Ist der Radiosong und ich finde das wunderschön, weil, ja, den wünsche ich mir einfach.
0: Danke, dass du heute hier warst.
1: Dankeschön, dass ich da sein durfte.

weiß nicht, wo du wohnst, ich weiß nicht, was du machst und ob du nicht vielleicht über diese Platte lachst oder hörst du dir vielleicht nur noch Schlager an und ich hab das alles ganz umsonst getan. Ich hoffe so, du hörst

irgendwo im Steiger. Ein schöner Platz, ein Stempelkasten, eine Bank und ein Tisch. Und unter dem Tisch eine Schachtel. Und in der Schachtel ein Buch. Das Waldbuch. Schauen wir mal rein. Zehnte Mai. Heute ist Muttertag. Wir sind hier. Es scheint die Sonne und es ist blauer Himmel. Wir haben uns den Stempel geholt. Wir haben schon Bärlauch gesammelt. Und jetzt machen wir ein kleines Picknick. Auch wir feiern den Muttertag hier. Die Tour macht uns viel Spaß.

0: Na, das war ja mal ein musikalischer Reigen, der uns hier durch die letzten Minuten geführt hat. Es bleibt künstlerisch beziehungsweise in dem drüber sprechen. Wir biegen ab in 5 Minuten Goethe. Das ist eine Rubrik, die von der Goethe-Gesellschaft in Weimar produziert wird. Und wir strahlen hier bei Radio Frei jeden Dienstag im Unterdessen seit kurzem die Folgen aus. In der heutigen Ausgabe geht es um Goethes Verhältnis zum Islam. Ich bin gespannt.
1: Was?
2: Was? 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
3: Was? 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
2: Was?
3: Wie viele?
2: Wie viele?
3: Was?
2: Was?
3: Was?
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3: Was?
2: Was?
3: Was?
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3: Wie viele?
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9: Herzlich willkommen zu einer neuen Folge. Heute spreche ich mit Andrea Polaschek. Sie ist Professorin für neuere deutsche Literaturwissenschaft an der Universität Bonn. Und mit ihr geht es jetzt um die Frage, wie stand Goethe zum Islam?
10: Interessanterweise stand Goethe überhaupt zum Islam, denn zu seiner Zeit versteht es jetzt sich nicht unbedingt von selbst, sich intensiv mit dem Islam zu beschäftigen. Genau das hat Goethe aber tatsächlich getan. Und zwar in 2 Phasen seines Lebens. Einmal als wirklich junger Mann in den 1770er Jahren in Straßburg und dann noch einmal als, nennen wir es mal gesetzterer Mann mit um die 60, als er dann noch einmal sich dem Orient insgesamt und dem Islam zugewendet hat in der Vorbereitung seiner großen Gedichtsammlung Westöstlicher Divan.
11: Der Westöstliche Divan ist Goethes bekannteste Auseinandersetzung mit dem Islam. Das Buch erscheint 1819. 200 Jahre später, also 2019, ist ein neuer Divan erschienen. Eine Sammlung, in der sich Dichterinnen und Dichter aus heutiger Perspektive mit Goethes Lyrik, aber auch mit seiner Haltung zum Islam auseinandersetzen. Einige Passagen daraus streuen wir im Verlauf dieses Gesprächs ein.
10: Zu Goethes Zeit versteht es sich zwar nicht von selbst, sich mit dem Islam zu beschäftigen, aber wenn man es getan hat, dann herrscht doch eine tendenzielle Entspanntheit vor, die uns heute vielleicht bedauerlicherweise ein wenig fremd geworden ist. Und das ist das Zweite. Eine große Gelassenheit und Entspanntheit im Umgang mit islamischem Content. Und das Dritte, und das hat mit seiner Dichtung zu tun, Kreativität. Er hat sehr, sehr eigensinnig sich aus dem großen Komplex Islam das herausgenommen, was seinen Neigungen entsprochen hat und was er dichterisch produktiv machen konnte.
11: Morgens, als die Sonne beginnt, kehrt die Parsin zurück von der Taufe des Kindes. Hält den Atem an, passiert die verbrannten Reste der Hütte von Philemon und Baucis, verkohlt die Knochen ihrer Gäste, steigt noch der Rauch auf. Die Augen feucht, das Herz in Bewegung, schaut Faust von der Spitze des Turms aus auf sein Gebiet ohne Grenze, sieht, wie sein Sieg ihm im Blick liegt. Über ihm, am europäischen Himmel, läuft die Ode an die Freude.
9: Was faszinierte Goethe denn konkret am Islam?
10: Man kann, wenn ich das richtig sehe, grob 4 Faszinationskomplexe voneinander unterscheiden, die auch in seinen unterschiedlichen Lebensphasen unterschiedlich stark akzentuiert waren. Die frühe Zeit ist vor allen Dingen dadurch gekennzeichnet durch die große Faszination für den Propheten Mohammed. Und zwar deswegen, weil diese Prophetenfigur in einem Spannungsverhältnis steht, was es sonst bei den monotheistischen Religionen nicht gibt, nämlich zwischen Gesetzgeber und auch Dichter auf der einen Seite und Staatsmann auf der anderen Seite. Das sind dann so männliche Figuren der Geschichte, die sich für so Stürmer und Dränger extrem gut eignen, um daran ganz zeitgenössische Problemlagen zu diskutieren. Damit verbunden auch in der Frühzeit eine große Faszination für den Koran, und zwar weit weniger als Gesetzgebungsinstanz. Da hatte Goethe eher phobische Haltung, egal zu welcher Form religiöser Gesetzgebung, sondern mehr als arabische Poesie, das ist der zweite Faszinationskomplex für Goethe. Beide Faszinationskomplexe greift er dann im Alter wieder auf und arbeitet sie in den westöstlichen Divan ein. Und dann kommen Das aber eher im Alter noch zwei andere Attraktionen hinzu, die er sich aus dem Islam holt. Das eine ist die Idee, dass das eine Religion ist, die den Monotheismus wirklich beim Wort nimmt und eine Einheitsreligion ist, die auf den einen Gott sich bezieht. Denn da hatte er beim Islam die Möglichkeit gesehen, eine Einheit Gottes tatsächlich zu denken. Das spielt im Alter eine große Rolle. Und das Zweite, auch im Alter, und zwar im Alter als einer Phase der Verjüngung, wie Goethe das begriffen hat, das ganz tolle islamische Paradies, wie er das betrachtet hat, nämlich als sinnlichen Ort und sinnlich durchaus in jeder Form mit den legendären Huris, den Paradiesesjungfrauen, die in ihrer vollen Schönheit den gestorbenen Märtyrern das Jenseits versüßen.
11: Ja, na klar. Girls, die nur als Erscheinung auf fernschimmernden Verführungssternen, selbstredend in Besitz von voll intakten Jungfernhäuten und nur als Beauties was bedeuten. Nice Boys, nur die Logik hinkt.
10: Als letzte, vielleicht etwas kleinere Faszination, auch im Alter, die islamische Mystik als eine Praxis, die sehr stark mit Dichtung verknüpft ist und in der es um eine Vereinigung mit dem göttlichen untererotischen Vorzeichen gibt.
11: So wie die Elektronen beim Atom tanzen um die positive Ladung und im Kosmos die Wellenfunktion einen endlosen Faden durchzieht, enthüllen die Locken eines geliebten Geheimnisses die verborgenen Schlaufen zwischen dem, was da ist, Abgründe löschend von Subjekt wie Objekt.
10: Also da kann man ganz gut sehen, es sind sehr ganz verschiedene Aspekte, die er sich aus dem Islam rausholt und dann für seine Dichtung produktiv macht. Andere Aspekte klammert er völlig aus.
9: Ja, Goethe hat sich zum Islam ja wirklich exzessiv belesen. In einer Vorankündigung zum westöstlichen Divan im Morgenblatt für gebildete Stände bringt er seine intensive Auseinandersetzung mit dem Islam auf die Formel: Ja, er lehnt den Verdacht nicht ab, dass er selbst ein Muselmann sei.
10: Ja, er lehnt den Verdacht nicht ab, dass er selbst ein Muselmann sei. Zwei Dinge kann man daran sehen, eine sehr spielerische und eine durchaus ernste Dimension. Die ernste Dimension ist tatsächlich die Vorstellung Goethes, die er hatte im Kontext des westöstlichen Divans, nicht ganz zu Unrecht, dass zumindest der Anspruch an ihn selbst, sich wirklich in diesen Orient und damit auch in den Islam hineinzudenken und hineinzuleben. So tief, dass gleichsam eine Verwandlung, eine eigene Verwandlung in einen Orientalen stattfindet. Das ist ein ganz wichtiger Punkt. Das hat einen hermeneutischen Oberton. Also es geht darum, wirklich intim zu verstehen. Ja, das ist zu Goethes Zeit nicht so selten. Die frühe Indologie hat ähnliche Vorstellungen. Also das heißt, das ist ganz ernst gemeint. Die zweite ist natürlich ein Spiel mit der Maskerade, die Goethe da spielt, die aber eben auch zeigt, wie leichtfüßig Goethe mit den eigenen Identitäten umgeht. Und genau darin muss man sagen, das ist eben auch einer der Gründe, warum dieses Zitat so unglaublich prominent ist in Teilen der islamischen Community in Deutschland, weil das natürlich eine integrative Formel ist in jeder Hinsicht. Ja, also das ist natürlich kein religiöses Bekenntnis. In gewisser Weise könnte man sagen, es ist mehr. Es ist eine integrative Geste des Verstehens.
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0: Und damit danke nach Weimar zur Goethe-Gesellschaft und der Klassikstiftung Weimar, die diese kleine Podcast-Reihe ins Leben gerufen haben. Wir können gespannt sein, welches Thema uns nächsten Dienstag hier im Unterdessen-Magazin auf Radio Frei erwartet.

Wir sind auf der Zielgeraden dieser Sendung, aber ich habe noch ein paar Hinweise für euch, was das Ausgehverhalten angeht. Es läuft gerade das 10. Internationale Tanztheaterfestival in Erfurt. Seit dem 4. Oktober bis noch zum 14. November gibt es unfassbar viele Veranstaltungen, ausgerichtet vom Tanztheater Erfurt e.V. Es ist die 10. Festivalausgabe, wie gesagt. Das Motto heißt Exchange. Am 4.10. gab es schon eine Premiere des neuen Kinderstücks Der Nussknacker. Am 14.11. als Abschluss gibt es dann den europaweit ausgeschriebenen Wettbewerb für zeitgenössischen Tanz. Innerhalb dieser ganzen Woche gibt es nochmal einige Premieren. Zum Beispiel jetzt am 11. Oktober Die Frau im Mond. Das ist ein Tanztheaterstück mit multimedialem Ansatz, kann ich lesen. Was genau sich dahinter verbirgt, könnt ihr am 11. Oktober erleben. Einen Monat später gibt es dann eine Tanz- und Musikproduktion David Bowie, Ich Fiele in der Premiere. Viele andere Veranstaltungen, Aufführungen, Performances im öffentlichen Raum und auch eine Veranstaltung zu Tanzen als Berufsbild. Übermorgen ist das, am 8. Oktober. Falls ihr vielleicht mal mit dem Gedanken gespielt habt, gibt es dort Einblicke, Informationen und Austausch. Es gibt auch ein Begleitprogramm, zum Beispiel eine Filmvorführung in Kooperation mit dem Kinoclub und auch eine Ausstellung im Kulturhaus Dacherröden. Spuren in Bewegung heißt sie und blickt zurück auf 20 Jahre Tanztheater und 10 Jahre Festival. Ja, ganz unterschiedliche Eindrücke aus diesen vielen Jahren könnt ihr dort sehen. Es gibt ausgewählte Fotografien von prägenden Produktionen, die versuchen festzuhalten, wie vielfältig Tanz eigentlich sein kann. Am morgigen Mittwoch, dem 7. Oktober, ist Vernissage um 17 Uhr und ab Donnerstag ist das Ganze dann bis in den Dezember hinein, dienstags bis freitags 12 bis 17 Uhr im Musikzimmer des Haus Dacherröden zu sehen. Es gibt auch innerhalb des Tanztheaterfestivals eine ganze Reihe an Workshops, an denen ihr teilnehmen könnt, wenn ihr zum Beispiel immer schon mal Flamenco ausprobieren wolltet oder Breakdance oder wie oder was, denn das Tanztheater macht ja nicht nur professionelle Stückentwicklung, sondern bietet auch unterschiedliche Tanzkurse an. Wer nachlesen möchte, gehe auf tanztheaterfestival-erfurt.de und werde dort fündig. Einen besonderen Workshop gibt es am Samstag und mir hat ein Vögelchen gezwitschert, dass es noch einige wenige Plätze gibt. Und ich glaube, die, die da kommen und den Workshop machen, sind einigermaßen cool. Es sind die radikalen Töchter. Vielleicht habt ihr sie irgendwo schon mal in die Wahrnehmung bekommen. Überschrift des Workshops ist Aus Wut wird Mut, Aktionskunst und Empowerment gegen Gewalt an Frauen. Am Samstag, dem 10. Oktober, wird am Nachmittag ab 12 Uhr hier in der Sortierung, einem relativ neuen Raum des Kickerkellers, hier sage ich, weil wir quasi direkt daneben sind, in der Johannesstraße 156, dieser Workshop stattfinden. Schon seit ein paar Jahren gibt es die radikalen Töchter und sie versuchen Menschen dazu zu inspirieren, mit Aktion, Kunst und Politik ins Handeln zu kommen. Es geht immer irgendwie um Demokratie, es geht um Menschenrechte, es geht um soziale Gerechtigkeit. Am Samstag nun der Workshop, der soll Ideen und Aktionen entwickeln, die am Internationalen Tag gegen Gewalt an Frauen im November dann wiederum sichtbar in die Welt getragen werden sollen. Wenn ihr da mitmachen wollt, dann würde ich sagen, meldet euch. Anmeldung war eigentlich nur bis zum 2. Oktober, aber wie gesagt, es gibt noch wenige Plätze. Das Vögelchen, was es mir gezwitschert hat, kam von Arbeit und Leben Thüringen. Diese Organisation gemeinsam mit dem DGB Bildungswerk und Loft organisieren das Ganze. Meldet euch am besten dort und verweist auf mich. Das ist vielleicht eine gute Möglichkeit. Also wer Bock hat an einem Workshop mit den radikalen Töchtern am kommenden Samstag, dem 10. Oktober, 12 bis 19 Uhr. So,
Generation. Wie kriege ich jetzt den Bogen von radikalen Töchtern zu radikaler Nachhaltigkeit vielleicht? Wo wir hier gerade im Servicebereich dieser Sendung sind, noch der Hinweis, dass heute und morgen die Stadt Erfurt auf dem Fischmarkt Elektrogeräte einsammelt. Jeder Stecker zählt. Erfurt sammelt E-Schrott. Also Toaster, elektrische Zahnbürste, E-Zigarette, Smartphone, Kabel, Laptop, Lichterkette, alles Mögliche, was, wo die Elektronen früher mal durchgeflossen sind und die ihr nicht mehr wollt, die kaputt sind, kann man gut recyceln, weil da wichtige Sachen drin sind, wertvolle Rohstoffe. Und die Stadt Erfurt beteiligt sich an den bundesweiten Aktionswochen Jeder Stecker zählt, Deutschland sammelt E-Schrott mit eben einem Aktionsstand vom Umwelt- und Naturschutz

wird auch die letzte sein. Also die letzte für mich jetzt hier. Denn im Programm von Radio Frei geht es natürlich weiter und heute an unserem Geburtstag haben wir so ein bisschen im Archiv gekramt. Vielleicht habt ihr heute früh um 7 schon zufällig das Radio angehabt und ein Gespräch gehört, was auf die Anfänge des Radios geblickt hat. Wenn ihr jetzt am Vormittag hört und es gleich um 11 ist, dann folgt hier eine Gesprächsrunde von vor 3 Jahren. Damals haben wir 100 Jahre Radio auch hier in Erfurt gefeiert und es gab eine Gesprächsrunde noch damals im alten Radio auf der Freifläche. Es ging, na, sagen wir mal, um die Geschichte freier Radios, um es vielleicht kurz zu fassen. Danach normal im Programm Zeitsprung und Rock Metal, gefolgt von der Freistunde, dem Programm von und für Kinder und Jugendliche. Und nach der Wiederholung des Unterdessens am Abend, was 18 Uhr stattfindet, gibt es 20 Uhr dann nochmal ein sehr gut gemachtes Feature. Flackenlos im Äthermeer heißt es zur, jetzt muss ich hier kurz ablesen und ich finde es nicht, naja, es geht um die Geschichte der ostdeutschen Radiopiraterie. Ein Feature von Paul, was er vor ein paar Jahren mal gemacht hat. Unbedingt empfehlenswert. 20 Uhr hier im Programm. Und dann, weil Dienstag natürlich immer Place on Records kommt, um 9. Und gefolgt von The New Noise und Thomas. Morgen ein neues Unterdessen, hier wieder 9 Uhr. Und ich wünsche euch bis dahin und vor allem auch bis in 2 Wochen, wenn ich hier wieder stehe, eine gute Zeit. Und viele angenehme Momente.

0: wie ist denn das hier im Gegensatz zum Klassenraum?
1: Ja, es ist eigentlich ganz anders. Im Klassenraum tun wir halt, keine Ahnung, quasi Quatsch machen. Aber hier tun wir halt was lernen.
2: Falls ihr schon den Vormittag radiofrei etwas länger gehört habt, dann habt ihr mitbekommen, heute ist für uns ein besonderer Tag, denn wir von radiofrei feiern heute Geburtstag an diesem 6. Oktober. Vor 36 Jahren lief die erste 6-stündige Live-Sendung hier aus Erfurt, aber nicht hier aus der Johannesstraße, sondern aus der Meister-Eckert-Straße.

0: aus dem damaligen Interclub. Dort ist heute das evangelische Ratsgymnasium. Anlässlich dessen blicken wir heute in verschiedenen Sendungen zurück und sind ins Archiv gegangen. Unter anderem werden wir die folgende Stunde nochmal eine Diskussion hören, die auch bei uns vor 3 Jahren stattgefunden hat, also im Oktober 2023. Und das war insofern etwas Besonderes, weil damals ist das Radio als Medium 100 Jahre alt geworden und verschiedene Radiomenschen haben damals diskutiert und es ging natürlich vor allen Dingen um den Schwerpunkt der Geschichte der freien Radios, denn das ist eine Geschichte, die hierzulande bis in die 60er Jahre zurückreicht. Also es gab in Leipzig beispielsweise schon relativ früh so einen kleinen Sender, einen Sendeversuch in Paunsdorf. Und es gab in Westdeutschland auch verschiedene Sender in den 70er Jahren. Irgendwann in den 80er Jahren wurde dann auch zumindest in Westdeutschland eine gesetzliche Grundlage geschaffen, um eben das bis dahin bestehende Mediensystem aus öffentlichen rechtlichen Rundfunk zu erweitern. Da gab es auch privaten Rundfunk dann und eben sogenannte offene Kanäle. Auch das ist eine Geschichte der Begrifflichkeit. Was ist ein offener Kanal, was ist ein Bürgerradio, was ist ein Piratenradio, was ist ein nicht kommerzielles Radio und was ist ein freies Radio wie Radio Frei. Das alles erklärt sich jetzt hoffentlich in der Diskussion. Unter anderem sind auch 2 Menschen von uns mit dabei gewesen, nämlich Kollegin Uli und Kollege Jörg, der von Anfang an mit dabei war. Und wir steigen direkt rein in die damalige Diskussion.
1: Ich freue mich sehr, heute zum ersten Mal bei Radio Frei zu sein. Ich selbst mache freies Radio in Halle bei Radio Korax und das seit schon ein paar Jahren, aber viele Leute hier, glaube ich, können um einiges mehr Radioerfahrung und Jahre in der Radiopraxis von freien Radios, aber vor allem von Piratenradios auch vorweisen. Und um die soll es heute gehen, sowohl in Ostdeutschland als auch in Westdeutschland, mit quasi verschiedenen ZeitzeugInnen, auch aus verschiedenen Jahren. Und nicht nur wollen wir damit einen Beitrag leisten zu eben einer anderen Radiogeschichte, also wenn sich viele jetzt 100 Jahren Radio widmen, quasi ihre Geschichte schreiben, dann auch hinzufügen, was es eben für Ansätze gab, Frequenzen zu besetzen und nicht nur zu besitzen, wie das im Titel der Veranstaltung steht, sondern wir wollen heute Abend vor allem auch fragen, was das Ganze eigentlich mit der Gegenwart zu tun hat, inwiefern diese Fragen von Medien, von Aneignung von Medien, von Öffentlichkeit, vielleicht auch diesen viel benutzten Begriff der Gegenöffentlichkeit diskutieren, was das eigentlich heute für eine Relevanz hat. Brauchen wir dafür Radio? Brauchen wir dafür andere Orte? Was passiert auf diesen Kanälen? Das soll uns vielleicht hier heute beschäftigen, gerne auch mit euren, mit ihren Beiträgen. Im Anschluss an unserem Sprechen hier auf dem Podium, und das darf ich auch erstmal vorstellen, zu meiner Seite sitzt Alex, einer der Mitorganisatoren dieser Reihe 100 Jahre anderes Radio, seit 2005 Teil von Radio Korax, aber auch in der quasi wissenschaftlichen Auseinandersetzung mit anderer Radiogeschichte aktiv, mit einem Dissertationsprojekt. Wir werden da auch noch mal genauer zu sprechen kommen dazu. Dann auf der anderen Seite Jörg, einer der frühen Macher von Radio Frei, diesem Sender, in dem wir uns heute hier auf der sogenannten Freifläche befinden. Dann darf ich Alec vorstellen, der aus Frankfurt am Main gekommen ist, wo er ja vor allem auch technisch, die technische Seite von Piratenradio gemacht hat, vor allem in den 80er Jahren, aber auch dazu kannst du dann gleich nochmal ergänzen. Und dann komplettiert die Runde Uli, auch bis heute eine aktive Radiomacherin hier in Erfurt, seit 2005 bei Radio Frei als Sendungsmacherin und vor allem auch im Kinder- und Jugendradio. Das vielleicht auch schon ein Punkt bei der Frage von Zugangsoffenheit, von wer macht eigentlich freies Radio, ist zumindest auch mit Blick auf Radio Korax und sicherlich viele andere heutige freie Radios die Beteiligung von Kindern, Jugendlichen, jungen Erwachsenen ein wichtiger Punkt. Und auch darüber können wir noch mal im Verlauf des Abends sprechen. Genau. Ja, Da wir uns in Erfurt befinden und es um Radio geht, hören wir vielleicht zunächst auch gleich mal, wie denn freies Radio in Erfurt klang, und zwar am 29. September 1990.
2: Hier ist auf 100,5 Megahertz
3: Radio frei.
2: Im August diesen Jahres fanden sich ein paar Radiofreaks, die keine Lust mehr hatten, andere über sich reden und entscheiden zu lassen. Sie befanden, die Meinungsfreiheit kann nicht das Privileg der Leute sein, die das nötige Kleingeld mitbringen oder von den Regierungen in Form eines Sendeauftrags ermächtigt sind.
4: Wir haben eine Stimme, um für uns selbst zu sprechen.
2: Dann ging alles sehr schnell. Gründung eines Radiovereins, Antrag auf Sendelizenz, Stress, Hektik, Wahnsinn.
4: Eine Lizenz haben wir noch nicht und so entschlossen wir uns, mit Macht eine zu bekommen. Und wie bekommt man Macht? Man macht Druck. Anfangen, bevor das Ende da ist.
1: Das als ersten Eindruck von Radio Frei 1990. Und Jörg, vielleicht an dich die Frage, was hat es damit auf sich? Was waren die ersten Momente von Piratenradio und dann freiem Radio, legalisiertem Radio in Erfurt? Und was war vor allem die Idee dahinter?
5: Das, was wir eben gehört haben, das war unsere erste Probesendung, haben wir sie genannt. Also eigentlich vor dem eigentlichen Start des Radios am 28. September 1990, wenn ich mich richtig erinnere, oder 28. oder 29. Das war so eine, ja, mit sehr flotten Sprüchen, wie wir es gerade gehört haben, knapp komprimierte Erzählweise, wie was das Radio sein soll und sollte aufmerksam machen, dass es das demnächst geben wird, dass es eine große Veranstaltung geben wird am 6. Oktober, zu der wir alle Interessierten in Erfurt einladen. Und das haben wir natürlich vorher plakatiert, damit die Leute das auch hören können. Aber also in Erfurt erstmal viele Flyer und Plakate geklebt, also selbst gemalt und so, dass die Leute das einschalten und dann auch erfahren, was wir da zu sagen hatten. Ja, und wie es dazu kam, zu diesem Radio, da gibt es viele Geschichten und Legenden. Der eigentliche Punkt ist eigentlich so ein zufälliger gewesen. Wir kamen noch beeinflusst von einer sehr interessanten Veranstaltung auf dem Anger. Ein paar Leute von uns waren jedenfalls dort bei dieser Veranstaltung, die von einer Bürgerinitiative gemacht worden ist. Von damals eben die Bürger, die Vereinigte Linke hatte das veranstaltet. So ein offenes Bürgerforum, also das war nach der Wahl, wo eigentlich viele schon so mit Blick auf die D-Mark und auf die Vereinigung schauten und sich auch dachten, es passiert dann doch nicht mehr so viel. Und die Hoffnung, die wir im Herbst 89 hatten, also wo viele dann aufgestanden sind und Rückgrat bewiesen haben und dann auch ein Redebedürfnis da war, das ist vorbei. Das war mitnichten so. Wir haben dann also eine Veranstaltung im Anger gemacht und mit Lautsprecher hingestellt, ein offenes Mikro, und das war eine sehr gute Veranstaltung. Es war nicht nur einfach, dass Leute vorgegangen sind, irgendwas erzählt haben, sondern es war eine richtig offene Diskussion, die auch Mut gemacht hat. Und dann waren wir kurz Zeit später, waren wir dann, glaube ich, bei einer Geburtstagsparty hier im Studentenclub der Engelsburg, und da haben wir so rumgesponnen und müsste eigentlich irgendwie sowas erhalten, ne? Also so eine Möglichkeit von offenen Foren, wo Leute miteinander diskutieren und wo auch wirklich Erkenntnisgewinn da ist. Und dann hat irgendjemand gesagt, man müsste eigentlich selber Radio machen oder so, das wär doch was. Und das konnten wir uns eigentlich erst nicht vorstellen, weil wir dachten eben, das ist sehr kompliziert, man braucht da viel Technik und viel Geld, um das machen zu können. Ja, so hat es angefangen mit dieser Schnapsidee. Und real wurde es dann, ich las irgendwo in der Taz damals im Frühsommer, dass es in Südfrankreich ein Treffen von interessierten politischen Leuten aus ganz Europa geben wird, das Europäische Bürgerforum, und dass es in einem Ort stattfinden wird, so eine Kommune, die haben auch einen Radiosender. Da dachte ich, okay, die haben Radiosender, und das hat mich dann interessiert. Und dann bin ich mit zwei Freunden aus meinem Freundeskreis da runtergetrampt im Sommer zu diesem Bürgerforum, habe da die Leute kennengelernt und habe da gesehen, dass man Radio mit ganz simplen und einfachen und auch billigen Mitteln machen kann. Und habe dort Verbündete gefunden. Wir haben dort Verbündete kennengelernt, und zwar insbesondere Christoph Lindmeier aus der Schweiz, der ja für viele Radio Enthusiasten und viele aus der Szene, glaube ich, ein Name ist, weil er ja nicht nur selbst Radio Lora zum Beispiel mitgegründet hat, das ein Lokalradio in Zürich, sondern auch eine Werkstatt hatte, in der er wirklich für alle möglichen Sender oder Initiativen in der Welt halt kleine Radiosender gebaut hat. Ja, und ja, und die haben das gefressen sozusagen, also die Idee, und fanden das toll, dass wir das machen wollen, und haben gesagt, wenn ihr da genug Leute seid, die wirklich den Willen haben, so ein Radio zu machen, dann unterstützen wir euch. Ja, dann geben wir euch die Technik, und dann organisieren wir auch eine internationale Solidarität. Und die Idee war dann eben, diese Veranstaltung zu machen, von der ich von eben eingangs sprach, also die öffentliche Veranstaltung im Oktober, mit dem Kalkül, dass sie vielleicht, dass wir die vielleicht dann abbrechen müssen, weil dann die Polizei kommt oder so, aber mit dem Kalkül, dass wir dann das Thema auf die Tagespolitik gesetzt haben, ne? Weil das war zu der Zeit, schien es ja alles so klar, wir schreiben die Gesetze von dem Paten westdeutschen Bundesland ab, ja, die Mediengesetze, und da wird halt kein freies Radio vorkommen oder eben die, andere Bürgermedien. Und so ist das entstanden.
1: Ja, vielleicht nochmal nachfragend. Du hast gesagt, ein Forum sollte es geben. Die Vereinigte Linke hast du angesprochen. Was waren denn die Themen oder welche Auseinandersetzungen habt ihr geführt oder wolltet ihr führen? Für was ein Forum? Was waren irgendwie die politischen Punkte?
5: Natürlich die Themen der Zeit, und uns speziell ging es damals eigentlich um die Suche nach Alternativen zu der Gesellschaft, aus der wir kommen, und zu der Gesellschaft, zu der wir bald gehören sollten. Also eine emanzipatorische Perspektive einfach zu suchen. Ja, also nicht die übliche, das übliche halt Schule, Studium, Job und dann Kinder kriegen und sich nicht mehr für Politik interessieren und Feierabend, dann Bier und Fernsehen. Das war halt nicht unsere Perspektive. Und das wollten wir. Und das wollten wir auch möglichst an vielen anderen Leuten eröffnen, dass es auch diese andere Perspektive geben kann.
1: Wir hören nochmal weiteres Radio aus Erfurt, das dann unter dem Namen Radio Sudelquelle. Vielleicht kannst du auch dazu nochmal kurz sagen, wieso jetzt plötzlich ein anderer Name und auch weitere andere Namen dann auftauchen, das im Jahr 1993.
5: Ja, das ist natürlich jetzt schwer, so den Bogen zu spannen. Also wir haben mit denen angefangen, und 90 im Oktober wurden nicht unterbrochen von der Polizei, waren selber überrascht und konnten dann weitersenden. Haben das dann auch erst mal 14 Tage gemacht, dann haben wir Pause gemacht, weil wir gemerkt haben, also einfach geht das nicht. Also wir wollten ja eigentlich kein Radio machen, wir wollten nur die Möglichkeit schaffen, dass es sowas gibt. Haben dann in den Wirren der Zeit, dann war Anfang 1991, gab es ja den Golfkrieg unten. Da gab es auch viel Turbulenzen hier in Deutschland, Friedensbewegung und so weiter, haben da wieder angefangen zu senden, später dann auch einen festen Senderaum gehabt im AJZ, hier im Autonomen Jugendzentrum, und haben bis Mai 91 dann eigentlich regelmäßig einmal pro Woche 2 Stunden oder so gesendet. Und dann haben wir aufgehört, weil parallel dazu haben wir versucht, über Gesetzesinitiativen, Gespräche, Lobbyarbeit und so weiter, das Thema irgendwie in den Landtag zu bringen, dass wir halt hier ein Mediengesetz in Thüringen bekommen, das eben sowas möglich macht, und das ist alles gescheitert. Und dann gab es dieses Mediengesetz, und dann war so die Grauzone, die wir für uns so definiert haben, weil es gab natürlich trotzdem das Bundesfernmeldeanlagengesetz, das gab es natürlich seit dem 3. Oktober 1990, dass eben das Betreiben einer Sendeanlage unter Strafe stellt, 5 Jahre Knast oder 250.000 Euro, D-Mark damals Strafe. Aber das wollten wir eben nicht, wir wollten sie kriminalisieren lassen. Es gab eben dann auch das Thüringer Mediengesetz, und das war dann eben nochmal der I-Punkt, da haben wir gesagt, jetzt hören wir auf mit dem Senden und versuchen das eben in den Mühen der Ebene, die Lobbyarbeit weiterzumachen. Bauen parallel dazu eben auch Strukturen auf, in denen wir selber irgendwie eben nicht verkommen in diesem Leben, was wir nicht wollen, sondern eben in ein Leben zu führen oder annähernd so in diese Richtung zu gehen, emanzipatorisch und mit Teilhabe zu leben, gemeinsam auch Sachen zu machen mit anderen Leuten. Ja, und das haben wir gemacht und dann gab es ja auch immer wieder neue Leute, die dazugestoßen sind und 93 hat sich dann immer noch nicht viel mehr bewegt eigentlich, also eigentlich gar nicht in der Medienpolitik und dann haben sich ein paar jüngere Leute in unserem Kreis gesagt, oder wir haben uns halt gedrängt, wir müssten auch wieder Radio machen und einfach Piratenradio machen, warum nicht und so, und dann hatten wir auch noch die Sender rumliegen, naja, und dann gab es eben Neugründung von Radios, ja, die im Grunde genommen waren das halt nur Label, weil das, die kamen schon aus dem Kreis von Radio Frei.
6: Radio. In einer geschichtlichen Situation, in der die beiden Teile Deutschlands zusammenwachsen.

0: das war ich nicht, kein Radio jetzt, oder kein Ausschnitt aus einer Radiosendung, das war ein Jingle, wie man, oder ein Trailer, ja, und der Aufruf war Rettet Radio Sudelquelle, weil das der Sender von den vier Labels, die es gab, war, die sich haben erwischen lassen beim Senden, weil sie sich ins Gras gelegt haben, neben dem Pflaumenbaum, wo sie die Antenne reingehängt haben, dann die Kassette angemacht haben und ihre eigene Sendung gehört haben. Und dann stand plötzlich die Polizei vor ihnen, die sie abführte. Und daraufhin ist dann nochmal dieser Trailer entstanden, der dann nochmal als Piratensendung ausgestrahlt worden ist, sozusagen. Gespickt voller Anspielungen und Zitate, die man, glaube ich, heute aus dem Zusammenhang auch gar nicht mehr versteht.
1: Naja, einiges versteht man schon noch, würde ich sagen. Also die Peilsender sind, die Peilwagen sind dem illegalisierten Sender auf der Spur. Auch ja, 90er Jahre.
0: Ich meine, waren jetzt, ich glaube, es war nicht sogar Mühlfenzel, der da zitiert, also der sind Originalzitate drin, dann war Herr Kohl, da gab es mal auf einer Demo, der war auf einer Demo in Erfurt und da hat jemand von Radio Freiem das Mikro unter die Nase gehalten, hat, Herr Kohl, was halten Sie von freien Radios? Viel, sonst gäbe es ja bei uns keine, war seine Antwort. Und solche Sachen sind so gespickt mit lauter Anekdoten sozusagen, die jetzt, wo der Bezug natürlich ein bisschen verloren gegangen ist, ja, außer bei den Leuten, die da waren. Und wir haben auch eine Kollegin hier, kannst ja mal aufstehen, bei Radio Baba Yaga dabei war. Das war auch eins dieser Radio-Labels, die es gab.
1: Und so eine Parole wie Deutschland halt's Maul ist natürlich noch aktuell. Bitte? So eine Parole wie Deutschland halt's Maul ist natürlich keine Insider-Anspielung, sondern...
0: Es gibt auch aktuelle Sachen natürlich, auf jeden Fall. Ich wollte es jetzt auch nicht...
1: Vielleicht weitergebend an Alec, was hat dich zu Piratenradio machen gebracht, aber vielleicht auch ein bisschen umfassender gefragt, was hat dich dazu gebracht, linke alternative Medien mitzugestalten?
2: Ich war zu der Zeit, also das war ungefähr 76, fing das an mit einer ziemlich pubertären Idee. Ich war 21, da darf man das haben. Die Idee war, ein cooler Typ mit blauen Schlangenlederstiefeln steht an der Bushaltestelle und hat einen Ghettoblaster im Arm und da ist ein Sender drin und der macht den Staufunk. Wir haben eine Straße in Frankfurt, wo jeden Morgen immer ein super langer Stau ist und die Idee war, dass man dann halt eben sozusagen, dass wir für sendenswert, für wichtig halten, dass wir das unter die Leute bringen. Wir waren in Stadtzeitungen, haben wir gearbeitet, wir haben Flugblätter verteilt. Es gab damals eine zweite Hausbesetzerbewegung in Frankfurt. Es gab jede Menge Gründe, sich irgendwie einzumischen und sich darüber zu ärgern, was man dann in der Frankfurter Rundschau oder gar in der FAZ oder in der Hessenschau dann geboten bekommen habe, dagegen zu sein. Ich habe damals im ID gearbeitet. ID heißt Informationsdienst zur Verbreitung unterbliebener Nachrichten. Etwas sperriger Name. Da ging es darum, den Betroffenen ein Wort, die Möglichkeit zu geben, sie zu ermächtigen, halt eben zu sprechen. Das heißt, man hat die aufgesucht, eine Bürgerinitiative aufgesucht und dann deren Presseerklärung oder so weiter bearbeitet und die dann in die Zeitung gesetzt. Die war wöchentlich und war ein Vorläufer, würde ich sagen, der Taz. Aus diesem Kreis, da gehörte noch der Pflasterstrand dazu, sind dann auch Leute dann entstanden, die dann später die Taz gemacht haben. Also wir waren voll mit Gegenöffentlichkeit und Alternativöffentlichkeit. Und das mit dem Ghettoblaster ließ uns irgendwie nicht los. Aber es war halt technisch erstmal nicht so, lag's auf der Hand. Und dann waren das dann so erste kleine Sender, die als Testsender oder Messsender irgendwo zu kaufen waren, aber die taugten nichts. Und dann nach und nach wurde das dann professioneller, als dann auch Leute dazu kamen, die Elektronik auch wirklich professionell konnten und nicht nur aus der Stadtbücherei, aus dem Lektüre der UKW-Berichte sich sozusagen hochgerechnet haben, wie man das machen könnte. Und dann wurden dann die ersten Sender gebaut, dann gab es auch gleichzeitig Kontakt zu Heidelberg und natürlich auch zu den Schweizern. Und das wurde dann immer professioneller. dann raus, kam dann irgendwann ein Radiomodell, ein Sendermodell mit 5 Watt. Das konnte funktioniert, es war nicht teuer. Man konnte das sozusagen als Wegwerfradio auch konzipieren. Das haben wir einmal gemacht. Da haben wir den höchsten Turm, also der im Stadtteil war, das war die Moussan-Fabrik, da war ein ziemlich hoher Turm drin. Da haben wir das Ding drauf, haben eine prima Abdeckung gekriegt. Je höher, desto besser. Und haben also diese Modelle entwickelt, haben daraus dann Bausätze gemacht, haben die im guten Buchhandel verbreitet, 100 Stück, gingen weg. Und haben versucht, dann das irgendwie populärer zu machen. Und dann gab es Gott sei Dank den Kontakt mit Münster und dem Christoph Busch, den vielleicht manche kennen. Und der ist auf die Idee, einen Reader zu machen über alles, was mit freiem Radio zu tun hat, sehr angesprungen ist. Und dann gab es dann ein Buch mit viel Fotos, mit viel historischem Material, aber auch Bauanleitungen und Konzeptionen. Und was ich ganz schön finde, das Detail ist innen drin auch mal so ein Fingerabdruck auf so einer, das waren ja dann oft solche Kästchen, ja, ein Fingerabdruck auf so einer Metallfläche als Warnung an die Bastler, also da Vorsicht walten zu lassen. Es gab dann in Frankfurt so eine Radiogruppe, verschiedene Radiogruppen. Wir haben ziemlich schnell das aufgeteilt in den klandestinen Teil der Leute, die dann eben den Sender irgendwo betrieben haben, und den Leuten, die die Redaktionsgruppe betrieben haben. Da gibt's eine Zäsur, die mit der Startbahn zusammenhängt. Davor haben wir halt über diese Struktur die Inhalte erarbeitet. Das wurde den Technikern gegeben. Also oft war die Freundin in der Redaktionsgruppe und der Typ war halt eben, hat auf dem Dachboden gesessen. So ungefähr war die Arbeitsteilung. Und dann ist man, in Frankfurt geht das nicht anders, ist man dann irgendwo in eine Altbau-Dachwohnung gegangen und hat dann da den Sender aufgebaut und 15 Minuten lang was gesendet. Das ging auch ungefähr ein halbes, dreiviertel Jahr ganz gut. Und dann tauchte, die Arbeitsgruppe wurde immer größer und dann wurde uns eine Kassette unterschoben, wo dann, wir haben die Folterfreaks genannt. Das heißt, da ging es um politische Gefangene und Hungerstreik. Und die haben dann eine Kassette unterschoben. Also einer von den Leuten in der Redaktionsgruppe hat dann die quasi uns weitergegeben. Und das war nicht die abgestimmte. Und dann war erstmal bei den Technikern der Ofen aus, weil das wollten wir nicht. Also das war ein Missbrauch sozusagen unserer Struktur. Und dann gab es eine Pause. Und dann fing das aber mit der Startbahn an und da war natürlich die Lage der Öffentlichkeitsarbeit genauso gruselig teilweise, dass wir dann gesagt haben, also da muss ein Radio her. Und es lief dann ähnlich, erstmal von der Stadt, später dann im Hüttendorf, was man als eine gewisse Zeit lang als befreites Gebiet sehen konnte. Da konnte man eine Antenne aufbauen und senden, solange man wollte. Und bei den anderen Sendungen war das auf 15 Minuten, war das beschränkt. Wir haben dann immer eifrig in den Stadtzeitungen Inserate gemacht oder Kleber gemacht und so, sehr hübsch, aber ich weiß nicht, wie viele Hörer wir wirklich letztendlich hatten. Also ich meine, das waren wahrscheinlich die Wohngemeinschaften, in denen wir wohnten, die das dann irgendwie wussten und dachten, oh, die senden, hören wir mal rein. Ja. Aber es war fern davon, dass es ein Medium war. Und zeitgleich entwickelte sich da was, die Privatisierung des Rundfunks. Und Tutti Frutti und Berlusconi und diese ganzen Figuren tauchten immer mehr auf. Und es wurde unübersichtlich. Und die Taz wurde immer größer und immer professioneller. Und gleichzeitig machten sich Leute auf den Weg, mit den Grünen quasi einen Rundfunkvertrag in irgendeiner Form auszuhandeln, einen freien Kanal, einen offenen Kanal, einen Bürgerkanal, das waren so die Arbeitsbegriffe. Und daraus kam teilweise ziemlicher Mumpitz, also so Sachen, wo dann jeder so seine Viertelstunde kriegt und dann irgendwas erzählen kann. Und ganz gute Initiativen, die jetzt noch weiter existieren, also Radio X zum Beispiel, ist in Frankfurt, finde ich, ein sehr respektabler Sender, der Diskussionen und Musik und so weiter wirklich aus den verschiedensten Ecken bringt. Ein wichtiger Aspekt an dieser ganzen Geschichte ist, es war natürlich Abenteuertum bei uns dabei und mit der Polizei da Spielchen zu spielen. Und das haben auch manche Leute mitgemacht. Also ich habe später, also wirklich Jahrzehnte später, Techniker kennengelernt, die vom Hessischen Rundfunk angefordert Amtshilfe bei der Polizei gemacht haben. Und die haben dann gesagt, das Signal ist weg. Ja, und haben die dann in die Irre geführt. Und um uns zu unterstützen, weil sie die Idee grundsätzlich gut fanden, dass es sowas wie ein freies Radio gibt. Es war immer so ein Abenteuerspiel und das hält keiner aus. Und das beschäftigt einen auch sehr stark und hält von der inhaltlichen Arbeit ab. Und das, was ich so als Quintessenz rausgekriegt habe, ist, dass es entscheidend ist, dass man einen Kristallisationskern hat, wo relevante Diskussionen geführt werden, so wie du das eben beschrieben hast. Dass das existiert, dass man das pflegt und dann kann das über Radio gehen. Das kann aber auch über eine Zeitung gehen. Aber Radio hat natürlich Vorteile, weil das Leute dann beim Bügeln hören können und die müssen dann nicht zur Veranstaltung gehen, wenn man denn eine macht. Oder man muss nicht den Aufwand treiben, eine Zeitschrift zu machen, zu finanzieren, den Apparat zu machen. Das Entscheidende ist, wie kriegt man so einen Kristallisationskern, um relevante Diskussionen zu führen und das in einer guten Weise rüberzubringen. Und das, glaube ich, ist die Aufgabe heute genauso, wie es damals war. Wir haben es damals nicht gut gemacht. Ich würde sagen, es war unhörbares Radio. Also nach meinen jetzigen Kriterien von Qualität, diese vielen Äs und Ös und Hm und naja, eigentlich meine ich, aber dann doch nicht. Also wo, ja, das war schon schwer zu konsumieren. Das machen Leute jetzt besser und das geht auch besser. Aber die Frage des Inhalts und wie man relevant wird, die ist nach wie vor geblieben und an der muss man arbeiten.
1: Bevor wir genau diese heute relevanten Fragen und die Frage, an welchem Ort werden Diskussionen geführt, nochmal fortsetzen, vielleicht nochmal der Schritt in die Geschichte. Du hast die Startbahn aufgeführt. Vielleicht wissen Leute gar nicht, um was es genau geht. Und vielleicht kannst du da auch noch ein Wort zu Radio Luftikus sagen. Auch das können wir nämlich einmal hören in einem Ausschnitt.
2: Also Radio Luftikus gehörte zu dem, also wir hatten verschiedene Radios, also Isnogut hieß eins, Querfunk hieß eins, verschiedene Label, die wir da gemacht haben, auch unterschiedliche Gruppen mit unterschiedlichem Schwerpunkt, aber bei der Technik kam man dann immer wieder so zusammen, das waren vielleicht so 6, 8 Leute, die das dann gemacht haben. Die Technik und die Redaktionsgruppen waren teilweise ganz klein und teilweise auch richtig groß, also 30, 40 Leute, die sich in einem Café getroffen haben, fast nicht arbeitsfähig, aber das ist ein anderes Thema. Und die Startbahn war halt der Ausbau des Frankfurter Flughafens. Da sollte eine weitere Landebahn gebaut werden oder Startbahn gebaut werden. Das stieß also auf große Ablehnung der Bevölkerung. Also es sollte sehr viel Wald umgelegt werden. Und das wurde durchgezogen von der Landesregierung. Also da gibt es dann auch so schöne Zitate vom, wie hieß er, Börner hieß er damals, dass man auf dem Bau früher den Leuten mit der Dachlatte das erklärt hätte, wenn es nicht sofort kapiert hätten. Und dass er also solche Faxen nicht akzeptieren würde, wie eine Bürgerinitiative gegen den Ausbau der Startbahn West. Das ging viele Jahre lang. Das wurde durch Rundfunksendungen begleitet und bekam dann einen starken Dämpfer, als es halt eben die Schüsse an der Startbahn gab, also wo jemand einen Polizisten erschossen hat. Das war auch ein sehr traumatisierendes Erlebnis. Aber auch von der Polizei auf die Bürgerinitiativen wurde auch wirklich eingedroschen. Das hat auch manchen verstört. Also war schlimm. Und darum wurden dann halt eben Berichte gemacht. Als das Hüttendorf geräumt worden ist, als die Startbahn dann letztendlich gebaut ist, war natürlich das Radio auch weg.
1: Wir hören es einmal, Radio Luftikus.
3: Es hat sich bei der bisherigen Arbeit von Radio Luftikus gezeigt, dass es dringend notwendig ist, einen eigenen Sender zu haben, weil wir sonst weder durch die etablierten Pressen noch durch die etablierten Medien in der Lage sind, unsere Ziele und unsere Absichten der Stadtbahnbewegung zu verbreiten. Da müssen wir schon unsere eigenen Sender und unsere eigenen Medien haben. Deshalb wird Radio Luftikus weiter bestehen und deshalb wird auch der Freundeskreis von Radio Luftikus sich weiterhin treffen und weiterhin sich melden.

Vom Erfolg dieser Argumente angetan, ließen Holger und sein Knappe ihre Recken munter fortfahren. Wenig später räumten sie ein Hüttendorf, in dem sich das Monster verschanzt hatte. Auch der hässliche Schundfunk, eine Anstalt des öffentlichen Unrechts, war so beeindruckt von dieser Vorgehensweise, dass es Mitarbeiterinnen und Mitarbeitern mehrfach gelang, in der Verschleierung der Wahrheit zu größter Brillanz aufzulaufen. Besonders Reporter Ulrich, Manns genug, auch in schwierigsten Situationen immer der Regierung nach dem Munde zu reden, wuchs über sich hinaus. Wir führen Ihnen nun eine seiner Glanzleistungen vor und schalten uns dazu direkt ein in die Sendung Passiert, zensiert im ersten Pogrom der landesherrlichen Rundfunkanstalt.

0: Polizisten, gewandelt in modisches Grün. 10 Panzerwagen, 20 Wasserwerfer, die würziges Tränengas sprühen. Die Polizei ist heute sehr schön kostümiert, mit Helmen und Knüppeln und Schilden. Eine Nummer aus Asterix wird jetzt probiert, indem sie einen Angriffskeil bilden.
1: Aber ich das vielleicht als einen Eindruck von Radio Luftikus und ja, auch eine Ironie und ein Humor, den zumindest ich gar nicht so einfach jetzt nachzuvollziehen finde, aus der heutigen Situation heraus und der vielleicht auch allgemein gar nicht mehr so stark Teil von linker Kommunikation heute ist.
2: Nee, das sind Unikate von bestimmten Leuten. Also mir fallen die ein und auch die Diskussionen fallen mir dazu ein, dass man halt eben den Verhältnissen ihre Melodie vorspielen soll und dann fangen die an zu tanzen und zerbrechen. Das war so eine Idee, ja. Ich habe das nie so richtig nachvollziehen können. Und das waren Sachen, wo die Leute für sich selbst was gemacht haben. Ist auch ein Aspekt gewesen. Man kann ja das Programm machen. Das ist ja jederzeit möglich. Ob das viele Anhänger gefunden hat, ich weiß es nicht. Manche haben es vielleicht lustig gefunden, aber es hat auch nicht viel erklärt, ja.
1: Auch nüchtern in der Rückschau, jetzt kommen wir quasi von den 90er Jahren Erfurt, 70er, 80er Jahre Frankfurt am Main, zu den 2000ern nach Erfurt zurück, Uli, und vielleicht an dich zunächst die Frage, was hat dich denn zum freien Radio gebracht?
3: Meine Geschichte ist absolut unspektakulär, unabenteuerlich und naiv, banal, zufällig, könnte man es vielleicht irgendwie nennen. Also jetzt gerade im Vergleich zu euren Sachen, die schon, also Leute, die total politisiert waren, die das Radio sozusagen auch als irgendwie Instrument genutzt haben, um halt irgendwie politisch zu agieren oder so. Ich bin tatsächlich eher durch Zufall tatsächlich zu Radio freigekommen, weil ich nach der Schule studieren wollte und für dieses Studium Praktikum brauchte. Ich wusste gar nicht, worauf ich mich eingelassen habe. War aber gut, dass ich mich drauf eingelassen habe, weil ich dann, als ich hier angekommen bin, auch überhaupt nicht wusste, was überhaupt freies Radio ist. Also ich kannte irgendwie Radio frei, weil ich hier mal auf einer Party war. Ich wohnte auch gar nicht in Erfurt, sondern in einem kleinen Dorf in Westthüringen. Hat mich natürlich aber irgendwie doch von Radio frei angezogen und angezogen gefühlt und überzeugt gefühlt und habe dann eigentlich erst so all das, was ihr schon mitgebracht habt, erst in den ersten Jahren bei Radio frei für mich entdeckt. So, also meine ganze Politisierung, würde ich sagen, und so mein politisches, kritisches Denken ist durch das Engagement und durch die freiwillige Arbeit hier bei Radio frei erst so gekommen. So, wie gesagt, es war tatsächlich total zufällig, aber irgendwie hat es gepasst, sonst wäre ich nicht 20 Jahre fast hier hängen geblieben.
1: Und mit dem, was wir jetzt von den beiden schon gehört haben, auch an Selbstverständnis, an Motivation, wenn du das so hörst, was passiert da im Abgleich mit der Radiopraxis von Radio frei heute? Also kannst du da Verbindungslinien ziehen?
3: Also erstmal finde ich natürlich all das, was wir gerade gehört haben, diese ganzen Trailer und Schnipsel, finde ich großartig. Also wir haben auch jetzt immer noch experimentelle Radioelemente oder auch coole Trailer. Aber wenn ich einfach schon mal das höre, dann macht das total Spaß, das zu hören. Das fetzt irgendwie. Das macht Spaß. Was ich tatsächlich manchmal irritierend fand, war die Sprache, weil ich auch so selber so eine Sprache gar nicht benutze. Also manche Begriffe und so eine Rhetorik hat sowas Agitatorisches irgendwie so. Agitatorisches so. Ich weiß, also so, ne, so, das sind so Kampfbegriffe, die da kamen. Also auch in dem Radio-Freischnipsel oder so. Da würde ich sagen, das hat sich total verändert. Weiß nicht, ob es sich total verändert hat, aber hat sich verändert. Es klingt alles jetzt ein bisschen bekömmlicher und weniger so, wir müssen voran und so Kampfbegriffe kommen, glaube ich, gar nicht mehr so vor. Deine Frage war nochmal, welchen Bezug das jetzt zum...
1: Genau, also inwiefern es Differenzen, Kontinuitäten, Unterschiede zum heutigen Selbstverständnis gibt, was man jetzt natürlich nicht vollumfänglich abbilden kann, was sicherlich alle Radiomachenden auch unterschiedlich beschreiben würden. Aber du meintest ja auch, du hast dich so ein bisschen in Vorbereitung auf den Abend umgehört, was Radio frei heute ausmacht.
3: Also ich glaube, was natürlich totaler Unterschied ist zu den 90ern, wo Radio Frei noch irgendwie ein junges Projekt war, was noch gar nicht irgendwie einen Rahmen hatte, was auch noch im Illegalen teilweise oder in so einem Graubereich gesendet hatte, noch ganz andere Kämpfe auch auszukämpfen hatte, wenn es um so Lobbyarbeit ging, um irgendwie so eine Daseinsberechtigung erstmal zu erkämpfen, bin ich ja zu Radio Frei gekommen in einer Zeit, wo das alles schon gesetzt war, wo bestimmte Sachen einfach schon gegeben waren, wo eine Förderung nicht mehr ganz grundsätzlich in Frage gestellt wurde, wo zwar nicht unter dem Verständnis von freie Radios bei politischen EntscheidungsträgerInnen, sondern eher so unter diesem auch heute noch Bürgerradio-Begriff, wo wir uns ja, oder wo ich mich auch ein bisschen so unwohl fühle, aber trotzdem waren so bestimmte Sachen einfach, darum musste man nicht mehr kämpfen, die waren gegeben, ich habe mich so ein bisschen ins gemachte Nest gesetzt sozusagen. Und ich glaube halt einfach, dass sicherlich bestimmte Aushandlungsprozesse noch stattfinden. Aber das fällt mir jetzt tatsächlich schwer, sehr auf diese Frage zu antworten, weil auch heutzutage alles drumherum außerhalb von freien Radios, so die Welt da draußen auch so eine ganz andere auf einmal ist, wenn es darum geht, irgendwie von Gegenöffentlichkeiten zu sprechen, alternative Stimmen irgendwie zu Wort kommen zu lassen, wenn es darum geht, dass ja die Grundidee von freien Radios auch so eine emanzipatorische Idee war, ne? Also Radio soll nicht nur für die sein, die irgendwie die Kohle haben, sondern jeder soll Radio machen, dann sind wir ja heute in ganz anderen, oder sind die Voraussetzungen ja heute ganz andere, wo irgendwie jeder InfluencerIn werden kann und ein YouTube-Kanal oder Telegram-Kanal oder TikTok und Insta bedienen und bespielen kann und die Leute natürlich viel mehr Menschen erreichen als wir hier mit unserem kleinen Lokalradio. Das sind ganz andere Ausgangsvoraussetzungen und die verändern ja auch die Art und Weise, wie wir Radio machen. Deswegen kann man das wahrscheinlich gar nicht mehr so ganz genau vergleichen. Und auch die Aushandlungsprozesse finden anders statt irgendwie gerade. Das kann auch so eine romantisiert idealisierte Sichtweise irgendwie sein. Da muss mich vielleicht Jörg nochmal korrigieren. Sowas wie, man sitzt am Tisch und hat stundenlange Pläne. Es wird die ganze Zeit geraucht und dann geweint, geschrien, gelacht und so. Das findet auch so gar nicht mehr statt. Ich weiß nicht, ob ich das will oder nicht will.
4: Gott sei Dank.
2: Ich kann sagen, dass die Zeit, die ich so in Frankfurt überblickt habe, da gab es auch viele sehr, sehr theoretische Diskussionen, so in dem Sinne von, den Leuten muss das Kotzen kommen. Wenn das Radio konsumierbar ist, dann ist es ein schlechtes Radio. Das ist Dudelfunk. Es gab zu der Zeit, gab es beim Hessischen Rundfunk eine Umstellung. Und da war dann vom klassischen Klangteppich die Rede und dass der Hörer ein Wiedererkennungsding haben muss mit der Musik und da weiß man, das dritte Programm hat eine andere Musik als das zweite Programm und der Klangteppich, das hat's dann nochmal getoppt. Also das waren Sachen, gegen die wir uns stark abgegrenzt haben und wo wir teilweise Sachen gemacht haben, die einfach dazu geführt haben, dass man das Medium einfach nicht benutzen kann. Das ist schlicht, ja, man hat ein Event und es ist ein Happening, okay, das macht man einmal, macht man zweimal und dann macht das keiner mehr mit. Also da wurde was überzogen aus theoretischen Überlegungen heraus. Das war, so fing's an, ja. Und dass man da eine Routine, eine Redaktionsroutine hat, das haben wir eigentlich zumindest in Frankfurt sehr schwer entwickeln können. Also so, dass du, in den zentral geheizten Raum nicht setzen kann, sagen, okay, von 10 bis 12 machen wir das und die Themen sprechen wir an und da gibt's einen Nachrichtenblock und einen Musikblock und so weiter. Diese Professionalität und diese Ruhe, die das meiner Ansicht nach absolut erforderlich machen, dass man das Ding überhaupt hören kann, ja. Das hat's da nicht gegeben. Das war auch nicht so wichtig, ja. Es hatte mehr so Happening-Charakter gehabt, ja. Also die Regelverletzung, es gab ja damals wirklich nur drei Programme, also das muss man ja sagen. Also erstes, zweites, drittes Programm, bisschen Hessenschau und dann war Schluss. Also das, was im Moment ist, die Vielzahl der Stimmen und auch, weiß der Himmel, jetzt haben wir ja auch diese Hassmedien, weiß der Himmel, Tichy und solche Sachen, ja. Also diese Breite von Medien, die hatten wir so in der Form nicht.
5: Vielleicht schaue ich mal hier rüber zu dir, Alex. Wir haben jetzt schon über einiges gesprochen. Du hast aus der Praxis im freien Radio bei Radio Korax angefangen, dich mit Radiogeschichte, auch mit der Arbeiterradiobewegung, also mit den ganz frühen Momenten von einer Aneignung dieses Mediums nicht im staatlichen Sinne zu beschäftigen. Da jetzt vielleicht die Frage von Zusammenhang Geschichte und Gegenwart. Was generierst du denn für Fragen aus dieser Beschäftigung mit der Historie von Piratenradios, von freien Radios? Wieso ist das denn relevant für die Gegenwart, sich mit dieser Geschichte auseinanderzusetzen?
4: Das frage ich mich auch immer wieder. Also was mir oft wiederkehrte, war so eine Art Mythenbildung um das, was wir am Anfang hatten. Also bei Radio Frei sind die Mythen in 1990 illegal, hurra, und die heutigen Vertreter und Vertreterinnen kennen das eben nur als Erzählung. Und es gibt in der West-BRD gibt's die Erzählung von Radio Dreieckland, die haben es geschafft, die sind durchgekommen und waren früher illegal und sind haben mit den Grenzen gespielt, sind nach Frankreich abgehauen und heute senden sie noch. Das ist das, was mir so am Anfang immer wieder begegnet ist, und mich hat schon interessiert, so diese Mythen so ein bisschen erstmal selbst zu ergründen. Und das hieß dann zum Beispiel auch nicht nur Leute zu interviewen, die es gemacht haben, sondern auch die Gegenseite. Was haben denn die Repressionsbehörden da zu sagen, und sich das zum ersten Mal anzuschauen? Das ist schon ganz spannend. Und gleiches gilt für Arbeiterradiobewegung. Mir hat als 18-Jähriger mal jemand erzählt, da ging richtig viel und was nicht alles gemacht wurde. Sich das mal tatsächlich anzuschauen, ist schon so als Motivation, glaube ich, ganz interessant. Und da so ein paar Erkenntnisse anzuhäufen, um das irgendwann mal zu publizieren, ist vermutlich für die Gegenwart, was interessiert uns heute, was die Arbeiterradiobewegung 1924 für Ideen hatte, eher so marginal interessant. Aber vielleicht kann ja der ein oder andere Mythos so ein bisschen entkräftet werden oder vielleicht auch wieder hervorgehoben werden und gegen den Strich gebürstet werden. Also solche Vorstellungen von, was kann man mit Geschichte anfangen? Da gibt's mehrere so Momente. Also zum Beispiel sich klar zu machen, oder mir begegnete oft in der DDR-Zeit Leute, die gesagt haben, na klar, Radio habe ich selbst gemacht. Wie, Radio hast du selbst gemacht? Na, ich habe meinen Sender aufgebaut und habe die Platten gespielt, die ich schick fand. Aha. Und solche Gespräche hatte ich in den letzten Jahren immer wieder, irgendwann die entsprechenden Staatssicherheitsakten angeguckt. Also, oh, allein im Bereich Dresden 100 Sender, was ist das denn? Und das sind schon so Momente, wo ich denke, oh, krass, nie gehört. Ist aber spannend, und sich das so ein bisschen anzueignen und herauszufinden, okay, es gab scheinbar 1982 im Bereich der DDR Sender Postpunk gespielt haben. Kennt keine Sau. Gucke ich mal nach. Oh, steht da in den Akten. Also das ist schon so als Motivation ganz interessant.
6: Also ich wollte mal zum Mythos Radio Frei sagen. Ich glaube, der besteht weniger als vielleicht andere Piratensender in der alten Bundesrepublik oder also in früheren Zeiten, 70er, 80er Jahren, in der Faszination eines Senders, der Gegenöffentlichkeit macht, sondern ich glaube, die Idee war schon, wie ich es fand, und das ist auch ein Mythos, der sich auch im Redaktionsstatut, glaube ich, was bis heute, glaube ich, unverändert so besteht, wie wir das 1991 oder 92 diskutiert haben. Also da kann man sehen, wie anschlussfähig das bis heute eigentlich ist. Der besteht eher darin, wirklich eben gemeinsam über den Tellerrand zu schauen und mit anderen Leuten, auch mit unterschiedlichem, von dem man auch Sachen aushalten muss, dann ein gemeinsames Programm zu machen. Ja, und das ist der Mythos von Radio Frei und nicht der Mythos Piratensender, das muss ich so ganz klar sagen. Und ich glaube, das kann auch jeder, es können auch die später dazugekommenen bestätigen. Also, na klar, wird da von jüngeren Leuten immer wieder gefragt, oh, wie war denn das damals und so, ja, aber ich glaube, wir haben nie einen Mythos aufgebaut oder entstehen lassen, dass wir ein cooler Piratensender waren, sondern da steckte ganz simple Buchhalterarbeit dahinter. Wir haben uns hingesetzt, getroffen, einen Verein gegründet, diskutiert, und natürlich haben wir damals viel mehr diskutiert und anders diskutiert. Es gab auch keine Social Media und alles wie heute und Sachen, wo man auch Sachen viel besser lösen kann. Aber eben auch nicht die Probleme, die damit zusammenhängen. Eben heute viel schwieriger ist eben diese Beliebigkeit, die wir damals ja auch durchbrechen wollen, die Beliebigkeit von Meinungen, die nebeneinander existieren, aber nichts bewirken. Und die man sich auch im öffentlichen Rechtlichen damals schon angucken konnte oder bis heute in einer Talkshow dann immer wieder irgendwelche Meinungen, scheinbar Pluralität, aber es am Ende hat man keinen Erkenntnisgewinn und keiner geht da raus und hat seine Meinung geändert oder stellt sie in Frage. Dieser Anspruch, den hatten wir, und der ist auch so formuliert worden damals, und ich glaube, der ist auch bis heute hier als Anspruch da, und der wird auch nie erfüllt werden, da bin ich mir auch im Klaren drüber. Das ist ja eben nur ein Anspruch, den man setzen kann, ja, den man immer wieder als Gradmesser so oder als wie sagt man, da, wo man hin möchte, das Leuchtfeuer, was so da oben steht.
3: Ich wollte eigentlich auch nur noch kurz ergänzen, dass tatsächlich das Statut, es wurde geändert ein bisschen, also ein paar Sachen geändert, aber da hast du natürlich vollkommen recht, ne, dass so ganz grundsätzliche Sachen, ich fand es auch ganz interessant, als wir das vor 5, 6 Jahren oder so nochmal überarbeitet hatten, dachte ich dann auch so, ach krass, guck mal, das steht ja da schon drinne. Das ist ja jetzt irgendwie gar nichts Neues oder ist ja gar nichts irgendwie aus der heutigen Zeit so. Das ist ja schon fast 30 Jahre alt zu dem Zeitpunkt. Da würde ich dir auch vollkommen recht geben, natürlich, dass halt so eine, so der grundsätzliche Kern irgendwie, dass man so solidarisch, gemeinschaftlich Radio macht, das macht auch Radio Frei heute, glaube ich, noch aus. Und das ist auch eben tatsächlich der Unterschied zu vielleicht allen anderen Formen von Plattformen, wo man sich selbstdarstellerisch oder journalistisch kritisch irgendwie äußern kann, ist so dieses Gemeinschaftsding, ne? Also, dass hier Leute tatsächlich halt zusammenkommen. Sicherlich kann es noch einen viel kritischeren Austausch geben, noch viel mehr Raum für Diskussion, noch viel mehr Feedback zu den Sachen, die gesendet werden und weiß ich nicht was. Aber das ist immer noch der Wert, dass es hier Leute zusammenkommen und gemeinsam das Projekt radiofrei oder so irgendwie ja auch gestalten. Mit Reibung, mal mehr, mal weniger irgendwie, aber das gehörte irgendwie so dazu. Und ich, was ich auch nochmal spannend fand, ist, dass tatsächlich auch in meiner Erinnerung, als ich hierher gekommen bin und was dann so immer, ne, was ist radiofrei eigentlich, wie ist so die Geschichte, so dieses ganze Piratending und so, das musste man fast immer so rauskitzeln, hatte ich auch den Eindruck, ah, wir wollen jetzt nicht wieder davon erzählen, wie wir auf irgendwelchen Hotels saßen oder so. Und so bestimmte Bilder und Geschichten habe ich auch erst viel, viel später mitbekommen, was für mich tatsächlich so sehr früh auch hängen geblieben ist, ist eher so die, nicht radiofrei als die, die Piratenradio machen, sondern die Leute von radiofrei, die damals ganz maßgeblich halt auch Mediengesetzgebung mitbestimmt haben und so. Also da auch wirklich ganz konkret politisch zu agieren, so. Also zumindest für mich war das so hängen geblieben damals auch so.
2: Ich habe da eine Frage. Du hast eben relativ häufig das Wort gemeinsam benutzt. Bezieht sich das auf eine Gemeinsamkeit des Redaktionsteams, was sozusagen an was arbeitet, was irgendwie dann auch ein gutes Produkt wird? Oder ist es eine Gemeinsamkeit mit den Hörern? Oder ist es ein Erkenntnisinteresse, was von vielen geteilt werden kann? Also wie kann das aussehen? Also ich habe jetzt auf meiner Skala habe ich die Diskussion vom Lanz, ja, und ich habe ein Piratenradio oder ein Radio frei. Wer kann von wem lernen? Warum ist das eine eklig und das andere nicht? Oder wie gehen wir damit um? Also was sind relevante Diskussionen? Wie organisiert man die? Das ist nach wie vor die Frage. Und ja.
3: Mit gemeinsam meine ich, dass die Leute zusammenkommen erstmal. Also ganz konkret gibt's, glaube ich, ganz unterschiedlichste Redaktionen bei uns, die auch erstmal nebeneinander irgendwie existieren. Und bei bestimmten Redaktionen, bei bestimmten übergeordneten Themen gibt's schon eine gemeinsame Aushandlung oder so. Aber es ist jetzt auch nicht so, dass wir regelmäßig wöchentliche Redaktionssitzung haben, wo sich wirklich die Leute austauschen. Das ist immer noch was wir uns wünschen, dass es eine viel größeren, auch erstmal inhaltlich eine Aushandlung gibt, also inhaltlich erstmal intern, bevor man vielleicht gemeinsames Programm macht. Aber mit gemeinsam meine ich auch wirklich erstmal die Möglichkeit zusammenzukommen, dass Menschen zusammenkommen, dass Menschen miteinander reden, dass Menschen sich auch austauschen. Oftmals sind es jetzt auch gar nicht von den 100, natürlich sind es von den, weiß ich nicht, 120 Radiomacherinnen oder so, kommen nicht alle regelmäßig zusammen und tauschen sich aus und finden einen Konsens oder so. Das ist total utopisch und auch gar nicht möglich. Weiß ich auch gar nicht, ob ich das will, mit allen immer auf einen Nenner kommen. Aber bei bestimmten Sendungen oder bei bestimmten Themen ist es schon so, dass wir da versuchen, zumindest in kleineren Kreisen, das sind dann keine Redaktionen oder so, sondern eher Personen, die zusammenarbeiten, zusammendenken, zusammen machen.
5: Diese Frage nochmal an dich zurückgespielt, Alex. Also wir als Radiomachende bei Radio Korax, jetzt während ihr spracht, fand ich das ein sehr relevantes Gespräch, relevante Diskussionen auch über eben die Frage, was sind das dann für Diskussionen, die wir führen? Also wenn man jetzt vielleicht so salopp sagt, jetzt haben wir die Frequenzen irgendwie dank eurer Kämpfe. Sie sind immer noch umkämpft, sie müssen immer noch errungen werden. Also das ist ja auch nichts, auf dem man sich groß ausruhen kann. Es ist auch nichts, was irgendwie frei von Repressionen ist heutzutage. Trotzdem gibt es natürlich größere Möglichkeiten, ja, sich Gedanken darüber zu machen in Ruhe. Was wollen wir denn senden? Was sollen die Sendeinhalte sein? Und dann gibt es zum Beispiel für Korax, klare Fragen, zumindest für mich, über die Frage von antisemitischen Sendeinhalten, von Leuten, die sich als links verstehen und die dann nach mir senden und wo ich denke, krass, das läuft jetzt über das freie Radio, das ich irgendwie mitgestalte, mit dem ich mich auch zu einem großen Teil identifiziere. Das vielleicht als wirklich eine sehr, sehr ernste, relevante Situation, die ich so sehe für die Gegenwart von freien Radios, auch in diesem Haufen von was heißt links, was heißt emanzipatorisch. Ja, wo siehst du aktuell die Herausforderungen, die Diskussionspunkte für freie Radios?
4: Geht mir auch manchmal so, dass ich denke, oh krass, was ist das denn? Und aber auch merke, dass die Kraft und die Zeit für die eigentlich notwendigen Diskussionen, wenn dann sowas läuft, also bei Korax diese Woche 1a antisemitische Sendung, da müsste man aber jetzt mal richtig drüber reden, aber viele Leute haben gar nicht die Kraft und die Zeit dafür, die eigentlich notwendigen Diskussionen jetzt zu führen, zum Beispiel über solche Sendungen. Ich finde das schon spannend, dann wiederum auch im Abgleich mit dem, was war denn die Ausgangssituation früher, sagen wir 70er, 80er Jahre, Westen. Das sind ja Medien der neuen sozialen Bewegung. Also es gibt einen Anlass, Anti-AKW-Protest, es gibt einen Anlass, Hausbesetzungen, die Berichterstattung vor Ort ist jetzt eine, wo man sagt, wir brauchen ein Gegenmedium, also ein Medium, was was anderes ist. Und dann entwickeln sich, wir haben zusammengezählt, also Jan zum Beispiel, wir sind bei über 100 solcher Sender, die es allein in den 70er, 80er Jahren in der West-BRD gab. Nun heute, gibt es diese sozialen Bewegungen als solche gar nicht mehr? Also da stellt sich die Frage, wofür sind die Radios jetzt Sprachrohr geworden auf einmal? Und im Zuge einer Institutionalisierung, Professionalisierung, klar, jede Landesmediengesetzgebung ist anders, aber es gibt einige Radios, die einfach professionelle Radios sind, die eher so eine Art mittelständiger Betrieb sind. Also du hast Angestellte, du hast Leute, die mit ihrer Miete verdienen, Geld verdienen. Und das sind natürlich völlig andere Voraussetzungen, weil dann geht es nicht oder leider oft nicht mehr um inhaltliche Auseinandersetzung, sondern dann hast du ganz andere Fragen. Wer geht jetzt zur Medienanstalt und ist freundlich zu ihnen, auch wenn der Typ von der CDU und der von der AfD neben einem sitzt? Das ist natürlich eine völlig andere Voraussetzung.

0: Warum ist man nicht weitergekommen in den letzten 20, 30 Jahren? Und warum gibt es in 5 Jahresschritten immer wieder Brüche? Und die Leute, die es dann weitermachen, bis auf ganz wenige, kennen das gar nicht, wissen gar nicht darum, dass Radio Dreieckland fast zerbrochen ist an internen Konflikten, wo es um die Frage ging, wie professionell ist das Radio und wie viele Möglichkeiten stellen wir bereit für Bewegungen, wenn sie gar nicht existieren. 30 Jahre später führt man die gleiche Diskussion und fängt jedes Mal von Null an. Das sind durchaus spannende Momente, die man vielleicht auf deine Eingangsfrage zu mir, das hervorzuholen, das zu diskutieren und darauf zu insistieren. Es ist notwendig, die Zeit sich dafür zu nehmen, notwendiger als 24-Stunden-Programm zu füllen mit guter Musik oder was auch immer. Das wäre eigentlich jetzt an der Tagesordnung. Das fehlt mir ganz oft. Und vielleicht so als Diagnose. Mein Eindruck ist, dass sich die freien Radios nicht nur lokal sehr zersplittert haben, also wie sie aufgestellt sind, weil zum Beispiel manche 24 Stunden senden und Geld bekommen und andere eben gar nicht, sondern dass sie inhaltlich auch super unterschiedlich aufgestellt sind, dass es eigentlich schwer ist, von den freien Radios zu reden. Eigentlich müsste man über jedes freie Radio konkret reden und dann schauen, da ist mein Eindruck, es gibt eine Fraktion, die sendet eigentlich offenen Kanal, spielt halt ihre Lieblingsmusik und drumherum ist mir alles egal. Dann gibt's vielleicht mal so ein paar Radiokunstleute, die das Formale spannend finden, aufzubrechen. Dann gibt's vielleicht noch politisch Interessierte, die aus meiner Sicht stark in der Minderheit sind, die vielleicht auch aus dem politischen Interesse heraus zum Radio gekommen sind. Und dann gibt's viele, die es alles völlig gar nicht interessiert, was der basisdemokratische Verein so zu leisten hätte, sondern halt einfach einmal im Monat Sendung machen und das reicht dann auch schon. Vermutlich auch aus Gründen, die nachvollziehbar sind. Keine Zeit vor allem. Keine Kraft.
1: Ja, ich weiß gar nicht, wo ich zuerst drauf antworten soll. Naja, wo soll man denn die Auseinandersetzung führen, anstatt auf irgendeinem YouTube-Kanal, auf irgendeinem Social-Media-Ding oder sonst was? Wo soll man sie dann führen? Wenn man so ein Radio hat, die Strukturen hat und alles, was du sagst, völlig richtig. Aber ich würde nicht sagen, dass man keine Zeit hat, das zu tun. Oder man sollte sie haben. Die Zeit. Und das ist genau das, was das Einzige, was man machen kann, wenn man so ein Medium sich mal erkämpft hat und so, wenn man es erhalten will, die Möglichkeit zu behalten, sich auseinanderzusetzen. Wenn man das nicht mehr kann, wenn man sich aus dem Weg geht und sagt, oh, ich habe keinen Bock mehr oder ich bin in irgendwelchen anderen wichtigen politischen Kämpfen zu Hause, das sind genau die wichtigen politischen Kämpfe, die man führen muss, wenn so eine Sendung stattgefunden hat. Alle zusammentrommeln, dann muss man darüber reden. Die Chance hat man ja in so einem Medium mehr als vielleicht, wenn man Einzelkämpfer irgendwo ist und einen Kanal hat, bei allem Pessimismus, ja, den ich erteile. Also, ich finde, das Radio darf niemals Teil Sprachrohr einer Bewegung sein. Das finde ich ganz wichtig. Also es sei denn, ein konkretes Ereignis ist, das ist eine Nazi-Demo, wo man eine gemeinsame, punktuelle Situation schafft, wo das Radio Sprachrohr ist, aber ansonsten, ja, wenn es keine Bewegung gibt, ja, keine emanzipatorischen, umso mehr, aber auch wenn es sie gibt, darf es nicht einfach ein Sprachrohr einer Bewegung sein. Das ist falsch, glaube ich. Dieser Ansatzpunkt, daher kommt das Radio vielleicht oder die Entstehung der freien Radios, aber den halte ich für überholt.

21.04 und 18 Sekunden. Herzlich willkommen am Mittwochabend zu seinem Zeitsprung hier bei Radio Frei, sagt Anthony. Heute gibt es 3 Stunden rund um die österreichische Band Bulbul. Sie wird in diesem Jahr 30 Jahre alt, deswegen habe ich mal 7 Alben, die ich habe jedenfalls, eingepackt von Bulbul, 30 Jahre Bulbul. Gegründet wurde sie jedenfalls im Jahre 96. Es ist eine Noise-Rock-Band, die jetzt mittlerweile in Wien ansässig ist, aber ihr Gründer, Gitarrist und Sänger Manfred Engelmeier stammt eigentlich aus Wels in Oberösterreich und hat dort im Jahre 96 Bulbul als experimentelles One-Man-Project gegründet. Hat also die ganzen Sachen alleine aufgenommen. Die ersten 2 Alben hat er alleine eingespielt. Seinen ersten Auftritt hatte er am 30. Mai 96 im alten Schlachthof Wels. Die 1997 bei Trost Records erschienene 2. CD Bulbul fiel vor allem durch ihre besondere Verpackung auf. Sämtliche Hüllen wurden von Engelmeier aus 2 mm starkem Baustahl gefertigt. Jedenfalls ein massives Cover gab es jedenfalls zur 2. CD von Bulbul. Ich spiele erstmal was von meiner Lieblingsplatte aus dem Jahre 2014. Sie heißt Hirnfeinhacken, erschien damals auf Rock is Hell Records, veröffentlicht am 22. März 2014. Und das war der erste Song von der A-Seite, Fire. Und ich springe jetzt zu der 3. Seite, das ist als Doppel-LP aufgenommen. Das sind 2 Songs drauf von Hirnfeinhacken von Bulbul. Und zwar die Tracks Quicksand und Gördi.

Musik aus dem Jahre 2014, die dritte Seite von der Doppel-LP Hirnfeinhacken von Bulbul aus Wien, die dies Jahr 30 Jahre alt werden. Bulbul ist eine Band aus Wien, die Rock mit Dance, Elektronik und Experimental verknüpft. Ihre Auftritte fallen für gewöhnlich ungewöhnlich aus. Das Trio mit dem Hang zum Exzentrischen wuchtet seinen entschlackten Heavy-Rock mit großer Wurf und Durchgeknalltheit über die Bühnen. Tonnenschwer dahinwalzende und dennoch groovige Monster-Tracks, Sound-Experimente an der Grenze zwischen Noise-Rock, Jazz, Disco und Zwangsjacke, das ist Bulbul. Ein Bastard voller Spielfreunde, der sich von einer saftigen Laissez-faire-Attitüde hertreiben lässt. Eine auf hervorragend interessante Weise geistesgestörkelte Mischung aus Lärm, Pop und Elektronik. Bulbul könnte mithin das Beste sein, das einem passieren kann, um böse Menschen zu verjagen und gute zu verführen. Neues Rock'n'Roll ist das reduziert auf ein Maximum. Ja, und jetzt spiele ich noch die restlichen Songs von der A-Seite, von der Hirnfeinhacken-LP von Bulbul. Das sind noch 2 Tracks, die noch auf der A-Seite sind, die noch nicht gespielt wurden heute. Und zwar der Song Uhu und Ich hör schon lang nichts mehr.

Ja, Bulbul aus Wien von ihrer LP Hundfeinhacken. Da werden wir jetzt auch noch mehrere Sachen hören von dieser LP, Doppel-LP. Im Jahre 99 war Bull jedenfalls dann bei der Aufnahme ihrer dritten LP zum Trio angewachsen. Engelmeier wurde von Roland Rathmeier am E-Bass und von Andreas Gatterbauer am Schlagzeug unterstützt. Ab 2001 stieg dann Andreas Gattenbauer aus und dann kam Titi Kern in die Band als Schlagzeuger. Und sie nennen sich jetzt jedenfalls Raumschiff Engelmeier. Manfred Engelmeier nennt sich das Raumschiff Engelmeier. Und Roland Rathmeier nennt sich der Hund, also als Spitznamen. Da sind sie jetzt jedenfalls auf den Platten so veröffentlicht. Und Titi Kern hat keinen Spitznamen, er nennt sich einfach Titi Kern. Die LP wurde damals aufgenommen in den Feedback-Studio Nummer 3 im Hotel Pupik in Österreich. Backing Vocals war dann der Hund und Titi Kern. Am Bass war der Hund, Kontrabass Maria Schellander, Schlagzeug Titi Kern, Elektrogitarre Raumschiff Engelmeier. Dann noch mehrere Gitarristen, die mitgemacht haben, Ollmann und Rastatt Becker. Und jedenfalls hören wir jetzt noch was von der Doppel-LP Hirnfeinhacken. Und zwar die letzte Seite, die D-Seite, die vierte Seite. Die Tracks heißen Gentleman Ken, Bomb und A to Beans.

der Zeitsprung am Mittwochabend mit der Band Bulbul aus Wien. Wir sind immer noch bei der 2014er LP, Doppel-LP Hirnfein hacken und ich spiele jetzt die B-Seite von der Doppel-LP. Es sind zwei Tracks drauf, die heißen Kanzler und Fisole. Viel Spaß mit der letzten Seite von der Hirnfein hacken von Bulbul.

Ja, man kann sich auch selbst gratulieren, was sie gerade gemacht haben jedenfalls. Der zweite Song von der B-Seite der LP Hirnfeinhacken, das war Fisole. Ich springe zur sechsten LP von Bulbul, die erschien im Jahr 2008 am 30. Mai auf Rock is Hell Nummer 16, Bulbul Nummer 6. Das war die erste LP, die ich von Bulbul damals mir zugelegt habe. Mit der LP habe ich sie jedenfalls kennengelernt und ich spiele jetzt von dieser sechsten LP die A-Seite. Die Tracks heißen When Sun Comes Out, Luck of the Day, Titer, Titan, Where the Hell is DJ Fett und Fremder hingepisst.

0: Sicherung abgeschlossen. Kassette vorher angestellt. Die läuft jetzt 90 Minuten. Im Übrigen. Versehentlich gelöscht. Im Übrigen waren zwei Mann hier. Ich zweimal Tür. Jetzt nebenbei. 1:55. Dritte Etage jemand gekommen. Vermutlich Meier. 1:45 Meierweg. Dies nur privat nebenbei. Repariert wird ja auch nicht, trotz Aufforderung durch die Polizei. Im Übrigen ist ja allen bekannt, dass. Gleiche Sache. 3 Uhr. Hier vorstehen. Im Übrigen hat man keiner von der Geld verlassen. Im Übrigen tut sich ja was seitens des Verwaltes. Kein einziger Mensch mehr Theater mit Zirkus veranlassen. Das ist eine ganz arme Geschichte angeschaut von der Liste. Ein Hinweis noch, dieses Stilo-Gerät, wo das aufgenommen worden ist in meiner Wohnung, nimmt die Bässe nicht auf. Das ist eigentlich noch viel schlimmer, wie eine Masse von der Musik. Denn das Haus ist praktisch mit Beton. Das ist ja bekannt. Und überträgt sich natürlich, weil das nicht in der Ordnung am Fußboden isoliert ist. Und denn was Ärger man hört, ist ja diese unkultivierte, heutige Rums-Bums-Musik. Das ist ja, naja, wenn man nicht so. Wach gemacht durch laute Musik.
1: Jedenfalls, wenn nicht angegriffen werden, die Stadt voll zurück und gleich weggebrochen müssen. Und dann können wir das ja berechtigen an der Karawane. Das nur nebenbei.
0: Ärger und Fragezeichen.
1: Übrigens sind die wichtigsten Fakten bei Oberkommissar Geisler bekannt. Hat mir am Telefon alles erzählt. Das wissen wir. Aber die haben keine Handhabe, weil keine WhatsApp. Weil der Verdacht auf Rauschgift handelt, was schon der sein kann, zumindest die Schule und Fieberbuch gestanden. Deswegen ist das hier auch alles nachgefragt worden von der Polizei. Aber hier ist
0: natürlich keine Reaktion.
1: Übrigens noch was. Mit dem Fenster die 5-mal, 2-mal gravieren. Mist. Entgegenzuwirken, werde ich jedes Mal die Presse einschalten, also auch Presse anschließen. Wie Sie sich das vorstellen. Also 3 Dinge warte ich sowieso. Dann kann ich sowieso, aber mit Sicherheit. Vielleicht können Sie rausbringen, was ich da meine. Können Sie es ins? Bringen Sie ihn zur Ruhe, er soll nur sein Radio oder seine Rundfunkmusik und seinen Fernseher leise anstellen, dass man es aus dem Treppenhaus nicht mehr hören kann. Bei geschlossener Räumungstür.
0: Beide, den Kraft, den er macht, die haben nicht beide 9 Jahre und sonst Geld aus. Und Nervenkampf, das sind die Mörder.
1: Übrigens auch Folgendes, Pflichtbewusstsein, ein Anstand, ein Rücksichtnahme.
0: Wen ist das?
1: Na, was hält mir ein? Das ist ja der Funk.
0: Durch gestellte Lügen und der Vorschrift und Gesetz und alles andere Scheiße.
1: Aber das ist auch nicht, aber das stimmt ist diese unkultivierte Rums-Bums-Musik, die ich auf dem Ton nicht leiden kann und so weiter. Das sei jeder, wäre egal, vielleicht bin ich auch gesagt. Aber es ist Scheiße.
0: Im Übrigen noch was.
1: Er hätte über diesen Unsinn gelacht. Die Schallisolierung zwischen den beiden Wohnungen ist auch,
0: scheiße. Wir sind noch ein Fragezeichen.
1: Deswegen, das soll ich auch noch
0: weil der seine Sachen nicht auf Zimmerlautstärke einstellen kann,
1: vergessen, Eisschmelze, Wasserstandgehör. Es gibt ein fürchterliches Ersorgen von Millionen von Menschen.

elke verkeerde mensheid daar wel eens vele malen rond. Die grote dingen, die zitten daar. Alweer die oever van de aandacht staan. Om de hal niet in die hoe maar. Dat is een kwestie nu van zoek in zo'n diep. Die niet nog een paar wegbaars eigenlijk. Deswegen, das ist die Ursache zu dem ganzen Scheiß. Entschuldige den Ausdruck, aber so. Man kann sich also vorstellen, wie mir zumute ist und wir reden dort von Humanität, und von anderen Sternen und anderen Blödsinn. Und Blödsinn ist eigentlich nicht, denn das, wir alle eingeladen, das ist die größte Blödsinn, mit dem die Kriege hier gemacht hat. Das ist übrigens der schlimmste Verein, was der einen gut angefahren hat, das war mein Frau Redner. Ja, das war's. Meine Verfassung ist ja nur darauf zu hören. Ich habe auch keine Lust, auf euch nochmal zu sprechen. Übrigens geht von dieser Kassette an die Medien praktisch auch mal. Leider. Es könnte alles so schön sein, auf diesen Stern. Aber die Menschen sind so blöd, das gibt's ja auch.

Die Kassette, die Version.

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1: Du hast zum Schluss der Gewackenheit. Ja, das kommt, das werden wir ja sehen.
2: Das werden wir ja sehen, auf jeden Fall. War das eine 7-Inch aus den Jahre 2016? Da erschien eine Box, und zwar 10 Singles in einer Pappschachtel, so ein Pizzakarton so ungefähr. Erschien damals im Jahre 2016, Bulbul, hilfreich seit 1996. Und diese Box ist mittlerweile 150 Euro wert. So wird sie jedenfalls im Netz gehandelt, weil die vergriffen ist, war eine limitierte Auflage. Und wer die jetzt erstehen möchte, sollte 150 Euro auf den Tisch legen. Ja, ganz schöne Preisexplosion geworden von dieser 10-Fach-Box. Das war der Track vermutlich Meier von dieser 10-Fach-Box. Da sind jedenfalls 10 Singles drin mit 2 Songs, also 20 Songs sind da drauf in dieser Box. Bulbul, hilfreich seit 1996. Da werde ich nachher noch was davon spielen. Aber zurück zur 6. LP von Bulbul. Die heißt einfach 6 und ich spiele die B-Seite zum 30. Geburtstag der Band. Die Tracks heißen Dong Fang Hong, Daddy Was a Girl I Like, Dust in My Zimmer, The Song's Name, Steve Le Postla und Lost My Hand in Ruhe. Viel Spaß mit der B-Seite von der 6. LP von Bulbul aus Wien.

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1: Der Zeitsprung heute zum 30-jährigen Jubiläum der Band Bulbul, die 1996 gegründet wurde und deswegen dieses Jahr 30-jähriges Bandbestehen feiert. Im Jahr 2020 kam ihr 9. Album raus, Bulbul mit Kodak Dream. Das Album erschien auf Sido Records, ein Wiener Label, und wurde produziert von Sibo Adam. Und zwar ist das der Produzent von Bilderbuch. Der hat eigentlich die ganzen Bilderbuchplatten produziert und ist damit bekannt geworden und durfte dann im Jahre 2020 auch mal eine LP von Bulbul produzieren. Die war dann ein bisschen kommerzieller als die anderen Sachen von Bulbul, ging in Richtung Mathrock und Sludge Metal, und ich spiele jetzt die LP Kodak Dream, die 9. LP, wie gesagt, vom Produzenten von Bilderbuch gemastert und arrangiert. Die Tracks von der A-Seite heißen Kodak Dream, Make It Schneller, All Luck, Far Side of Sound, Pump Gun Judy und Going. Die 9. LP von Bulbul, Kodak Dream.

Der Zeitsprung heute zum 30-jährigen Jubiläum der Band Bulbul aus Österreich. Ich durfte sie schon dreimal live erleben. Zum ersten Mal im Museumskeller an Mittwoch, dann im UT Konnewitz zur Exile on Mainstream Release Party und nochmal Casablanca in Jena als Broken Heart Collector. Und das ist ein Quintett, das Trio ist eigentlich Bulbul. Dazu kommen noch zwei Frauen, und zwar Susanna Gartmeier an der Bassklarinette, Kontra-Alto-Klarinett und im Gesang, und Maja Osinjik

Ja, ein Nebenprojekt von Bulbul, Broken Heart Collector, das gab es jedenfalls im Jahr 2011 mit der Sängerin Maja Osojnik. Sie stammt aus der Slowakei und war jedenfalls damals Sängerin von dieser Experimental Band im Jahre 2011, ein Nebenprojekt von Bulbul. Kommen wir zurück zur 9. LP Kodak Dream von Bulbul und ich spiele die B-Seite mit den Tracks Directions, Macht egal, Motta und Fuccaroni.

Musik von Bulbul, von ihrem 9. EP Kodak Dream, der letzte Song von der B-Seite. Ich springe jetzt zur 10. LP, die erschien im Jahre 2022 und hieß damals It's Like the Earth is Angry. Das ist die letzte LP, die aktuelle, die ich habe, jedenfalls von 2022, die neueste, die ich habe von Bulbul. Und ich spiele einen Song von der A-Seite, den dritten Song von der A-Seite, I Can No More, von Bulbuls 10. LP, It's Like the Earth is Angry, zu ihrem 30. Jahrestag in diesem Jahr. Bulbul aus Wien.

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Ja, noch obskure Aufnahmen aus den Jahre 2005, die älteste LP, die ich habe von Bulbul. Das war ihres fünftes Album im Jahre 2005 erschienen. Es waren drei Songs von der B-Seite, und zwar Make Me Wanna Dance, Jazz 1, 2, 3, 4 und Where the Satellites Shine. Drei Songs von der fünften LP von Bulbul. Und ich springe zurück zur zehnten LP, It's Like the Earth is Angry, aus dem Jahre 2022, und spiele noch einen Song von der B-Seite, I Give My All.

was aus der 10-fach 7-inch-Box, das war die Single Nummer 8, Bulbul und Mäusegruppe nennen sie sich da, und der Song hieß Was ist lose? Ich spring zurück zum Broken Heart Collector, der 2011 Nebenband von Bulbul mit den beiden Frauen, wie schon erwähnt vorhin, und spiel noch was von der dritten Seite, und zwar Another Heart Bites the Dust von Broken Heart Collector aus dem Jahre 2011.

Das waren zwei Tracks vom Broken Heart Collector Album aus dem Jahre 2011. Also Bulbul mit zwei Frauen, Susanna Gartmeier an der Bassklarinette und Maja Osojnik am Gesang. Ich möchte mich jetzt verabschieden. Ich freue mich, heute Bulbul gespielt haben zu dürfen, zu ihrem 30. Jubiläum. Und ich hoffe, die Band wird es ein paar Jahre geben, weil live sind die einfach eine Wonne. Wenn ihr die Gelegenheit habt, die mal sehen zu können, geht hin, die sind live einfach nur Wahnsinn und bringen alle Leute zum Tanzen. Ja, ich springe jetzt nochmal zurück zum Broken Heart Collector und spiele noch einen Track und verabschiede mich damit und wünsche euch viel Spaß bis in 14 Tagen, sagt Anthony, mit dem Track Wolfes, auch von Broken Heart Collector aus dem Jahre 2011. Macht's gut und bye bye, bis in 14 Tagen, euer Anthony.

Jawohl, eine neue Runde Musikmagazin ist an der Reihe, Rock Metal. Ich bin Earthman from the Underground. Hallo Leute.

Richtig gut, Herr Bluesrock. Erik Steckel, Titel El Paso Sugar aus dem aktuellen Werk Sandstorm. Und das Interessante an diesem Album ist, zum einen gibt es da wirklich richtig gute, schöne, langsame Blues-Titel. Auf der anderen Seite aber so wie jetzt eben auch richtiger Blues-Rock-Titel, die gut abgehen. Heute in der Sendung, da stelle ich euch die Band Mad Max aus Deutschland vor. Ja, und das Ganze, das ist doch ein etwas längeres Gespräch. Die Musik geht von ruhiger bis am Ende, naja, doch etwas heftiger. Ein richtig schönes, volles Brett, wie ich ja immer zu sagen pflege, ist hier nicht enthalten. Die Musik zusammengestellt haben für diese Ausgabe meine Person namens Earthman from the Underground und Wolfgang Hesse. Damit ist jetzt bereits ein Titel von Mad Max an der Reihe aus dem aktuellen Werk Stories of Destiny mit Veröffentlichung in diesem Jahr. Und in dem Fall hat der Wolfgang den Titel ausgesucht und das ist Silver. Und Silver ist gleichzeitig auch der Titel Nummer 1 auf dem aktuellen Mad Max Werk.

Yeah, Mad Max mit dem neuen Sänger aus Großbritannien. Jetzt kommt eine Band an die Reihe, die nennt sich Grant, stammt aus Schweden. Ja, und der Titel nennt sich Guilty Pleasure und das Album, das aktuelle Werk, heißt auch Guilty Pleasure.

0: Coole Mucke aus Schweden. Ja, Musik von den Damen von Sandermassa. Das war kommende Musik, denn am 5. Februar 2027 veröffentlichen die Damen ihr neues Werk Mothers of Sander. Und daraus habt ihr jetzt den Titel Bimbo Boost gehört. So, und an der Stelle muss ich mal wieder fragen, welche Sendung hört ihr gerade?
1: Ja, hallo Leute, hier ist Jürgen Brefort von Mad Max und ihr hört Rock Metal bei Radio Frei.
0: So, und damit bin ich schon bei einem Musiktitel, den sich der Jürgen herausgesucht hat. Und zwar ist das Iron Maiden, Phantom of the Opera. Aus dem Iron Maiden Album Iron Maiden. Und überhaupt dieses Album Iron Maiden mit Veröffentlichung um 1980. Ja, diese Musik, die hat Jürgen eigentlich, hat Jürgen zum Hobby Musik inspiriert. Durch die Musik von Iron Maiden ist er um 1980 überhaupt dazu gekommen zu sagen, scharfe Mucke, das könnte ich ja eigentlich auch mal versuchen. Ich könnte mich mal mit Musik beschäftigen. Ich könnte da ja vielleicht auch später irgendwie mal in Band spielen und dann noch etwas später, naja, ich könnte ja auch mal dann mit anderen Leuten zusammen eine Band gründen. Jedenfalls war Iron Maiden 1980 der Ausgangspunkt für Jürgen. Und entsprechend spiele ich jetzt auch mal Phantom of the Opera von Iron Maiden für Jürgen.

Jawohl, noch paar Geräusche am Ende. Kommende Musik von Saxon konntet ihr jetzt hören. Das Album Guards of Thunder wird am 22. Januar 2027 veröffentlicht. Und naja, verfügbar aus diesem kommenden Werk ist zurzeit der Titel Guards of Thunder. Damit kommt jetzt Mad Max direkt als Thema dieser Ausgabe von Rock Metal an die Reihe. Mad Max ist eine deutsche Hardrock-Band aus Münster, die aktuell aus 5 Musikern besteht. Gründung war 1981, Existenz jetzt also 45 Jahre. Und bevor dann irgendwann wirklich tatsächlich das Gespräch dann mal an der Reihe ist, würde ich doch ein bisschen Musik aus der langen Diskografie von Mad Max spielen. Und los geht es mit dem Titel Hard Days, Lonely Nights aus dem ersten Album, Studioalbum, Heavy Metal mit Veröffentlichung 1982.

Mad Max Night of Passion aus dem Album Night of Passion mit Veröffentlichung 1987. Damit gibt es jetzt einen kleinen Mad Max Jahressprung in das Jahr 2012, denn dort wurde das Jahr Another Night of Passion veröffentlicht. Und da könnt ihr jetzt den Titel Metal Edge hören.

0: Mad Max hat 2018 das Album 3-5 veröffentlicht. Und aus diesem Werk, ja, da habt ihr jetzt den Titel Beat of the Heart gehört. So, aber jetzt muss ich nochmal wieder die obligatorische Frage stellen, welche Sendung ist das jetzt gerade, die ihr aktuell hört?
1: Ja, hallo Leute, hier ist Jürgen Brefort von Mad Max und ihr hört Rock Metal bei Radio Frei.
0: So, und jetzt hört ihr das lange Gespräch mit Jürgen Brefort, dem Gründungsmitglied und Gitarristen von Mad Max. Und die ganze Geschichte, ja, die stammt von meinem Redaktionsmitglied Wolfgang Kesser, der zum einen das Gespräch geführt hat und dann am Ende ist auch bei ihm zu Hause da in Gera der Beitrag zu Mad Max entstanden. Ja, und dieses lange Teil, das ist jetzt an der Reihe.
2: Jürgen, herzlich willkommen wieder mal bei Radio Frei.
1: Ja, erstmal danke. Danke, dass ihr mich eingeladen habt. Ist mir immer eine große Ehre, bei euch zu Gast zu sein.
2: Du kannst dich sicherlich noch an die Termine erinnern, wo wir zusammen Interviews hatten.
1: Ach ja, das war schön. Da war Michael Voss natürlich noch mit dabei, der damals noch unser Sänger war. Die liebe Feli war natürlich dabei und Earthman from The Underground, auch ein bekanntes Gesicht von Radio Frei. Ja, das war sehr schön und wir waren auch immer gerne da. Gerade auf Tour mit Axel Rudi Pell haben wir ja oft Stationen machen dürfen im schönen Erfurt. Ja, das waren immer ganz, ganz tolle Termine und dann bei euch dann da im Studio zu sein, war natürlich auch super cool und habt ihr ja mal tolle Werbung für uns gemacht.
2: Und da will ich gleich mal die fragen, warum seid ihr jetzt so lange nicht mehr in Erfurt gewesen?
1: Das ist eine sehr gute Frage, die sich aber ganz einfach beantworten lässt. Wir haben natürlich jetzt dadurch, dass wir den Sänger wechseln mussten, ne, damals hat ja noch auf der Tour, wo du uns gesehen hast, hat ja noch Julian Rohlinger gesungen, der aus Saarbrücken, der ist dann sozusagen seine eigenen Wege gegangen. Also wir waren da, ich sag mal, er wollte musikalisch auf ganz anderen Pfaden wandeln. Und es passte da einfach nicht mehr. Und dann habe ich natürlich erstmal überlegt als Chef der Band, okay, wie kann es jetzt weitergehen? Und dann gab es ja Anfang des Jahres erstmal eine Wiederveröffentlichung von dem allerersten Mad Max Album von 1981 mit einem ganz tollen Booklet, mit einem Comic drin und auch unserer allerersten Vier-Song-EP, die wir 1981 gemacht haben. Also sozusagen das die allerersten Aufnahmen der Band, bevor dann die erste komplette Schallplatte kam. Und das hat natürlich auch einige Monate gedauert, das alles fertig zu machen und auf den Markt zu bringen. Das wird ja dann weltweit veröffentlicht. Wir hatten ja, oder ich hatte dann ja den Song Piece of Candy ausgekoppelt. Das war, den werdet ihr wahrscheinlich nachher nochmal spielen. Das war ja lustigerweise der allererste Song überhaupt, das allererste Gitarrenriff überhaupt, was ich für Mad Max komponiert habe. Und daraus wurde sozusagen 1981 der erste Song. Ich feiere natürlich, muss ich jetzt mal dazu sagen, in diesem Jahr natürlich 45 Jahre Mad Max. Ne, klar, die Band hat zwischendurch immer wieder mal pausiert. Aber trotzdem ist sie von mir 81 gegründet bis 2026. Und diese Wiederveröffentlichung des ersten Albums sollte so ein bisschen auch ein Geschenk an die Fans sein auf der ganzen Welt, weil man das einfach nirgendwo mehr bekommt. Und dann hat das noch eine ganz tolle Verpackung bekommen von der Plattenfirma. Und wie gesagt, der Comic war auch der Mad Max Comic zu Piece of Candy, den ein ganz berühmter mexikanischer Comiczeichner gezeichnet hat. Der war da auch mit drin enthalten. Das war mir auch ganz wichtig, dass die Fans den auch sehen können. Ja, und das hat natürlich auch lange gedauert. Und dann in der ganzen Zeit konnte ich natürlich auch mit der Band nicht live spielen, weil sie ja nicht komplett war. Deswegen waren wir auch nicht im schönen Erfurt. Und jetzt ist die Band wieder komplett mit unserem neuen Sänger aus Newcastle in England, mit Alan Clark, der die meisten der Songs singt. Zwei Songs auf dem neuen Album singt ja auch mein allererster Sänger, der Andreas, der damals auf Piece of Candy auch gesungen hat. Der ist für zwei Stücke wieder mit dabei. Ja, und jetzt, wenn das Album rauskommt und wir hoffen, dass es allen Fans gut gefallen wird, dann werden wir natürlich im nächsten Jahr gucken, ob wir wieder auch eine schöne Tour finden, vielleicht mit einer bekannten anderen Band wieder zusammen, die uns dann auch hoffentlich wieder nach Erfurt führen wird. Aber das ist auf jeden Fall mein Ziel, dann im nächsten Jahr die Band mit dem neuen Sänger zu präsentieren und dann hoffentlich auch in Erfurt.
2: Genau, so schön. Ja, und du hast ja gerade gesagt, vor 45 Jahren, also 1981, hast du die Band ins Leben gerufen. Kannst du uns vielleicht noch ein wenig aus dieser Zeit berichten, was dich damals dazu bewogen hat und wie das alles angefangen hat?
1: Ja, ich habe 81, also schon ungefähr so um 80 rum, hatte ich ungefähr die Idee. Weil bei uns in Münster gab es viele Bands, die so Blues spielten, Jazz, Reggae. Und ich war aber damals ein unheimlicher Fan, sozusagen, ich hatte so Bands für mich entdeckt, die natürlich heute Superstars sind, aber die man damals noch nicht so richtig kannte und die kamen alle aus England. Also zum Beispiel Saxon, die allererste Schallplatte, oder Judas Priest, natürlich heute ganz super berühmt. Aber damals brachten die so Ende der 70er, Anfang der 80er, brachten die auch ihre ersten Scheiben raus, die damals natürlich auch noch ein bisschen anders geklungen haben, als man diese Bands jetzt in den letzten Jahrzehnten kennt. Ne, waren auch noch nicht ganz so heavy, waren auch ein bisschen damals noch längere Songs dabei, das fand ich auch immer ganz toll, so 7-8-Minuten-Songs und so. Und natürlich hatte man damals ja auch noch gar nicht diese soundtechnischen Möglichkeiten. Es klang alles so ein bisschen, ich sag mal, bisschen rauer, bisschen roher, ne, so, ich sag mal, so ganz, so ein bisschen, als wenn man es im Proberaum aufgenommen hätte und dann noch mal so ein bisschen verfeinert. Und das hat mich irgendwie total fasziniert. Und dann habe ich sofort gedacht, sowas willst du auch machen. Aber ich hatte immer schon die Idee, dass ich keine Lieder nachspielen wollte, weil das machten damals viele, so hier in meiner Heimatstadt Münster, sondern ich hatte eigentlich von Anfang an die Idee, dass ich mir ein paar Leute suche, die auch Bock drauf haben, eigene Lieder zu schreiben. Und die dann in dem Stil von, wie die Bands, die man halt toll fand, so in dem Stil auch eigene Lieder zu komponieren. Ja, und da hatte ich dann mit Andreas schnell den passenden Sänger gefunden und noch drei andere Kumpels damals in der Band. Und die auch sofort gesagt haben, ja, finden wir super. Ne? Und dann haben wir uns hingesetzt und haben die erste EP, wo auch Piece of Candy drauf ist, 1981, da haben wir unsere Ersparnisse zusammengeschmissen und haben die in zwei und haben die in zwei Tagen in Lüneburg, das ist so ein bisschen Richtung Norden von Münster, haben wir die dann aufgenommen. Ja, und deswegen war ich da auch besonders stolz drauf, dass jetzt zum 45-jährigen Jubiläum sozusagen diese erste EP mit den vier Liedern, die ist auch noch Bestandteil dieser Veröffentlichung des ersten Albums von 82 dann. Also quasi, was jetzt da früher rauskam, das umfasst die Jahre 81 und 82. Ja, und das war eine tolle Sache. Und dann haben wir dann sofort diese kleine Single mit den vier Songs pressen lassen. Ja, das war damals in dem Angebot von dem Studio mit drin. Und haben, das kann man sich heute gar nicht mehr vorstellen, haben sofort bei unserem ersten Auftritt, wo wir die dann dabei haben, und da haben wir die damals, glaube ich, für 5 Mark verkauft und haben sofort am ersten Abend die ganze Pressung von 500 Stück verkauft. Ja, und das war natürlich, man kann sich ja vorstellen, wir waren so Anfang 20 oder teilweise noch nicht mal so alt. Und dann verkaufst du gleich bei deinem ersten Auftritt 500 von diesen Platten. Das war natürlich für uns super. Dann kamen die alle hinterher

0: Ne? Und da waren wir natürlich total happy. Und ja, das ist so ein bisschen so eine kleine Hommage an an die frühen 80er Jahre. Und ich sag mal, leider Gottes ist die Band dann Ende der 80er ja auseinandergegangen. Da gab es Streitigkeiten und. Lange Geschichte. Aber auf jeden Fall gab es ja dann die Band fast 10 Jahre gar nicht. Und da muss man halt auch ganz ehrlich sein, diese 10 Jahre, die haben wir nie so wirklich aufholen können. Ne, dann haben uns natürlich so Bands wie Helloween oder Sinner damals oder andere, die haben uns dann natürlich so ein bisschen Pink Cream 69, die haben uns dann natürlich alle so ein bisschen überholt. Ne, und wir sind ja quasi erst so Anfang der 2000er, haben Michael Voss und ich dann wieder zueinander gefunden und dann die Band so ganz langsam wieder zurückgebracht an den Markt. Aber wie gesagt, die 10 Jahre hat man verloren und dazu muss man dann auch stehen. Ne? Denn so war es halt und so ist das halt manchmal im Leben, dass das alles nicht immer so ganz geradlinig
1: Aber der
0: nur
1: Name
0: nach
1: Mad
0: oben
1: Max
0: geht.
1: ist ja nicht verschwunden in der ganzen Zeit, ne? Den gab's ja immer, ne?
0: Nein, nein, gab es immer. Der Name ist nicht verschwunden. Wir haben ja auch immer so sozusagen guten Kontakt zu den ganzen Medien gehabt, zu Radio, zu den ganzen Magazinen und so. Und da haben wir auch immer ganz ehrlich erzählt, was Sache ist. Und ne, ich habe dann auch immer gesagt, ja, Michael ist dann weg gewesen und wir wussten gar nicht, wo der ist. Ist auch dann nicht zur Band zurückgekommen. Dann habe ich es mit ein, zwei anderen Sängern probiert, so Ende der 80er, Anfang der 90er. Dann war aber, sagen wir mal, dann war das alles nicht, funktionierte alles nicht so richtig und dann ging es quasi erst Anfang der 2000er weiter. Und natürlich, der Name war sowieso immer in aller Munde, weil es ja die Kinofilme gab. Die super erfolgreichen Mad Max Kinofilme, mit denen wir natürlich gar nichts, leider ja gar nichts zu tun haben. Hier, ganz witzige Geschichte, den Namen vorgeschlagen als Bandname, wir hießen ursprünglich, hieß die Band Way Out. Also, du musst dir vorstellen, du bist in London in der U-Bahn und da ist mir das eingefallen. Da stand überall an allen Ausgängen Way Out in den U-Bahn. Als ich damals war, ich öfter mal in London, weil da auch viele von diesen Bands spielten. Die habe ich mir da angeguckt und da habe ich gedacht, die Band soll Way Out heißen. Und dann haben die anderen gesagt, ja, der Name ist irgendwie nicht so cool. Lass uns doch mal umbenennen. Und dann kam mein Sänger, der Andreas, ne, also der jetzt ja für 2 Songs wieder zurückgekehrt ist, und sagte, ey, ich habe hier einen super coolen Namen. Kam dann mit Mad Max an. Er hatte damals wohl den allerersten Mad Max-Film, der damals so ein Independent-Film war, den hatte er irgendwo gesehen. Ne, weil der Andreas war so jemand, der hat sich immer schon so für Theater und Kino und solche Sachen interessiert. Wir anderen hatten überhaupt keine Ahnung, was das überhaupt sein sollte, Mad Max. Und wir haben gedacht, das ist so eine Art Zauberer. Ne, und deswegen haben wir auf einer von unseren Platten, von den ganz frühen, haben wir als Covermotiv so einen Zauberer mit so grauen, strubbeligen Haaren, der in so eine Glaskugel reinguckt. Ne? Und so hatten wir uns den Mad Max vorgestellt. Und natürlich kannst du dir ja vorstellen, 81, 82, 83, da war der erste Mad Max-Film, war irgendwie so ein kleiner Achtungserfolg, aber niemand konnte ahnen, dass das mal so ein Millionen Erfolg werden würde, dass man den auf der ganzen Welt kennt. Ne? Und wenn man das natürlich gewusst hätte, ich meine, du nennst ja deine Band auch nicht Titanic oder keine Ahnung, dann hätten wir vermutlich den Namen gar nicht genommen. Ne? Aber da es dann ja irgendwann auch schon mehrere Schallplatten von Mad Max gab und wir auch auf Tournee gegangen sind mit berühmten Bands wie Uriah Heep und noch anderen. Da haben wir natürlich auch so ein bisschen Angst gehabt, so nach dem Motto, ja, wenn wir jetzt den Namen der Band ändern, dann finden die Fans das auch irgendwie scheiße. Ne? Ja, genau. Ne? Und deswegen haben wir den Namen dann immer beibehalten. Ja, und wir haben aber komischerweise auch nie Stress bekommen mit den Kinomenschen. Also wir konnten ja immer sagen, dass wir den Namen schon so früh hatten. Und da gab's auch nie Probleme mit. Wir durften den auch immer weiter behalten.
1: Das ist ja toll. Ja, jedenfalls heißt der ja immer noch Mad Max. Und jetzt schaut es sozusagen mit dem neuen Album, das da heißt Story of
0: Ja,
1: Destiny.
0: Geschichten des Schicksals sozusagen.
1: Genau, und da schaut ihr zurück. Und welche Gedanken verbindest du ganz persönlich mit diesen Erinnerungen?
0: Ja, also diese Geschichten.

0: Also Geschichten des Schicksals, der Titel, der stammt gar nicht mal von mir, sondern von meinem Schlagzeuger, von dem Axel Kruse. Das soll ich euch übrigens auch ganz herzlich grüßen. Der war damals ja auch immer mit dabei. Oder es ist ja auch schon seit vielen Jahrzehnten in der Band. Aber sagen wir es mal anders. Ich wollte halt zum 45-jährigen Jubiläum den Fans was ganz Besonderes bieten. Und nicht einfach nur 10 Songs komponieren und sagen, ja, das sind halt jetzt irgendwie 10 neue Lieder, sondern die meisten dieser Lieder sind Songs, die ich mal schreiben durfte für ganz berühmte Stars zum Teil oder mit ganz berühmten Stars, wie zum Beispiel Sascha Gerstner von Helloween, mit dem habe ich einen Song geschrieben, oder ein Song, die neue Single Silver, die haben wir damals für Gary Baden komponiert, wo er sein erstes Soloalbum rausbringen wollte. Den kennen viele als Sänger von der Michael Schenker Group. Ne, der hat viele berühmte Platten mit dem berühmten Gitarristen Michael Schenker gemacht. So, und da wollte ich den Leuten mal so ein bisschen zeigen, ja, hier, ich als Gründer von Mad Max habe halt nicht nur für Mad Max komponiert, sondern habe auch mit vielen anderen Songs geschrieben und die dann auch veröffentlicht worden sind. Aber ich würde diese Songs jetzt gerne mal, teilweise sind die schon 10, 15 Jahre alt und viele Leute kennen die gar nicht. Und ich wollte diese Songs immer schon mal in einer Mad Max-Version präsentieren. Ne, also mit ein bisschen härteren Gitarren und mit einem kernigen, rockigen Sänger, so wie unser neuer Sänger halt so klingt. Und dann haben wir gesagt, okay, kam Axel auf die Idee, das Geschichten des Schicksals zu nennen, weil ja so ein bisschen diese ganzen Kompositionen sich quasi durch unsere gesamte Geschichte ziehen. Ne? Durch die guten Jahre, dann durch die schlechten Jahre. Und ganz besonders sind auf dem neuen Album auch zwei alte Demo-Songs von Mad Max, die wir neu aufgenommen haben, die noch unveröffentlicht waren, die noch nie einer gehört hat, aus dem Jahr 91. Das ist Weapons of Love und Till the End of Time. Und die haben wir damals mal komponiert und haben dann ein paar Sänger auch ausprobiert, ob die vielleicht auch der Nachfolger von Michael Voss sein könnten, der damals die Band ja verlassen hat. Hat dann nicht geklappt, aber die Songs hatten wir dann auch in der Schublade. Und dann haben wir gedacht, es wäre doch ein ganz tolles Geschenk zum 45-jährigen Jubiläum, wenn wir diese unveröffentlichten Lieder jetzt den Fans zugänglich machen. Ne? Und das, ja, genau. Und das war mir auch ganz wichtig. Ja, und das sind so ein bisschen deswegen auch Stories of Destiny, also Schicksalsgeschichten sozusagen, weil es eben halt so die ganze Laufbahn der Band über 45 Jahre so ein bisschen abbildet und sagt, hier, guckt mal, was wir alles gemacht haben. Vieles habt ihr gar nicht so mitbekommen, weil manchmal war man bei einer kleinen Plattenfirma, die konnte das gar nicht richtig promoten. Dann war man aber wieder mal, wie zum Beispiel damals, wo wir in Erfurt gespielt haben mit Axel Rudi Pell, da waren wir mal, das waren die Jahre, wo wir bei SPV waren, also einer großen Plattenfirma. Da hattest du natürlich dann viel mehr Publicity, viel mehr Promotion. Und es gab aber auch immer wieder mal, ja, da waren wir bei kleinen Firmen und da sind, wie ich finde, ganz tolle Songs, die wir gemacht haben, sind völlig untergegangen. Ne? Und da ist man natürlich als Songschreiber auch enttäuscht und traurig, wo man denkt, ey, so ein toller Song und keiner weiß es. Ne? Aber das geht natürlich vielen Songschreibern und Bands so. Ne? Man ist immer wieder von so Strömungen abhängig. Ne, denn man ist ja darauf angewiesen, auch die Leute müssen es im Radio hören. Ne, gerade in den 80ern damals gab es ja noch kein Streaming, es gab kein Internet. Ne, da war für uns quasi das Radio lebenswichtig. Ne? Das Radio musste den Song gut finden und wenn das viel im Radio lief, dann fragten die Leute natürlich, ey, was ist das für eine Band? Finden wir super. Ne, dann wurdest du zu Festivals eingeladen. Aber im Umkehrschluss, wenn es nicht gespielt wurde oder den Radioredakteuren nicht gefiel, dann hattest du natürlich kaum Chance, dass das irgendwo zu hören war. Ne? Und heutzutage ist es ein bisschen anders mit dem Streaming. Ne? Aber trotzdem ist es so, wenn du bei einer großen Plattenfirma bist, wie wir jetzt Gott sei Dank ja wieder sind mit dem neuen Album, dann merkst du schon, ne? Dann kommen Anfragen kommen aus Japan, kommen aus Australien, kommen aus Amerika. Ja. Ne, und das ist natürlich eine ganz andere Verbreitung. Und das ist natürlich das, was ja eigentlich damals meinst, ich habe die Band eigentlich gegründet, so ein bisschen, so wie es auch die Scorpions immer erzählen, ne, unsere ja nach wie vor berühmteste Hardrock-Band, ne, weil ich einfach Lust hatte, es ging gar nicht um Geld verdienen oder sowas, Ich hatte einfach Bock, wo ich dachte, ey, ich würde gerne mit meiner Band überall mal auf der ganzen Welt spielen und auf den großen Festivals spielen oder tolle Tourneen spielen. So, das war eigentlich so der Antrieb, den ich hatte. Ne? Und das hat ja letztendlich auch geklappt. Ne? Die Band war in Brasilien, die Band war in Kolumbien, die Band war in USA. Ne? Wir haben auf den großen Festivals wie Wacken, Schwedenrock haben wir spielen dürfen. Also wir haben das, ich sag mal, vieles von dem, was wir uns erträumt haben, haben wir letztendlich auch geschafft. Ne? Aber wie gesagt, dadurch, dass wir fast 10 Jahre die Band gar nicht wirklich am Markt hatten und die 10 Jahre verloren haben, waren natürlich auch viele Sachen, ja, wo uns dann andere Bands überholt haben. Ne? Das, ja, und deswegen auch so ein bisschen dieser Titel Stories of Destiny, weil das halt auch so ein bisschen, ja, so Schicksalsgeschichten halt sind. Ne? Wie entwickelt sich so eine Band über viele Jahrzehnte und durch wie viele Höhen und Tiefen geht sie letztendlich? Ne?
1: Sag mal, in welcher Besetzung habt ihr das Album aufgenommen? Und ihr seid tatsächlich auch in dieser Besetzung jetzt unterwegs, wenn ihr noch ein paar Festivals dieses Jahr spielt. Kannst du uns mal bitte die einzelnen Bandleute vorstellen?
0: Stelle ich dir mal gerne vor. Also das ist natürlich unser neuer Sänger, ganz, ganz wichtiger Mann, der sich jetzt, den wir natürlich voller Stolz präsentieren, unser erster Sänger aus dem Mutterland des Rock'n'Roll aus England, aus Newcastle, aus der Nähe von Newcastle, ist Alan Clark. Dann schon seit 10 Jahren ungefähr dabei, weiter an der Solo-Gitarre Dieti Borchardt aus Oldenburg und am Bass auch schon fast 10 Jahre dabei, Fabian Watermann aus Hannover. Und am Schlagzeug natürlich seit fast 40 Jahren mit mir, mein Weggefährte seit 40 Jahren, Axel Kruse am Schlagzeug und meine Wenigkeit. Ne, also ist die Band, sagen wir mal, bis auf den Sängerposten schon über doch jetzt ein ziemlich fast ein Jahrzehnt von der Besetzung her stabil. Ne, und ich sag mal, diese Sängerwechsel, das ist so ein bisschen auch eine Story of Destiny, wenn ich das mal so formulieren darf. Also auch so ein bisschen so eine Schicksalsgeschichte, dass wir es einfach, ja, dass wir es als unsere Geschichte annehmen müssen, dass wir eben im Laufe der Jahre oder Jahrzehnte wechselnde Sänger haben. Ne, andere Bands hatten Glück, hatten immer den gleichen Sänger, so wie Def Leppard zum Beispiel oder ja. Ne, also ist nicht unbedingt unüblich in dem Genre, ne? Und das ist auch so ein bisschen unser Schicksal. Und ja, mit Alan haben wir jetzt mal was ganz Neues probiert, nämlich mal einen Muttersprachler zu nehmen, der auch textmäßig natürlich oder von der Aussprache her, gerade so im amerikanischen Markt oder im englischen Markt, ist das für uns jetzt sicherlich, wie ich auch schon aus vielen Interviews jetzt raushöre, so ein gewisser Pluspunkt. Dass die Hörer dort natürlich sofort merken, dass da ein Muttersprachler singt und kein Deutscher. Ne? Aber wie man ja bei Klaus Meine von den Scorpions sieht, ist das ja auch kein Nachteil, wenn man hört, dass es ein Deutscher ist.
1: Aber der Michael Voss, also der Fossi, der war ja auch sehr lange bei euch dabei, ne?
0: Fossi
1: Als
0: war auch
1: Frontmann.
0: viele Jahrzehnte in der
1: Ja.
0: Band, ja, auf jeden Fall. Und wir hatten uns einfach 2018 rum war einfach irgendwie der Wurm drin und dann war die Trennung eigentlich von beiden Seiten. Ja, er wollte nicht mehr, wir wollten nicht mehr und irgendwie passte es auch nicht mehr zusammen und da gab es auch dann keine Kontakte mehr. Wir haben seitdem auch nicht mehr gesprochen, uns auch nicht mehr getroffen. Also die Geschichte ist mehr oder weniger auserzählt. Ne? Aber da diese Mad Max Band in den letzten 10 Jahren, sagen wir mal, doch sehr auf mich zugeschnitten ist, obwohl ich gar nicht der Sänger bin, aber ich bin halt der Gründer der Band und ich schreibe halt auch die meisten Songs, bin ich so ein bisschen in diese Position gegangen, dass ich halt die ganzen Geschichten erzähle und ich kann sie ja auch erzählen, weil ich ja von Anfang an dabei bin. Ne? Ich habe die Band gegründet. Michael ist erst 84 dazugekommen, ne, und war dann auch viele Jahre gar nicht dabei, wo wir halt paar andere Sachen probiert haben, ne, und die Leute wollen halt auch gerne diese Geschichten hören, so von Anfang der 80er, wie ging alles los und so. Und da bin ich natürlich als Originalmitglied und Gründer der Band bin ich halt auch der Einzige, der ja dabei war und sie halt auch erzählen kann.
1: Und wie seid ihr wieder auf euren Andreas Bäsler gekommen? War es schwer, ihn zu bewegen, hier mitzuwirken?
0: Ja, das war wirklich, also das ist eine super Frage. Das war wirklich eine Story of Destiny, Weil es war so, Piece of Candy war ja die erste Single, ne, die Andreas damals gesungen hat, 81. Und irgendwie schwebte mir schon so im Kopf, wir waren zwischendurch immer wieder mal in Kontakt. Ne? Andreas hat lange Jahre auf Kuba gelebt und ist auch mit einer Kubanerin verheiratet, ist jetzt wieder in Deutschland seit einigen Jahren und ist Musikprofessor in Mannheim an der Musikschule. Und das Studio, wo wir aufgenommen haben, das ist quasi bei ihm um die Ecke. Und so durch diesen wirklichen Zufall, Schicksal, ne, wenn man so will, haben wir gesagt, ey, das ist doch jetzt, das ist einfach jetzt so eine, da müssen wir was draus machen. Ne, das ist ja jetzt, das müssen wir jetzt nutzen zum 45-jährigen Jubiläum. Und so kamen wir auf die Idee, dass er im Studio vorbeikommt, dass er einfach einen Song nochmal einsingt und das ist einfach so toll geworden und wir waren alle so hin und weg und begeistert, dass dieser Vibe von früher einfach noch komplett da war, die Stimme noch total super war, dass Andreas und ich da noch auf die Idee gekommen sind, du hast es vielleicht gesehen, auf der Platte ist was ganz, ganz Besonderes drauf auf der neuen, nämlich der erste Mad Max Song oder wahrscheinlich überhaupt einer der ganz wenigen Heavy Rock Songs von einer deutschen Band mit auf Spanisch. Ja. Ne, Dulces Falsos heißt der Film und heißt der Song. Der Film sag ich schon, weil es ist quasi, die Story ist quasi wie ein Film. Und zwar ist das die spanische Version von Piece of Candy. Und das wird zur, die dritte, das wird unsere dritte Single. Die wird dann ganz besonders natürlich in Südamerika veröffentlicht, aber auch hier Anfang September, wenn das Album rauskommt. Und Gott sei Dank spricht Andreas, dadurch, dass er lange auf Kuba gelebt hat, spricht er auch perfekt Spanisch, hat dann einen neuen Text dazu geschrieben. Das ist so ein bisschen unsere Hommage auch an die ganzen Fans in Südamerika, die wir ja durch diesen Mad Max Comic, den es ja gibt, der in Kolumbien gemacht wurde, der hat uns große Popularität verschafft in Südamerika. Und ja, vielleicht öffnet der Song auch nochmal so ein paar Türen, sagen wir mal, alleine durch die Sprache, weil es gibt, glaube ich, so gut wie keine deutsche Heavy-Rock-Band, die Songs auf Spanisch hat. Ne? Und das ist so ein bisschen so eine Sache, wo auch die Presse sehr viel drüber schreibt und der Song ist sehr, sehr markant auf Spanisch, ganz besonders mit Andreas Stimme. Und ja, ich bin mal gespannt, wie es wieder euren Hörern gefallen wird, wenn ihr den vielleicht mal wenn ihr mal Zeit habt und ihr mal in einer Sendung vorstellt, ist auf jeden Fall mal eine ganz, ganz spannende Geschichte.
1: Ja, ihr habt ja den neuen Frontmann jetzt auch mit vorgestellt auf der neuen Album. Du hast bestimmt einiges dazu gesagt. Wie habt ihr ihn eigentlich gefunden?
0: Es war eigentlich, wir haben gar nicht groß suchen müssen, denn Alan war ein guter Bekannter von meinem Schlagzeuger Axel Kruse und der hat ihn quasi vorgeschlagen. Und als wir anderen dann Alans Stimme gehört haben, dann haben wir sofort gesagt, alles klar, die ist einfach perfekt für die Songs, die wir machen wollen. Und dann sind wir alle nach Newcastle, haben uns da kennengelernt, das hat wunderbar funktioniert, haben da die große Fotosession gemacht vor einem ganz tollen alten Schloss. Dann war die Band komplett. Manchmal kann es auch ganz einfach sein.
1: Schön, das ist so. Und kann man nur hoffen, dass ihr jetzt den Alan lange bei euch
0: ja, also das wünsche ich mir auch, aber ich bin da inzwischen, muss ich ganz ehrlich sagen, ich bin da inzwischen Realist. Es funktioniert so lange, wie es funktioniert und es muss allen Parteien Spaß machen und Alan muss auch happy damit sein, dass er öfter natürlich dann mal nach Deutschland reisen muss für Auftritte und so. Das müssen wir einfach mal alles gucken, wie das funktioniert. Aber ich glaube, für die Platte jetzt um die auf nochmal ein ganz anderes Qualitätslevel zu bringen, war es auf jeden Fall der richtige Schritt.
1: Ja, ihr wart ja nur viel unterwegs und meine Frage geht jetzt dahin, was euch besonders mit den Fans in Lateinamerika verbindet. Und du hattest schon gesagt, auch dieser Song Dulces
0: Falsos
1: ja. Ist ja in Spanisch und richtig besonders an diese Fans. Was ist das Besondere an diesen Fans in Lateinamerika?
0: Also wir waren 2003 und 2013 das erste Mal drüben in Brasilien und 2023 in Kolumbien. Und da haben wir so viele Leute kennengelernt aus dem Business und auch eine ganz tolle Konzertagentur, die uns sozusagen in Südamerika auf große Festivals gebucht haben, durften in tollen Clubs spielen. Und da haben wir es tatsächlich geschafft, nicht nur alte Fans zu begeistern, sondern auch viele Jüngere, sagen wir mal in den 20ern, haben uns sozusagen entdeckt. Ne, weil die sind dort, gerade in Südamerika, sind viele junge Fans so auf der Suche der Ursprünge der Heavy-Musik. Wo kommt die her? Besorgen sich die alten Schallplatten und so. Und so ist der Kontakt gekommen. Und auch über diese Konzertagentur, die mit uns die Tournee dort in Kolumbien veranstaltet hat, die hat uns auch mit einer Firma Comic Busters in Mexiko zusammengebracht. Und die wiederum haben die Idee entwickelt, dass sie sozusagen über meine Geschichte oder die Mad Max-Geschichte der Band von 1981 bis 2023 einen eigenen Comic gemacht haben. Diesen Comic, den Auszüge aus dem Comic, wollten wir jetzt unbedingt auf der neuen Platte hier auch in Europa allen Fans zugänglich machen. Deswegen sind einige Sachen auf der neuen Schallplatte und CD abgedruckt. Der komplette Comic kommt dann irgendwann im Laufe des Jahres quasi, denn er ist ursprünglich auf Spanisch, natürlich, ist in Mexiko gemacht. Und er muss natürlich hier für den europäischen Markt erstmal auf Englisch übersetzt werden. Das machen wir jetzt gerade. Und dann gucken wir, in welcher Form wir den kompletten Comic hier auf den Markt bringen werden. Ne? Und das hat uns natürlich unheimlich viele Türen geöffnet, neue Fans gewonnen, die uns bis dahin noch gar nicht kannten. Ne, die sind natürlich dann darauf aufmerksam geworden, ey, da gibt's den ersten kolumbianisch-mexikanischen Heavy-Metal-Comic über eine Band Mad Max aus Deutschland. Dann haben die erstmal geguckt, wer ist das überhaupt, haben sich die ganzen Songs angehört. Und das macht uns natürlich dann wiederum auch attraktiv für große Festivals in Südamerika, die dann sozusagen sagen können, ja, wenn ihr die Songs kennt ihr vielleicht noch nicht, aber das ist ja die deutsche Band mit dem Comic. Ne? Und ja, und heutzutage ist sowas wirklich sehr, sehr, sehr wichtig.
1: Ja,
0: weil
1: das
0: letztendlich
1: stimmt.
0: Ist es eigentlich egal, aber du brauchst irgendeinen unique selling point, also ein Punkt, warum sollen sich Fans für dich interessieren? Ne, warum sollen sie gucken nach Mad Max, was ist das für eine Band und so? Und da ist natürlich so eine Geschichte, sag mal, die Band hat einen Comic, oh, die gibt's seit 81, das ist ja Wahnsinn, über 40 Jahre. Hab von denen noch nie was gehört, aber ist ja nicht schlimm, höre ich mir mal an. Und dann können sie natürlich viele Songs aus unserer Geschichte entdecken. Die Stimme von Andreas scheint den Südamerikanern besonders gut zu gefallen. Warum auch immer, er erinnert vielleicht so ein bisschen, es gibt ja so eine ganz berühmte spanisch sprechende Band, die heißt Heroes del Silencio. Die haben Millionen von Schallplatten verkauft. Wirklich Millionen. Ne? Und Andreas' Stimme ist der des Sängers vielleicht so ein bisschen ähnlich, ne? Und dadurch, dass diese ersten Mad Max-Platten, die klangen, habe ich ja vorhin schon so ein bisschen erzählt, die klangen so ein bisschen roher. Und das zusammen mit Andreas' charismatischer Stimme scheint irgendwas zu sein, was die da in Südamerika einfach total super finden. Ne? Das kann man ja nicht planen, das ist einfach jetzt so passiert und das nehmen wir natürlich dann auch dankbar an.
1: Mhm. Außerdem können wir ja jetzt gespannt sein, wenn das Comic dann in Deutsch rauskommt, dass dann im Prinzip eure Bandgeschichte sozusagen dann auch...
0: Auf jeden Fall, genau. Das ist die Bandgeschichte von 81 und das ist dann der nächste Schritt. Dann kommt es jetzt erstmal irgendwann im Laufe des Jahres in Englisch und dann auf Deutsch.
1: Auf dem Video zu Silver, da sagt man ja, dass da auch Comic-Sequenzen enthalten sind.
0: Nein, die Videos, das haben wir, habe ich jetzt bewusst so gewählt, die Videos, die Comics zu den Videos sind nicht aus dem Comic, weil das natürlich unfair wäre, wenn man jetzt ständig schon Teile aus dem Comic, denn die Leute sollen den ja dann auch irgendwann mal kaufen und für sich entdecken, so dass wir das jetzt so gemacht haben. Wir bleiben im Prinzip bei dem Comic-Stil für die Videos, ne, aber jedes Video erhält sozusagen einen eigenen Comic und erzählt so ein bisschen zusammen mit dem Text, der ja auch mit abgedruckt ist, des jeweiligen Songs, erzählt so ein bisschen die Geschichte des Songs, weil der Comic erzählt ja die Geschichte der Band, ne, wie sie 81 gegründet wurde bis 2023. Und die einzelnen Singles, die wir ja jetzt vom neuen Album veröffentlichen, die Songs stehen ja sozusagen alle für sich. Die nächste Single, die kommen wird, steht auch für sich. Da bin ich super stolz drauf. Das ist ein Song, den habe ich damals komponiert zusammen mit Sascha Gerstner von der berühmten Band Helloween. Das wird sicherlich auch viele überraschen, den zum ersten Mal zu hören, den Song. Weil das ist eben dieser, wie ich sagte, dieser USP, dass wir so ein bisschen jetzt bei diesem Comic-Stil bleiben, dass viele, die uns jetzt neu entdecken, vielleicht gar nicht sofort den Namen präsent haben oder den Songtitel, sondern dass die einfach sagen, ey, das ist doch die Band hier, die Band mit dem Comic. Die finde ich geil, ne? Die haben hier einen coolen Song, da einen coolen Song, die auch sich gar nicht großartig ähneln, ne? Also ich sag mal hier Dulces Falsos auf Spanisch ist eine ganz andere Art von Song als zum Beispiel Keep You Alive, der mit Sascha Gerstner von Halloween geschrieben ist. Aber das ist ja gerade so unser Plan gewesen für dieses Album, ne? Stories of Destiny, Geschichten des Schicksals, und jeder einzelne Song steht praktisch für eine Geschichte.
1: Ja, und musikalisch kann man ja auch lesen, dass die Songs auf dem neuen Album viel mehr in der Gitarrensound geprägt sind.
0: Ja, absolut. Also wir haben praktisch so gut wie keine Keyboards, paar ab und zu mal ganz, ganz sporadisch, aber die sind also eigentlich alle so basieren auf zwei Gitarren, die wir ja auch live spielen, ne, so dass wir alle Songs überall auf der Welt live spielen können, ohne dass wir großartig irgendwas, da muss nichts vom Band kommen, da brauchen wir keine zusätzlichen Musiker. Also das ist uns schon immer wichtig gewesen. Der Sound soll so sein, wie die Band live auch klingt.
1: Und bevor wir jetzt diesen Song hören, möchte ich mich ganz herzlich bei dir bedanken für deine Zeit und deine ausführlichen Antworten natürlich auch. Viel Erfolg auch mit der Band und dir persönlich auch viel Erfolg.
0: Ja, danke schön. Ich danke dir auch ganz herzlich, dass ich zu Gast sein durfte.
1: Ja, ja, dann wünsche ich euch einen schönen Sommer mit den Festivals, die ihr noch vorhabt dieses
0: ja,
1: Jahr.
0: Ja, danke, danke schön.
1: Ja, und mach's gut und ja, wir hören uns sicherlich wieder voneinander.
0: Ja, wir hören uns. Mach's gut, mein Lieber. Tschüss.
1: Tschüss.
2: Ich bedanke mich bei Jürgen Brefort für die vielen, vielen, vielen Informationen zu Mad Max. Naja, und auch dafür, dass er alles so richtig schön locker rübergebracht hat für euch. Und ich bedanke mich bei Wolfgang Hesse für die Gesprächsführung und natürlich auch für die Erarbeitung des Mad Max Beitrages. Und es geht weiter mit Mad Max Musik. Und an der Stelle kommt jetzt wirklich der Titel Keep You Alive an die Reihe, der sich ja im aktuellen Werk von Mad Max befindet.

Ja, das war jetzt der Titel für die Mad Max Fans in Südamerika, der ja im Gespräch bereits erwähnt wurde. Dulces Falsos aus dem aktuellen Werk Stories of Destiny. So, jetzt kommt der letzte Mad Max Titel an die Reihe aus dem aktuellen Werk und das ist Piece of Candy. Naja, und das, was ihr jetzt hören könnt, ist eine Neuveröffentlichung, denn im Original wurde Piece of Candy im ersten Album Heavy Metal 1982 veröffentlicht. Und Jürgen sagt selber, Piece of Candy, ja, das ist ein Urgesteintitel. Das Spannende bei dieser Version ist, das ist ein Duett zwischen dem aktuellen Sänger Alan Clark und dem wirklich ersten Sänger Andreas Baesler. Das finde ich auch ganz interessant, wenn sich mal der Urgesteinsänger und der aktuelle Sänger für einen Titel zusammentun. Ja, und Piece of Candy, das ist jetzt mal an der Reihe.

0: Yes, scharfes Teil. Mad Max ist ja das Hauptding von Jürgen. Aber da gibt es ja noch eine zweite Sache, die unter seinem Familiennamen Brevoort läuft. Und von der Geschichte habe ich euch jetzt den Titel Need More Rock'n'Roll gespielt aus dem Album Metal in My Heart mit Veröffentlichung 2024. Und jetzt ist dieses Teil hier nochmal an der Reihe.
1: Ja, hallo Leute, hier ist Jürgen Brevoort von Mad Max und ihr hört Rock Metal bei Radio Frei.
0: Jawohl, richtig schöne Ansage. Und jetzt hat vom Fenster gerade ein Hund gebellt. Gehört halt auch mit dazu. So, jetzt würde ich mal zu einem Musiker kommen, der sich bürgerlich Anthony Frank Iommi nennt. Vielleicht klingelt es da bei euch schon, denn der Herr ist bekannt unter seinem, naja, halben Künstlernamen Tony Iommi, wobei der Familienname ja geblieben ist. Tony Iommi, ja, ist Gründungsmitglied und Gitarrist bei Black Sabbath und da gibt es demnächst ein Soloalbum mit Veröffentlichung am 23. Oktober 2026. Und hören könnt ihr jetzt den Titel World Alone und das kommende Werk, ja, das nennt sich From the Dark. Tony Iommi.

Die Band heißt Streamer, der Titel Rock All Around. Und das kommende Album nennt sich Into the Void und wird in Kürze, also in einigen Tagen, veröffentlicht. Und zum Ende der Sendung gibt es jetzt noch paar Takte Tavernenmusik. Der Titel nennt sich Tavernenrausch. Stammt von Asenblut in Zusammenarbeit mit einer Band namens Mittel, Leerzeichen Alter. Also nicht Mittelalter, sondern Mittel, Leerzeichen Alter. Und findet sich im Asenblut-Album Urgewalt. Und Asenblut, ja, das ist eine Band aus Deutschland.

0: Ja, damit geht die Sendung G-Rock Metal zur Neige, zum Ende hin. Wenn ihr denn mal bei Facebook unterwegs seid, denkt, wenn ihr denn überhaupt Lust habt, an die Facebook-Seite Redaktion auf die Ohren und die Facebook-Gruppe Musikmagazin Rock Metal. Nachhörmöglichkeit, Internetpräsenz von Radio Frei, linke Seite, Menüpunkt, Programm, Programmtabelle, Dienstag, 15 Uhr für das Original. Ja, und die Wiederholung, die findet sich in der auf das Original folgenden Woche, Samstag, 8 Uhr. Und ihr könnt das richtig schön runterladen, abspeichern und hören, wie ihr wollt. In der nächsten Sendung, da kann ich euch denn endlich die Band Accept, die Legende aus Deutschland, vorstellen. Denn Accept existiert ja jetzt seit über 50 Jahren. Und da gab es in diesem Jahr so eine Art Jubiläumsalbum. Und ich glaube, Wolf Hoffmann hat da dann ausführlich mit Wolfgang über die 50 Jahre Accept gesprochen. So, damit war's das jetzt hier aber auch. Und ich muss nochmal auf die eine Zeitanzeige schauen. Ja, das passt soweit alles. Wiederholung dieser Sendung am 17. Oktober 2026, 8 Uhr. Nächste Sendung Rock Metal am 20. Oktober 2026, 15 Uhr, also die Accept-Sendung. Damit besten Dank an euch für das Zuhören. Aus, Punkt, Schluss. Tschüss, sagt Earthman from the Underground.
1: Es ist an der Zeit, andere Musik zu hören.
0: Das hat jetzt mal nicht funktioniert. Da wollte jetzt das Programm aber überhaupt nicht mitspielen. Macht nichts, also so. Tschüss.

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1: Hallo alle zusammen. Ihr hört heute eine Miniserie im Programm Promoting Social Inclusion of Children and Youth von Studierenden der sozialen Arbeit an der Fachhochschule Erfurt.
2: Prethodno smo čuli o socijalnom radu u školi u Njemačkoj, a sada imamo priliku razgovarati sa socijalnom radnicom u školi u Bosni i Hercegovini u Sarajevu. Dobar dan, hvala vam na toploj dobrodošlici. Možete li nam se predstaviti i reći nešto više o sebi?
3: Willkommen zu unserem Podcast zum Thema soziale Inklusion von Kindern und Jugendlichen in Bosnien-Herzegowina und Deutschland. Wir sind zwei von 21 Bachelor- und Masterstudierenden der sozialen Arbeit von der Fachhochschule Erfurt und der Fakultät für Politikwissenschaften der Uni Sarajevo, die an einem zweiwöchigen Austausch zum Thema soziale Inklusion von Kindern und Jugendlichen teilnahmen.
4: Um verschiedene Ansätze von sozialer Inklusion zu diskutieren, besuchten die Studierenden aus Sarajevo uns zuerst für eine Woche in Erfurt. Diese Zeit war geprägt von Austausch und Diskussionen über soziale Inklusion als wichtiger Bestandteil unserer Profession als Sozialarbeitende. Dabei ging es vor allem um die Unterschiede und Gemeinsamkeiten von sozialer Arbeit in Deutschland und Bosnien und Herzegowina. In Zusammenarbeit mit dem Radio Frei lernten wir, wie Podcasts aufgenommen und bearbeitet werden und wie wir Menschen erreichen. Damit hatten wir eine gute Vorbereitung auf die Aufnahme der Interviews mit den unterschiedlichen sozialen Einrichtungen in Erfurt. Die Tour in den Räumlichkeiten des Radios war dabei besonders eindrücklich. Einige von uns konnten sogar an einer Radioshow zum Thema Inklusion teilnehmen. Abgesehen davon hatten wir die Möglichkeit, die Gedenkstätte Andreasstraße zu besuchen. Wir lernten, wie die Bürger und Bürgerinnen der DDR für ihre Inklusion und Freiheit kämpften und wie wichtig Freiheit für soziale Inklusion ist. Es war nicht leicht, die Geschichten der Personen zu hören, die für ihre Menschenrechte eingestanden sind und wie sie dafür behandelt wurden. Aber wir sind heute dankbar für Ihre Bemühungen, die unsere heutigen Rechte und Freiheiten ermöglichen.
3: Zur Fortsetzung des Projekts besuchten wir die Studierenden einen Monat später für eine Woche in Sarajevo. Wir beschäftigten uns mit der Verbindung zwischen der bosnischen Geschichte und dem heutigen Verständnis von sozialer Inklusion. Dazu besuchten wir das War Childhood Museum sowie das Historische Museum von Bosnien und Herzegowina. Während unseres Ausflugs nach Mostar zum Nansen Dialogue Center lernten wir, wie Peacebuilding in Schulen dort besonders nach dem Krieg umgesetzt wird. Außerdem sprachen wir mit weiteren sozialen Organisationen, die mit Kindern und Jugendlichen arbeiten, und bekamen einen Eindruck davon, wie soziale Inklusion in Bosnien und Herzegowina praktisch umgesetzt wird. Dazu interviewten wir die Mitarbeitenden vor Ort. Das Produkt unseres Austauschs ist dieser Podcast. Viel Spaß mit den Interviews.

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2: Hallo, wir sind Berina, Maida, Alina und Lea. Und jetzt sind wir in Sarajevo und tauschen uns weiter über das Thema soziale Inklusion von Kindern und Jugendlichen aus. Heute hatten wir die Möglichkeit, mit CROA zu sprechen, ein Zentrum für die Entwicklung der Jugendarbeit. Viel Spaß!
3: Hallo, ich bin Alma Fisic, Juristin und Projektmanagerin des Vereins CROA.
4: Hallo, ich bin Amela Sirovina, Vorsitzende des Vereins CROA, Wirtschaftswissenschaftlerin und habe einen Magister in Kommunikationswissenschaften.
5: Könnten Sie uns ein paar Worte über Ihre Organisation erzählen?
4: Das Zentrum für die Entwicklung von Jugendaktivismus CROA wurde 2010 gegründet, um junge Menschen zu motivieren, in ihren lokalen Gemeinschaften aktiv zu sein. Unsere Organisation ist in mehreren Bereichen tätig. Dazu gehören die Förderung des schulischen Ehrenamts, die Stärkung des Jugendaktivismus in lokalen Gemeinschaften, die Korruptionsprävention im Bildungswesen, die Stärkung der Medien- und Informationskompetenz bei Jugendlichen sowie die Prävention von Mobbing und Cybermobbing. Was ich betonen möchte, ist, dass unsere Organisation im gesamten Gebiet von Bosnien und Herzegowina tätig ist. Sie umfasst Jugendliche aus dem ganzen Land und Mittelschulen aus der Föderation Bosnien und Herzegowina. Wir haben eine wirklich hervorragende Zusammenarbeit mit dem Bildungsministerium, das uns den Zugang zu den Schulen ermöglicht, damit wir unsere Projektaktivitäten durchführen können. Jugendliche sind so aktiv, wenn wir mit ihnen arbeiten. Und es gibt immer tolle Projekte und Aktivitäten, die wir gemeinsam durchführen.
5: Was bedeutet soziale Inklusion für Sie? Und was bedeutet Aktivismus für Sie? Beziehungsweise wie verstehen Sie das? Und in welcher Beziehung stehen die beiden Ansätze und Begriffe zueinander? Beziehungsweise wie sind sie verbunden?
3: Was die soziale Inklusion und den allgemeinen Aktivismus betrifft, so denke ich, dass sie miteinander verbunden sind, aber in unserem Land noch nicht vollständig entwickelt sind. Unser Verein, CROA, nimmt absolut alle sozialen Gruppen auf und arbeitet sehr gerne mit allen zusammen. Was wir bisher im Bereich des Aktivismus beobachten konnten, ist, dass verschiedene soziale Gruppen hauptsächlich durch ihr Bildungssystem einbezogen werden. Vielleicht ist der Aktivismus weniger präsent, wenn es um ihre freiwilligen Tätigkeiten geht. Durch die Zusammenarbeit mit Schulen und Jugendlichen haben wir diese Verbindung geschaffen. Und das ist ein Teil der sozialen Inklusion und des Aktivismus. Was die freiwillige Basis betrifft, denke ich, dass wir hier noch viel Arbeit vor uns haben.
6: Kada je u pitanju ova dobrovoljna osnova, mislim da na njoj još uvijek moramo dosta raditi.
7: Zašto smatrate da je omladinski aktivizam?
5: Warum halten Sie Jugendaktivismus für wichtig, da Sie diesen ja fördern? Ich würde gerne Ihre Überlegungen dazu hören und warum Sie ihn für bedeutend halten.
8: Biti aktivan u zajednici je vrlo važno za mlade, jer oni nose te vrijednosti dalje kroz život.
4: In der Gemeinschaft aktiv zu sein, ist für junge Menschen sehr wichtig, da sie Werte durch ihr Leben tragen und das, was sie als Jugendliche lernen, wird sie ein Leben lang begleiten. Wenn unsere Jugendlichen zum Beispiel lernen, in der Gesellschaft Verantwortung zu übernehmen und ehrenamtlich tätig zu sein, tragen sie diesen Wert weiter und suchen ihr ganzes Leben lang nach Möglichkeiten, wie sie helfen können. Darüber hinaus ist es wichtig für ihr persönliches Wachstum und ihre Entwicklung während des Studiums. Es eröffnet ihnen größere Möglichkeiten, bessere Chancen, neue Perspektiven, sodass sie aus ihren kleinen Gemeinschaften heraus in die Welt hinausgehen und sich weiterentwickeln können.
5: Im Zusammenhang mit der bereits gestellten Frage interessiert mich das Altersspektrum. Wie definieren Sie junge Menschen? Mit welcher Altersgruppe arbeiten Sie hauptsächlich?
4: Unsere Projektaktivitäten umfassen sowohl Grundschulkinder als auch ältere Jugendliche. Das Alter reicht von 7 bis etwa 40 Jahren. Nach dem Gesetz unserer Föderation sind junge Menschen im Alter von 15 bis 30 Jahren definiert. Aber das hindert uns nicht daran, sowohl jüngere als auch ältere Menschen in unsere Aktivitäten einzubeziehen.
5: Eine weitere wichtige Frage, da Sie sich mit Aktivismus beschäftigen, ist, wie Sie die Wirkung unserer Gesellschaft oder unseres politischen Umfelds, unserer Politik auf die soziale Inklusion einschätzen. Fördert sie diese? Wie sieht das in der bosnisch-herzegowinischen Gesellschaft aus?
3: Aus unseren Erfahrungen und der Arbeit vor Ort sehen wir tatsächlich Fortschritte in diesem Bereich. Aber aufgrund der Komplexität der Verfassung von Bosnien und Herzegowina scheint es, dass wir noch aktiv daran arbeiten müssen. Wenn ein Problem auftaucht, sollte es schnell gelöst werden und nicht von vielen Instanzen behandelt oder beiseite geschoben werden. Fortschritte sind sichtbar, oft auch dank der internationalen Unterstützung, die unsere Politik unterstützt, und dank des NGOs-Sektors, der darauf hinweist. Zusammenfassend lässt sich sagen, dass Fortschritte sichtbar sind, aber wir müssen alle zusammen, vor allem die Politik, aktiver daran arbeiten.
5: Welches Projekt macht Sie am stolzesten, das Sie vorstellen möchten und das vielleicht wiederholt werden könnte?
3: Eines der Projekte, das das Zentrum für die Entwicklung von Jugendaktivismus seit Beginn durchführt, ist Volontariani je cool. Was ungefähr heißt, Freiwilligkeit ist cool. Das Projekt bringt seit 13 Jahren GrundschülerInnen aus Bosnien und Herzegowina zusammen und fördert das Grundschulehrenamt. Das ist sehr wichtig, weil die Schüler und Schülerinnen während des Schuljahres ehrenamtlich tätig sind und wir sie am Internationalen Tag des Ehrenamtes, dem 5. Dezember, jedes Jahr zusammenbringen und alle Schulen für ihre Arbeit und Mühe im Schuljahr auszeichnen. Das ist ein besonders wichtiges Projekt und Ereignis für uns, weil es allen jungen Menschen in Bosnien und Herzegowina zusammenbringt. Was auch junge Menschen unterschiedlicher Nationalität betrifft, die sich kennenlernen, in Kontakt bleiben und besser auf das Leben vorbereitet sind. Ein weiteres wichtiges Projekt angesichts unseres digitalen Zeit ist die Prävention von Cybermobbing, das jetzt in Bosnien und Herzegowina sehr aktuell ist. In der letzten Zeit haben wir Tausende von Jugendlichen geschult und hoffen immer, dass wir, wenn wir das Bewusstsein auch nur einiger weniger ändern, einen Schritt nach vorne gemacht haben. Wir machen kleine Schritte, aber für uns bedeutende Schritte in eine hoffentlich bessere Zukunft.
5: Da Sie erwähnten, dass Volontariani je cool ein Projekt ist, auf das Sie sehr stolz sind, interessiert mich, wie interessiert die Jugendlichen in Bosnien und Herzegowina an ehrenamtlicher Tätigkeit sind.
4: Es ist sehr interessant, den Prozess der Einbindung von Freiwilligen in diese Aktivitäten zu beobachten. Sie sind stolz darauf, wenn sie die Aufgabe haben, ein Problem in ihrer lokalen Gemeinschaft zu erkennen und selbst eine Aktivität zu entwickeln, um zur Lösung des Problems beizutragen. Dieses Projekt haben wir bisher in Grundschulen durchgeführt, vor allem in den oberen Klassen der 8. und 9. Klasse. Diese fallen bereits in die Kategorie der Jugendlichen. Was wir als Feedback aus der Praxis erhalten, ist, dass diese Jugendlichen das Projekt vermissen, wenn sie in die nächste Schule gehen. Ihnen fehlen die ehrenamtlichen Stunden und Aktivitäten, die sie regelmäßig einige Stunden pro Woche ausfüllen. Aber ich komme zurück auf das, was ich am Anfang gesagt habe. Wenn sie das in jungen Jahren lernen, bleiben diese Werte bestehen und sie suchen weiterhin Wege, in ihren lokalen Gemeinschaften aktiv zu sein.
5: Da Sie viele junge Menschen einbeziehen und dies gewisse Investitionen erfordert, können Sie uns mehr darüber sagen, wie Sie Ihre Projekte finanzieren?
8: Svakako, naša organizacija dakle učestvuje na javne pozive koje raspisuju donatori u Bosni i Hercegovini. 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
4: unsere Organisation nimmt an öffentlichen Ausschreibungen teil, die von Spendern in Bosnien und Herzegowina, aber auch von lokalen Institutionen, Ministerien und Gemeinden ausgeschrieben werden. Wir beteiligen uns regelmäßig an diesen Ausschreibungen, schreiben unsere Projektvorschläge und hoffen auf positive Ergebnisse. Natürlich ist die Antwort nicht immer positiv, aber das hindert uns nicht daran, optimistisch zu bleiben und andere Ausschreibungen zu verfolgen. Wir arbeiten auch mit internationalen Organisationen zusammen, die unsere Arbeit anerkennen und uns direkt zu ihren Aktivitäten einladen.
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5: Diese Frage ist uns sehr wichtig, da sie sich etwas mehr auf ihre persönlichen Überlegungen bezieht. Wenn sie etwas verändern könnten, was würden Sie gerne verändern in Bezug auf junge Menschen und ihre Wünsche? Wenn Sie unsere Gesellschaft, unsere Jugend und die Welt um sich herum betrachten, was wäre das Erste, was Sie verändern möchten?
3: Da es sich um persönliche Überlegungen handelt, werde ich darauf eingehen und natürlich auch auf die jungen Menschen, mit denen wir arbeiten. Definitiv die politische Komplexität unseres Landes. Ich gebe ein praktisches Beispiel. Obwohl wir eine hervorragende und langjährige Zusammenarbeit haben, benötigen wir für die Durchführung eines Projektes, wie zum Beispiel Voluntariat Jekul, die Zustimmung von jedem Kanton, in dem wir das Projekt realisieren wollen. Wenn es 10 Kantone sind, benötigen wir 10 Zustimmungen. Dies ist nur ein Beispiel und es ist bei jedem Projekt ähnlich. In diesem Bereich würde ich definitiv etwas von dieser gesellschaftlichen und politischen Komplexität abbauen, so dass die Prozesse schneller ablaufen können. Das wäre es, denke ich.
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5: Angesichts dieser Komplexität interessiert mich, woher Sie Ihre gesamte Motivation schöpfen. Und wie motivieren Sie die Jugendlichen, teilzunehmen und sich zu engagieren? Was sind die Schlüsselwörter, die Schlüsselbotschaften an die Jugendlichen, die Sie dazu bewegen, zu sagen, okay, ich möchte sehen, was diese Organisation macht und ein Teil davon sein? Obwohl Sie mit Grundschulen arbeiten, haben die Jugendlichen überhaupt den Druck, dass sie Teil davon sein müssen? Oder ist es immer auf freiwilliger Basis?
7: Eto, mislim, više pitanja sam postavila, ali.
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3: Sie haben mehrere Fragen gestellt, aber ich beginne mit dem letzten Teil. Es ist definitiv auf freiwilliger Basis. Insbesondere jetzt in Grund- und Mittelschulen können wir Jugendliche nur auf freiwilliger Basis einbeziehen, mit der Zustimmung ihrer Eltern und so weiter. Unser Projekt Volontärene, ja cool, hat jährlich etwa 1000 Jugendliche und in den letzten 13 Jahren sind es ungefähr 13.000 Jugendliche geworden. Was die Energie betrifft, von der wir schöpfen, da kann ich wirklich kein Geheimrezept nennen. Wir sind ein gutes, fröhliches Team, das natürlich auch seine Probleme und Meinungsverschiedenheiten hat. Es ist nicht immer alles perfekt, aber wir sind ein Team, das sich liebt und respektiert. Und ich denke, dass wir das vielleicht auf die Teilnehmerinnen unseres Projektes übertragen. Ein weiterer wichtiger Punkt ist, dass wir unseren ProjektpartnerInnen respektieren, ebenso wie die jungen Menschen, die an unseren Projekten teilnehmen. Wir bleiben mit ihnen in Kontakt und fragen manchmal, wie es ihnen geht. Ich denke, das schätzen sie sehr, diesen menschlichen Ansatz. Und was heute vielleicht verloren gegangen ist, ist, dass sie für uns keine Zahlen sind. Natürlich müssen wir aufgrund der Projekte eine bestimmte Anzahl von Teilnehmern haben, aber sie sind für uns keine Zahl. Wir betrachten sie als Menschen, als Individuen und versuchen, sie so gut wie möglich zu behandeln. Vielleicht ist das ein Rezept. Es gibt kein anderes. Es ist ein zyklischer Prozess.
4: Sie beginnen in der Grundschule, gehen dann zur Mittelschule und melden sich später bei uns, weil wir neben den Projekten in der Grundschule auch viel mit Mittelschulen arbeiten. Dann kommen sie zur Universität, erinnern sich an das Projekt aus der Grundschule und kommen zu uns, um sich zu engagieren. Wir haben derzeit 2 Freiwillige von der Burj-Universität, die sich an ihre Teilnahme an dem Projekt Volontiranje je cool in der Grundschule erinnert und alles miteinander verknüpfen. So begegnen wir uns im Lauf des Lebens immer wieder durch diese Aktivitäten. Es ist auch wichtig, wie Alma sagte, ständig mit ihnen in Kontakt zu bleiben. Wenn das Projekt beendet ist, endet unsere Zusammenarbeit mit ihnen nicht. Wir laden sie zu jeder Aktivität ein, die wir haben, unabhängig von dem spezifischen Projekt, an dem sie teilgenommen haben. Wann immer wir die Möglichkeit haben, ihnen eine Zusammenarbeit anzubieten, bei der sie wertgeschätzt oder belohnt werden, tun wir dies gerne, da dies ein weiterer Aspekt der hervorragenden Zusammenarbeit und Motivation der Jugendlichen ist, aktiv zu sein.
5: Vielen Dank für Ihre Teilnahme an diesem kurzen, aber sehr inspirierenden Interview.
3: Wir möchten uns bei unseren KollegInnen von Bora bedanken für ihre Einblicke, ihre Zeit und ihre tolle Arbeit. Wir als eingehende SozialarbeiterInnen sind inspiriert von eurer Arbeit und konnten viel für unsere zukünftige Arbeit mitnehmen. Wir hoffen auch, ihr habt spannende Einblicke bekommen und Lust, euch weiterhin mit dem Thema soziale Inklusion auseinanderzusetzen oder einmal selbst nach Erfurt oder Sarajevo zu kommen und euch ein eigenes Bild zu machen. Vielen Dank und auf Wiedersehen. Sehen.

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2: Guten Tag, ich bin Amela Mufti Karapovic und habe ein Master in Sozialarbeit. Außerdem beschäftige ich mich auch mit Psychotherapie und mit Neurolinguistik. Ich arbeite an zwei Schulen, an der Grundschule Behaudin Selmanovic in Sarajevo, in Silibreka und an der Berufsschule für Tourismus ebenfalls in Sarajevo.
3: Was bedeutet Inklusion für Sie?
2: Für mich bedeutet Inklusion die Integration von Kindern in die alltägliche Gesellschaft. Ich möchte hervorheben, dass diese Inklusion noch besser sein könnte. Das hängt vor allem von den Bedingungen ab, die in unseren Schulen erforderlich sind und die wir leider nicht immer für den täglichen Betrieb zur Verfügung haben.
3: Welche Bedingungen wären das, die uns in den Schulen sehr helfen und die Kinder mehr einbeziehen würden?
2: Zunächst wären das die räumlichen Kapazitäten, da unsere Schulen im Allgemeinen nicht über genügend Kapazitäten verfügen. Und wir nehmen verstärkt wahr, dass der Bedarf an Fachkräften in den Schulen wie Psychologen und Sozialarbeitern wächst. Jede Schule sollte einen eigenen Psychologen und Sozialarbeiter haben, sowie administratives Personal, Sonderpädagogen und so weiter. Das größte Problem ist also der Mangel an Räumlichkeiten, in denen die Kinder bleiben können. Insbesondere wenn einige Kinder unruhig werden, sollten sie in einen anderen Raum gebracht werden können. Auch das Arbeitsmaterial, das benötigt wird, die Ausbildung des Personals und alles andere, was dazu gehört, ist wichtig.
3: Können Sie uns ein Beispiel aus Ihrer Praxis geben, das die Inklusion oder im Allgemeinen die soziale Arbeit in der Schule verdeutlicht?
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2: Es gibt viele schöne Beispiele. Vor langer Zeit habe ich in einer Schule gearbeitet, wo wir zum ersten Mal mit einer Schülerin mit Schwierigkeiten konfrontiert wurden und wir uns überlegten, wie wir diesem Kind im alltäglichen Leben helfen können. Das Wichtigste für die Inklusion ist, dass die Eltern ihre Kinder akzeptieren und bereit sind, sie zu unterstützen, dass sie bereit sind zu verstehen, dass es normal ist, anders zu sein. Diese Schülerin machte einen großen Fortschritt in unserer Schule, vor allem durch die Unterstützung ihrer Eltern und der Schule. Sie schwamm und spielte, schauspielte und tanzte. Heute ist sie eine Botschafterin für ihre Behinderung und hat anderen Kindern gezeigt, wie sie ihre Fähigkeiten nutzen können.
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3: Welche Herausforderungen begegnen Ihnen bei Ihrer Arbeit in zwei Schulen und wie überwinden Sie diese?
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2: Das Wichtigste ist, das zu tun, was man liebt. Für mich ist dies ein herausfordernder Beruf, ein helfender Beruf und ich sehe es so, dass ich immer zur Verfügung stehe. Sozialarbeit im Bildungswesen gibt es meiner Meinung nach seit 1965 und es war immer ein wissenschaftlicher Bereich, der zwar im Hintergrund stand, aber immer präsent war. Jetzt, durch die Einstellung von Sozialarbeitern, arbeiten viele meiner Kollegen an zwei Schulen. Wir arbeiten hart an der Förderung unseres Berufs und haben gezeigt, dass Sozialarbeiter für die Arbeit mit Kindern, Familie und der Gemeinschaft notwendig sind. Auch wenn ich jeden zweiten Tag in einer anderen Schule bin, nutze ich meine Zeit, um meinen Beitrag zu leisten und viel für die Kinder, die Eltern und die Gemeinschaft zu tun. Früher gab es Vorurteile gegenüber Sozialarbeitern, aber jetzt verstehen die Leute, dass unser Beruf breit gefächert ist und wir mit vielen Themen umgehen können. Wir haben keine Angst vor Problemen, wir gehen direkt darauf zu.
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5: Wie wirkt sich das neue Gesetz, das besagt, dass eine Schule nur 0,5 Sozialarbeiterstellen benötigt, in Zukunft auf soziale Arbeit in Schulen aus?
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2: Wir sind jetzt in einer besseren Position als zuvor. Während meines Studiums gab es zum Beispiel nicht viele Sozialarbeiter in Schulen. Es begann mit Praktika und ehrenamtlicher Arbeit. Und dann irgendwann kamen die Projekte in der Schule. Jetzt, seit etwa 2 bis 3 Jahren, gibt es feste Anstellungen für Sozialarbeiter. Das ist ein Fortschritt und eine bessere Position für uns. Wir Sozialarbeiter möchten zusammen mit der akademischen Gemeinschaft unseren Beruf fördern, der von großem Wert ist. Wir sind nicht mehr nur präventiv tätig, sondern beschäftigen uns jetzt auch mit Intervention und Problembehebungen.
3: Haben Sie Ratschläge für angehende Sozialarbeiterinnen oder Jugendliche, die unseren Podcast hören?
2: Ja, ich habe viele Ratschläge. Es gibt viele junge, wertvolle und positive Menschen, die vorankommen wollen. Ich möchte meine Position nutzen, um nicht nur mich, sondern auch meinen Beruf zu fördern. Ich wünsche mir, dass in Zukunft andere Sozialarbeiter meinen Platz einnehmen und dass wir eine feste Position im Bildungswesen und anderen Bereichen werden. Lernen, arbeiten und in sich selbst investieren. Wo immer wir sind, haben wir bemerkenswerte Ergebnisse erzielt. Unsere Breite und Vielfalt unterscheidet uns von anderen Berufen.
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5: Welche Rolle spielen Sie als Sozialarbeiterin in Ihrer Schule und welche Aktivitäten bieten Sie an?
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2: Die Schule, in der ich arbeite, bietet viele Aktivitäten, sowohl im regulären Lehrplan als auch in aktuellen Themen. Wir haben Schwimmschulen, Naturwissenschaftsschulen, viele Besuche in Kinos, Theatern und Museen. Wir bieten eine breite Palette von Möglichkeiten, damit Kinder Orte besuchen können, die sie mit ihren Eltern nicht besuchen können. Meine Aktivitäten sind vielfältig. Ich bin stolz auf viele davon. Zum Beispiel die Zusammenarbeit mit einem Friseursalon, bei der unsere Schülerinnen ihr Haar für krebskranke Kinder spenden. Wir fördern Empathie, Solidarität und Fürsorge für andere. Ich organisiere viele Workshops und arbeite eng mit der lokalen Gemeinschaft und verschiedenen Vereinen zusammen.
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5: Vielen Dank, dass Sie sich heute die Zeit für uns genommen haben und alle unsere Fragen beantwortet haben.
0: Das war naše pitanje.
5: Ja, jetzt haben wir hier sehr viel erfahren über die Schulsozialarbeit einmal aus deutscher und einmal aus bosnischer Sicht. Ich fand es sehr interessant und habe sehr viel gelernt und mitgenommen und ich hoffe natürlich Sie als Zuhörerinnen auch. Jetzt bleibt es mir nur noch übrig, mich bei Ihnen zu bedanken und natürlich auch bei allen Teilnehmerinnen zu bedanken und wünsche Ihnen noch viel Spaß beim Weiterhören.

Ich bin Alicia und ich würde jetzt mal ein bisschen was dazu sagen. Ich habe auf jeden Fall sehr, sehr viel gelernt bei dem Sarajevo-Austausch. Angefangen bei ganz praktischen Sachen, was den Krieg angeht, also was mein geschichtliches Wissen angeht, was den Krieg hier angeht, was die Menschen hier angeht, was die Region überhaupt, der Balkan überhaupt angeht. Genau, also allein dafür hat es sich schon gelohnt. Aber was viel wertvoller ist noch, finde ich, dass wir, oder ich persönlich sehr viel mitgenommen habe aus dem persönlichen Austausch mit den Studierenden hier in Bosnien. Die Museen zu besuchen, wäre, glaube ich, nur halb so informativ oder halb so spannend gewesen, wenn wir das alleine gemacht hätten, also nur wie deutsche Studierende. Aber durch den Austausch und dass man dann zwischenzeitlich doch immer wieder die bosnischen Studierenden fragen konnte, wie fühlt ihr euch dabei oder das tatsächlich auch manchmal gespürt hat oder mitbekommen hat, wie ja es manchen von unseren Gleichaltrigen irgendwie wie die mit manchen Themen zu kämpfen haben oder was sie beschäftigt, was sie bewegt, welche Interessen sie haben und was ihnen wichtig ist. Das war super, super spannend. Und darüber haben wir, glaube ich, sehr viel mehr gelernt, als sich irgendwelche Tafeln in Museen anzuschauen. Was auch super spannend war, war es natürlich generell den Austausch zu haben. Also ich glaube, wir haben sehr viele Freundschaften hier geknüpft, die hoffentlich auch noch lange, lange wären. Was ich glaube, was wir voneinander lernen können, ist auf jeden Fall die Art und Weise, miteinander umzugehen, also im Sinne von kulturellen, ethnischen, religiösen Differenzen. Sarajevo ist eine so diverse, vielfältige Stadt, genauso wie das ganze Land eben. Und zu sehen, dass es irgendwie doch funktioniert, auch wenn es gleichzeitig so gefährlich ist das falsche Wort, aber so fragil erscheint, ist super schön. Und zu merken, wie wichtig das den Leuten hier auch ist, das immer wieder zu betonen, macht irgendwie Hoffnung auf, ja, es ist möglich, irgendwie ein diverses, gemeinsames Leben irgendwie trotzdem zu führen. Ja, und das eben bezogen auf sehr viele Kategorien, also wie gesagt, so, sei es Ethnie, sei es Religion, Alter und so weiter. Ja, es ist super spannend mitzubekommen, mit wie vielen Konflikten hier trotzdem, ja, also wie viele Konflikte die Studis hier auch begegnen oder generell die bosnische Bevölkerung, wie sehr sie der Krieg noch beschäftigt und trotzdem, wie gesagt, so diese Einheit irgendwie spürbar ist. Das war total spannend und ja, ich kann nur hoffen, dass die Leute aus Sarajevo ein ähnlich verbündetes Gefühl in Erfurt hatten, auch wenn ich mir dessen nicht ganz so sicher bin, leider. Also wir haben schon auch mitbekommen, dass ja irgendwie die emotionale Kälte in Deutschland irgendwie manchen Probleme gemacht haben. Umso schöner ist es, dass wir hier einen super schönen, lieben, freundschaftlichen Austausch haben. Und irgendwie ganz viel, ja, auch auf emotionaler Ebene miteinander reden und ja, das finde ich auf jeden Fall sehr wertvoll. Also das sind nur so ein paar Eindrücke, die ich von der Stadt habe oder von dem Austausch generell und ich hoffe auf jeden Fall, dass das noch lange, lange so weitergeführt wird, weil es wirklich super, super wertvoll ist.

Uns als deutsche Studierende fasziniert vor allem der gemeinschaftliche Umgang mit ethnischer und religiöser Diversität in Bosnien und Herzegowina. Nach unserem Eindruck nimmt Gemeinwesenarbeit im Unterschied zu Deutschland eine deutlich größere Rolle in der sozialen Arbeit ein. Wir hoffen, dieses Verständnis sozialer Inklusion in unserer Tätigkeit als Sozialarbeitende in Deutschland integrieren zu können. Für die Erfahrungen, die wir bei diesem Austausch sammeln durften, sind wir sehr dankbar. Für den internationalen Austausch, die Freundschaften, die wir geschlossen haben, den Wissenszuwachs und so vieles mehr. Wir hoffen, dass das alles noch viele Jahre anhält und noch viele Studierende nach uns die Möglichkeit bekommen, ihren Horizont zu erweitern und soziale Arbeit mehr auf internationale Ebene gedacht wird. Zum Schluss möchten wir uns noch bedanken. Zum einen bei Radio Freie Erfurt für die Zusammenarbeit und besonders bei Roman, Anna und Tillmann für die Unterstützung bei der Bearbeitung der Aufnahmen. Außerdem möchten wir unseren Dank aussprechen an die Professorin Christine Reklau und Sanela Bajic, die diesen Austausch erst ermöglicht haben und uns bei fachlichen und organisatorischen Fragen zur Seite standen. Gerade in einer Zeit, in der rechte Stimmen in Europa immer lauter werden, ist es wichtig, gemeinsam für eine inklusive Gesellschaft einzustehen und zusammenzuhalten. Als Teilnehmende dieses Austauschs sind wir sehr stolz, dazu beizutragen.

Rhabarberkuchen bekannt. Ja, man konnte sagen, dass Barbaras Rhabarberkuchen ohne Wenn und Aber gar eine geradezu magische Erfahrung war. Abracadabra! Ja, dieser Kuchen war geradezu bombastisch. Und die Nachfrage danach erstarkte drastisch. Barbara eröffnete noch im selben Jahr eine Bar und nannte sie Barbaras Rhabarberbar. In der Stadt gab es auch ein paar Barbaren, die hatten von Barbaras Rhabarberbar erfahren. Und da sie fortan jeden Tag bei Barbara waren, nannte man sie bald die Rhabarberbar.

0: Darauf luden die Barbaren ihren Bartbarbierfein nach getaner Arbeit noch in die Rhabarberbar ein.
1: Da tranken sie dann gemeinsam an der Bar noch ein Bier, die Rhabarberbarbaren und der Bartbarbier.
0: Und aßen dazu bar jeder Barbarei ein Stück Rhabarberkuchen.
1: Ich glaube, es waren zwei.
0: Ja, da wurden sogar ganz harte Männer nahbar.
1: Und das alles dank Barbara.

0: Und damit hallo und herzlich willkommen zu einer Zeitreise, die in den 1960er Jahren beginnt und in der Gegenwart am heutigen Tag endet. Denn wir von Radio Frei feiern genau heute an diesem 6. Oktober Geburtstag. Für uns begann alles vor 36 Jahren im Jahr 1990 mit einer allerersten Live-Sendung in der heutigen Aula des Erfurter Ratsgymnasiums in der Meister-Eckhardt-Straße. Doch die Geschichte freier Radios, also Radios, die oft ganz am Anfang gar nicht mal senden durften, die begann schon wesentlich früher als 1990 in den 1960er Jahren. Mein Kollege Paul Kotha hat sich deswegen vor ein paar Jahren einmal auf Spurensuche begeben. Seine Reise führte unter anderem nach Leipzig, Berlin und auch schließlich wieder zu uns, nach Erfurt, also zu Radio Frei, wo er im Archiv auf eine von der Polizei abgebrochene Sendung von 1991 stieß. Das alles könnt ihr in der folgenden Stunde hören, diese Zeitreise mit Paul und den Beteiligten. Und den Anfang macht eine amateurhafte Werbung aus den 1960er Jahren für Fotoapparate von Carl Zeiss Jena.
1: Befinden Sie sich gerade auf einem farbigen Naturfleck unserer Erde und können keine Erinnerung mit nach Hause nehmen? Dann besorgen Sie sich einen Fotoapparat oder eine Filmkamera vom besten Werk der optischen Geräte von Carl Zeiss Jena.
2: Ein Samstagabend, irgendwann in den 60er Jahren, im Leipziger Stadtteil Paunsdorf. Auf einer inoffiziellen UKW-Frequenz ist amateurhaft produzierte Werbung zu hören. Es werden Musiktitel aus dem Westen gespielt, Versatzstücke aus der Tagesschau gesendet. Neben vielen Rauschen sind die jugendlichen Stimmen von Karl-Heinz Krause und seinen Freunden vom SFP zu hören. Seit Mitte der 60er betreiben sie illegal das Piratenradio, Sender Freies Paunsdorf. Über 5 Jahre spielen sie dort, was es sonst im Osten nicht zu hören gibt. Beatmusik. Sie sind die erste Generation einer Bewegung illegaler Piratensender, die sich bis in die 90er Jahre in Ostdeutschland entwickelte. Was bewog diese Jugendlichen, einen illegalen Radiosender in Betrieb zu nehmen? Inmitten der DDR, in der doch jeder noch so kleine Widerstand eine Gefahr bedeuten konnte? Karl-Heinz Krause lebt noch immer in Paunsdorf. Er lebt noch immer in dem gemauerten Einfamilienhaus, in dem vor ihm schon seine Großeltern gelebt hatten. Er lebt noch immer in jenem Wohnviertel, aus dem er und seine Freunde vom SFP ein illegales Piratenradio betrieben. Noch immer begeistert erzählt er, wie es dazu kam.
3: Musik machen, das war der Punkt. Also nicht Musik jetzt selbst produzieren, sondern diese schön fertige Musik einfach in irgendeine Sendung hineinsetzen und mit der Musik hantieren, arbeiten, Titel reinsetzen, Hitparade machen und sowas. Und das war der Knackpunkt. Das wurde uns als Schüler verwehrt. Da ging das nur los. Also in der Schule wurde sicher ausgetauscht. Hast du das gehört? Kennst du den Titel schon? Und so weiter. Und da musste man ja Westradio hören, um die eigentliche Musik zu hören. So, und Westradio war ja verpönt, politisch bedingt. Dementsprechend hat man andere Wege gesucht. Also haben wir gedacht, okay, wenn wir das so nicht machen, ein bisschen mit der Musik hantieren, dann gehen wir eben hier ins Clubhaus. Die haben uns nicht gewollt. Erstmal war es Westmusik. Zweitens, wo sie herkam, war auch nicht rechtens.

0: Und das Dritte war, nee, solche Leute wollen wir ja nicht. Die Schule war auch nicht gerade so mit Schulzensuren, dass man sagen kann, dass immer 1-1-1 war. Also mit denen wollten sie nichts zu tun haben. Also wurden wir sozusagen da ausgegrenzt. Und da haben wir gesagt, dann machen wir es selber. Ja, jedenfalls haben wir dann das für uns gemacht. Und da wir den Wolfgang hatten, der so ein bisschen Bastler, Freak war in der Richtung und die Zeitschrift Funkamateur gelesen hat, das ist so eine Fachzeitschrift.
1: Die wurde in der DDR verlegt?
0: Ja, ja, den Funkamateur gab es ganz offiziell. Und das ist aber gedacht für AM-Freaks, für lange Welle, Mittelwelle und so, was man da alles ranholen kann, beziehungsweise umgedreht, wie man auch basteln kann, irgendetwas. Da stand nicht da, hier basteln sie an Sender, sondern das hat man sich dann so herauslesen müssen zwischen den Zeilen.
1: Und wer hat das von Ihnen rausgelesen?
0: Ja, der Wolfgang Siebeton. Und der hat dann einen Sender gebaut und da haben wir einfach mal unsere fertige Hitparade, das war der Kern, die Musik, über den Sender rausgeschickt und wir sind dann mit einem Sternparty losgelaufen. Das war also unser Mittelwellen- und Kurzwellenradio und sind mit dem Sternparty los, um zu hören, wie weit die Reichweite geht. Und das ging ganz gut. Da waren wir eigentlich erstaunt. Wir sind also alles gelaufen und 935 Kilohertz haben wir da genommen. Das ist also eine ganz wichtige Frequenz auf der Mittelwelle, weil es früher damals noch den deutschen Soldatensender gab. So, und wir wussten, die schalten dann den Träger ab und brauchen ihre Zeit bis zum neuen Sendezeit, die ja feststand. Und darauf haben wir uns dann auf diese Frequenz, die ja dann bekannt war, weil der Soldatensender gut zu hören war, haben wir uns dann da drauf gesetzt. Und da war die Welt in Ordnung. Da haben wir dann in der Klasse, in der Schulklasse, den anderen gesagt, pass auf, wir senden heute Abend mal um die in die Zeit, sagen wir mal 19 Uhr, und hört doch mal.
2: Mit aufwendigen Methoden habe er Sendungen aus dem Westfernsehen, dem Westradio mitgeschnitten, erzählt mir Karl-Heinz Krause. Denn dort fand sich ein begehrtes Gut. Die in der DDR so selten hörbare Beatmusik. Diese mussten sich die Jugendlichen zunächst aneignen, um sie dann für ihren Freundeskreis in den Äther zu versenden.
0: Ich habe ja schon immer ein bisschen aufgezeichnet, Sendung meistens immer komplett. Was nenne ich denn mal? Deutschlandfunk, der aktuelle Plattenteller mit Peter Puder, habe ich früher aufgezeichnet, weil die Qualität immer... Heute lacht man drüber, aber Mittelwelle war also sehr gut, er streute ja hier gut rüber. Vom Rias hat Wolfgang immer sehr viel aufgenommen. Ich hatte dann noch in Deutschlandfunk hier die amerikanische Schlagerparade, aber nicht die Schlager, das waren also die aktuellen Pop-Songs gewesen. Die liefen samstags immer, 23.10 Uhr und das waren so kurze Knappe, wo so 10 Titel aktuell drin waren. Idealer ging es gar nicht und die konnten wir dann so mit reinsetzen.

0: meine Damen und Herren. Es folgt nun die erste Folge der Sendung Urlaub, Reise und was dazu gehört. Eine musikalische Urlaubsunterstützung mit Steffi.
1: Einen recht schönen guten Tag, meine Damen und Herren, hier, dort oder anderswärts, wo Sie sich gerade befinden, ob Nord, Süd, West oder Ost. Alle sind gemeint, die ihren Urlaub verbringen oder in nächster Zeit verbringen wollen. In dieser Sendung möchte ich Sie auf bestimmte Dinge hinweisen, die Sie bitte befolgen möchten. Und vor allem Urlaubsentspannung durch Musik zum Tanz, und daran soll es nicht fehlen in unserer Sendung.
2: Die offizielle Kulturpolitik der DDR hielt nicht viel von dieser Musik. Sie galt als billiger Import aus dem kapitalistischen Ausland, als westlich dekadentes Massenprodukt. Wer sie dennoch hörte, machte sich verdächtig, wurde marginalisiert, an den Rand gedrängt. Diese Erfahrung machten auch die Jugendlichen vom SFP. Die Gründung ihres Piratensenders war eine Reaktion auf diese Ausgrenzung. Sie wollten sich ihr Recht auf die Musik nicht nehmen lassen.
3: Das war ja westlich dekadente Beatmusik, oder? Haben Sie da keine Sorgen gehabt, dass wenn Sie solche Musik spielen, dass Sie da irgendwie negativ auffallen und mit irgendwelchen Strafen
4: ja, das Probleme sind wir ja bei dem. Ist euch das bewusst, dass ihr einen Piratensender hattet? Wie gesagt, also wir haben es nicht so als, wir wollten den Piratensender Caroline und Radio Luxemburg, war ja keiner, nachmachen, die Art von Geschwindigkeit und die Schnelligkeit und die Erzählweise, aber wir haben unter dem Wort Pirat eigentlich wenig gearbeitet. Wir haben das einfach gemacht, weil wir es dort nicht machen konnten, mit dem technischen Know-how, wie sie es hatten, und wir so mehr gefallen haben, weil wir dann unter uns waren. Dadurch war das einfach, das machen wir. Was ist denn heute bei euch auf Platz 10 oder so? Ja, und so wurde das dann ernst. Und aus diesem entwickelte sich aber nicht für uns das Wort Piratensender, sondern einfach ein Sender, der funktioniert, und das hat uns Spaß gemacht.
5: So. Aber auch das war ja unter Beobachtung. Also es ist ja schon ein Schritt, da einfach illegal zu senden. Es gab da ja auch Strafen drauf auf Schwarz senden. Wussten Sie das?
4: Ja und nein. Also das haben wir wussten es, aber haben es verdrängt total. Weil wir wussten, dass es hier im Stadtteil Holzhausen, also ein Stückchen weiter, da gab es in den Ende 50ern einen Piratensender, der ist, sag ich mal, erwischt worden beim Senden. Den haben sie angepeilt und regelrecht ausgeräuchert. Die sind auch verurteilt worden, ist klar, westlich dekadent, und da gab es viele Probleme. Wir hatten ein anderes Problem. Wir hatten einen Wolfgang Siebert und seinen Vater, der war ja in der Partei, und der war oft, nehmen wir erstmal das Positive, der hat gewusst, dass wir Radio machen. Und darüber war er sehr froh, dass wir nicht zu diesen, ich sag mal den Jargon von damals, Beat-Gammlern gehören. Und das hat der befürwortet, dass wir oben beim Wolfgang im Zimmer schön Musik, und da kam mal der dazu, und dann ging mal zwei wieder weg, und das war einfach klasse. So muss das sein. Die Schulkameraden machen gemeinsam was. Und die machen im Radio, die gehen eben nicht zum Fußball, die gehen eben, machen sowas. Wir haben uns im SFP genannt. Was ist SFP? SFP ist für die, die Genossen waren, der Studiofunk Paunsdorf. Und das ist ja nichts Schlimmes. Die Buchstaben bleiben, die Kürzel bleibt, SFP. Und es war eben ein Studiofunk Paunsdorf. Und damit war senderfreies Paunsdorf also nicht so genannt worden. Wir waren der SFP, Ende aus. Das fanden die schon alle positiv, egal ob sie in der Partei waren oder nicht. Ja, also zu dem Zeitpunkt war die Welt in Ordnung. Und die typischen Reibereien von pubertierenden Kindern, das war ja alles und gehörte alles mit dazu. Und das wurde aber trotzdem ins Radio irgendwo immer mit hineingesetzt, die Geschichten, die uns betrafen.
2: Ein Spiel mit Namen, ein Abwägen und Austarieren mit den bestehenden Einschränkungen machte die junge Radiogruppe wieder anschlussfähig an das System, was sie vorher auszuschließen versuchte. Sie wurden geduldet, oft sogar wohlwollend unterstützt. Doch unter den Augen parteitreuer Eltern und wohlwollender Lehrerinnen konnten die Sendungen des FSP einen für die DDR ungeahnten politischen Charakter annehmen. Nicht zuletzt wegen der gespielten Musik. Wie politisch diese werden konnte, zeigt das Beispiel des Leipziger Beat-Aufstandes von 1965. Beim größten Massenprotest nach den Unruhen 1953 demonstrierten tausende Jugendliche in der Innenstadt gegen das Verbot von mehr als 50 Beat-Bands. Es gab hunderte Verhaftungen. Auch Karl-Heinz Krause und seine Freunde erlebten den Beat-Aufstand 1965. Sie berichteten sogar in ihrem Piratensender über die Geschehnisse.
4: Wir haben auch damals, wo der Beat-Aufstand hier in Leipzig war, haben wir ja auch mit berichtet drumherum, was jeder erlebt hat.
3: Das heißt, waren beim Beat-Aufstand mit dabei?
4: Wir waren nicht als SFB dabei, sondern da hätte eine andere Info funktionieren müssen, sondern jeder hat es anders erlebt zu den aktuellen Tageszeiten und hat jeder seine Geschichte erzählt drin, was er erlebt hat. Und das ging dann ins Detail, was der eine erlebt hat am Kapitol, in der Innenstadt, am Petersteinweg, der Petersstraße. Ja, Petersteinweg gab es auch einiges von der Seite. Wir haben berichtet, was wir hier am Zeitkino am Hauptbahnhof erlebten. Und andere berichteten wieder, was sie direkt an der Dimitrovstraße erlebten. Und jeder ein bisschen was, und das ergab dann diese aktuelle Live-Berichterstattung. Das haben wir dann eins zu eins so rübergebracht, ja. Das passte in die Hitparade oder danach in den eigenen ständigen Sendungen passt es gut rein. Wir haben also da nicht bloß Hitparade gemacht, wir haben auch richtig eigenständige Sendungen gemacht. Wir haben uns mal mit dem Politikum auseinandergesetzt, mit Karl Eduard von Schnitzler, Schwarzen Kanal. Der hat ja immer Auszüge aus dem Westfernsehen gebracht und umgedreht haben wir dann Auszüge von ihm gebracht und haben dann ihm sozusagen auch ein bisschen verunglimpft dabei. Das gehörte dann dazu, so Toncollagen mit dazu und dann so Ziegenmeckern oder irgend so etwas hinten dran gesetzt. Da gab es mal einen Titel, Lil Red Riding Hood von Sam the Sham and the Pharaohs. Und der hatte vorn dran, wenn das Lied anfängt, au, und dann dum, dum, dum, dann fängt das Lied an. Und dieses haben wir dann als Jingle genommen. Und immer, wenn Schnitzler etwas erzählt hat, was wirklich wehtut, haben wir das da eingesetzt. Und am Ende dieses Lieds, dem gleichen Lied, hier, Little Red Riding Hood, ist dann dieses Ziegenmeckern. Und besser kann es gar nicht sein. Ja, also es war uns regelrecht in die Wiege. Es war ein aktueller Titel und den haben wir noch extra noch zerlegt, um den gegen Schnitzel, wenn man so will, zu benutzen, ja. Ja, das hat uns dann wieder Spaß gemacht.
2: Doch war es nur Widerstand, der die Jugendlichen bewog, einen illegalen Musikpiratensender zu betreiben? Oder bot die Beatmusik den Jugendlichen etwas, das ihnen von offizieller Stelle verwehrt wurde? Eine eigenständige Identität?
3: Wie wichtig war das, dass das Musik aus dem Westen war?
4: Naja, wichtig, weil es einfach klang so, wie wir waren. Wir haben so versucht, uns zu fühlen. Und das war in der Zeitspanne, wo wir unser, sagen wir mal, Hitparade gemacht haben, da waren wir mal kurz wie im Westradio. Ja, wir haben ähnlich geklungen, auch wenn wir uns dann so gehört haben, versuchten wir ja die Geschwindigkeit nachzuahmen. Ja.
3: Der Westen hat mehr so geklungen, wie Sie sich gefühlt haben als der Osten.
4: Ja, genau so. Das ist die richtige Formulierung. Genau so.
2: Welche Musik klang so, wie sich Karl-Heinz Krause und seine Freunde fühlten? Es war die Beatmusik aus dem Westen, die es offiziell im Osten nicht geben durfte. Also eigneten sich die Jugendlichen vom Sender Freies Paunsdorf diese an. Ein Akt der Selbstinszenierung, der Selbstwerdung, der Emanzipation. Der SFP wurde zu einem Zeichen, das stolz gezeigt werden konnte, zu einer eigenen Identität. Karl-Heinz Krause muss noch heute, fast 50 Jahre später, über seinen jugendlichen Eifer lächeln. Klar, es war auch einfach cool, ein Radiopirat zu sein. Er steht auf, sucht zwischen den alten Tagebüchern und Sendungsprotokollen einen kleinen Pappkarton. Er kramt in der Kiste und hält kurz darauf einen kleinen, selbstgemachten Anstecker in die Höhe.
4: Das hier, nehmen wir mal das SFB-Logo. Das hat nämlich auch eine Bedeutung. Und zwar sieht man hier die Wellenausbreitung links und rechts, das, was für Stereo steht. Und hier unten drunter das Erdenzeichen, was man aus der Physik her kennt. Die Antenne oben auf dem Dach. Alles unter einem Dach war der Sinn und Zweck. Und da wir drei Leute waren, hat jeder eine Erdung. Das heißt also, wir bleiben dem SFB verbunden. Alle drei geerdet, ohne irgendwelche Höhenflüge oder Star-Allüren. Das war ja das Geile. Es war anders als die anderen.
2: Doch Piraterie wäre keine, wenn ihr nicht irgendwann etwas entgegengesetzt werden würde. Sie lebt von der Illegalität, von einer Existenz am Rande des Rechts, von einem andauernden Ausgeschlossensein. Allein die Existenz einer Praktik, die anderen Regeln und Gesetzen folgt, ist für Obrigkeiten ein Problem. Auch wenn es nur der lokale Kurzwellensender einiger Jugendlicher ist, die ihre Lieblingsmusik hörbar machen wollen. Auch Karl-Heinz Krause musste das so erleben.
3: Es gab doch auch Peilaktionen, oder? Haben die sich da gar nicht
4: Das ist das, was ich ja immer mal zum Besten gebe, da sind wir wieder mal, sit down please, da sind wir wieder mal auf die Suche nach diesen, wie weit geht's denn nun? Und da sind wir hier Richtung Rieser Straße. Und wie wir dort waren, da hat sich's angehört, hier stimmt was nicht. Hier war in unserer Sendung drin, wir hörten es als Pfeifgeräusch, als mal mehr, mal weniger. Also das gehörte einfach nicht rein. Dass manchmal Störgeräusche reinkam, ist ja mittelwellenbedingt, aber so glasklar nicht. Und da haben wir, ich sage mal, als wir dieses Peilgeräusch hörten, nennt es mal jetzt so, da haben wir unausgesprochen eins noch gemacht. Wir sind gerannt, so wie es war, alles aufgeschlossen, Türe auf und alles, was man sich vorstellen kann, was Stecker hat, haben wir rausgezogen. Ob das die Stehlampe mit dabei war, egal, wir haben einfach alles tot gemacht da oben. So einfach mittendrin im Satz weg. Und sind dann wieder runter an die Haustüre und haben hier so aus dem Fenster geguckt. Und da haben wir diesen Postwagen gesehen, diesen Peilwagen. Also ein bisschen so Mäusegrau und dann hier Deutsche Post und Fernmeldeamt, hier hieß das ja noch hinten dran. Und da waren diese, wie man es eigentlich aus den 30er Jahren so kennt, da waren da oben solche kleinen runden Antennen dran, die sind ganz normal aber die Straße weitergefahren. Also so wie wir sie im Blickfeld hatten, so sind sie durchgefahren, es war ja nichts mehr da zum Orden. Also war es klar. Da sind wir bei dem Punkt. Da wurde es uns bewusst, dass wir eigentlich etwas machen, was nicht erlaubt ist. Wenn das jetzt geklappt hätte, und da ging schon ein bisschen das bei uns da, das Herzklopfen los, die hätten uns alles weggenommen. Und nicht nur das.
6: Hier ist das deutsche Fernsehen mit der Tagesschau. Guten Abend, meine Damen und Herren. Im Rahmen der Tagesschau bringen wir heute mal ganz was anderes, nämlich eine Kurzfassung der Star-Hit-Parade Nummer 50 mit den 100 Besten. Und das waren sie. Sie sind verklungen. 49 Hit-Paraden und die Nummer 50 mit ihren 100 Titeln. Und was gab es denn da alles zu hören?
7: Hallo, wir sind wieder da. Der Schwarze Kanal, der erste unabhängige Sender in der DDR, hat lange genug geschwiegen. Wir freuen uns über die gewachsene Hörerschar und darüber, dass der Stasi weiter im Dunkeln tappt. Ansonsten hätten wir wahrscheinlich unseren schwarzen Humor längst verloren.
8: Kumpels aus dem Westteil der Stadt haben uns erzählt, dass drüben forsche Mutmaßungen über unser Team durch den Bäckerwald rauschten. Das ist okay. Wir brauchen alle verfügbaren Medien, um uns bekannt zu machen. Die Ostpresse funktioniert da ja noch nicht so richtig. Eins ist jedenfalls sicher. Wir leben hier in der DDR und haben den journalistischen Ehrgeiz, keine Enten durch den Äther zu scheuchen. Noch ein Tipp vorweg. Je besser die Antenne gebaut ist, umso deutlicher und weiter sind wir zu hören. Und wir finden, wir sollten deutlich und weit zu hören sein.
2: Etwa 20 Jahre nach den Piratenradioaktionen der Jugendlichen vom SFP aus Leipzig-Paunsdorf sind erneut die Töne eines illegalen Senders in der DDR zu hören. Diesmal in Berlin. Auch hier gibt es eine Verbindung zur Musik. Der oppositionelle Liedermacher Stefan Kraftschick und ein kleiner, eingeschworener Kreis sind verantwortlich für drei hochpolitische Sendungen, die 1987 in großen Teilen Ostberlins zu hören waren. Kraftschick lebt noch heute in Berlin. Zwar nicht mehr im Osten der Stadt, sondern in Neukölln. Hier besuche ich ihn in seiner Altbauwohnung in einem Hinterhaus nahe des Landwehrkanals.

0: Guten Tag.
1: Hallo. Ich habe das schon mal an für die Atmo.
0: Oh, gut. Der Treppenaufgang, ne? Der hat so einen besonderen Klang.
2: Stefan Kraftschick buxiert mich in die geräumige Küche. Den Kühlschrank schaltet er vorsichtshalber aus, damit sein Brummen das Interview nicht stört. Nachdem er mir ein Glas Wasser eingeschenkt hat, beginnt er gerade heraus zu erzählen.
3: Der Schwarze Kanal hieß das. Wir haben da extra den Namen genommen von diesem legendären Schwarzen Kanal von Sudelede, Karl Eduard von Schnitzler, der ja eine Propagandasendung war in der DDR. Und wir haben im Grunde genommen die Bekanntheit dieses Namens für uns verwendet, ne? Und hatten die Möglichkeit, mit einer Gruppe von Autonomen in West-Berlin zusammenzuarbeiten. Also die Autonomen hatten damals noch einen anderen Status. Die waren eher inhaltlich bemüht, in der Gesellschaft so ihre Spuren zu hinterlassen. Und die hatten dann eben so einen transportablen Sender in West-Berlin. Und wir haben im Osten das Manuskript gemacht zu den Sendungen. Es gab ja insgesamt nur drei. Die ersten beiden sind durchgegangen, glaube ich, und die dritte wurde dann gestört. Und dann haben wir über Westjournalisten diese vorgefertigten Sendungen, die jeweils eine halbe Stunde waren, in Westen schmuggeln lassen und den Leuten zuspielen lassen, die das dann in ihrem Studio umgesetzt haben mit ihren Sprechern. Und wir haben natürlich auch die Musik angegeben und so weiter, was gespielt werden soll. Und dann wurde das gesendet. Und die haben sowohl im Osten als auch im Westen mit ihren Peilwagen versucht herauszufinden, wo dieser Sender steht. Der stand in der Nähe der Mauer und hatte eine ziemliche Reichweite. Also den konnte man halb Ost-Berlin hören. Und ganz klar, dass die dann versucht haben, das zu unterbinden, weil das nun Inhalte waren, die mit diesen offiziellen Medien wirklich überhaupt nichts zu tun hatten. Also sowohl in Ost als auch in West nicht. Und in dem Sinne mussten wir uns dann eben auch wirklich auf uns verlassen. Also wir waren zu fünf, die das gemacht haben. Und es gab ja mal das Gerücht in der DDR, wenn drei Leute zusammen sind, da ist immer einer der Spitzel dabei. Ne? Wir haben das aber widerlegt. Bei uns waren es fünf Leute und da ist niemand dahinter gekommen bis in die 90er Jahre hinein. Nicht, weil wir einfach dicht gehalten haben. Und das war dann so, dass wir uns irgendwo getroffen haben, außerhalb von Berlin, in irgendeiner Gartenlaubensiedlung und die da einem Verwandten von einem von diesen Fünfen da gehörte. Und sind wir von verschiedenen Orten mit verschiedenen Verkehrsmitteln dorthin gefahren, also ganz konspirativ, haben das besprochen. Eine Sendung ging über Biermann, die habe ich geschrieben und die Musik rausgesucht und so weiter, über die Kulturpolitik in der DDR und dergleichen. Und eine andere Sendung, das weiß ich jetzt gar nicht mehr. Also das ist eben auch schon ein bisschen länger her. Ich hab irgendwann mal die Kassetten wieder bekommen und war selbst überrascht über diese Frechheit, die wir uns da herausgenommen haben.
4: Der erste unabhängige Informationsverdreher in der Deutschen Demokratischen Republik. Wir senden direkt aus dem Primärkreislauf des AKW Rheinsberg. Dieses Örtchen erscheint uns wegen der hohen Sicherheitsanforderungen an diese Sendung besonders geeignet. Leider muss das Sendeteam anonym bleiben. Stellt also um unseretwillen keine Vermutungen an. Das ist Bullenarbeit. Im Übrigen verspüren wir nicht die geringste Lust, für diese paar Sätze und Melodien unsere schöne Anlage loszuwerden und vielleicht noch in den Knast zu wandern.
3: Und um das bekannt zu machen, hatten wir so kleine Stempel gemacht, also Kinderstempel, haben wir zusammengestellt, um die Uhrzeit, auf der und der Frequenz, an dem und dem Tag ist dann diese Sendung, der Schwarze Kanal, und hatten das dann in nächtlichen Aktionen in die einzelnen Briefkästen gesteckt, also wirklich, wie man sich das so vorstellt und aus den Filmen kennt.
5: Und jetzt kommt das dicke Ding, das die Bonzen fruchtig werden lässt. Wir senden jeden letzten Freitag im Monat, 22 Uhr. Weitersagen. Schwarzer Kanal jeden letzten Freitag im Monat, 22 Uhr. Am besten mitschneiden und den Kumpels vorspielen, falls der eine oder andere nicht vom Kneipenstuhl hochkommt. Abends um 10, jeden letzten Freitag im Monat. So, deutlicher geht's nun wirklich nicht.
2: Drei Sendungen gab es insgesamt. Sie alle waren hochpolitisch. Umweltprobleme, Militarismus und die repressive DDR-Kulturpolitik wurden jeweils in einer halben Stunde tiefgründig analysiert und kritisiert. Wie gefährlich allein das Hören des schwarzen Senders werden konnte, zeigt ein Beispiel aus Chemnitz. Im Dezember 1987 wird der junge Dirk Teschner verhaftet. Er war im Besitz einer Tonbandkassette, mit der Kopie einer solchen Sendung. Er wird zu 2 Jahren Haft verurteilt. Dass es gefährlich werden konnte, das wusste er, sagt der ehemalige Radiopirat Stefan Kraftschick. Doch Angst hätte er nicht gehabt. Ich sitze mit ihm am Küchentisch in seiner Wohnung. Er hält inne. Es wird klar, dass er diese Geschichte nicht zum ersten Mal erzählt. Stefan Kraftschick war eine wichtige Stimme der DDR-Opposition, ein Musiker, ein Künstler, einer, der mit seinem Werk die Menschen zum Denken anregen wollte. Dieses Selbstverständnis als Künstler nennt er immer wieder, wenn er über seine Beweggründe spricht, illegale Piratensendungen zu produzieren.
3: Naja, als Künstler hast du das schon gewissermaßen, dass du die Bühne nicht benutzt, um da nur die Leute zu unterhalten und permanent vom Wesentlichen abzulenken. Also über bestimmte Dinge kannst du lachen, kannst du auch unterhaltsam sein, aber solltest doch schon nicht diese Macht ja letztendlich, die du hast, wenn du erhöht vor den Menschen sprichst und singst, die solltest du halt auch dafür verwenden, um auf das Wesentliche zu sprechen zu kommen. Und wenn in einer Gesellschaft die Menschen durch bestimmte Dinge in ihren Möglichkeiten und Freiheiten beschnitten werden, ist das natürlich wesentlich, darüber zu sprechen. Und da fing ich halt irgendwann damit an, als ich selber anfing zu schreiben. Ich habe ja erst 1984 angefangen zu schreiben, da war ich schon 29 Jahre alt. Vorher war ich auf das Material angewiesen, was für mich geschrieben wurde oder was ich in Büchern gefunden habe. Und das war nicht so konkret. Und als ich dann selbst anfing, hat es eben nicht lange gedauert, da bekam ich das Berufsverbot. Und normalerweise sind dann die Leute in den Westen gegangen, wenn sie in der DDR keine Entwicklungsmöglichkeiten mehr hatten. Aber da wir zu zweit waren, Freier und ich, haben uns dann eben überlegt, das sind ja unsere Leute, für die wir ja dann eben auch unsere Kunst machen. Und wir kennen uns in dieser Gesellschaft aus. Wenn wir in den Westen gehen, na, da kennen wir uns nicht aus. Dann muss man sich erst wieder so bewegen können, dass man sich dann auch gültig dazu äußern kann. Das dauert eine Zeit. Warum das jetzt aufgeben, wo wir doch als Künstler zu einer Bedeutung gekommen sind, die beneidenswert ist letztendlich. Wenn du von der Gesellschaft als Künstler gebraucht wirst, das ist doch eine beneidenswerte Situation. Naja, man versucht dann schon, wenn man ins Abseits der Gesellschaft gestellt ist, zu wirken. Und daraus entwickelt sich dann natürlich eine gewisse Eigendynamik. Also natürlich wird man dann immer mutiger. Natürlich getraut man sich, die Grenzen immer weiter hinauszuschieben. Ne? Ist halt eine Diktatur gewesen. Und dann in dieser Weise darüber zu sprechen in der Öffentlichkeit, das war für denjenigen, der das eben nicht tut, außergewöhnlich und wird dann natürlich auch bewundert. Und für mich war das dann ziemlich schnell klar, dass ich die Möglichkeit habe, durch meine künstlerischen Mittel für andere zu sprechen, über diese Krankheiten der Gesellschaft, über die ja in der Öffentlichkeit geredet werden sollte.
2: Als oppositioneller Künstler in der DDR war Stefan Kraftschick aus der Öffentlichkeit weitgehend ausgeschlossen. Er berichtet mir über dieses Randdasein, über das Leben als Ausgestoßener. Sind Piraten nicht auch Ausgestoßene, möchte ich von ihm wissen.
3: Naja, was sind Piraten? Piraten sind Räuber zur See. So. Und das, natürlich sind das Kriminelle. Also, weil man sich auf eine Rechtsordnung geeinigt hat, in der alle, die nicht zu einem bestimmten akzeptierten System, zu einer bestimmten akzeptierten Struktur gehören, wie ein Staat oder eine Nation zum Beispiel, die sind eben mehr oder weniger Ausgestoßene. Und durch ihre Handlung stoßen sie sich selbst aus. Aber es ist ja auch eine Form von Widerstand innerhalb der Gebräuche des Handels zum Beispiel, dass Leute daran Anteil wollen, die arm sind. Und die verstecken sich dann eben mit der Ladung. Und während sie dann ihre Piraterie betreiben, müssen eben auch einige über die Klinge springen. Und dann gibt's eben so eine bestimmten Gesetze, die dann nicht von der Öffentlichkeit anerkannt werden, nicht von den offiziellen Strukturen akzeptiert werden, aber für diese Leute, die unter dieser Flagge segeln, gültig sind. Und
2: Stefan Kraftschick lehnt sich zurück. Ich merke, dass er müde ist, immer wieder von diesen alten Zeiten zu berichten.
0: Was wollen Sie denn hören? Was willst du noch hören?
2: Nein.
0: Sagen wir doch, was du hören willst, dieses Drumherum fragen. Ich habe alles schon erzählt, mehr gibt es nicht zu erzählen.
1: Na, zum Beispiel würde ich gerne noch wissen, was Sie von dieser Bezeichnung Piratenradio überhaupt halten. Waren Sie Piraten? Haben Sie sich als Piraten verstanden? Was soll der Begriff an der Stelle?
3: Naja, das ist natürlich, irgendwie müssen wir es ja nennen. Und wahrscheinlich hat es damit zu tun mit den Ätherwellen, ne, in denen sich das dann verbreitet oder mithilfe derer es verbreitet wird. Und wenn du eine offizielle Genehmigung hast, also unter einer eindeutigen Landesflagge segelst, dann ist das was anderes, als wenn du die Piratenflagge hochgezogen hast. Ne. Mit den Piraten wird dann immer noch in Verbindung gebracht, wenn man das wörtlich nimmt, dass die dann andere um ihre Ladung erleichtern. Ne? Das ist nur bei Piratenradio nicht der Fall, da geht es ja nur um ideelle Werte, aber dass das so genannt wird, hängt wohl damit zusammen, dass diese Metapher von Meer und Wellen im Äther, ne, dass man das dann schon in gewisser Hinsicht miteinander in Beziehung setzen kann, und da ist eben ein Piratensender ein Sender, der nicht unter einer eindeutigen Landesflagge segelt. Also ehrlich gesagt, wir haben uns niemals Piratensender genannt, das war der Schwarze Kanal. Ja, dass wir heute so bezeichnet werden, das liegt einfach daran, dass die Menschen ein starkes Bedürfnis haben, alles in irgendwelche Schubladen zu packen. Und man musste ja dann nicht noch eine Überbegrifflichkeit finden, um dann später der Wissenschaft ein Indiz zu geben, wo sie das einzuordnen haben.
2: Stefan Kraftschick, der Künstler. Eine schöne Erklärung für die Metapher vom Radiopiraten hat er gefunden. Und dennoch versucht er, sich nicht einordnen zu müssen. Er möchte selbst die Hoheit darüber haben, als was er sich verstehen kann. Aber zeichnet nicht gerade das Piraten aus? Von der Gesellschaft, von Obrigkeiten in eine Rolle gedrängt zu werden, die sie selbst nicht gewählt haben? Aus dieser Rolle heraus dann eine selbstbestimmte Position sich zu erkämpfen? Als Radiopiraterie wurden die subversiven Aktionen des Schwarzen Kanals gerade erst von außen bezeichnet. Die Taz, die Welt, der Spiegel, die Bild, westdeutsche Zeitungen berichteten über einen Piratensender in der Zone. Später erwähnte selbst das Parteiorgan der SED, das Neue Deutschland, den illegalen Radiobetrieb. Allerdings nur, um ihn zu kriminalisieren, zu verunglimpfen. Neben den kleinen Handzetteln im Briefkasten, die den ersten freien Rundfunk der DDR ankündigten, war es gerade diese Berichterstattung, aufgrund derer so viele Hörerinnen auf die Sendung aufmerksam wurden. Der Schwarze Kanal wurde zu etwas Außergewöhnlichem, zu einer unpassenden Sache und damit erst interessant. Zum Piraten wird man gemacht, denke ich mir. Es ist gerade dieser Ausschluss aus der Gesellschaft. Piraten sind weder Freund noch Feind, weder Ost noch West. Sie sind Randfiguren, Vertriebene, die dennoch immer wieder ihr Recht auf Teilhabe an der Gesellschaft einfordern. War es das, was sie mit ihren Piratenaktionen erreichen wollten, frage ich Stefan Kraftschick. Ist es dieser Anspruch auf die Würde des Menschen, die ihn zum Widerstand antrieb? Er schüttelt langsam den Kopf.
3: Nee, ich habe damals noch nicht so theoretisch gedacht, wie heute. Es hat mich einfach gereizt, die Dinge zu benennen, die zu benennen sind. Also es war für mich eine Selbstverständlichkeit, dass ich auf der Bühne nicht lüge. Das habe ich noch nie gemacht. Und deswegen war dann, als ich anfing, selbst zu schreiben, für mich die Frage, wozu äußerst du dich denn? Und da gab es dann in erster Linie eben diese Inhalte, die von anderen gescheut wurden. Naja, eine Radiosendung, also so ein Medium sollte dann in erster Linie doch aufklären. Also Aufklärung und möglichst innerhalb des Äthers die Menschen nicht belügen. Ne?
2: Wenn ein Staat seine Bürgerinnen und Bürger belügt, ihnen die Wahrheit vorenthält, sie im Unklaren lässt, die Dinge für sich behält. Ist es dann nicht ein legitimer Akt der Aneignung, der Piraterie, diese Wahrheit zu formulieren? Das Schiff der Meinungshoheit zu kapern und die verbotene Ladung an Land und unter Leute zu bringen? Was passiert, wenn Schiffe, die unter einer Landesflagge segeln, beraubt werden, ihr geladenes Gut verteilt wird? Man versucht, den Piraten das Handwerk zu legen, ihre Seewege abzuschneiden, das Vorankommen ihrer Schiffe zu verhindern.
6: Wer nichts hört, lebt ungestört.
7: Wer es genau wissen will, muss nochmal im Strafgesetzbuch unter den Paragraphen 106 und 220 nachsehen. Die Schnauze halten ist immer besser, auch im Verhör. Nicht ihr müsst eure Unschuld beweisen, sondern die müssen euch etwas nachweisen. Das steht in der Strafprozessordnung Paragraph 6, 8 und 22. Trotzdem sollte die Aufnahme der Sendung durchs ganze Land von Hand zu Hand, von Ort zu Ort gehen. Aber schon die Verbreitung ist nach unseren Schweinegesetzen strafbar. Darum, die Aufnahme nur unter vier Augen weitergeben. Vergessen, von wem sie kam, und für den E-Fall einschärfen. gefunden. Irgendwo. Ihr könnt aufatmen. Der Besitz ist nicht strafbar, nur die Verbreitung. In der DDR übt die Strafe, wie unter den Bedingungen der Arbeiter- und Bauernmacht überhaupt, eine doppelte Funktion auf. Eine Unterdrückung.
3: Die dritte wurde dann eben schon nach der ersten halben Minute gestört. Und dann hat es keinen Sinn mehr gehabt. Also die Frequenz wussten und hatten sie halt dann den Störsender eingesetzt und dann hattest du keine Chance mehr. Also was willst du dann machen? Dann war auf einmal das Störsignal. Es war natürlich eine Enttäuschung, aber nicht zu ändern. Der Gegner hat sich natürlich Gedanken gemacht und dann seine Mittel eingesetzt, die vielfältiger waren und auch eine größere Strahlkraft hatten, ne? Scheiße, habe ich gedacht. Scheiße, jetzt haben sie es raus. Aber immerhin zwei Sendungen sind über den Sender gegangen und das ist doch ein guter Erfolg gewesen.
2: Doch vollends konnte die SED die Verbreitung von Informationen und oppositionellen Meinungen aus der DDR nicht verhindern. Der Schwarze Kanal aus Ost-Berlin ist 1987 Anlass und Vorbild für den linken Westberliner Szenesender Radio 100, ein neues Format ins Leben zu rufen. Von nun an läuft einmal im Monat Radio Glasnost. Gesendet werden inhaltlich und redaktionell unbearbeitete Stücke, die über konspirative Wege aus der DDR nach West-Berlin geschmuggelt werden. Auch Teile aus Stefan Kraftschicks Gruppe nehmen an diesen Aktionen teil. Und auch hier versuchte die Stasi, den Sendebetrieb mehrfach zu sabotieren, konnte sogar einen Informanten einschleusen. Dennoch, Radio Glasnost existierte bis zur Wende und wurde 1989 nach einer Live-Sendung mit Gästen und Aktivistinnen aus der DDR eingestellt. Doch das war noch lange nicht das Ende der Radiopiraterie in Ostdeutschland. Angeregt von den oppositionellen Radioaktionen der Vorwendejahre, inspiriert von der allgemeinen Aufbruchsstimmung und von einer europäischen Bewegung freier Radios, folgte eine Welle an Gründungen von freien Sendern in Ostdeutschland. Radio Frei aus Erfurt war das erste dieser Radios. Das Radio gibt es auch jetzt noch. Heute ist es das lokale Bürgerradio Erfurts. Es liegt in einem alten Industriegebäude am Rande der Altstadt. Dort, in der zweiten Etage, befinden sich die Redaktionsräume, mehrere kleine Studios, ein paar Büros. Hier überrasche ich Carsten Rose. Er ist der Geschäftsführer von Radio Frei und war von Beginn an am Radioprojekt beteiligt. In einem der vollgestopften Büros hat er zwischen Papierstapeln, alten Plakaten und Krimskrams, der sich in 30 Jahren angesammelt hat, eine staubige, schwarze Kassettenkiste mit Aufnahmen der ersten Piratensendung gefunden.
8: Ich stehe vor geballter Vergangenheit.
9: Es ist staubig.
8: Das erste Stück, wo wir als Piraten auf Sendung gegangen sind, am 29. September 1990. Die ersten Ätherwellen, die von Radio Frei ausgegangen sind. Die erste Testsendung, die erste Probesendung. Das ist hier...
10: Das ist wirklich historischer Shit hier.
8: Die kannst du digitalisieren. Ich hoffe, dass noch was drauf ist. Bitteschön.
11: Hier ist auf 100,5 Megahertz...
12: Radio Frei.
11: Im August diesen Jahres fanden sich ein paar Radiofreaks, die keine Lust mehr hatten, andere über sich reden und entscheiden zu lassen. Sie befanden, die Meinungsfreiheit kann nicht das Privileg der Leute sein, die das nötige Kleingeld mitbringen oder von den Regierungen in Form eines Sendeauftrags ermächtigt sind.
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2: Am 6. Oktober 1990 geht der Erfurter Piratensender Radio Frei ohne Lizenz erstmals öffentlich auf Sendung. Eine vierstündige Live-Veranstaltung, erklärtes Ziel der Radiopiratinnen und Piraten ist es, als Teil der Zivilgesellschaft diese mitzugestalten, auch wenn das für einige noch etwas ungewohnt ist.
3: Natürlich wollen wir zu Wort kommen, aber natürlich sollen hier auch die Hörer zu Wort kommen und das in erster Linie. Und neben Diskussionen und Gesprächen soll auf alle Fälle heute Abend hier gefeiert werden.
4: Jetzt sollte eigentlich Dekadenz, komm ich mal, es klappt hier alles nicht so richtig mit der Technik, macht nicht.
3: Hauptsache die Moderation klappt. Ach ja, wir haben uns noch gar nicht vorgestellt. Wir sind Mitglieder des Freien Radios Erfurt. Also hier ist neben mir sitzt Christiane und mein Name ist Martina.
4: Dankeschön, Vorstellung.
3: So, wir werden nachher noch Gelegenheit haben, auch noch andere vorzustellen. Jetzt.
2: Die Stimme der jungen Radiopiratin Martina Pietsch war die erste, welche vom Erfurter Radio Frei gesendet wurde. Martina Pietsch lebt heute in Berlin. Dort empfängt sie mich in ihrer geräumigen Altbauwohnung im Prenzlauer Berg. Ich möchte wissen, was war das für eine Zeit, in der sie sich entschied, Radiopiratin zu werden? Welche Gefühle verbindet sie, wenn sie daran zurückdenkt?
5: Im Grunde genommen musst du dir das so vorstellen, dass am Abend alle das Bedürfnis hatten, nach draußen zu gehen, über Politik und Gesellschaft zu diskutieren, weil alle Lebensläufe waren unterbrochen. Und ich fand in meiner Erinnerung die Stimmung sehr politisiert. Das führte dazu, dass man abends wegging, ein Weinchen trank und du sprachst mit fremden Menschen über Gesellschaft, auch über Persönliches, wie der Lebenslauf dann diesen Bruch erfuhr. Und alle hatten das Bedürfnis nach Austausch. Das war das Besondere an der Zeit. Wir fanden diese Idee absolut wichtig und faszinierend, gestalten zu können, mitgestalten zu können. Das war damals für uns ein großes Bedürfnis.
2: Wie war es möglich, in dieser Atmosphäre, der Fülle des Gesprächsbedarfs Gehör zu bekommen? Welche Strategien verfolgten die Radiopiratinnen und Piraten, um nicht ins illegalisierte Abseits der Gesellschaft gestellt zu werden, möchte ich von Martina Pietsch wissen.
5: Wir machten natürlich auch größere Veranstaltungen, wo wir eben nicht als Piratensender gesendet haben, um auf uns aufmerksam zu machen. Unser Ansinnen oder das Wichtige an unserer Arbeit war ja eben, uns nicht kriminalisieren zu lassen. Und das Recht auf freie Meinungsäußerung, dem einen Raum zu geben. Und diese Veranstaltungen, die wir gemacht haben, die waren sehr gut besucht. Ja, ich denke schon, dass viele Leute uns damals auch gehört haben. Wir haben ja nicht 24 Stunden gesendet, sondern immer nur mal eine Stunde zum Beispiel am Anfang. Und das kam unserer Abenteuerlust auch entgegen. Ein bisschen Rebellion.
6: War das auch eine Attraktivität an dem Radio, dieser illegale, abenteuerliche Aspekt?
5: Illegal im Grunde genommen nicht. Du musst dir das so vorstellen, es gab damals kein Mediengesetz in Thüringen. Ne? Es war ein gesetzesfreier Raum. Und so wie du zivil ungehorsam sein musst, um moralisch zu handeln, auch in anderen Situationen im Leben, haben wir uns diesen Raum genommen und das ist wichtig, Weil wenn alle Menschen nur das machen, was legal ist, dann werden Kriege geführt, dann führt es zu sozialer Ungerechtigkeit und so viel mehr. Der Illegale, also dieser Raum abseits von der Legalität, der hat so einen Anstrich von Kriminalität oder so. Aber ich würde ihn zivilen Ungehorsam nennen und ich finde ihn nach wie vor sehr, sehr wichtig.
2: Über zivilen Ungehorsam, über Protest und alternative Räume erzählen mir auch Ulrike Nüßlein und Christian Höhnert. Beide waren von Beginn an Teil des Radiopiratenkollektivs. Sie leben seit vielen Jahren in einer Kommune in Haina, im Südwesten Thüringens, die sich auch aus dem Kreis der Radiopiratinnen gründete. Das ist kein Zufall, sagen sie. Die Radiopiraterie war Teil eines Protestes, der nach Alternativen zwischen Ost und West, zwischen Sozialismus und Kapitalismus suchte.
0: In meiner Erinnerung wollten wir was anderes als die DDR, aber jedenfalls nicht die BRD. Die ist uns ja dann übergestülpt worden. Ich weiß nur, dass wir damals also ständig protestiert haben. Ja, und weil sie das Jugendradio DT64 abschalten wollten, haben wir eben selber Radio gemacht. Also so war das für mich damals. Und dann galt es halt, den Kapitalismus zu analysieren, um herauszufinden, in was für einer Welt wir da jetzt leben. Ja, also das war, denke ich mal, mein Herangehen.
2: Christian Höhnert legt die Stirn in Falten und denkt über Ulrike Nüßleins Worte nach. Ja, es ist dieser Konflikt um einen Weg zwischen Kapitalismus und Sozialismus gewesen, der sie als Piratinnen und Piraten bewegte. Damit war das Radio auch eine Suche nach einer neuen, eigenen, nicht bereits entworfenen Identität. Es war der Versuch, sich einfach herauszunehmen, anzueignen, was sie sein möchten. Dennoch, das hätte nicht an jedem Zeitpunkt so gut funktioniert, so Christian Höhnert. Es müsse auch die gesellschaftliche Situation, aus welcher heraus sie die Radiopiraterie betrieben, berücksichtigt werden. Denn sie waren Piraten in einer ungenauen Zwischenzeit. Und das Bewusstsein hierfür spielte für sie eine wichtige, legitimierende Rolle.
7: Wenn du in einer gesellschaftlichen Situation lebst, wo die alte Ordnung nicht mehr existent ist, also wo die Ordnung in Frage gestellt ist in einer gewissen Weise und eine neue Ordnung hat sich noch nicht fest eingenistet, dann wird ja sozusagen für einen Moment ein Raum eröffnet, in dem die Ordnung verhandelbar ist, wo eben nicht klar ist, wie ist die Ordnung gesetzt. Ja, wo es halt sozusagen darum geht, es muss eine Ordnung definiert werden. Und wie sieht diese Ordnung aus? Und in diesem Vakuum finden halt Aushandlungsprozesse statt. Und im Prinzip ist da jeder im Recht, für eine bestimmte Ausformung dieser Ordnung zu plädieren. Und es gab keinen, was den bürgerlichen Wertehorizont übersteigen würde, ein Gehalt an diesem politischen Projekt, der irgendwie illegitim wäre. Also ja, und insofern sahen wir uns da auch ganz im Recht.
2: Christian Höhnert muss kurz grinsen. Ja, sie hatten schon sehr politisch gedacht. Aber das sei für viele nicht der einzige Grund gewesen, bei den Radiopiratinnen mitzumachen.
7: Also sicherlich ein vielleicht unpolitischer Aspekt, der mich halt im Radio gereizt hat, war, dass ich quasi Leute gesucht habe, die ich interessant fand. Ja, die letzten Jahre in der DDR waren relativ öde sozial. Diese bleierne Schwere lag über allem, auch über den Beziehungen. Es war so, es würde man keine Luft mehr kriegen. Und war plötzlich mit der Bürgerbewegung war der Deckel auf. Ja, und ich war halt auch in einer Phase meines Lebens so. Ich halt, als junger Mensch orientiert man sich. Man sucht halt Leute, die man cool findet und mit denen man was machen möchte.
2: Ein Hauch von Kriminalität, von Geheimnis, von Verwegenheit und Ungebundenheit, eben von Coolness, war für die jungen Erfurterinnen ebenso attraktiv wie die Möglichkeit der politischen Artikulation. Doch lassen sich diese Motivationen so klar voneinander trennen? Was bedeutete es, aus einem System zu kommen, das versucht hatte, jegliche selbstständige, nicht offizielle Identitätsangebote und alternative Lebensmodelle zu marginalisieren, zu kriminalisieren? Ist dann der Schritt, ein eigenes Lebensgefühl sich zu erkämpfen, nicht auch ein Schritt der politischen Emanzipation? Es ging den Radiopiratinnen und Piraten nicht bloß um das Ende der DDR. Es ging auch darum, sich nichts mehr vorschreiben lassen zu müssen. nicht mehr nur vorgegebene Muster für das eigene Leben nachzuzeichnen. Den Piraten ging es auch darum, die eigene Person vor den Zugriffen jeglicher Obrigkeit zu schützen, zu bewahren. Das Bild der Piratin als unabhängige Freibeuterin habe eine enorme Anziehungskraft entwickelt, so Ulrike Nüßlein.
0: Also so wie ich aufgewachsen bin, hatten Piraten immer irgendwas Heroisches, ja auch. Also sie waren Gesetzeslose, die eben für die Armen und Schwachen eingetreten sind. Nicht alle Piraten, aber poetische Bild des Piraten war für mich damals so. Deswegen finde ich da nichts Anrüchiges dran.
2: So begannen die jungen Radiopiratinnen und Piraten aus Erfurt, illegal auf Sendung zu gehen. Ihr Anspruch, allen Bürgerinnen und Bürgern Zugang und Teilhabe an der öffentlichen Medienlandschaft ermöglichen. Dieses Selbstverständnis zeigte sich bereits in ihren ersten Sendungen.
8: Wir haben die begründete Befürchtung, dass die Frequenzen auf dem Gebiet der DDR längst unter den großen öffentlich-rechtlichen und kommerziellen Sendern aufgeteilt sind. In Thüringen mischen besonders Bayern und Hessen kräftig mit.
9: Es hängt von eurer Unterstützung und Mitarbeit ab, ob ein freies und nicht kommerzielles Radioprojekt wie das unsere zukünftig einen Platz in der Medienlandschaft Deutschlands hat. Wir wollen euch kein Programm verkaufen, bei uns könnt ihr eins gestalten.
8: Und so stellen wir uns das vor.
10: Freistaat!
9: In der Sendung Freistaat gibt's Politik,
8: lokal und international,
9: Berichte,
8: Kommentare,
9: Meinungen von euch.
8: Gefragt ist die Kontroverse.
9: Das dachte sich auch der Bundeskanzler.
11: Herr Kohl, eine Frage. Was halten Sie von freien Radios?
12: Viel, sonst gäb's ja bei uns keine.
9: Willkommen im Fanclub.
13: Freitod.
8: Freitod, die Ökologiesendung.
9: Gesund leben, in Erfurt atmen.
13: Freimut.
9: Freimut. Unter diesem Titel sollen Beiträge zu Minderheiten laufen. Zum Beispiel in Erfurt lebender Ausländer, sozial geschädigter Menschen, Behinderter.
8: Wir reden über Themen wie Drogensucht und Alkoholismus. Eben Themen, über die zu reden, ist manchmal Mut erfordert.
2: Das Erfurter Piratenradio wurde Teil einer politischen Subkultur, die um Freiräume, Anerkennung und Mitbestimmung kämpfte. Viele der Piratinnen und Piraten waren zugleich Hausbesetzer, betrieben illegale Bars und Cafés, Galerien oder gründeten, wie Christian und Ulrike, eine eigene Kommune. Das Radio und die Piraterie wurden zu einem Sprachrohr und zum Identifikationsangebot für junge Leute, einer eher linken Subkultur, die sich nicht einordnen lassen wollten, sondern den Anspruch formulierten, ein Recht an der aktiven Mitgestaltung der Gesellschaft zu besitzen. Es ging den Piratinnen und Piraten nicht um ein Dasein als Randständige, als Ausgeschlossene oder Aussteiger. Im Gegenteil, sie suchten die gesellschaftliche Debatte. Davon erzählt mir auch Carsten Rose. Ich bin zurück in Erfurt und stehe mit ihm im vollgestopften Büro. Ganz aufgeregt deutet er auf eine weitere, verstaubte Kassette in der schwarzen Kiste.
14: Überfallsendung. Ey, jetzt wird's interessant. Also pass auf, jetzt. Das muss man mal unter uns sprechen. Also da kam ja Sondereinsatzkommando und da sind wir gestürmt worden mit Senderbeschlagnahmung. Und das ist hier, steht auch nochmal, Überfallsendung, in Anführungsstrichen. Ne? Ich bin immer noch ganz nervös. Hier klebt's auch. Shit, ey. Das ist hier der heiße Piratenshit. Thema war Tage der jüdisch-israelischen Kultur. Der damalige Dramaturg vom Erfurter Schauspielhaus und jemand vom Komitee Thüringen-Israel und ein Journalist, der auch für die TA geschrieben hat. Und die haben diskutiert und dann kam Sondereinsatzkommando, hat das Ding gestürmt. Und dann haben wir schnell alles abgebaut und versteckt. Und die Gäste wussten gar nicht, wie ihnen geschieht. Und die, die beschlagnahmen sollten, waren auch verwundert, dass da keine, nicht einfach nur junge Punks da rumhängen und Piratenradio machen, sondern dass da seriöse Herrschaften diskutieren. Das war denen selber unangenehm. Und da sagte der Typ, der damalige Chefdramaturg Fischer, als er vor diesem DDR-Polizisten stand, der, ja, eigentlich ging DDR-Polizisten mit Wasser. Sie müssen an mir vorbei. Wenn Sie hier was beschlagnahmen, müssen Sie an mir vorbei. Ich bin der Chefdramaturg vom Schauspielhaus. So, da war noch so ziviler Ungehorsam und eine Rebellionsstimmung, die war enorm. Ja. Und das Schönste, da war ein Typ, der musste noch einen Artikel, eine Kolumne für die Thüringer Allgemeine schreiben und hatte noch sein Thema noch nicht. Sagt, oh, ich wollte heute Abend überlegen, was ich schreibe. Und dann legt er so die Beine hoch und sagt, oh, jetzt habe ich mein Thema gefunden. Ne, junge Leute werden an der freien Meinungsäußerung gehindert und wollen die neue Freiheit nutzen und dürfen nicht und so weiter. Und dann stand das natürlich einen Tag später in der Zeitung. Der hat noch den Artikel geschrieben und hat dementsprechend auch die Öffentlichkeit. Ja, das war also cool. Ja, diese verstaubte Kassette zu digitalisieren wäre eine ganz grandiose Aufgabe.
10: Wir hatten im Umfeld auch diskutiert, dass ja nicht die Millionen deutschen Mörder waren, sondern die Deutschen als Masse, als Volksmasse.
13: Kannst du zudrehen, Entschuldigung. Brech. Wir müssen hier die Sendung abbrechen, es ist zu einem Zwischenfall gekommen.
15: Das Verstoß war also gegen das Fernmeldeanlagengesetz und da müssen wir leider die Sendung und die Geräte alle einziehen.
16: Können wir die Sendung noch zu Ende bringen?
15: Nein, das dürfen Sie nicht. Nein, das dürfen Sie und Sie besitzen so wenig Toleranz hier, zu sagen, reden Sie weiter. So wenig Toleranz besitzen Sie, obwohl hier nichts gegen den Staat geschieht, obwohl hier nichts gegen ethische, moralische, sonstige Prinzipien geschieht.
14: Das war dann auch erstmal das vorläufige Aus der Piratenaktion. Da kamen erst dann 92 hier Radio Sudelquelle und Radio Baba Yaga, wo es so kleine Piratengruppen dann nochmal gab. Aber da haben wir erstmal gesagt, also wenn sie jetzt anfangen uns zu stürmen, dann müssen wir wollen ja den legalen Weg gehen. Und Piratenradio zu machen war ja nicht nur Mittel zum Zweck, sondern es war ja die Idee zu sagen, wir wollen die gesetzlichen Grundlagen schaffen und klar, man kann nicht ewig Pirat bleiben, auf der Flucht sein, das geht natürlich nicht. Ja.
2: Ewig auf der Flucht blieben die Erfurter Radiopiratinnen und Piraten nicht. 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

0: Hallo.
1: Hallo, das war Sommertag von Inkomplex.
0: Inkomplex?
1: Inkomplex. Bisschen ein tiefer, lyrischer, leicht weinerlicher Deutschpunk. Aber ich mag's. Ambitioniert finde ich erstmal gut. Romantisch, Serious Man, die nächsten zwei Stunden mit, was war denn, deutschsprachigem Liedgut.
0: Ja, in vorauseilendem Gehorsam spielen wir wieder deutsche Musik.
1: Ja. Und das ist wie abgesprochen, denn nicht ganz so komplex sind die nächsten, die angefahrenen Schulkinder, die sich des Themas annehmen, passt eigentlich, Aussiedlerjunge.
0: Oh.
1: Viel Spaß.

0: Tja, falsche Seite erwischt.
1: Das kommt, weil die Songs so kurz sind.
2: Und ich hatte hier auf der Seite falsch drauf.
1: Schwarz.

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euch. Das hatte gar kein Flügel, nicht. Das war so rund so. So eine Untertasse, wo ich mal Blut von saug. Wir haben ihr dann gesagt, ein junger Mensch, sie können unser Blut nicht saugen, ja, aber grünes Blut. Da hab ich gesagt, scheiße, das sind ja UFOs. Da bin ich ja weggerannt, da haben sie mich gejagt. Hab ich auf den Mars gebracht, hab ich in den Zoo gesteckt. Hab mir gesagt, ich muss jeden Tag hier sitzen, ich liege einmal am Tag für Menschenblut. Du sitzt doch jetzt so ein Gitter, ne? So ein Gitter um mich rum. Da sind auf beiden Seiten so komische Leute, gell? Auf der einen Seite sind es Menschen, die kommen schon dran, werden ihr Blut nicht saugen. Auf der anderen Seite haben die blaue lackierte Ohren. Und sag immer, wuhu, aber das ist ein paar Kühe nicht, gell? Weil Kühe sitzt ja auf der Alm, gell? Und auf der Alm, gell, das sind ja so, da geht es ja so Milch, da machen die Leute Schokolade draus. Und was für was ich denn, die fressen die Schokolade draus. Und dann kommen so grüne Menschen und sagen, das ist Schokolade. Und dann freut sich nicht, die stellen es im Museum. Weil wenn die grünen Menschen, die sind alle so grün und dann sind alles so Umweltschützer. Ich sage dann, scheiße die Umwelt, wir brauchen Umweltschützer. Wir machen so einen Bomben zu, die Staubwelt.

Hast du nicht gehört, Peter?

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0: Ja.
1: Ich bin gar keine Bayerin, sondern eine ostdeutsche Gastarbeiterin.
2: Am besten ist, wenn es lauter Bayern gab und Preisen und was dabei. Und mit den anderen, da wollte ich nichts sagen.

0: sichere Arbeitsplätze.
1: Harmonisches Familienleben.
0: Sozialpartnerschaft.
1: Steile Karriere.
0: Zukunftsangst.
1: Energiekrise.
0: Umweltschmutz.
1: Atomkraft.
0: Existenzbedrohung.
1: Technischer Fortschritt.
0: Vernunft.
1: Krieg.
0: Sicherheit.
1: Liebe.
0: Romantik.
1: Anpassungsschwierigkeiten.

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0: vorbei.
1: Ja, aus und vorbei. Unsere Platten sind auch schon fast weg. Wo ist das denn? Was war das? Starker Song.
0: Hier nennt sich es ein Dreiviertelstündchen, aber es war im Zuge von vom Scrooge ABC Club und ich glaube, die heißen eigentlich Drive-By-Shooting. Aber für N hat sich wohl keine Band gefunden oder irgendwie so.
1: Ja, 2 Stunden deutschsprachiges Liedgut ist vorbei.
0: Genau.
1: Von B-Test Army, Trümmerfrauen, allein die Namen müssten wir jetzt eigentlich mal der Reihe nach aufzählen, dass das deutsche Punkbands und Namensfindung, Gebung ist immer ein Vergnügen.
0: Durchaus.
1: Und wir haben Brieftauben, Zitronen,
0: ja,
1: und ZK, Vorgängerband der Toten Hosen, eigentlich alle famous westdeutschen Arty-Punkbands auch so abgehandelt. Ja, schön war's. Hört sie gerne nach auf Mixcloud, ansonsten hören wir uns nächste Woche wieder.
0: Und wir beenden die Sendung mit ein bisschen Poesie.
2: 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Immer Richtung Reeperbahn. 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

herzlich willkommen zu einer neuen Ausgabe von The New Noise mit mir, dem Thomas, hier beim Radio Frei in Erfurt. Schön, dass ihr wieder eingeschaltet habt für eine Stunde neue Musik, neuen Krach, neuen Metal, neuen Rock. Beginnen möchte ich heute mit einer Band aus den Staaten. Die nennen sich

Meine Lieblings-Hard-Rock-Band aus Norwegen ist wieder mal zurück mit einem neuen Album. Audrey Horn waren das aus Bergen. Hinter Audrey Horn verbarg sich damals bei der Gründung dieser Band 2002 Leute von Sag und Leute von Enslaved. Zusammen mit dem Sänger Toshi, der hier auch auf jeden Fall immer seinen Stempel aufdrückt, ist das eine fantastische Band. Alben wie Youngblood, Pure Heavy, Blackout und Devil's Bell sind großartige, fast schon Stadionhymnen, Stadionrockhymnen. Ja, und Achilles, das neue Album, steht dem in keiner Weise schlechter gegenüber. Es ist ein fantastisch cooles Album, 11 Songs, 44 Minuten. Nach zweimal Durchhören kann man fast jeden Songtext mitsummen und ja, ein Song namens Vampires ist vielleicht nicht der schnellste Song hier auf diesem Album, hat aber einen catchy Beat, einen sehr coolen Refrain, einen schönen Chor im Hintergrund und wer die Band nicht kennt, checkt sie aus. Es ist eine fantastische Liveband, sie rocken durchweg und ja, großartiges Album, jetzt Anfang September rausgekommen über Napalm Records. Audrey Horn, Achilles, das Album und wir haben uns Vampires angehört, den Song Nummer 3 auf dieser Platte. Weiter geht es mit einer Band aus Finnland. Ja, und auf diese Band bin ich 2024 mit ihrem Monochroma-Album gestoßen und die Rede ist von Einwiki. Einwiki war für mich so mit diesem Album 2024 schon mit die Speerspitze meiner Top Liste in dem Jahr, haben sie halt geschafft, weil sie den Folk mit dem Black Metal, Post Metal verbunden haben und das eine wunderschöne Kombination ergeben hat. Jetzt sind die Jungs aus Finnland zurück mit einem selbst aufgenommenen, selbst veröffentlichten Album namens Latent. Latent gibt es als Schallplatte mit 500 Stück Limitierung direkt über die Band oder ihr könnt euch die CD über Einheit Produktionen dann holen. Und was soll ich sagen? Sie sind nicht mehr so sehr folkig, wie sie es auf dem Vorgängeralbum waren. Sie tauchen doch tiefer in den Black Metal ein, als ich es mir gedacht hätte. Aber, es gibt ein großes Aber, gebt der Platte auf jeden Fall eine Chance, denn die Kombination aus dem Folk, aus dem Post-Metal mit der Kombination der harschen Black-Metal-Rhythmik und auch Gesangstechnik funktioniert hier perfekt und es ist, wie gesagt, nicht so weich, es ist schon ein Tick härter, aber es funktioniert nach dem zweiten, dritten Durchlauf wirklich richtig gut und sie haben hier zwei, drei Songs drauf, die wirkliche Brecher sind und einen davon, den möchte ich euch auf jeden Fall hier vorstellen, der nennt sich Resistance, ist der Opening Track von dem Album, geht 5 Minuten, toller Song. Fängt langsam an und entwickelt sich dann wirklich richtig zu einem Monster. Einwiki aus Finnland, Latent, das Album Resistance, der Song jetzt als CD über Einheit Produktionen zu erhalten. Oder eben ihr fragt bei der Band an, wenn ihr die Platte haben wollt. Jetzt viel Spaß mit Einwiki und Resistance.

Ja, es ist Herbst. Es ist Anfang Oktober. Die Blätter werden bunter, fallen vom Baum. Und nach diesem Wetterereignis hat sich eine finnische Band benannt namens Autumnfall. Ja, die kommen auch aus Finnland, genauso wie ein Wiki, haben sich 2019 gegründet, aber jetzt schon ihr viertes Album am Start. Die Archaic Sins heißt das neue Album, welches über Ardua Music veröffentlicht wird. Und ja, es ist, ich sag mal, End-90er, Anfang 2000er melodischer Black Metal, der auf jeden Fall zu der Jahreszeit passt. Schön melodisch gehalten, nicht zu brutal und auch ab und zu mal mit Mid-Tempo-Parts beinhaltend, ist das ein rundes Album, was hier Autumnfall uns präsentieren. Die Archaic Sins ist ein gutes Album. Hört dort rein, wenn ihr melodischen Black Metal hören möchtet, der zu dieser Jahreszeit passt. Wir haben uns davon auch gleich den Song angehört, Dark Goddess. Und ja, Autumnfall waren das. So, es gibt ab und zu mal auch Kritik an dieser Sendung, auch vielleicht nachvollziehbar, dass ich mich zu sehr in verschiedenen Musikrichtungen bewege und nicht mal über meinen Tellerrand hinaus gucke. Mit der nächsten Band habe ich das jetzt mal wieder versucht und es liegen im Player Doomcrusher. Doomcrusher ist eine Band, die aus Musikern besteht von Any Given Day, Rage und Betontod. Alles drei ist nicht unbedingt meine Baustelle, muss ich erst mal so gestehen. Diese Band hat jetzt eine EP veröffentlicht, die nennt sich Forsaker. Darauf ist eine Mischung aus Metalcore mit Industrial-Elementen, mit elektronischen Untermalungen, vielleicht auch ein kleines bisschen klassischen Heavy-Metal zu hören. Es ist keine schlechte EP, aber ich muss auch dazu sagen, mich stört halt dieser Metalcore, dieses, wir müssen hart sein, dann werden wir weich, dann sind wir wieder hart, dann sind wir wieder weich. Das ist so auf Knopfdruck, ich kann mich damit nicht hundertprozentig anfreunden. Stell euch diese EP aber trotzdem vor, wenn es euch gefällt, hört auf jeden Fall doch noch mehr rein. Ich habe auch mitgekriegt, im Internet geht das Ding schon durch die Decke. Doomcrusher, Forsaker, die EP und wir hören uns den gleichnamigen Titeltrack an. Forsaker, viel Spaß.

Das war Def Doom aus El Salvador und Costa Rica. Eine Band namens Morbid Stench hat sich mal wieder aufgemacht, ein neues Album zu veröffentlichen. Doom Metastasis ist ihr drittes Full-Length-Album, welches sie über Nuclear Winter jetzt veröffentlicht haben. 6 Songs, 38 Minuten, schöner Death Doom, schöne Walze, die einen hier niederwalzt, und dementsprechend haben wir uns auch einen Song angehört namens The Morbid Waltz, also der morbide Walzer. Ein sehr cooler Song, der eine schöne Getragenheit mit sich nimmt, und ja, Morbid Stench machen das, was sie super können. Getragenen Death Metal, verfeinert mit Melodien, hört da auf jeden Fall rein. Morbid Stench, Doom Metastasis, das Album über Nuclear Winter, und wir haben uns davon einen Song angehört, der nannte sich Morbid Walls. So, wir kommen zu den Veranstaltungstipps für das kommende Wochenende. Da habe ich zwei für euch. Und zwar, das eine ist in Jena im F-Haus. Da spielen die Griechen von 1000 Mods zusammen mit Grim Rhythm. Wird bestimmt eine schöne, coole Stoner-Geschichte. Und da wird es auch ordentlich abgehen. Wer es etwas dunkler mag, der sollte dann am Sonntag sich hier in Erfurt ins From Hell begeben. Dort geben sich Morg die Ehre zusammen mit den Niederländern von Soulburn und den Deutschen von Arroganz. Das Ganze am Sonntag, 11.10. in Erfurt im From Hell. So, weiter geht es mit obskurer Musik aus Japan. Und da gibt es einige Bands, aber auch eine der dienstältesten sind Sigh, S-I-G-H geschrieben. Seit 1990 sind die Jungs, die Mannen um Mirai Kawashima unterwegs. Und haben jetzt, wenn man das so halbwegs mitzählt, das 14. Album im Gepäck. Ja, 2025 hatten sie ja nochmal ihr Hangman's Chair neu aufgenommen, neu interpretiert, was auch wahnsinnig cool war. Und jetzt gibt es wirklich neue Musik, und das neue Album nennt sich Goka. Goka ist ein total abgefahrenes Album. Man muss sich vorstellen, die haben japanische Folklore mit Space Rock, Jazz, Heavy Metal, Doom, Black Metal, Thrash Metal, Darkwave und Psychedelic vermischt. Das Ganze einmal in den Shaker rein und dann kommt einfach nur Brainfuck raus. Großartige Musiker, die dahinter stehen. Es ist so komplex, dass man das gar nicht mit einmal, zweimal, dreimal hören alles in sich aufziehen kann. Und ich muss euch bitten, gebt dem Album 4-5 Durchläufe und dann wisst ihr immer noch nicht, was ihr gerade gehört habt. Super Album von Sai Goka, Goka geschrieben. Und wir hören uns jetzt einen Song an, ihren Opening-Song, Kuso Shi Won 2 and 3. Viel Spaß mit den Japanern von Sai.

Das war Death Metal aus Schweden. Das war eine Band namens Sorcery. Sorcery sind eine uralte Death Metal Band aus Schweden, gegründet 1986 mit dem Namen Sorcery's Malediction. Haben sie sich da 1989 umbenannt in Sorcery. Sind jetzt nicht die produktivste Death Metal Band der Welt gewesen. Liegt aber auch daran, dass sie mehr oder weniger 10 Jahre zwischenzeitlich auch überhaupt nicht aktiv waren und ihr erstes Album 1991 rauskam und die weiteren Alben dann aus 2013 wieder das Licht der musikinteressierten Welt erblickt hat. Und ja, sie sind eben auch dadurch nicht so sehr bekannt, dass man sagen könnte, sie zählen zur Speerspitze des schwedischen Death Metals, aber sie haben alle Elemente des schwedischen Death Metals aufgesogen und sie zelebrieren das jetzt auf ihrem 5. Album, The Immaculate Sin. Das Album ist über Extreme Music rausgekommen, hat 10 neue Songs, geht 45 Minuten und letztes Jahr, 2025, konntet ihr die Band auch schon live sehen, hier in Thüringen beim Underground Death Fest in Liebengrün. Und die Jungs kommen jetzt noch zweimal nach Thüringen in diesem Jahr. Und zwar einmal auf ihrer 14th Anniversary Tour am 31.10. in Erfurt zusammen mit Cutthroat und Soulless. Und das zweite Konzert, was ihr dies Jahr noch sehen könnt, ist am 12.12. in Liebengrün wieder mal. Da spielen Punch & Stench, eins der letzten Konzerte, wenn nicht sogar das letzte Konzert in Deutschland von Punch & Stench, Sorcery und Stahlchor. Also einen der zwei Gigs solltet ihr auf jeden Fall besuchen. Und ja, tolle schwedische Death Metal Band. Sollte man kennen und sollte auch die Platten zu Hause haben. Ja, und somit sind wir schon wieder auf der Zielgeraden für die heutige Sendung. Es sollte eigentlich noch ein Song mehr kommen, aber ich habe wieder mal viel zu viel gelabert und dementsprechend gibt es nur noch einen Song und der kommt aus England. Und zwar ist die Rede von Godflesh. Ja, hinter Godflesh steckt ja ein gewisser Herr Justin Broderick, den man vielleicht von ganz, ganz, ganz früher von Napalm Death kennen könnte und von unsäglich anderen vielen elektronischen Industrial-Projekten. Ja, sein größte Band neben Godflesh sind Jesu, die auch immer schön abgefeiert wird von mir. Aber Godflesh ist halt diese experimentelle Industrial-Metal-Richtung und da haben sie sich nie kleinkriegen lassen bzw. verbogen. Sie haben ihr Zeug gemacht und ihr Debütalbum von 1989, Street Cleaner, ist immer noch die Speerspitze des Industrial Metals, finde ich zumindest. Und ja, sie kommen jetzt mit einem neuen Album um die Ecke und das Ding nennt sich Decay. Es gibt aber ein ganz großes Aber, denn Justin Broderick hat gesundheitliche Probleme und somit kann ein Konzert von Godflesh gar nicht mehr stattfinden. Er wird noch dieses Album veröffentlichen, weil es schon aufgenommen ist. Das nächste Album ist angeblich auch schon in petto. Er hat aber Probleme beim Singen. Er singt aus dem Bauchraum raus und seine Ärzte haben ihn davor gewarnt, dass seine Bauchdecke platzen könnte, beziehungsweise sie schon gerissen ist. Und wenn er weiter so macht, wird es nicht gut werden. Dementsprechend lässt er jetzt eben Godflesh langsam ausfaden, aber hier noch mit einem großartigen Album Decay. Und dementsprechend grooven wir uns jetzt mal ein mit ihrem neuesten Album Decay. Das hat 6 Songs, geht 41 Minuten. Der Bass ist diesmal nicht so vordergründig. Es ist ein starkes Album, was jetzt Ende September über Relapse veröffentlicht wurde. Godflesh, Decay. Wir hören uns Feral Colony an. Ich bedanke mich auf jeden Fall fürs Zuhören, wünsche euch allen noch eine wunderschöne Woche. Wenn ihr Zeit und Lust habt, schaltet nächsten Dienstag wieder ein, wenn es wieder heißt, eine Stunde The New Noise mit mir, dem Thomas. Bis dahin wünsche ich euch jetzt eine gute Nacht, viel Spaß mit Godflesh. Ciao, tschüss, euer Thomas.